0: 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Um 3 Uhr mit Gabriela Kühne. Russlands Präsident Putin lehnt ein persönliches Treffen mit seinem ukrainischen Kollegen Selenskyj derzeit ab. Selenskyj zeigt sich enttäuscht. In seiner täglichen Videobotschaft sagt er, der Kreml wolle den Krieg nicht beenden. Aus der Nachrichtenredaktion Laura Janke.
1: Alle hätten die schwache Antwort gehört, so Selenskyj. Er denke, viele Menschen weltweit werden enttäuscht sein. Der ukrainische Präsident hatte sich in einem offenen Brief an Putin gewandt und ihm ein Treffen in einem neutralen Land vorgeschlagen. Der russische Staatschef nannte den Ton des Briefes unverschämt. Auf dem Internationalen Wirtschaftsforum in St. Petersburg sagte Putin, so schaffe man keine Bedingungen für ein persönliches Gespräch. Ein solches hat es laut russischer Nachrichtenagentur Interfax allerdings zwischen Putin und Altkanzler Schröder gegeben. Putin brachte Schröder nochmal als möglichen Vermittler zwischen Russland und Europa ins Spiel.
0: Die US-Armee hat nach eigenen Angaben Ziele im Iran angegriffen. Ins Visier genommen wurden demnach Radarstationen. Zur Begründung hieß es, die Angriffe dienten der Verteidigung gegen weitere iranische Attacken. Außerdem habe man 4 Drohnen abgeschossen, die der Iran in Richtung der Straße von Hormus gestartet habe. Eigentlich gilt im Iran-Krieg derzeit eine Waffenruhe. Beide Seiten greifen aber immer wieder vereinzelt an. Der Verband der Familienunternehmer fordert, dass der Bundestag seine Sommerpause ausfallen lässt und stattdessen über wichtige Reformen berät. Das Redaktionsnetzwerk Deutschland zitiert aus einem Brief von Verbandschefin Ostermann an die Abgeordneten der Regierungsfraktion. Darin heißt es, die für das Reformpaket relevanten Ausschüsse sollten im Sommer weiterarbeiten, damit der Bundestag noch im August die entsprechenden Gesetze verabschieden könne. Die deutschen Fußballerinnen haben sich für die Weltmeisterschaft im kommenden Jahr in Brasilien qualifiziert. Das Team von Bundestrainer Christian Wyk gewann in Köln mit 2:0 gegen Norwegen. Mit dem Sieg kann Deutschland in seiner Qualifikationsgruppe bereits vor dem letzten Spiel nicht mehr von Platz 1 der Tabelle verdrängt werden. Bei der Fußball-WM der Herren fällt für das deutsche Team Lennart Kahl aus. Der Offensivspieler vom FC Bayern München hat sich beim Training verletzt. Als Ersatz wurde Assan Quedraogo vom RB Leipzig nachnominiert. Am Abend trifft die deutsche Mannschaft im letzten Testspiel vor der WM in Chicago auf die USA. Das waren die Nachrichten. Das Wetter in Deutschland. Tagsüber oft freundlich, von Südwesten her gebietsweise Schauer und einzelne Gewitter, Höchstwerte 18 Grad in der Eifel bis 26 Grad in der Niederlausitz. Am Sonntag meist trocken, im Norden ein paar Schauer, 17 bis 25 Grad. Am Montag überwiegend trocken im Westen, abends Schauer und Gewitter 19 bis 28 Grad. Es ist 3:03 Uhr.
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1: Um 4 Uhr mit Gabriela Kühne. Russlands Präsident Putin lehnt ein persönliches Treffen mit seinem ukrainischen Kollegen Selenskyj derzeit ab. Selenskyj zeigt sich enttäuscht. In seiner täglichen Videobotschaft sagt er, der Kreml wolle den Krieg nicht beenden. Aus der Nachrichtenredaktion Laura Jahnke.
2: Alle hätten die schwache Antwort gehört, so Selenskyj. Er denke, viele Menschen weltweit werden enttäuscht sein. Der ukrainische Präsident hatte sich in einem offenen Brief an Putin gewandt und ihm ein Treffen in einem neutralen Land vorgeschlagen. Der russische Staatschef nannte den Ton des Briefes unverschämt. Auf dem Internationalen Wirtschaftsforum in St. Petersburg sagte Putin, so schaffe man keine Bedingungen für ein persönliches Gespräch. Ein solches hat es laut russischer Nachrichtenagentur Interfax allerdings zwischen Putin und Altkanzler Schröder gegeben. Putin brachte Schröder nochmal als möglichen Vermittler zwischen Russland und Europa ins Spiel.
1: Die US-Armee hat nach eigenen Angaben Ziele im Iran angegriffen. Ins Visier genommen wurden demnach Radarstationen. Zur Begründung hieß es, die Angriffe dienten der Verteidigung gegen weitere iranische Attacken. Außerdem habe man 4 Drohnen abgeschossen, die der Iran in Richtung der Straße von Hormus gestartet habe. Eigentlich gilt im Iran-Krieg derzeit eine Waffenruhe. Beide Seiten greifen aber immer wieder vereinzelt an. Der Verband der Familienunternehmer fordert, dass der Bundestag seine Sommerpause ausfallen lässt und stattdessen über wichtige Reformen berät. Das Redaktionsnetzwerk Deutschland zitiert aus einem Brief von Verbandschefin Ostermann an die Abgeordneten der Regierungsfraktion. Darin heißt es, die für das Reformpaket relevanten Ausschüsse sollten im Sommer weiterarbeiten, damit der Bundestag noch im August die entsprechenden Gesetze verabschieden könne. Die deutschen Fußballerinnen haben sich vorzeitig für die Weltmeisterschaft im kommenden Jahr in Brasilien qualifiziert. Das Team hat am Abend in Köln mit 2:0 gegen Norwegen gewonnen. Aus Köln, Christian Schulze.
3: Gleich den ersten guten Angriff schloss Marie Müller nach 17 Minuten erfolgreich ab. Im Länderspieldebüt gelang ihr damit direkt ihr erstes Tor. Noch schöner der Angriff und der Treffer 10 Minuten später. Im Strafraum schlenzte Carlotta Wamser per direkter Abnahme den Ball herrlich ins untere lange Eck. Schon vor der Pause musste die neu formierte DFB-Abwehr auch einige brenzlige Situationen überstehen. Und nach der Pause hatte Norwegen, der ärgste Konkurrent um den Gruppensieg, durchaus weitere gute Chancen. Doch die starke Ann-Kathrin Berger im Tor und Co. verhinderten ein Gegentor und durften feiern.
1: Das waren die Nachrichten. Das Wetter in Deutschland. Tagsüber oft freundlich, von Südwesten her gebietsweise Schauer und einzelne Gewitter. Höchstwerte 18 Grad in der Eifel bis 26 Grad in der Niederlausitz. Am Sonntag meist trocken, im Norden ein paar Schauer, 17 bis 25 Grad. Am Montag überwiegend trocken, im Westen abends Schauer und Gewitter, 19 bis 28 Grad. Es ist 4:03 Uhr.
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1: Um 5 Uhr mit Gabriela Kühne. In der Golfregion gibt es erneut Angriffe. Unter anderem Kuwait meldet feindliche Raketen und Drohnen. Aus der Nachrichtenredaktion Achim Gutzeit.
2: Die Flugabwehr ist im Einsatz. Die Armee des Golfemirats teilte mit, feindliche Geschosse würden abgefangen. Raketenalarm wurde heute früh außerdem in Bahrain ausgelöst. Zuletzt hatte es immer wieder iranischen Beschuss aus der Luft auf mehrere Golfstaaten gegeben. In den betroffenen Ländern befinden sich Stützpunkte der USA. Das US-Militär meldete seinerseits Einsätze. Man habe 4 iranische Drohnen abgewehrt. Sie seien in Richtung der Straße von Hormus geflogen und hätten eine Bedrohung für die Schifffahrt dargestellt. Außerdem habe man iranische Radarstationen ins Visier genommen.
1: Der Verband der Familienunternehmer fordert, dass der Bundestag seine Sommerpause ausfallen lässt und stattdessen über wichtige Reformen berät. Das Redaktionsnetzwerk Deutschland zitiert aus einem Brief von Verbandschefin Ostermann an die Abgeordneten der Regierungsfraktion. Darin heißt es, die für das Reformpaket relevanten Ausschüsse sollten im Sommer weiterarbeiten, damit der Bundestag noch im August die entsprechenden Gesetze verabschieden könne. Zum Tag der Organspende sind heute bundesweit zahlreiche Aktionen geplant. Die zentrale Veranstaltung ist in Leipzig und steht unter dem Motto Zeit, Zeichen zu setzen. Ziel ist es demnach, Bürgerinnen und Bürger zu überzeugen, eine Entscheidung für oder gegen eine Organspende zu treffen. Deutschland liegt bei der Zahl der Organspenden im europaweiten Vergleich seit Jahren am unteren Ende der Tabelle. Im vergangenen Jahr spendeten 985 Menschen nach ihrem Tod ihre Organe. Mehr als 8000 schwerkranke Menschen warten derzeit auf ein Spenderorgan. Die deutschen Fußballerinnen haben sich für die Weltmeisterschaft im kommenden Jahr in Brasilien qualifiziert. Das Team von Bundestrainer Christian Wück gewann in Köln mit 2:0 gegen Norwegen. Mit dem Sieg kann Deutschland in seiner Qualifikationsgruppe bereits vor dem letzten Spiel nicht mehr von Platz 1 der Tabelle verdrängt werden. Bei der Fußball-WM der Herren fällt für das deutsche Team Lennart Kahl aus. Der Offensivspieler vom FC Bayern München hat sich beim Training verletzt. Als Ersatz wurde Assan Quadriagono von RB Leipzig nachnominiert. Am Abend trifft die deutsche Mannschaft im letzten Testspiel vor der WM in Chicago auf die USA. Das waren die Nachrichten. Das Wetter in Deutschland. Tagsüber oft freundlich, von Südwesten her gebietsweise Schauer und einzelne Gewitter, Höchstwerte 18 Grad in der Eifel bis 26 Grad in der Niederlausitz. Am Sonntag meist trocken, im Norden ein paar Schauer, 17 bis 25 Grad. Am Montag überwiegend trocken, im Westen abends Schauer und Gewitter, 19 bis 28 Grad. Es ist 5.03 Uhr.
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1: Mit Laura Knepper, guten Morgen. Iran greift Kuwait und Bahrain mit Raketen an. Russischer Machthaber Putin lehnt ukrainisches Gesprächsangebot ab. Deutsche Fußballfrauen qualifizieren sich für WM in Brasilien. Das Wetter, Sonne und Wolken, später wieder Schauer bei 18 bis 22 Grad. In der Golfregion gibt es neue Angriffe. Unter anderem Kuwait meldet feindliche Raketen und Drohnen. Aus der Nachrichtenredaktion hat Achim Gutzeit mehr.
2: Die Flugabwehr ist im Einsatz. Die Armee des Golfemirats teilte mit, feindliche Geschosse würden abgefangen. Deshalb seien eventuell Explosionen zu hören. Erst am Mittwoch war der internationale Flughafen von Kuwait attackiert worden. Dabei gab es einen Toten und zahlreiche Verletzte. Raketenalarm wurde heute früh außerdem in Bahrain ausgelöst. Das US-Militär meldete seinerseits Einsätze. Man habe 4 iranische Drohnen abgewehrt. Außerdem habe man iranische Radarstationen ins Visier genommen.
1: Der russische Machthaber Wladimir Putin hat das ukrainische Gesprächsangebot abgelehnt. Er sehe darin noch keinen Sinn, sagte Putin beim Wirtschaftsforum in St. Petersburg. Erst müsste es Vereinbarungen für eine dauerhafte Lösung geben. Der ukrainische Präsident Volodymyr Zelensky hatte Putin in einem Brief ein direktes Treffen angeboten. Der Bundestag sollte aus Sicht des Verbandes der Familienunternehmer seine diesjährige Sommerpause ausfallen lassen. Stattdessen sollten die Abgeordneten über die geplanten Reformen beraten und sie beschließen, sagte Verbandschefin Christine Ostermann dem Redaktionsnetzwerk Deutschland. Sie hat deshalb in einem Brief an die Abgeordneten der schwarz-roten Regierungsfraktion geschrieben, dass die für das Reformpaket relevanten Ausschüsse im Sommer weiterarbeiten müssten. In der sogenannten Staatsräteaffäre in Bremen könnten bei der Trennung zwischen Ex-Umweltsenatorin Katrin Moosdorf und ihrer Spitzenbeamtin Irene Strebel möglicherweise unerlaubt Daten gelöscht worden sein. Den Verdacht äußerte jedenfalls die CDU-Fraktion in der bremischen Bürgerschaft. Zuvor war ein Chat mit gelöschten Mitteilungen der Behördenspitzen in den Akten des Parlamentarischen Untersuchungsausschusses aufgetaucht. Der versucht gerade, das Ganze aufzuklären. Aus der Regionalredaktion Buten und Binnen hat Volkert Lenz die Details.
3: Für den Ausschussvorsitzenden Jens Eckhoff von der CDU ist klar, jemand hat relevante Aussagen vor der Dokumentation für den Untersuchungsausschuss beseitigt. Er bezeichnete das als inakzeptabel. Aus dem Chatverlauf zwischen Ex-Staatsrätin Strebel und ihrem Amtskollegen Fries, der Buten und Binnen vorliegt, geht hervor, dass diese sich am Ende für Fries Unterstützung bedankt. Die vorangegangenen Einträge werden als gelöscht angezeigt. Pikant, die digitale Unterhaltung stammt genau aus der Zeit, bevor Strebel in den einstweiligen Ruhestand versetzt wurde. Ob es rechtswidrige Absprachen gab, will nun der Untersuchungsausschuss herausbekommen.
1: Die deutschen Fußballerinnen haben sich für die Weltmeisterschaft im kommenden Jahr in Brasilien qualifiziert. Das Team von Bundestrainer Christian Wück gewann in Köln mit 2:0 gegen Norwegen. Aus Köln berichtet Martina Knief.
4: Marie Müller traf in ihrem ersten Länderspiel früh zum 1:0. Carlotta Wamser erhöhte nach knapp einer halben Stunde auf 2:0. Die Norwegerinnen kamen kaum einmal gefährlich vor das deutsche Tor. In der zweiten Halbzeit musste Torhüterin Ann-Kathrin Berger einige Male ihr Können zeigen. In der Offensive fehlte die letzte Konsequenz. Im abschließenden Gruppenspiel am Dienstag in Slowenien wird Bundestrainer Christian Wück einige Umstellungen vornehmen. Dennoch bleibt das Ziel, die Gruppenphase mit einem weiteren Sieg abzuschließen.
1: Eine schlechte Nachricht gibt's von der Fußballnationalmannschaft der Männer. Lennart Karl muss aus den USA abreisen. Der 18-jährige Bayern-Spieler hat sich beim Abschlusstraining für das letzte Testspiel heute Abend gegen die USA so schwer am Oberschenkel verletzt, dass er für die Weltmeisterschaft ausfällt. Für ihn rückt Assan Ouedraogo von RB Leipzig nach. Das waren die Nachrichten mit Laura Knepper.
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1: Der Tag beginnt teils neblig, dann gibt's erstmal eine Mischung aus Sonne und Wolken. Es bleibt meist trocken. Im Tagesverlauf gewinnen die Wolken dann aber mehr und mehr die Oberhand. Und ab dem Mittag bilden sich wieder einige Schauer, vereinzelt auch mit Blitz und Donner. Die Temperaturen kommen nicht über 22 Grad hinaus. Es ist 6:04 Uhr.
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1: Wie verrückt geblüht hat der Apfelbaum bei mir im Garten in diesem Frühjahr. Dabei ist er noch total jung. Wir haben ihn erst vor 2 Jahren gesetzt und letztes Jahr hat er uns den ersten winzig kleinen Apfel geschenkt. Und auf einmal sitzt er voll mit Blüten. Eine Pracht in Zartrosa und Weiß. Herrlich. Nur im Leben nicht. Kann aus all diesen Blüten ein Apfel werden? So viel Kraft hat doch ein junger Apfelbaum noch gar nicht. Ich erzähle einem Freund davon und er sagt, du, dein Baum kommt mir vor wie ein Teenager. Volle Kanne im jugendlichen Überschwang. So mit diesem, ich kann alles erreichen. Die Welt gehört mir. Wir lachen. Mein Apfelbaum hat jetzt tatsächlich Früchte angesetzt. Lauter kleine Mini-Äpfel. Jeder einzelne trägt die Möglichkeit in sich, einmal ein reifer, süßer Apfel zu werden. Der Baum kann sie nur nicht alle versorgen. Seine Kraft reicht nicht aus, um alle Früchte reifen zu lassen. An manch einem Trieb sieht man schon die natürliche Auswahl. 1 oder 2 Mini-Äpfel sind jetzt schon deutlich größer als die anderen. Die anderen verkümmern. Mit etwas Wehmut stehe ich zwischen den Zweigen und weiß, einige dieser kleinen Äpfel müssen weichen. Es fällt mir erst etwas schwer, aber ich tue es. Ich stehe zwischen den Zweigen und knipse von jedem Fruchttrieb Äpfel ab, besonders dort, wo sie zu dicht hängen. Bei jedem Apfel spüre ich einen kleinen Stich im Herzen, denn diesen jugendlichen Überschwang, den kenne ich. Die Träume, die Möglichkeiten. Und auch im Kleinen versorgt mein Leben mich jeden Tag mit mehr Ideen, als ich umsetzen kann. Ich habe mich in meinem Leben schon von unsagbar vielen Möglichkeiten getrennt. Manches habe ich bewusst entschieden. Dieser Apfel hier wird nicht ausgereift, dafür aber jener, Knips. Anderes ist einfach passiert. Manch ein Traum ist verkümmert, weil er nicht genährt wurde. Und ja, das hat auch manchmal wehgetan. Zugleich glaube ich, weniger ist manchmal mehr. Also knipse ich beherzt ab. Und es gehen mir Entscheidungen durch den Kopf, die ich getroffen habe. Die Pläne, Träume und auch die Menschen, die ich losgelassen habe. Loslassen mag manchmal wehtun, aber es dient dem Leben. Die Früchte, die jetzt noch im Baum hängen, bekommen die Zeit und die Kraft eines ganzen Sommers. Sie können zu saftigen, süßen Äpfeln reifen. Vielleicht backe ich dann Apfelkuchen. Oder ich koche Apfelmus oder Apfelgelee, die Ideen sprudeln. Ich schmunzle. Ich werde mich bestimmt für etwas Leckeres entscheiden, wenn die Äpfel reif sind.
0: Das war ein Beitrag der Evangelischen Kirche.

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1: Mit Thomas Becker-Glauch, guten Morgen. Golfregion wird erneut von heftigen Explosionen erschüttert. Kreml-Chef Putin lehnt direkte Gespräche mit Ukraines Präsidenten Selenskyj weiter ab. Deutsche Fußballerinnen gewinnen gegen Norwegen und machen die WM-Quali perfekt. Das Wetter wechselhaft mit Sonne, Wolken und ein paar Schauern bei 18 bis 22 Grad. Die Situation in der Golfregion ist am Morgen wieder eskaliert. In Bahrain und Kuwait wurden wieder Raketen- und Drohnenangriffe gemeldet. Die USA bombardierte mehrere iranische Radarstellungen. Einzelheiten aus Washington von Samuel Jakisch.
2: US-Einheiten hätten insgesamt 6 ballistische Raketen abgeschossen, die vom Iran auf die mit den USA verbündeten Staaten Kuwait und Bahrain abgefeuert wurden. Eine 7. Rakete habe ihr Ziel verfehlt, teilte das für die Region zuständige Regionalkommando CENTCOM mit. In den beiden attackierten Golfstaaten befinden sich größere Stützpunkte der US-Streitkräfte. Zuvor hatte das US-Militär nach eigenen Angaben 4 iranische Drohnen nahe der Straße von Hormus abgewehrt. Anschließend hätten US-Einheiten Radarstellungen und Überwachungsanlagen auf iranischem Gebiet beschossen. Die USA und Iran führen zurzeit indirekte Verhandlungen. Dabei geht es vorerst um eine Zwischenlösung, um den seit Ende Februar andauernden Krieg zu beenden.
1: Kreml-Chef Wladimir Putin hat das Gesprächsangebot von Volodymyr Selenskyj abgelehnt. Er sehe in einem direkten Treffen mit dem ukrainischen Präsidenten noch keinen Sinn, sagte Putin auf dem Internationalen Wirtschaftsforum in St. Petersburg. In seiner abendlichen Videobotschaft zeigte sich Selenskyj darüber enttäuscht. Aus der Nachrichtenredaktion Konstanze Semidey.
3: Alle hätten die schwache Antwort gehört zu Selenskyj. Er denke, viele Menschen weltweit werden enttäuscht sein. Der ukrainische Präsident hatte sich in einem offenen Brief an Putin gewandt und ihm ein Treffen in einem neutralen Land vorgeschlagen. Der russische Staatschef nannte den Ton des Briefes unverschämt. So schaffe man keine Bedingungen für ein persönliches Gespräch, sagte Putin auf dem Internationalen Wirtschaftsforum in St. Petersburg. Dort hatte er am Abend ein persönliches Gespräch mit Gerhard Schröder. Putin hatte den früheren Bundeskanzler nochmal als möglichen Vermittler zwischen Russland und Europa ins Spiel gebracht.
1: In der sogenannten Staatsräteaffäre in Bremen könnte es bei der Trennung zwischen Ex-Umweltsenatorin Katrin Moosdorf und ihrer Spitzenbeamtin Irene Strebel möglicherweise zu unerlaubten Datenlöschungen gekommen sein. Diesen Verdacht äußert zumindest die CDU-Fraktion in der bremischen Bürgerschaft. Zuvor war ein Chat mit gelöschten Mitteilungen der Behördenspitzen in den Akten des Parlamentarischen Untersuchungsausschusses aufgetaucht. Aus der Regionalredaktion Butnow-Binnen berichtet Volker Lenz.
4: Für den Ausschussvorsitzenden Jens Eckhoff von der CDU ist klar, jemand hat relevante Aussagen vor der Dokumentation für den Untersuchungsausschuss beseitigt. Er bezeichnete das als inakzeptabel. Aus dem Chatverlauf zwischen Ex-Staatsrätin Strebel und ihrem Amtskollegen Fries, der Butnow-Binnen vorliegt, geht hervor, dass diese sich am Ende für Fries Unterstützung bedankt. Die vorangegangenen Einträge werden als gelöscht angezeigt. Pikant, die digitale Unterhaltung stammt genau aus der Zeit, bevor Strebel in den einstweiligen Ruhestand versetzt wurde. Ob es rechtswidrige Absprachen gab, will nun der Untersuchungsausschuss herausbekommen.
1: Karin Hollweg ist zur Bremer Ehrenbürgerin ernannt worden. Im Rathaus überreichte ihr Bürgermeister Andreas Bovenschulte die entsprechende Urkunde. Ohne sie, so Bovenschulte, wäre Bremens Kulturlandschaft ein großes Stück ärmer. Hollweg habe sich um ihre Heimatstadt mehr als verdient gemacht. Karin Hollweg und ihr vor 2 Jahren verstorbener Mann Uwe hatten schon vor 30 Jahren eine Stiftung gegründet, um Kunst, Kultur und Denkmalpflege zu fördern. Karin Hollweg ist erst die 3. Frau, die diese Auszeichnung erhalten hat. Sie sicherte zu, sich weiter entsprechend zu engagieren. Die deutschen Fußballerinnen haben sich für die Weltmeisterschaft im kommenden Jahr in Brasilien qualifiziert. Das Team von Bundestrainer Christian Wück gewann in Köln mit 2:0 gegen Norwegen. Einzelheiten aus Köln von Martina Knief.
5: Marie Müller traf in ihrem ersten Länderspiel früh zum 1:0. Carlotta Wamser erhöhte nach knapp einer halben Stunde auf 2:0. Die Norwegerinnen kamen kaum einmal gefährlich vor das deutsche Tor. In der 2. Halbzeit musste Torhüterin Ann-Kathrin Berger einige Male ihr Können zeigen. In der Offensive fehlte die letzte Konsequenz. Die DFB-Auswahl hat sich damit ungeschlagen für die Weltmeisterschaft im kommenden Jahr qualifiziert.
1: Schlechte Nachrichten gibt's von den deutschen Fußballmännern. Lennart Kahl fällt für die Weltmeisterschaft aus. Wie der DFB in der Nacht mitteilte, hat sich der 18-jährige Offensivspieler vom FC Bayern München beim Training einen Muskelbündelriss im linken Oberschenkel zugezogen. Für Kahl nachrücken soll der Leipziger Asan Ouedraogo. Am Abend trifft die deutsche Mannschaft im letzten Testspiel vor der WM in Chicago auf die USA. Das waren die Nachrichten mit Thomas Becker-Glauch.
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6: Fast überall zweistellig, jetzt um 7:04. In Soltau allerdings noch 9 Grad, ansonsten aber Bremen 11 Grad, Buttiading 12, Rastede 13 Grad, maximal 19 Grad heute auf den Inseln, 20 bis 22 Grad im Binnenland. Die letzten Nebelreste, die wir jetzt vielleicht gerade hier und da noch sehen, werden sich relativ schnell auflösen. Dahinter kommt dann die Sonne zum Vorschein. Ich würde aber sagen, genießen Sie die kommenden Stündchen, denn heute Morgen und Vormittag wird es noch trocken bleiben. Ab dem Mittag dann Verdichtung der Wolken. Es wird ungemütlicher, vor allem werden sich Schauer und Gewitter bilden, die dann heute Nachmittag und heute Abend immer wieder niedergehen werden. So wird der Tag zu Ende gehen.
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6: 7:05 und Vorsicht bitte einmal auf der A27 Bremen-Bremerhaven zwischen Geestemünde und Bremerhaven-Zentrum. Gerade Gegenstände auf der Fahrbahn.
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6: Herzlich willkommen bei uns. Wie hat es Roger Willemsen einst so schön gesagt? Ich hoffe, Sie liegen bequem. Wir hätten Musik von Frederick Stokes aus der Nähe von Boston beizusteuern. Zu diesem Samstagmorgen Prison Blue Eyes. Ich wünsche einen schönen guten Morgen.

0: Chadwick Stokes auf Bremen 2 um 7.08 Uhr an diesem Samstagmorgen. Noch ist Zeit, um sich eine Passage nach Helgoland zu buchen. So klingt es da gerade am Lummenfelsen an der Langen Anna auf Helgoland. Jedes Jahr wieder ein Highlight, wenn die kleinen Trottellummen da ihren Sprung ins Meer wagen von den Klippen. Heute nun feiert die Insel ihren 200. Geburtstag. Also die Insel selbst ist natürlich älter, aber seit 200 Jahren ist sie ein Seebad. Das heißt, heute wird es ein großes Fest geben mit Barockfeuerwerk am Abend und allem, was dazu gehört. Für Tagesgäste gibt es Sonderfahrten von Cuxhaven aus. Also da ist noch die Gelegenheit hinzufahren. Wir haben uns mit Klaus Furtmeier unterhalten, der lange Jahre Tourismusdirektor auf Helgoland war, da natürlich immer noch lebt, obwohl er eigentlich aus Bayern kommt. Und ihn haben wir gefragt, wie sich die Insel im Laufe der Jahre verändert hat.
1: Natürlich, wir dürfen nicht verschweigen, dass die Tagesgastzahl, die Gastzahlen insgesamt deutlich zurückgegangen sind. Aber ich sehe halt einfach Helgoland als Ganzjahresurlaubsdestination und nicht eben nur als Ausflugsziel, wo man 3-4 Stunden ist. Im Grunde am Ende des Tages vielleicht gar nicht weiß, wo man war. Wenn man nicht auf der Düne, auf der benachbarten Badeinsel war, dann war man auch nicht auf Helgoland. Geschichte, Kultur, Natur und eben nicht dieses vermaledeite Shopping-Erlebnis, was es in diesem Sinne ja gar nicht mehr gibt.
0: Also das klingt deutlich angenehmer als früher, wo es ja irgendwie so ein bisschen das Image von Fuselfelsen hatte immer noch. Das ist lange vorbei, sagt Klaus Furtmeier, der ehemalige Tourismusdirektor Helgolands. Und heute wird eben gefeiert auf Deutschlands Hochseeinsel, die eigentlich gar nicht in der Hochsee liegt, aber das nehmen wir heute mal nicht so genau. 200 Jahre Seebad Helgoland wird gefeiert und wir haben es gehört, vielleicht lohnt es sich auch ein bisschen länger zu bleiben, zumindest eine Nacht. Das Wochenende ist ja noch jung.

0: Charlie Cunningham auf Bremen 2 und seinen Permanent Way um 7.18 Uhr. Minuten. Bundesgesundheitsministerin, das ist gerade, naja, kein erstrebenswerter Job. Für ihre Pläne zur Gesundheitsreform musste Nina Wagen schon sehr viel Kritik einstecken, wir haben es gehört. Und diese Woche nun hat sie ihre Pläne für eine Pflegereform vorgelegt. Man kann den Eindruck gewinnen, dass daran eigentlich niemand etwas Gutes finden kann. Vor allem pflegende Angehörige machen sich natürlich Sorgen, dass sie die Hauptlast dieser Reform tragen müssen, denn ihnen sollen ja unter anderem die Rentenansprüche gekürzt werden. So sieht es zumindest die erste Planung der Bundesgesundheitsministerin vor. Dietrich Karl Meurer hat sich für Bremen 2 umgehört.
1: Seit fast 30 Jahren pflegt Claudia Geiken aus Weimar ihre schwerstbehinderte Tochter Cäzilie. Sie organisiert den Alltag zu Hause weitgehend allein.
2: Sie wohnt bei uns zu Hause, besucht zwar den Förderbereich und mit meinem Mann gemeinsam versuche ich den Alltag so gut wie es geht zu stemmen. Ab und an haben wir dann den Pflegedienst mit am Start, aber die Hauptpflegeperson bin eigentlich ich.
1: Geiken engagiert sich auch in der Elternvertretung der Lebenshilfe. Arbeiten kann sie wegen der Pflege nicht mehr.
2: Da haben wir uns entschlossen, dass ich das zu Hause alles manage mit der Pflege und den Anträgen, die da so zusammenkommen.
1: Für sie zahlt die Pflegekasse Rentenbeiträge. So geht es vielen Familien in Deutschland. Die meisten Pflegebedürftigen werden zu Hause versorgt. Angehörige leisten den Großteil der Pflege. Meist sind es Frauen. Viele arbeiten weniger oder gar nicht. Die Rentenbeiträge sollen ihre spätere Altersvorsorge sichern. Die Präsidentin des Deutschen Pflegerats, Christine Vogler, beschreibt die Situation wie folgt.
3: Pflegende Angehörige halten dieses System jeden Tag am Laufen. Oft unter großer Belastung, oft mit beruflichen Einschränkungen und oft mit Folgen für die eigene Alterssicherung.
1: Die Bundesregierung will die Pflegeversicherung reformieren. Wegen steigender Pflegezahlen und Kosten sieht Gesundheitsministerin Nina Wagen Handlungsbedarf. Bei den Rentenbeiträgen für Angehörige soll gekürzt werden, erklärt die CDU-Politikerin.
4: Bis zu 70% dieser Rentenversicherungsbeiträge werden weiterhin durch die Pflegeversicherung geleistet. Es werden dadurch auch Anwartschaften erworben, werden aber weniger Anwartschaften erworben werden können in Zukunft. Und es ist schlicht der Tatsache geschuldet, dass das System nicht mehr weiter in diesem vollen Umfang diese Kosten übernehmen kann.
1: Für pflegende Angehörige bedeutet das also geringere Rentenansprüche. So sollen Milliarden gespart werden und die Finanzierung der Pflege stabilisiert werden. Pflegeratspräsidentin Vogler kritisiert die Pläne als nicht nachvollziehbar.
3: Wir reden ständig davon, häusliche Pflege und pflegende Angehörige stärken zu wollen. Und dann wird ihnen ausgerechnet eine soziale Absicherung gekürzt, die ohnehin erst mühsam als Anerkennung dieser Sorgearbeit erkämpft wurde.
1: Scharfe Kritik an den Plänen kommt auch von der Deutschen Stiftung Patientenschutz. Der Vorsitzende Eugen Brüsch erwartet eine Reform der Pflegeversicherung im Sinne einer Weiterentwicklung.
5: Stattdessen werden jetzt zukünftig der größte Pflegedienst Deutschland, und er ist meistens weiblich, dafür bestraft, dass zu Hause sowohl die Eltern oder auch der Ehemann oder die Ehefrau versorgt werden. Und das ist doch kein Zukunftskonzept.
1: Die Pläne dürften auch in der schwarz-roten Koalition für Streit sorgen. Vom Koalitionspartner der Union kommt Kritik. Der SPD-Gesundheitspolitiker Christos Pantazis warnt im Deutschlandfunk vor den Folgen für die häusliche Pflege.
6: Ich halte diesen Vorschlag für äußerst kritisch. Das ist zum Beispiel einer der Punkte, den wir im parlamentarischen Verfahren nochmals diskutieren müssen.
1: Doch bevor sich der Bundestag damit beschäftigt, muss das Kabinett zustimmen. Das soll bis zur Sommerpause geschehen. Claudia Geiken aus Weimar, die ihre Tochter Cäzilie pflegt, wird die weiteren Entscheidungen aufmerksam verfolgen, denn sie hätten für sie ganz konkrete Folgen.
2: Dann werde ich dann, weil ich die Pflege unserer Tochter übernehme, im Nachgang noch so bestraft.
1: Sie hofft, dass im weiteren Verfahren der Pflegereform bei der geplanten Kürzung noch nachgebessert wird.
0: Also viel Kritik an der Pflegereform von Bundesgesundheitsministerin Nina Wagen. Sie hat diese Woche die ersten Pläne dazu vorgestellt. Dietrich Karl Meurer hat berichtet für Bremen 2. Und ich glaube, man kann sagen, das ist ein Thema, das uns auch noch die nächsten Wochen und Monate beschäftigen wird. 7.22 Uhr.

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3: Mit Thomas Becker-Glauch. Guten Morgen. Die Lage in der Golfregion droht weiter zu eskalieren. Aus Kuwait und Bahrain wurden am Morgen wieder Drohnen- und Raketenangriffe gemeldet. In beiden Ländern gibt es große US-Militärbasen. Die US-Armee erklärte, man habe mehrere Raketen und Drohnen abgefangen. Außerdem wurden iranische Radarstationen an der Straße von Hormuz angegriffen. Kreml-Chef Wladimir Putin hat das Gesprächsangebot von Volodymyr Zelensky abgelehnt. Er sehe in einem direkten Treffen mit dem ukrainischen Präsidenten noch keinen Sinn, sagte Putin auf dem Internationalen Wirtschaftsforum in St. Petersburg. Zelensky zeigte sich über die Absage Putins enttäuscht. Der Kreml wolle den Krieg offensichtlich nicht beenden, sagte er in seiner abendlichen Videobotschaft. Der Bundestag sollte aus Sicht des Verbands der Familienunternehmer seine diesjährige Sommerpause ausfallen lassen. Stattdessen sollten die Abgeordneten über die geplanten Reformen beraten und sie auch beschließen, sagte Verbandschefin Christine Ostermann dem Redaktionsnetzwerk Deutschland. Ziel sei es, dass der Bundestag noch im August die entsprechenden Gesetze verabschieden kann. Am Tag der Bundeswehr öffnen heute 10 Standorte der Truppe, verteilt über ganz Deutschland für Besucherinnen und Besucher. In Niedersachsen beteiligen sich die Marineflieger in Nordholz. Geplant ist dort unter anderem eine große Flugschau. Das Heer und die Luftwaffe präsentieren sich zudem mit Panzern und sonstigen Großgerät. Der Stützpunkt ist von 9 bis 18 Uhr geöffnet. Die deutschen Fußballerinnen haben sich für die Weltmeisterschaft im kommenden Jahr in Brasilien qualifiziert. Das Team von Bundestrainer Christian Wück gewann in Köln mit 2:0 gegen Norwegen. Schlechte Nachrichten gibt es von den deutschen Fußballmännern. Der Münchner Lennart Kahl hat sich beim Training einen Muskelbündelriss im Oberschenkel zugezogen. Er ist bereits aus den USA abgeflogen. Das waren die Nachrichten mit Thomas Becker-Glauch.
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4: Sie haben es gerade gehört bei Thomas in den Nachrichten. Es ist Tag der Bundeswehr, unter anderem am Fliegerhorst Nordholz, da gerade 11 Grad gemessen. Bremen an der Kunsthalle 12 Grad, Rastede, Erbprinzenpalais 13 Grad. Maximal 19 Grad sind möglich heute auf den Inseln, 20 bis 22 Grad maximal heute Nachmittag im Binnenland. Wir sehen hier und da noch ein bisschen Nebel, aber der wird sich relativ schnell auflösen. Dann kommt die Sonne zum Vorschein, zumindest für ein paar Stündchen heute Vormittag und heute Morgen wird es trocken bleiben. Ab dem Mittag dann verdichten sich allerdings die Wolken, es wird ungemütlicher und es bilden sich Schauer und Gewitter, die dann heute Nachmittag und heute Abend niedergehen werden über dem Nordwesten.
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4: 7.32 Uhr und nur die Meldung, dass es nichts zu vermelden gibt. Gute Fahrt.
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4: Wenn aus einem Film eine Serie wird, dann ist das oft, naja, ein heikles Unterfangen. Das kann gelingen, es kann aber auch in die Hose gehen. Kap der Angst, der bekannte Thriller, erscheint nun in einer Neufassung als Serie. Und wie das in diesem Fall gelungen ist oder eben auch nicht, verrät uns gleich in ein paar Minuten unsere Serienkritikerin Anna Wollner. Schönen guten Morgen.

0: Milo, am Samstagmorgen auf Bremen 2, 7.39 Uhr. Es gibt so Geschichten, die kennen die allermeisten von uns. Und das hier ist so eine. Ein Mann kommt nach Jahren aus dem Gefängnis frei, will sich rächen und macht einer Familie das Leben zur Hölle. Bekannt natürlich aus dem Thriller-Klassiker Kap der Angst. Erst mit Robert Mitchum, später dann in Martin Scorseses Version mit Robert De Niro. Und jetzt wird daraus eine Serie für Apple TV Plus mit Javier Bardem, Amy Adams und Patrick Wilson. Seit Donnerstag gibt es die Serie online und Bremen 2 Serienkritikerin Anna Wollner hat schon reingeschaut. Schönen guten Morgen, Anna.
1: Guten Morgen.
0: Wer die Vorlage kennt, warum macht man daraus heute eine Serie?
1: Na, weil die Serie was macht, was Filme nur andeuten konnten. Sie interessiert sich nicht nur für die Bedrohung von außen, sondern auch für die Risse innerhalb dieser Familie. Im Zentrum, da steht wieder Max Cady. Das ist ein Mann, der nach vielen Jahren aus dem Gefängnis entlassen wird. Der ist überzeugt, dass ihm großes Unrecht widerfahren ist und macht die Anwältin Anna Boden und ihren Mann Tom dafür verantwortlich. Aber die Serie erzählt das jetzt nicht unbedingt als simples Gut-gegen-Böses-Spiel.
2: Ich hatte auch mal ein gutes Leben.
3: Wir dachten, wir tun das Richtige.
2: Ihr habt wirklich alles. Ihr verdient es.
3: Ist das Blut?
4: Irgendwas stimmt nicht.
2: Du meine Güte. Was ist eure größte Angst? Ihr verdient es.
4: Was haben Sie hier zu suchen?
3: Er hat es auf meine Familie abgesehen.
2: Ihr verdient es.
1: Ja, ich finde, man hört da schon ein bisschen dieses Unbehagen raus. Also statt Gut gegen Böse ist es eine Geschichte über 10 Folgen, die die Frage stellt, was passiert, wenn jemand genau die Schwachstellen kennt, die eine Familie ohnehin schon hat. Da geht es um Schuld, um verdrängte Wahrheiten, um Misstrauen und um die Frage, wie stabil unser Bild von Wahrheit überhaupt noch ist. Das ist weniger klassischer Thriller als eine Art Sezierung einer Familie im Ausnahmezustand.
0: Die Geschichte war immer auch die Geschichte eines Monsters. Also Robert Mitchum war unheimlich, Robert De Niro geradezu dämonisch, wenn man es so gesehen hat in den beiden Filmen. Was macht denn jetzt Javier Bardem daraus?
1: Na, Bardem spielt Max Cady nicht als ständig explodierende Gewaltmaschine. Natürlich hat die Figur was Bedrohliches, allein seine Präsenz reicht oft aus, um den Raum zu verändern. Aber dieser Cady, der arbeitet subtiler, der manipuliert, der verunsichert, der pflanzt Zweifel. Man weiß nie genau, ob er die Situation kontrolliert oder ob er selbst von seinen Obsessionen kontrolliert wird. Und dadurch entsteht eine andere Form von Angst, also nicht die Angst vor dem unmittelbaren Angriff, sondern die Angst davor, dass Realität und Wahrnehmung auseinanderdriften.
0: Es ist gleichzeitig auch eine Serie mit Amy Adams und die scheint fast genauso wichtig zu sein wie bei dem, oder?
1: Ja, für mich ist sie eigentlich sogar die heimliche Hauptfigur. Also die größte Veränderung gegenüber den früheren Versionen besteht auch darin, dass aus dem Anwalt Tom Boden nun ein Anwaltsehepaar geworden ist. Und Amy Adams spielt Anna Boden als Frau, die nach außen hin völlig kontrolliert wirkt, innerlich aber längst an ihren eigenen Entscheidungen aus der Vergangenheit zweifelt. Und die Serie verschiebt dadurch ein bisschen den Schwerpunkt im Vergleich zum Film. Es geht nicht mehr nur darum, ob Max Cady gefährlich ist. Es geht auch darum, welche Verantwortung Anna selbst trägt und welche Wahrheiten sie über Jahre verdrängt hat. Und während Bardem die offene Bedrohung verkörpert, wird Adams so ein bisschen zum moralischen Zentrum der Geschichte.
0: So, und jetzt müssen wir natürlich die Gretchenfrage stellen. Wir haben schon angerissen, dass es natürlich die früheren Verfilmungen gibt. Viele müssen wahrscheinlich sofort an den Film von 91 denken, von Martin Scorsese eben als Regisseur. Muss die Serie sich an diesem Meisterwerk messen lassen und ist das gerecht?
1: Ne, es geht gar nicht anders, als diesen Vergleich zu ziehen, denn Scorseses Film gehört ja zu den großen amerikanischen Thrillern der 90er Jahre. Die Serie versucht allerdings nicht einfach nur den Film zu kopieren. Stattdessen nutzt sie die zusätzliche Zeit, um psychologische und gesellschaftliche Fragen einzubauen, also Themen wie öffentliche Empörung, digitale Manipulation oder die Erosion von Vertrauen. Das spielt alles eine viel größere Rolle als noch damals, gerade weil sie nicht einfach Scorsese nacherzählt, sondern eher eine eigene Perspektive sucht, hat die Serie für mich eine Existenzberechtigung. Also ich würde das eher als Neuinterpretation des Stoffes dann als Neuauflage sehen. Okay.
0: Dann die entscheidende Frage, ist das ein Thriller, den man gucken kann, der süchtig macht, oder ist es dann doch eher ein Experiment, naja, mit einem bekannten Stoff?
1: Ein bisschen von beidem. Also die Serie nimmt sich Zeit. Sie beobachtet, wie Angst entsteht und wie sie sich ausbreitet. Das ist oft eher so ein psychologisches Familiendrama als wirklich klassischer Thrillerstoff. Und sie interessiert sich für die Mechanismen von Angst, nicht nur für die Effekte. Und sie zeigt, wie leicht sich Menschen manipulieren lassen, wenn Unsicherheit erstmal Einzug gehalten hat. Also am Ende ist es wirklich eine ungewöhnlich intelligente Neuinterpretation eines bekannten Stoffes.
0: Anna Wollner, unsere Serienkritikerin auf Bremen 2, über die ersten 2 Folgen von Kap der Angst, die es zu sehen gibt seit dieser Woche auf Apple TV Plus. Und jeden Donnerstag soll jetzt eine neue dazukommen. Anna, vielen Dank.
1: Sehr gerne.
0: 7:44 Uhr. Das hier ist 5 for Fighting. 100 Yes.

Mischung aus Pop und Bluegrass aus Kalifornien von Molly Tuttle, die wir da gerade gehört haben auf Bremen 2. Sie ist vor allem Banjo-Spielerin, hat man jetzt in dem Song nicht so gehört. Dafür war da eine ganze Menge Poesie drin. Der Highway Knows, gemeint ist in diesem Fall die Straße des Lebens mit diesem Highway, die Molly Tuttle eben immer wieder zu ihrem Schatz führt, und die Liebe wird sie begleiten auf dieser Straße des Lebens. Das alles hat sie uns gerade erzählt. Vergangenes Jahr 2025 erschien dieser Song auf ihrem Album So Long, Little Miss Sunshine. Bremen 2, 7:52 Uhr.

0: Nein, das ist It Must Be Love, immer noch aktiv, diese Truppe, seit 76 und im Juli, am 4. Juli unter anderem in Hamburg live zu erleben.
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0: Der kommt von Frieda Ahrens.
2: Hier spielt die russische Pianistin Sofia Gülbadamova. Sie wird für die poetische Schönheit ihres Spiels gefeiert. Und mit dieser Schönheit kommt sie nach Oberneuland. Da klingt es dann aber eher so. Und wie Sie sicherlich schon erkennen, man hört nicht nur Klavier, sie kommt nicht allein. Zu dritt wird der Abend bestritten. Mit Dennis Goldfeld an der Violine und Marc Coppet am Cello. Die drei sehr renommierten und mehrfach preisgekrönten Musizierenden können Sie live in Bremen erleben, beim Musikfest in Oberneuland. Heute um 19:30 Uhr in der Kirche St. Johann in Oberneuland.

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1: Mit Thomas Becker-Glauch, guten Morgen. Golfregion wird erneut von heftigen Explosionen erschüttert. Kreml-Chef Putin lehnt direkte Gespräche mit Ukraines Präsidenten Selenskyj ab. Nationalspieler Karl fällt für die Fußball-Weltmeisterschaft aus. Das Wetter wechselhaft mit Sonne, Wolken und ein paar Schauern bei 18 bis 22 Grad. Obwohl im Iran-Krieg eigentlich eine Waffenruhe herrscht, haben sich beide Seiten in der Nacht und am Morgen erneut angegriffen. Die US-Streitkräfte schossen nach eigenen Angaben 4 iranische Drohnen ab und attackierten Radaranlagen an der iranischen Küste. Die Truppen Teherans reagierten mit Angriffen auf Bahrain und Kuwait, wo US-Soldaten stationiert sind. Einschalten von Achim Gutzeitz.
2: Die Flugabwehr ist im Einsatz. Die Armee des Golfemirats teilte mit, feindliche Geschosse würden abgefangen. Deshalb seien eventuell Explosionen zu hören. Erst am Mittwoch war der internationale Flughafen von Kuwait attackiert worden. Dabei gab es einen Toten und zahlreiche Verletzte. Raketenalarm wurde heute früh außerdem in Bahrain ausgelöst. Zuletzt hatte es immer wieder iranischen Beschuss aus der Luft auf mehrere Golfstaaten gegeben. In den betroffenen Ländern befinden sich Stützpunkte der USA. Das US-Militär meldete seinerseits Einsätze. Man habe 4 iranische Drohnen abgewehrt. Sie seien in Richtung der Straße von Hormuz geflogen und hätten eine Bedrohung für die Schifffahrt dargestellt. Außerdem habe man iranische Radarstationen ins Visier genommen.
1: Kreml-Chef Wladimir Putin hat das Gesprächsangebot von Volodymyr Selenskyj abgelehnt. Er sehe in einem direkten Treffen mit dem ukrainischen Präsidenten noch keinen Sinn, sagte Putin auf dem Internationalen Wirtschaftsforum in St. Petersburg. In seiner abendlichen Videobotschaft zeigte sich Selenskyj darüber enttäuscht. Aus der Nachrichtenredaktion berichtet Konstanze Semidey.
3: Alle hätten die schwache Antwort gehört, so Selenskyj. Er denke, viele Menschen weltweit werden enttäuscht sein. Der ukrainische Präsident hatte sich in einem offenen Brief an Putin gewandt und ihm ein Treffen in einem neutralen Land vorgeschlagen. Der russische Staatschef nannte den Ton des Briefes unverschämt. So schaffe man keine Bedingungen für ein persönliches Gespräch, sagte Putin auf dem Internationalen Wirtschaftsforum in St. Petersburg. Dort hatte er am Abend ein persönliches Gespräch mit Gerhard Schröder. Putin hatte den früheren Bundeskanzler nochmal als möglichen Vermittler zwischen Russland und Europa ins Spiel gebracht.
1: Das Bremerhaven-Ressort zeigt sich überrascht vom Umfang des geplanten Stellenabbaus beim Terminalbetreiber NTB in Bremerhaven. NTB hatte gestern angekündigt, die Belegschaft in den kommenden Jahren von 1.000 auf 500 Beschäftigte zu halbieren. Das Unternehmen begründet dies mit der Automatisierung von Abläufen am Terminal. Aus der Regionalredaktion Buden und Binnen berichtet Katharina Spätmann.
4: Kein Hafen in Europa komme im globalen Wettbewerb um die Automatisierung herum, heißt es aus dem Ressort. Dennoch bedauere man den Wegfall der Arbeitsplätze ausdrücklich. Gleichzeitig verweist das Ressort auf die Investition von 1 Milliarde Euro, die Eurojet und Maersk im Februar für ihr gemeinsames Terminal NTB angekündigt hatten. Auch aus der Sicht von CDU, FDP, Grünen und Bündnis Deutschland führt an der Automatisierung des Hafens kein Weg vorbei. Gleichzeitig fordern die Parteivertreter Perspektiven für die Beschäftigten. Auch die Gewerkschaft Verdi verlangt, so viele Arbeitsplätze wie möglich zu erhalten.
1: Am Tag der Bundeswehr öffnen heute 10 Standorte der Truppe, verteilt über ganz Deutschland für Besucherinnen und Besucher. Bundesverteidigungsminister Boris Pistorius schaut an verschiedenen Standorten vorbei. In Niedersachsen öffnen die Marineflieger in Nordholz heute ihr Gelände. Geplant ist dort unter anderem eine große Flugschau. Das Heer und die Luftwaffe präsentieren sich zudem mit Panzern und sonstigem Großgerät. Der Stützpunkt ist von 9 bis 18 Uhr geöffnet. Gerechnet wird mit rund 60.000 Besucherinnen und Besuchern. Der Aktionstag soll die Verbindung zwischen Bevölkerung und Bundeswehr stärken, die derzeit auf der Suche nach mehr Personal ist. Die deutschen Fußballerinnen haben sich für die Weltmeisterschaft im kommenden Jahr in Brasilien qualifiziert. Das Team von Bundestrainer Christian Wück gewann in Köln mit 2:0 gegen Norwegen. Schlechte Nachrichten gibt es dagegen für die Fußballmänner. Dazu aus Chicago Holger Dahl.
5: Nach einer schweren Muskelverletzung von Bayern Münchens Lennart Kahl im Abschlusstraining fällt das Top-Talent für die komplette Weltmeisterschaft aus. Mit Leipzigs Ouedraogo steht auch bereits der Nachrücker fest. Schon vor Karls Ausfall wurde entschieden, dass Manuel Neuer noch nicht gegen die USA ins Nationalmannschaftstor zurückkehren wird. In der kommenden Woche soll Neuer aber wieder zur Verfügung stehen. Trotz der Probleme soll es in Chicago möglichst mit einer überzeugenden Leistung und einem Sieg gegen WM-Gastgeber USA weiteren Schwung geben. Anstoß ist um 20.30 Uhr deutscher Zeit und damit 13.30 Uhr Ortszeit.
1: Das waren die Nachrichten mit Thomas Becker-Glauch.
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6: In Nordholz gerade 11 Grad gemessen, Bremen meldet 12, Rastede 13 Grad. Also da sind wir schon ganz gut mit dabei. Jetzt um 4 Minuten nach 8, maximal 19 Grad heute auf den Inseln, 20 bis 22 Grad am Nachmittag im Binnenland. Wir sehen hier und da noch ein bisschen Nebel, aber diese Nebelreste werden sich relativ schnell auflösen jetzt in den kommenden Stündchen. Dann kommt die Sonne zum Vorschein. Sie wird bei uns bleiben heute Morgen und heute Vormittag. Es wird trocken bleiben, aber ab dem Mittag werden sich die Wolken dann verdichten. Es wird ungemütlicher und es bilden sich Schauer und Gewitter, die uns dann den ganzen Nachmittag und den ganzen Abend beschäftigen werden heute im Nordwesten.
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6: Nichts zu vermelden, das geht sehr schnell. Gute Fahrt.
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6: Einen schönen guten Morgen wünsche ich. Wir haben es gerade gehört bei Thomas in den Nachrichten. Es gebe keinen Gesprächsbedarf zum Thema Ukraine, sagt der russische Präsident auf seinem Wirtschaftsgipfel in St. Petersburg. Das kann trotzdem nicht darüber hinwegtäuschen, dass es der russischen Wirtschaft, um die es ja eigentlich geht bei dieser Veranstaltung, wie es der Name verrät, der Wirtschaftsgipfel, sehr schlecht geht. Unser Thema gleich auf Bremen 2.

Say So, Alan Stone auf Bremen 2, 8:09. Der Verkehrsservice aktuell mit einer Meldung für die A1. Bremen Richtung Osnabrück zwischen Vechta und Lunedinklage Gegenstände auf der Fahrbahn. Da bitte Vorsicht. A1, Bremen Richtung Osnabrück zwischen Vechta und Lunedinklage gerade Gegenstände auf der Fahrbahn.

0: Der Samstagmorgen mit Bremen 2. Ich wünsche einen schönen guten Morgen. 8 Uhr gleich 14 Minuten. Call Me When You Land, der Song, der gerade ausläuft im Hintergrund. Old Sea Brigade und Luke Sintel's Sign haben wir gerade gehört. Deutsche Wirtschaftsvertreter, die dem russischen Präsidenten Putin applaudieren. Das kann ein Störgefühl hinterlassen. Ich sage es mal ganz vorsichtig, das hat es lange nicht so öffentlichkeitswirksam gegeben, aber in diesem Jahr ist es offenbar geworden beim jährlich stattfindenden Internationalen Wirtschaftsforum in St. Petersburg. Das Wort international führt bewusst in die Irre. Die Veranstaltung ist ein Treffen, das komplett auf Wladimir Putin zugeschnitten ist. Er steht da im Mittelpunkt, hat gestern seine große Rede gehalten und im Publikum eben auch deutsche Wirtschaftsvertreter und darüber hinaus 4 Vertreter der AfD. Björn Blaschke, unser Korrespondent, hat dieses Treffen für uns beobachtet. Schönen guten Morgen.
1: Guten Morgen.
0: Wie sind denn die deutschen Teilnehmer dort aufgetreten in St. Petersburg?
1: Naja, da muss man vielleicht so ein bisschen unterscheiden zwischen Wirtschaftsvertretern und politischen Vertretern und vielleicht auch noch Gerhard Schröder, der auch offensichtlich Wladimir Putin getroffen hat. Da hat es geheißen, es sei ein interessantes Gespräch gewesen. Aber letztlich ist da nicht so viel drüber bekannt geworden. Die Wirtschaftsvertreter, die sind aufgetreten und haben nochmal dafür geworben, dass doch deutsche Unternehmen wieder verstärkt mit Russland Geschäfte machen sollten. Da ist dann insbesondere eben ein Verein bekannt geworden. Das ist die Deutsch-Russische Außenhandelskammer. Das klingt immer so ein bisschen nach Industrie- und Handelskammer, also nach diesem weltweiten Netzwerk. Das ist es aber gar nicht. Es ist die Deutsch-Russische Außenhandelskammer, die da insbesondere geworben hat. Und das ist letztlich ein Club, ein Verein von Menschen, die ohnehin seit Jahren zwischen Deutschland und Russland Handel treiben und die das auch nie gestoppt hatten nach 2022, also nach dem Beginn der vollumfänglichen Invasion, wie man immer so schön sagt, in der Ukraine von Seiten Russlands aus. Das sind Unternehmen, wie gesagt, die da sowieso tätig sind und die das nie gestoppt hatten und die jetzt eben dafür Werbung gemacht haben, dass das doch bitte auch so weitergehen möge oder wieder ausgebaut werde. Das ist eben nicht repräsentativ für deutsche Wirtschaftsvertreter, das muss man nochmal damit unterstreichen.
0: Es waren nicht die einzigen Teilnehmer dort, es waren 20.000 Besucher dort aus 130 Ländern. Wenn man das so liest, könnte man glatt vergessen, dass Russland auf der internationalen Bühne doch eigentlich recht isoliert ist. Oder ist das gar nicht mehr so?
1: Naja, das nicht mehr ist, glaube ich, so ein bisschen fragwürdig. Ich glaube, dass Russland das niemals war. Das ist natürlich eine sehr, sagen wir mal, westeuropäische Sicht auf Russland und die Beziehungen zu Russland. Wenn man sich China anguckt, Indien und auch viele andere Staaten, die haben ja letztlich nie die Kontakte eingeschränkt oder sanktioniert oder Ähnliches, sondern das ist ja die ganze Zeit weitergegangen. Es ist also tatsächlich eher eine westeuropäische, vielleicht noch US-amerikanische Sicht auf die Dinge. Russland war nie so isoliert, wie man das vielleicht eben auch gerne in der EU hätte, da wo man auf der Seite der Ukraine steht. Und letztlich spricht das eben auch dafür. Und Russland versucht aber trotzdem stark Werbung für sich zu machen, weil eben die Wirtschaftszahlen in Russland auch nicht mehr so gut aussehen, wie man es gerne hätte und wie es jetzt auch dargestellt worden ist. Und ja, damit ist es natürlich irgendwie letztlich eine große Werbeveranstaltung gewesen, einerseits für Wladimir Putin, aber eben auch für die russische Wirtschaft, die einfach wieder an Kraft gewinnen muss.
0: Ja, wobei Putin ja auch zugegeben hat, dass die Wirtschaft eben schwächelt in Russland. Das mag auch an den Sanktionen aus Europa liegen. Wie ist denn das zu deuten, dass Putin das so offen auch angesprochen hat?
1: Naja, er hat es offen angesprochen, aber er hat natürlich auch gesagt dazu, und das fand ich schon recht interessant, sagen wir einmal, dass ja, die Wirtschaft schwächele etwas, die Zahlen seien gesunken, aber jetzt auf das Niveau, das wir in Westeuropa haben. Also letztlich, ja, das ist eben dann der propagandistische Teil gewesen. Selbstverständlich ist es anders. Also Russland hat die Steuern, die Mehrwertsteuer erhöhen müssen von 20% auf 22%. Die Wirtschaft ist auf Kriegswirtschaft zur Hälfte ungefähr umgestellt worden. Es gibt mehr Arbeitslosigkeit mittlerweile. Sehr viele Cafés in Moskau und St. Petersburg haben zugemacht, weil man sich das einfach gar nicht mehr so leisten kann. Und dann, was es jetzt eben auch gibt, mittlerweile wird Benzin nicht mehr einfach fröhlich in die Autotanks gegossen, sondern das ist rationiert worden. Und das sind natürlich alles Zeichen dafür, dass es längst nicht so gut um die russische Wirtschaft steht, wie Wladimir Putin es gestern dargestellt hat. Und darum, wie gesagt, musste man eigentlich diese Werbeveranstaltung auch abhalten.
0: Also Eindrücke vom und Einschätzungen zum Internationalen Wirtschaftsforum, so wird es genannt, das gerade noch läuft in St. Petersburg und eben ausgerichtet wird vom russischen Präsidenten Wladimir Putin, waren das hier auf Bremen 2 von Björn Blaschke, unserem Russland-Korrespondenten. Vielen Dank dafür.
1: Gerne.
0: 8:19 Uhr.

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Diese sonore Stimme kennen Sie vielleicht als Teil der Band Great Big Sea, die wir auch regelmäßig spielen hier auf Bremen 2. In diesem Fall war Alan Doyle solo zu hören, ganz neue Musik von ihm. Dieses Jahr 2026 erschien We Are Still Here, heißt der Song. Er hat ein neues Album rausgebracht im Februar, das heißt Already Dancing. Und da gibt's eben ganz viel von seiner Stimme und diesem leichten Hauch des Maritimen. So ein bisschen Shanty ist er bei ihm immer mit dabei, haben wir gerade auch gehört im Song. Das liegt daran, dass er aus einer sehr maritim geprägten Region kommt, aus Neufundland in Kanada. Da ist das kein Zufall. Alan Doyle, also auf Bremen 2.

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0: 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Es ist 8.30 Uhr. 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
4: Mit Thomas Becker-Glauch. Guten Morgen. Die Lage in der Golfregion droht weiter zu eskalieren. Aus Kuwait und Bahrain wurden am Morgen wieder Drohnen- und Raketenangriffe gemeldet. In beiden Ländern gibt es große US-Militärbasen. Die US-Armee erklärte, man habe mehrere Raketen und Drohnen abgefangen. Außerdem wurden iranische Radarstationen an der Straße von Hormuz angegriffen. Kreml-Chef Wladimir Putin hat das Gesprächsangebot von Volodymyr Zelensky zurückgewiesen. Er sehe in einem direkten Treffen mit dem ukrainischen Präsidenten noch keinen Sinn, sagte Putin auf dem Internationalen Wirtschaftsforum in St. Petersburg. Zelensky zeigte sich über die Absage Putins enttäuscht. Der Kreml wolle den Krieg offensichtlich nicht beenden, sagte er in seiner abendlichen Videobotschaft. Der Bundestag sollte aus Sicht des Verbandes der Familienunternehmer seine diesjährige Sommerpause ausfallen lassen. Stattdessen sollten die Abgeordneten über die geplanten Reformen beraten, sagte Verbandschefin Christine Ostermann dem Redaktionsnetzwerk Deutschland. Ziel sei es, dass die Bundesregierung noch im August die entsprechenden Gesetze verabschieden kann. Am Tag der Bundeswehr öffnen heute 10 Standorte der Truppe, verteilt über ganz Deutschland für Besucherinnen und Besucher. In Niedersachsen beteiligt sich die Marineflieger in Nordholz. Geplant ist dort unter anderem eine große Flugschau. Der Stützpunkt ist von 9 bis 18 Uhr geöffnet. Die deutschen Fußballerinnen haben sich für die Weltmeisterschaft im kommenden Jahr in Brasilien qualifiziert. Das Team von Bundestrainer Christian Wück gewann am Abend in Köln mit 2:0 gegen Norwegen. Schlechte Nachrichten gibt es von den deutschen Fußballmännern. Der Münchner Lennart Karl hat sich beim letzten Training einen Muskelbündelriss im Oberschenkel zugezogen. Er ist bereits aus den USA abgeflogen. Das waren die Nachrichten mit Thomas Becker-Glauch.
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5: In Bremen noch mit am kühlsten gerade an der Wilhelm-Kaisen-Brücke 12 Grad gemessen. Sieke am Kreismuseum 13, Bremerhaven, Schlosser Neuerhafen 14, Cuxhaven an der Alten Liebe schon 15 Grad. Maximal 19 Grad auf den Inseln, maximal 20 bis 22 Grad im Binnenland sind möglich heute an diesem Samstag. Es wird sich jetzt ein bisschen aufklaren, die Nebelreste lösen sich auf, dahinter kommt die Sonne zum Vorschein und wird dann zumindest ein paar Stündchen bei uns bleiben. Bevor es dann ab dem Mittag immer mehr Wolken zu sehen gibt, es wird dann ungemütlicher und es bilden sich Schauer und Gewitter, die dann heute Nachmittag und heute Abend auch immer wieder niedergehen werden. Also es wird nicht besser.
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5: Nichts zu vermelden, die Straßen sind frei um jetzt 8.33 Uhr. Ich wünsche gute Fahrt.
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5: Premiere gestern in Bremerhaven auf der Sommerbühne des Stadttheaters. Der Revisor steht dort auf dem Spielplan der kommenden Wochen und erste Eindrücke liefern wir gleich in ungefähr 7-8 Minuten hier auf Bremen 2. Ich wünsche einen schönen guten Morgen mit Chris Rea.

0: archäologische Ausgrabungen in der Hosentasche. Darüber hat Gauvin Serres gerade gesungen auf Bremen 2. Dans mes poches, 8.40 Uhr an diesem Samstagmorgen. Panik in der Provinzstadt. Fast jeder ist irgendwie in dreckige Geschäfte verwickelt. Jetzt soll ein Wirtschaftsprüfer aus der Hauptstadt kommen und alles genau unter die Lupe nehmen. So beginnt Nikolai Gogols Komödie Der Revisor und die ist nun seit gestern zu sehen in Bremerhaven auf der Sommerbühne vor dem Bremerhavener Stadttheater. Bremen 2 Reporterin Miriam Bennecke war dabei und kann uns ein paar Eindrücke liefern hier auf Bremen 2. Schönen guten Morgen.
1: Moin.
0: Ja, es war nicht unbedingt ein lauer Sommerabend gestern in Bremerhaven. Konnte das Stück denn zumindest ein paar Sommergefühle wecken?
1: Ja, also das fast 200 Jahre alte Stück, das klingt natürlich erstmal sehr bürokratisch, Der Revisor, aber es ist so eine klassische Verwechslungskomödie. Alle halten einen unbekannten Reisenden in der Stadt für den gefürchteten Revisor und alle wollen ihn auf ihre Seite ziehen, auch mit Bestechungsgeldern. Aber es ist gar nicht der Revisor und dieser falsche Revisor, der wird gespielt von Julia Lindhorst-Apfelthaler. Sie ist eigentlich ein armer Schlucker, trägt aber Goldkettchen und so einen weißen Anzug, also Typ Angeber Prolet, würde ich sagen. Und dann beginnt so ein wilder Party-Fiebertraum in der Stadt, weil sich alle überbieten, diesem falschen Revisor eine gute Zeit zu bescheren und gleichzeitig natürlich alle ihre Rechtschaffenheit betonen.
2: Mir gefällt, dass man einem Fremden hier alles zeigt. In den anderen Städten hat man nichts gezahlt.
3: Ja, in anderen Städten, da kümmert sich die Beamten auch eher um ihr, wie heißt das, eigenes Wohl. Bei uns dagegen kann man sagen, haben wir nur ein Ziel. Ordnung und Sauberkeit! Sauberkeit und Ordnung!
0: Da ist ganz schön Wumms drunter, ne?
1: Ja, so ein bisschen Technoparty. Also der vermeintliche Finanz- und Wirtschaftsprüfer, der hat da eine wirklich gute Zeit, kann man sagen.
0: Ja, jetzt ist natürlich das ganze Thema, also Finanzprüfer, Wirtschaftsprüfer, vor allem in Bremerhaven, nicht so ein beliebtes Thema. Wie passt das jetzt dazu?
1: Ja, ich musste auch sehr lachen, als ich vorab nochmal die Handlung des Stücks gelesen habe. Denn nachdem im letzten Jahr die Löcher im Bremerhavener Haushalt ja ziemlich groß waren, kam die Diskussion um einen Sparkommissar, also eine Art Finanzprüfer, tatsächlich auf. Inzwischen gibt es auch so ein Finanzaufsichtsgesetz. Das heißt, das Land Bremen kann beschließen, in Bremerhaven so eine Art Sparkommissar einzusetzen, wenn der Haushalt schief hängt. Also diese Parallele zum Revisor im Stück, das fand ich schon ziemlich großartig.
0: Stellen, wer Böses dabei denkt. Gut, wir müssen dazu sagen, das Stück spielt natürlich nicht in Bremerhaven, sondern in einem kleinen russischen Städtchen. Das nimmt jetzt vielleicht so ein bisschen Dampf raus. Wurde denn die Handlung trotzdem irgendwie auch nach Bremerhaven verlegt oder wurde auf Bremerhaven angespielt?
1: So halb. John von Düffel hat das Stück von Gogol bearbeitet. Er hat aber vor allem die Sprache modernisiert und ja so ein paar Anspielungen untergebracht. Zum Beispiel, dass das Geld der Landwirte zur Elbe-Weser-Sparkasse gebracht wird. Das gab dann auch Lacher. Den lustigsten Bremerhaven-Bezug, den habe ich im Bühnenbild gesehen. Die Bühne ist ganz unromantisch als eine Art Baustelle gestaltet. Überall hängen Plakate, was hier mal so Tolles entstehen soll. Ein brandneues Erlebnis. Stadttheater mit einem ja UFO-ähnlichen Glasaufbau ist da auf den Baustellenplakaten zu sehen. Und das Witzige, ein paar hundert Meter entfernt vom Stadttheater sieht es ja tatsächlich so aus. Also da, wo gerade das Karstadt-Gebäude abgerissen wird, klafft eine riesige Baustelle, die von Transparenten verdeckt wird. Und da steht auch drauf, was denn dort mal Tolles entstehen soll.
0: So, jetzt ist das Stück schon fast eine Lokalposse und es hat sich ja auch rund um diese Inszenierung auf der Sommerbühne so eine tatsächliche reale Posse entwickelt. Was ist denn da los?
1: Ja, also das Stück ist ja eines der Aushängeschilder für diese Spielzeit. Aber das Stadttheater hat jetzt zwei Vorstellungen abgesagt und zwar am kommenden Donnerstag und Freitag. Und der Grund ist wirklich fast schon komisch. Die Stadt Bremerhaven hat nämlich genehmigt, dass genau in der Zeit auch das Bremerhavener Bierfest stattfindet. Und zwar genau neben der Sommerbühne, also auf dem Theodor-Heuss-Platz. Und die Stadt hat uns geschrieben und gesagt, ja, die Bierfestveranstalter haben versichert, dass keine laute Live-Musik gespielt wird. Das Stadttheater hat sich trotzdem entschieden, die Vorstellungen ausfallen zu lassen. Das hat mir Intendant Lars Tietje gestern dazu gesagt.
4: Wir haben das ausführlich auch mit dem Schauspielensemble besprochen, weil ich es nicht alleine absagen wollte. Aber ich habe ganz klar gesagt, meine Auffassung ist, wir können unserem Publikum das nicht zumuten. Und das haben die auch mitgetragen und haben auch gesagt, das sehen sie auch so. Also auch für sie ist es manchmal schwierig hier, wenn jetzt was vom Theodor-Heuss-Platz rübertönt und man ist leicht abgelenkt und so. Aber fürs Publikum umso schlechter.
1: Ja, für das Theater ist es natürlich überhaupt nicht lustig. Einmal entsteht natürlich auch ein materieller Schaden, wenn zwei Vorstellungen ausfallen. Aber der ideelle Schaden, der ist noch größer, sagt Tietje.
4: Ich finde es einfach wirklich, dass unser Publikum sich nicht darauf verlassen kann, dass wenn sie eine Karte kaufen, sie dann auch die Vorstellung sehen können. Das finde ich wirklich schade. Und das Zeichen, das da so ein bisschen drin steckt, das Bierfest gewinnt gegen eine Theateraufführung, das schmerzt schon ein bisschen.
1: Ja, das kann man auch irgendwie verstehen.
0: Ja, in der Tat. Besonders schade, weil es ja auch in diesem Jahr die letzte Sommerbühne ist in Bremerhaven. Auch die wurde ja wegen Spardrucks gestrichen. Mhm. Deshalb zurück zur Premiere. Wie war denn dein Gesamteindruck von dieser letzten Premiere auf der Sommerbühne?
1: Also es war wirklich rasant. Die Stärke war für mich auch dieses Tempo. Es sind 7 Schauspielerinnen und Schauspieler auf der Bühne. Es gibt aber viel mehr Rollen. Heißt Chaos und schnelle Kostümwechsel. Und diese Partykarawane, die haben wir am Anfang schon gehört, die da rund um den Revisor durch die Stadt zieht, die ist auch wirklich gnadenlos. Also die geht durchs Publikum, ja, mit Techno-Musik und Alkohol fließt da und da müssen alle einmal aufstehen und die durchlassen. Also ich mag diese Anarchie schon manchmal ein bisschen gerne. Es ist jetzt nicht die Komödie der feinen Zwischentöne. Also es geht schon eher ein bisschen in die Klamauk-Richtung. Für meinen Geschmack hätte man die Bremerhaven-Parallel noch ein bisschen radikaler ins Stück bringen können. Also diese Spitze gegen die sich hinziehenden Großbauprojekte in der Stadt, die war super. Hätte ich gern mehr davon gehabt.
0: Mirjam Bennecke auf Bremen 2, unserer Rezensentin. Sie war gestern Abend dabei, als der Revisor Premiere hatte auf der Sommerbühne vor dem Stadttheater Bremerhaven. Das Stück ist noch ein bisschen zu sehen, läuft noch bis Ende dieses Monats, bis Ende Juni. Mirjam, vielen Dank für die Eindrücke.
1: Gern.
0: Das hier ist Kelly Lee Evans auf Bremen 2, Greenlight um 8.46 Uhr.

8:49 Uhr, der Verkehrsservice aktuell auf Bremen 2 mit einer Gefahrenmeldung für die A7. Hamburg Richtung Hannover, zwischen Hamburg-Hausbruch und Heimfeld ein Plastikteil auf der Fahrbahn, da bitte Vorsicht. A7, Hamburg Richtung Hannover, zwischen Hamburg-Hausbruch und Heimfeld ein Plastikteil auf der Fahrbahn. Das hier sind Maroon 5, This Love.

0: der Samstagmorgen auf Bremen 2. 60.000 Menschen für die Bundeswehr. Die hätte der Verteidigungsminister Boris Pistorius wohl gerne. 60.000 Menschen. Und die bekommt er heute, zumindest für einen Tag. So viele Besucher werden heute alleine bei den Marinefliegern in Nordholz bei Cuxhaven erwartet. Denn bundesweit ist heute der Tag der Bundeswehr. Frage an unseren Kollegen Jörn Pietschke. Was wird denn dort in Nordholz den Besuchern ganz konkret angeboten?
1: Ein Schaufenster der Streitkräfte. Auf einem 1,5 Kilometer langen Rundkurs stehen beispielsweise Leopard 2 Panzer, aber natürlich hier in Nordholz auch Bordhubschrauber der Fregatten der deutschen Marine. Dazu der neue Seefernaufklärer, die P-8A Poseidon. Es sind Flugübungen geplant, auch Fallschirmsprünge. Die Bundeswehr zeigt, was sie kann, sagt der Kommandeur der deutschen Marineflieger, Kapitän zur See Broder Nielsen.
2: Wir wollen die gesamte Bevölkerung an. Locken. Wir wollen die Familien, die Jugendlichen, alle, die sich für Streitkräfte interessieren oder einfach auch nur neugierig sind, die sind alle herzlich eingeladen. Es ist ein Tag der offenen Tür, es ist ein Tag für Familien, um uns transparent zu machen. Was machen wir eigentlich?
1: Erbsensuppe Musik vom Marinemusikchor Nordsee. Alle 2000 Beschäftigten des Standortes arbeiten mit am Programm dieses Tages der offenen Tür auf dem Marinefliegerstützpunkt Nordholz.
0: Informationen waren das hier auf Bremen 2 von Jörn Pietschke. Und wenn Sie Lust haben hinzugehen, es geht los in wenigen Minuten. In ziemlich genau 7 Minuten, jetzt gerade 8.53 Uhr und um 9 Uhr startet dort das Programm in Nordholz.

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1: Der kommt von Jens Schellhaas.
2: Uwe Neumar hat eine Geschichte von großer Literatur und ihrer Entstehung, von Verfolgung, Gewalt und Menschlichkeit und von der Liebe zweier ganz und gar ungewöhnlicher Frauen geschrieben. Und kein Wort davon ist erfunden. Alles ist so, wie es war.
3: La Maison des Amis des Livres, das Haus der Bücherfreunde, sollte ein kulturelles Zentrum werden, in dem die papierenen Produkte schriftstellerischen Bemühens ebenso zusammenkamen wie ihre Urheber und Leser.
2: Uwe Neumar hat lange in Archiven studiert und ist im Leben der beiden Buchhändlerinnen Sylvia Beach und Adrienne Monnier aus der Pariser Innenstadt nachgegangen.
3: Louis Aragon, André Breton und Paul Valéry, André Gide, Paul Claudel, Jean Cocteau.
2: Sie alle verkehrten bei ihnen. Dann 1940 kamen die Nationalsozialisten und aus den Buchhandlungen werden Orte der Zuflucht und des Widerstands. Das Licht fällt auf Adrienne Monnier.
4: Sie hatte zwei Gesichter, das offizielle für die Deutschen und im Hintergrund war sie eben als Fluchthelferin aktiv.
2: Die Buchhandlung der Exilanten. Uwe Neumar wird daraus lesen. Am Mittwoch um 20 Uhr im Theaterlaboratorium in Oldenburg.

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1: Mit Thomas Becker-Glauch. Guten Morgen. Ukraine greift zum Abschluss des Wirtschaftsforums in St. Petersburg erneut mit zahlreichen Drohnen an. Golfregion wird wieder von heftigen Explosionen erschüttert. Nationalspieler Karl fällt für die Fußball-Weltmeisterschaft aus. Das Wetter wechselhaft mit Sonne, Wolken und ein paar Schauern bei 18 bis 22 Grad. Die Ukraine hat Russland in der Nacht und am Morgen offenbar wieder mit hunderten Drohnen im ganzen Land angegriffen. Nach Angaben aus Moskau wurden dabei erneut auch St. Petersburg massiv attackiert. Dort endet heute das internationale Wirtschaftsforum von Kreml-Chef Wladimir Putin. Einzelheiten aus der Nachrichtenredaktion von Sebastian Segebade.
2: Allein in der Region Leningrad, welche an der Ostsee um St. Petersburg herum liegt, wurden nach Angaben des Gouverneurs 86 Drohnen abgeschossen. Die Kampfhandlungen dauern an, heißt es. Bereits zu Beginn des Treffens hatte es einen ukrainischen Drohnenangriff auf die Stadt gegeben, offenbar auch mit dem Ziel, die Veranstaltungen zu stören. Die Ukraine griff zuletzt immer wieder verstärkt Ziele in Russland mit Drohnen an und will damit nach eigener Darstellung militärische Einrichtungen und zentrale Stellen der russischen Ölproduktion treffen. Von russischer Seite heißt es, dass es bei den Angriffen auch viele zivile Opfer gibt. Unabhängig bestätigen lassen sich die Angaben kaum.
1: Kreml-Chef Putin hat unterdessen das Gesprächsangebot von Volodymyr Zelensky abgelehnt. Er sehe in einem direkten Treffen mit dem ukrainischen Präsidenten noch keinen Sinn, sagte Putin am Abend. Es müsse erst Vereinbarungen für eine dauerhafte Lösung des Krieges geben. Putin bezeichnete den Ton des Briefes zudem als unverschämt. Zelensky hatte dem Kreml-Chef in dem Schreiben vorgeschlagen, an einem neutralen Ort, etwa der Schweiz oder der Türkei, über ein Ende des Krieges zu verhandeln. In seiner abendlichen Videobotschaft zeigte sich Zelensky über die Absage Putins enttäuscht. Der Kreml wolle den Krieg offensichtlich nicht beenden, sagte er. Die Situation in der Golfregion ist am Morgen weiter eskaliert. In Bahrain und Kuwait wurden Raketenangriffe gemeldet. Die US-Armee hat zudem nach eigenen Angaben mehrere Ziele im Iran angegriffen. Einzelheiten aus Washington von Samuel Jakisch.
3: US-Einheiten hätten insgesamt 6 ballistische Raketen abgeschossen, die vom Iran auf die mit den USA verbündeten Staaten Kuwait und Bahrain abgefeuert wurden. Eine 7. Rakete habe ihr Ziel verfehlt, teilte das für die Region zuständige Regionalkommando CENTCOM mit. In den beiden attackierten Golfstaaten befinden sich größere Stützpunkte der US-Streitkräfte. Zuvor hatte das US-Militär nach eigenen Angaben 4 iranische Drohnen nahe der Straße von Hormus abgewehrt. Anschließend hätten US-Einheiten Radarstellungen und Überwachungsanlagen auf iranischem Gebiet beschossen. Die USA und Iran führen zurzeit indirekte Verhandlungen. Dabei geht es vorerst um eine Zwischenlösung, um den seit Ende Februar andauernden Krieg zu beenden.
1: Hass, Einschüchterung und Gewalt gegen politische Gegner nehmen immer weiter zu. Die meisten Bundesländer haben ihre jeweiligen Zahlen bereits in den vergangenen Wochen mitgeteilt. Jetzt hat die Welt am Sonntag alles zusammengerechnet und kommt auf insgesamt 85.000 politisch motivierte Straftaten. Das Blatt beruft sich auf Daten aus 15 Ländern, nur Rheinland-Pfalz fehlt. Aus der Nachrichtenredaktion berichtet Karl Schreiber.
4: Demnach wird der Höchstwert aus dem Jahr 2024 übertroffen und innerhalb der vergangenen 10 Jahre habe sich die Zahl der politisch motivierten Straftaten mehr als verdoppelt. Ermittler führen die Entwicklung vor allem auf den polarisierten Bundestagswahlkampf 2025 und internationale Krisen wie den Nahostkonflikt zurück, heißt es in dem Bericht. Allerdings würden Hasskommentare im Netz und Beleidigungen von Politikern auch häufiger angezeigt als vorher. Gestiegen sei dabei auch die Zahl der Gewalttaten wie Körperverletzung, Brandstiftung oder Sprengstoff. Delikte. Insgesamt mache dieser Anteil rund 5% der politisch motivierten Straftaten aus. Die Sicherheitsbehörden zeigen sich besorgt.
1: Die deutschen Fußballerinnen haben sich für die Weltmeisterschaft im kommenden Jahr in Brasilien qualifiziert. Das Team von Bundestrainer Christian Wück gewann am Abend in Köln mit 2:0 gegen Norwegen. Schlechte Nachrichten gibt es dagegen für die Fußballmänner, berichtet aus Chicago Holger Dahl.
5: Nach einer schweren Muskelverletzung von Bayern Münchens Lennart Kahl im Abschlusstraining fällt das Top-Talent für die komplette Weltmeisterschaft aus. Mit Leipzigs Ouedraogo steht auch bereits der Nachrücker fest. Schon vor Karls Ausfall wurde entschieden, dass Manuel Neuer noch nicht gegen die USA ins Nationalmannschaftstor zurückkehren wird. In der kommenden Woche soll Neuer aber wieder zur Verfügung stehen. Trotz der Probleme soll es in Chicago möglichst mit einer überzeugenden Leistung und einem Sieg gegen WM-Gastgeber USA weiteren Schwung geben. Anstoß ist um 20.30 Uhr deutscher Zeit und damit 13.30 Uhr Ortszeit.
1: Das waren die Nachrichten mit Thomas Becker-Glauch.
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6: Überall zweistellig. Bremen 12 Grad, in Sieke 13 Grad, Bremerhaven 14 Grad, Cuxhaven 15 Grad. Das sind die aktuellen Messwerte. Und was ist noch möglich? Maximal 19 Grad auf den Inseln heute. 20 bis 22 Grad heute Nachmittag im Binnenland. Es wird ein paar Stündchen zumindest noch sonnig bleiben. Die Sonne bleibt bei uns, es bleibt trocken, dementsprechend auch. Aber ab dem Mittag werden sich die Wolken dann verdichten. Es können sich dann Schauer und Gewitter bilden, die uns den ganzen Nachmittag und den ganzen Abend beschäftigen werden. Also genießen Sie die kommenden Stunden. Es wird nicht besser, sage ich nur mal so.
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6: 9.05 Uhr und nichts zu vermelden. Gute Fahrt.
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6: Herzlich willkommen bei uns. Sie kennen uns als Sender, der die großen Fragen stellt. Vor allem am Samstagmorgen fragen wir gerne, was ist geschehen diese Woche? Was hat uns diese Woche an neuen Erkenntnissen gebracht? Der Bundeskanzler Friedrich Merz war zu Gast beim Ostdeutschen Wirtschaftsforum. Und der hatte doch mit Sicherheit irgendetwas Wichtiges gesagt, oder?
7: Wirklich, das habe ich von meiner Mutter geerbt. Ich schlafe wirklich gut und ich wache morgens auf, stehe auf und gehe richtig gerne an die Arbeit.
6: Tja, so sagt es Bundeskanzler Friedrich Merz. In diesem Sinne, einen schönen guten Morgen. Die großen Themen kommen übrigens noch in dieser Sendung.

Velvet Sky, Lucy Ward war das auf Bremen 2 an diesem Samstagmorgen. Ich will Ihnen nicht das Frühstück verderben, nichts liegt mir ferner an diesem Morgen, aber das Thema, über das wir sprechen wollen, ist ein wichtiges. Die Arbeitsbedingungen in der Fleischindustrie sind immer mal wieder Thema. Die Ampelregierung hatte sich vor ungefähr 5 Jahren dafür eingesetzt, dass sie besser werden, und sie hatte dafür ein neues Arbeitsschutzkontrollgesetz eingeführt. Unter anderem sollte Schluss sein mit der Leiharbeit im Schlachthof, aber wie geht es den Menschen heute? Hat das wirklich was gebracht? 5 Jahre später. Das hat sich Bremen 2 Kollege Moritz Kalvelage angeschaut und hat daraus einen Podcast produziert. Wie bist du auf dieses Thema gekommen, Moritz? Das hat auch einen persönlichen Bezug zu dir, ne?

0: Also ich komme aus einer extrem landwirtschaftlich geprägten Gegend, aus dem Landkreis Cloppenburg in Niedersachsen, wo circa jeder fünfte Angestellte in der Lebensmittel- und Agrarindustrie arbeitet. Und mein erster offizieller Schülerjob, dann fast logisch und wenig überraschend, auf einem Schweineschlachthof war. Und das habe ich etwa 2,5 Jahre gemacht, dass ich 3 Tage die Woche nach der Schule ins Kühlhaus gefahren bin, mich in diese Schlachthofkleidung geworfen habe und Schweinehälften von A nach B geschoben habe. Und ich wollte dann wissen, wie geht es den Leuten eigentlich, mit denen ich damals zusammengearbeitet habe? Für die das eben nicht nur ein Schülerjob ist, sondern die tägliche harte Arbeit.
1: Ja, du hast deine früheren Kollegen kontaktiert, unter anderem für die Recherche. Was haben die dir so erzählt?
0: Ich habe mich mit Cyprian getroffen. Der kommt, wie so viele Menschen, die in der Branche arbeiten, aus Rumänien. Und er wurde damals von einem Freund angeworben und kam dann erstmal in einer Unterkunft unter, die ihm sein damaliger Arbeitgeber, ein Subunternehmer, gestellt hat. Und wie schrecklich diese Unterbringungen waren, wurde in der Corona-Zeit nochmal öffentlich, weil sich so viele Menschen in der Industrie mit dem Virus infiziert hatten. Und kurz darauf gab es auch stärkere gesetzliche Vorschriften. Also es gab strengere Regelungen für die Wohnung und auch auf der Arbeit. Aber für Cyprian ändert sich eigentlich nichts, sagt er mir.
1: Ja, das ist traurig. Ich erinnere mich, wir haben auch immer wieder berichtet zur Corona-Zeit darüber. Dann ist es wieder still geworden um das Thema. Was nimmst du mit aus dieser Recherche?
0: Ich finde es erschütternd, dass ich von so vielen Menschen höre, die unter unwürdigen Bedingungen arbeiten müssen. Und genauso bedrückt mich auch, dass es vielen Leuten unbekannt oder fast noch schlimmer egal ist. Und Cyprian hat mir von heftigen Sachen erzählt. Zum Beispiel davon, dass schlimme Unfälle passieren und kein Notarzt gerufen wird.
1: Moritz Kalverlage für Bremen 2, ganz kurzer Einblick in seine Recherche. Es ist eine sehr ausführliche Recherche, die er da gemacht hat und von der er eben erzählt im neuen Y-Kollektiv-Podcast. Inside Fleischindustrie heißt er, ist zu finden seit dieser Woche in der ARD Sounds App und natürlich überall da, wo es Podcasts gibt. Moritz Kalverlage ist der Autor auf Bremen 2, hat er davon erzählt. 9:15 Uhr, dieser Mann hier heißt Stevie Wonder.

0: The Head and the Heart auf Bremen 2 mit Library Magic um 9.21 Uhr. Schönen guten Morgen. Der Film Hamlet war einer der großen Erfolge dieses Jahres, zumindest der ersten Hälfte dieses Jahres, nominiert unter anderem für einen Oscar und beruht auf einer Buchvorlage der Schriftstellerin Maggie O'Farrell, die dadurch nochmal deutlich bekannter geworden ist.
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0: Sie gehört schon sehr lange zu den wichtigsten irisch-britischen Autorinnen ihrer Generation. Und jetzt gerade ist ihr neuer Roman Land auf Deutsch erschienen. Katja Esbach stellt ihn uns vor und tut das in gewohnter Manier, auch wenn es darum durchaus Diskussionen gab vorab. Hören Sie.
2: Es ist unmöglich, diesem Roman in 3 Minuten und 45 Sekunden gerecht zu werden. So lange ungefähr dauert hier gewöhnlich eine Rezension und auch für Maggie O'Farrell wird da keine Ausnahme gemacht. Dabei ist dieses Buch so reich und vielschichtig, so berührend und kompliziert. Es ist ebenso ein Familienepos wie die Geschichte eines Landes. Und es beginnt 1865 auf einer irischen Halbinsel. Thomas arbeitet als Kartograf für die Rotröcke, die Soldaten der britischen Besatzerarmee.
3: Es ist ein notwendiger, aber wenig beneidenswerter Teil seiner derzeitigen Aufgabe. All das, was sich hier seit Entstehung der ersten Karten ereignet hat, mit Tinte und Symbolen und geordneten Linien auf Papier zu bannen.
2: Als Thomas eines Tages bei seiner Arbeit in einem abgelegenen Tal ein geheimnisvolles Stück Land entdeckt, das auf der Karte gar nicht existiert, ist für ihn nichts mehr wie zuvor. Mit aller Macht will er dieses Land schützen vor den Rotröcken.
3: Dieser Hain, so fiel es ihm wie Schuppen von den Augen, könnte der einzige Fleck im ganzen Land sein, den sich die Rotröcke oder die Landbesitzer nicht unter den Nagel gerissen hätten. Es war vielleicht der einzige Ort, den keiner von ihnen je betreten hatte. Es könnte das einzige verbliebene Stückchen Boden sein, das frei von ihnen wäre.
2: Thomas ist besessen von seiner Idee, dort zu leben und zwingt seine Frau und die gemeinsamen Kinder zum Umzug. Mit Folgen, die am Ende die Familie zerstören werden. Aber der Anfang ist voller Hoffnung. Man findet ein verlassenes Haus und richtet es her.
3: Das Haus wird gekalkt, der Boden geebnet, das Bett den Hang hinaufgeschafft und im hinteren Zimmer zusammengebaut. Auf dem Dachboden werden für die Kinder Pritschen mit Strohsäcken aufgestellt. Im Schuppen wird Kleinholz zum Anfeuern gestapelt. Tischbeine werden unter ein Brett genagelt. Eine Bank wird gezimmert. Von der Mauer zu einem jungen Baum wird eine Wäscheleine gespannt. Ein Stück Land wird umgegraben, von Unkraut befreit und besät.
2: Maggie O'Farrell schreibt in ihrer eigenen Klasse, emotional und komplex, wie nur sie es kann. Ihre Sprache ist betörend und ja, manchmal bestimmt auch kitschverdächtig. Und wie immer bei der Autorin muss man sich einlesen, der Geschichte Raum geben, etwas Geduld haben. Und dann betritt man eine Welt voller Poesie und Wahrhaftigkeit. O'Farrell erzählt über ein Land, das gezeichnet ist von der großen Hungersnot der 1840er Jahre, die Millionen Menschen das Leben gekostet und ganze Landstriche verwüstet hat. Und von einer Familie auf der Suche nach dem Glück. In Rückblenden erfährt man, wie die Eltern Fina und Thomas im Armenhaus aufwuchsen.
3: Die Aufseher zogen den Kindern an, was immer gerade zur Hand war. Wiesen ihnen eine mit Sacklein bezogene Schlafstatt zu und versorgten sie mit einer Scheibe Brot und einer Schüssel dünnen Mehlbrei pro Tag. Sie schickten sie zur Arbeit. Sie verscharrten die, die am Morgen nicht mehr aufstanden, bei einer kargen Zeremonie.
2: Die 4 Kinder des Paares verstehen unter Glück jeder etwas anderes und sie werden auf 3 Kontinenten danach suchen. Land von Maggie O'Farrell lässt das Herz höher schlagen und man könnte noch ewig davon schwärmen. Aber Sie wissen ja, die Zeit dafür ist hier begrenzt.
0: Katja Esbach war das über Maggie O'Farrells neuen Roman Land, der jetzt auf Deutsch erschienen ist, übersetzt aus dem Englischen von Nikolaus Hansen. Und Katrin Rasum erschien im Piper Verlag und erhältlich für 26 Euro unser Buchtipp heute Morgen auf Bremen 2. Das hier ist Musik von den Decemberists.

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3: Tja, und unser Team ist übrigens auch vor Ort, also wenn Sie uns mal treffen mögen, das wäre die Gelegenheit. 9.30 Uhr haben wir es jetzt.
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3: Bremen im Schnurr gerade 15 Grad gemessen. Budjading, Nationalparkhaus 15 Grad. Rothenburg an der Wassermühle 15 Grad. Und Stade am Alten Hafen, naja, 15 Grad. Sehr einheitlich gerade im Nordwesten. Maximal 19 Grad gibt es heute maximal auf den Inseln. 20 bis 22 Grad im Binnenland. Die letzten Nebelreste haben sich langsam aufgelöst. Dahinter kommt die Sonne zum Vorschein. Die wird zumindest ein paar Stündchen bei uns bleiben, bevor sich dann ab dem Mittag die Wolken verdichten und Schauer und Gewitter aufziehen, die uns dann wahrscheinlich den ganzen Nachmittag und den ganzen Abend immer mal wieder beschäftigen werden.
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3: Das geht schnell. Nur eine Meldung für die A7 Hamburg-Hannover. Vorsicht bitte zwischen dem zwischen Hamburg-Heimfeld und dem Dreieck Hamburg-Südwest eine ungesicherte Unfallstelle. Ansonsten alles frei. Gute Fahrt dementsprechend.
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3: Eine gute Nachricht hat uns heute erreicht. In den ersten 5 Monaten dieses Jahres 2026 wurden gut 12% mehr Organe gespendet als im Vorjahreszeitraum. Auch die Zahl der Organspender ist leicht gestiegen, aber trotzdem sind es natürlich alles in allem immer noch zu wenige Menschen, die Organe spenden, und es gibt zu viele Menschen, die auf ein Organ dringend warten. Heute ist der Tag der Organspende, und was sich da politisch tut bei diesem Thema, das gucken wir uns an in ungefähr einer Viertelstunde. Schönen guten Morgen.

Eine ruhige, leicht melancholische Mischung aus Folk und Pop hier auf Bremen 2 von Wes Kirkpatrick, beheimatet in den Bergen Colorados. Vielleicht kommt da diese Ruhe her, die wir gerade gehört haben. Er hat vergangenes Jahr 2025 eine neue EP rausgebracht, auf der eben auch dieser Song That Kind of Love zu finden ist. Eine Feier des wiedergefundenen Lichtes, sagt er. Und dieses Lied, das wir gerade gehört haben, sei aus dem Nichts gekommen und habe ihm auch die Freude an der Musik zurückgebracht, so hat er es gesagt. Und sagt auch, da kommt noch sehr viel. Das war erst der Anfang, diese kleine EP. Bei mir stapeln sich die Songs, Zitat, und ich genieße diese Welle der Kreativität. Wes Kirkpatrick sagt das. Und wenn dann was da ist, melden wir uns natürlich hier auf Bremen 2 und helfen gerne auch bei der Verbreitung. 9:39 Uhr.

0: Viertel vor zehn, guten Samstagmorgen. Sind Sie eigentlich Organspender? Das ist eine Frage, mit der man nicht unbedingt ins Haus fällt. Zugegeben, es gibt bessere Smalltalk-Themen. Dabei ist das eine sehr wichtige Frage, die noch immer viel zu selten gestellt wird in Deutschland. Heute ist sie zumindest hier und da mal Thema, denn heute ist Tag der Organspende. Und das ist doch ein guter Grund, mal darauf zu gucken, was sich politisch eigentlich tut bei diesem Thema. Isabel Karas.
1: 78 Tage lang hat Hubert Knicker auf ein neues Herz gewartet. Das ist inzwischen viele Jahre her, doch die Zeit auf der Warteliste hat der ehemalige Krankenpfleger nicht vergessen.
2: Ich habe mit 7 Wartepatienten zusammen auf Station gelegen und vor mir sind 4 Leute verstorben.
1: Er selbst hatte Glück und lebt seit 2010 mit einem Spenderherzen. Wenn er heute über eine mögliche Neuregelung der Organspende spricht, wird er sehr deutlich.
2: Die ganze Diskussion, die nervt mich, weil man möge auch mal auf die Stationen gehen, wo die Wartepatienten liegen und flehen und sagen, hoffentlich schaffe ich das Leben noch.
1: Aus dem Bundestag liegen aktuell 2 überparteiliche Anträge auf dem Tisch. Das Besondere, in beiden Gruppen sind Abgeordnete aus CDU, CSU, SPD, Grünen und Linken. Sie sind sich einig, es braucht einen neuen Anlauf, weil Maßnahmen wie das Organspenderegister bisher hinter den Erwartungen zurückbleiben.
3: Es sind am Ende noch nicht einmal 600.000 Menschen, die seit März 2024 davon Gebrauch gemacht haben und das in einem Land mit mehr als 80 Millionen Menschen, die hier leben.
1: Das sagt Gitta Connemann von der CDU. Sie gehört zur Gruppe, die die sogenannte Widerspruchsregelung einführen will. Mitunterstützerin Sabine Dittmar von der SPD beschreibt den Vorschlag so.
4: Zukünftig ist jeder volljährige, einwilligungsfähige Mensch Organspender, Organspenderin, wenn er eingewilligt hat oder nicht explizit widersprochen hat.
1: Die Gruppe argumentiert, viele Menschen stünden einer Organspende zwar positiv gegenüber, dokumentierten ihren Willen aber nicht. Und Angehörige entscheiden sich eher gegen eine Organspende, erklärt der Grünen-Politiker Armin Grau.
5: Wenn die verstorbene Person ihren Willen schriftlich geäußert hat, dann liegt die Zustimmungsrate bei 78%. Wenn sie das mündlich getan hat, immer noch bei 2/3. Wenn aber Angehörige entscheiden müssen, dann liegt die Zustimmungsrate nur bei 23%.
1: Doch allein mit einer Widerspruchsregelung sei es nicht getan, heißt es aus der Gruppe. Sollte sie beschlossen werden, würde sie frühestens 2030 greifen. Bis dahin soll es umfangreiche Informationskampagnen geben. Die zweite fraktionsübergreifende Gruppe lehnt die Widerspruchsregelung dagegen ab. Lars Castellucci von der SPD nennt einen der Gründe dafür.
6: Wir alle sind jeden Tag gefordert, überall Zustimmung zu erteilen. Ich darf als Abgeordneter nicht mal jemanden auf einen Einladungsverteiler setzen, ohne dass die Person zugestimmt hat. Und ausgerechnet bei der Frage der Organe soll das nicht der Fall sein.
1: Seine Gruppe fordert, dass es bei der sogenannten Entscheidungslösung bleibt. Wer Organe spenden will, muss zu Lebzeiten ausdrücklich einwilligen. Liegt keine Erklärung vor, haben die Angehörigen das letzte Wort. Atesh Gürpinar von der Linken ergänzt.
7: Wir sind diejenigen, die den Auftrag haben, Aufklärung zu ermöglichen, dafür auch Gelder und Informationen bereitzustellen. Und deswegen müssen wir das über die Zustimmungslösung machen und über eine Aufklärung, nicht durch eine Widerspruchsregelung.
1: Auch Hubert Knicker verfolgt die politische Debatte. Für ihn steht dabei vor allem eins im Vordergrund.
2: Ob ihr für oder gegen Organspende seid, das ist mir völlig egal. Nur bitte tut mir einen Gefallen, entscheidet euch für ein Nein oder für ein Ja, denn die Angehörigen nachher diese Entscheidung zu überlassen, das ist schlimm.
1: Welche der beiden Gruppen sich am Ende durchsetzt, ist offen. Geplant ist zunächst eine Orientierungsdebatte im Bundestag. Nach Angaben der Abgeordneten voraussichtlich noch vor der Sommerpause.
0: Es ist und bleibt also ein Streitthema, auch heute am Tag der Organspende. Ein Zwischenstand war das aus Berlin von unserer Korrespondentin Isabel Karas hier auf Bremen 2. Emma Langford jetzt.

0: Ryan O'Reilly auf Bremen 2, I can't stand the sound. Ich hoffe, der meint nicht unseren hier.
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0: Der kommt von Florian Mensch.
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1: Mit Thomas Becker-Glauch. Guten Morgen. Ukraine greift zum Abschluss des Wirtschaftsforums in St. Petersburg erneut mit zahlreichen Drohnen an. In der Golfregion geht der gegenseitige Beschuss weiter. Oberleitungsschaden behindert schon wieder den Bahnverkehr zwischen Bremen und Hannover. Das Wetter wechselhaft mit Sonne, Wolken und ein paar Schauern bei 18 bis 22 Grad. Die Ukraine hat Russland in der Nacht und am Morgen offenbar wieder mit hunderten Drohnen angegriffen. Nach Angaben aus Moskau wurde dabei auch erneut St. Petersburg attackiert. Dort endet heute das internationale Wirtschaftsforum von Kreml-Chef Wladimir Putin. Einzelheiten aus der Nachrichtenredaktion von Sebastian Siegebade.
2: Allein in der Region Leningrad, welche an der Ostsee um St. Petersburg herum liegt, wurden nach Angaben des Gouverneurs 86 Drohnen abgeschossen. Die Kampfhandlungen dauern an, heißt es. Bereits zu Beginn des Treffens hatte es einen ukrainischen Drohnenangriff auf die Stadt gegeben, offenbar auch mit dem Ziel, die Veranstaltungen zu stören. Die Ukraine griff zuletzt immer wieder verstärkt Ziele in Russland mit Drohnen an und will damit nach eigener Darstellung militärische Einrichtungen und zentrale Stellen der russischen Ölproduktion treffen. Von russischer Seite heißt es, dass es bei den Angriffen auch viele zivile Opfer gibt. Unabhängig bestätigen lassen sich die Angaben kaum.
1: Unterdessen hat Kreml-Chef Wladimir Putin das Gesprächsangebot von Volodymyr Selenskyj abgelehnt. Er sehe in einem direkten Treffen mit dem ukrainischen Präsidenten noch keinen Sinn, sagte Putin auf dem Wirtschaftsforum in St. Petersburg. Es müsse erst Vereinbarungen für eine dauerhafte Lösung des Krieges geben. Selenskyj hatte dem Kreml-Chef vorgeschlagen, an einem neutralen Ort direkt über ein Ende des Krieges zu verhandeln. In seiner abendlichen Videobotschaft zeigte er sich über die Absage Putins enttäuscht. Der Kreml wolle den Krieg offensichtlich nicht beenden, sagte Selenskyj. Obwohl im Iran-Krieg eigentlich eine Waffenruhe herrscht, haben sich beide Seiten in der Nacht und am Morgen erneut angegriffen. Die US-Streitkräfte schossen nach eigenen Angaben 4 iranische Drohnen ab und attackierten Radaranlagen an der iranischen Küste. Die Truppen Teherans reagierten mit Angriffen auf Bahrain und Kuwait. Achim Gutzeit mit Einzelheiten.
3: Die Flugabwehr ist im Einsatz. Die Armee des Golfemirats teilte mit, feindliche Geschosse würden abgefangen. Deshalb seien eventuell Explosionen zu hören. Erst am Mittwoch war der internationale Flughafen von Kuwait attackiert worden. Dabei gab es einen Toten und zahlreiche Verletzte. Raketenalarm wurde heute früh außerdem in Bahrain ausgelöst. Zuletzt hatte es immer wieder iranischen Beschuss aus der Luft auf mehrere Golfstaaten gegeben. In den betroffenen Ländern befinden sich Stützpunkte der USA. Das US-Militär meldete seinerseits Einsätze. Man habe 4 iranische Drohnen abgewehrt. Sie seien in Richtung der Straße von Hormuz geflogen und hätten eine Bedrohung für die Schifffahrt dargestellt. Außerdem habe man iranische Radarstationen ins Visier genommen.
1: Auf der Bahnstrecke zwischen Bremen und Hannover gibt es zurzeit schon wieder Probleme. Zwischen Neustadt am Rübenberge und Wunsdorf muss eine Oberleitung repariert werden, teilte die Bahn am Morgen mit. In beiden Richtungen sind heute früh bereits Verbindungen ausgefallen. Das betrifft sowohl Regional- als auch Fernzüge. Die Bahn kann noch nicht sagen, wie lange die Reparaturarbeiten dauern. Es handele sich aber um keine absichtliche Beschädigung der Oberleitung, sondern um einen technischen Defekt, sagte ein Sprecher der Bundespolizei. Die Bremer Straßenbahn AG feiert heute mit einem Fahrzeugkorso ihr 150-jähriges Bestehen. In der Bremer Innenstadt dürfte es deshalb ab dem Nachmittag zu Verkehrsbehinderung kommen, berichtet aus der Regionalredaktion Buten und Binn Mario Neumann.
4: Laut BSAG ist die Parade der Höhepunkt ihres Jubiläumsjahres. Mehr als 60 historische und moderne Fahrzeuge, Straßenbahnen, Busse, Fahrräder und Pkw-Oldtimer zeigen in einer großen Schaufahrt durch die U-Bahn-Straße, wie sich Mobilität seit 1876 entwickelt hat. Für die Aufstellung der Fahrzeuge ist die Faulenstraße ab dem Mittag gesperrt. Die Straßenbahnlinien 2 und 3 werden bis zum Abend umgeleitet, ebenso die Buslinie 25. Der Corso startet um 16 Uhr. Angeführt wird er von einer Pferdebahn aus dem Jahre 1888, gebaut in Walle. Mit dabei sind neben Autos von Borgward, Goliath, Heinkel und Volkswagen beispielsweise auch ein Ford A40 und ein Adler Trumpf.
1: Die deutschen Fußballerinnen haben sich für die Weltmeisterschaft im kommenden Jahr in Brasilien qualifiziert. Das Team von Bundestrainer Christian Wück gewann am Abend in Köln mit 2:0 gegen Norwegen. Mit dem Sieg kann Deutschland bereits vor dem letzten Gruppenspiel nicht mehr von Platz 1 der Tabelle verdrängt werden. Schlechte Nachrichten gibt es von den deutschen Fußballmännern. Lennart Kahl fällt für die Weltmeisterschaft aus. Wie der DFB mitteilte, hat sich der 18-jährige Offensivspieler vom FC Bayern München beim Training einen Muskelbündelriss im linken Oberschenkel zugezogen. Für Kahl nachrücken soll der Leipziger Asan Ouedraogo. Am Abend trifft die deutsche Mannschaft im letzten Testspiel vor der Weltmeisterschaft auf Gastgeber USA. Das waren die Nachrichten mit Thomas Becker-Glauch.
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5: verbreitet, 15 Grad gerade gemessen im Nordwesten, 15 Grad in Bremen, in Budjadingen, in Rothenburg an der Wümme und auch in Stade. Maximal 19 Grad gibt es heute noch auf den Inseln, 20 bis maximal 22 Grad im Binnenland. Der Nebel ist mittlerweile eigentlich passé an den meisten Stellen im Nordwesten. Dahinter ist die Sonne zum Vorschein gekommen. Die wird auch zumindest ein paar Stündchen bei uns bleiben. Heute Morgen und heute Vormittag trocken im Nordwesten. Aber ab dem Mittag werden sich die Wolken dann verdichten. Dann wird es ungemütlicher und es werden sich Schauer bilden. Gewitter sind auch möglich und die werden sehr wahrscheinlich heute Nachmittag und heute Abend immer mal wieder niedergehen bei uns im Sendegebiet.
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5: 10:05 und zwei Meldungen. Einmal A7 Hannover Richtung Hamburg, zwischen Dreieck Walsrode und Bad Fallingbostel 5 Kilometer Stau. Das dauert ungefähr eine Dreiviertelstunde länger. Und A27 Bremerhaven Richtung Cuxhaven, zwischen Neuenwalde und Nordholz 4 Kilometer Stau vor der Ausfahrt. Gute Fahrt da, wo es geht.
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5: Um Welterbestätten zu besichtigen, müssen Sie nicht unbedingt um die halbe Welt reisen. Das geht auch bei uns vor der Haustür in Bremen. Wie genau und wann genau erfahren wir gleich in ein paar Minuten hier auf Bremen 2 nach Musik von Ben Howard und den Cats on Trees. Schönen guten Morgen wünsche ich.

0: Keep Your Head Up, Ben Howard auf Bremen 2 an diesem Samstagmorgen, 10:12 Uhr. Welterbe, das klingt immer nach fernen Ländern und großen Kulturen. Wir denken vielleicht ans Taj Mahal oder an Angkor Wat, vielleicht noch ans Weltnaturerbe Wattenmeer bei uns vor der Haustür. Aber Welterbe ist natürlich so viel mehr und ein Stück davon gibt es auch in Bremen. Seit gestern laufen die Bremer Welterbetage und damit wir nichts verpassen, haben wir jetzt Birgit Rambalski-Monsees zu uns ins Studio eingeladen. Sie ist die Vorsitzende des Vereins zur Förderung des Welterbes Rathaus und Roland in Bremen. Schönen guten Morgen, hallo.
1: Moin, grüß Sie.
0: Im Mittelpunkt stehen natürlich das Rathaus und der Roland. Jetzt sagt man vielleicht als Bremer, ach, das kenne ich doch alles schon lange, ist mir alles gut bekannt, war ich vielleicht sogar schon mal drin. Was gibt es denn Neues zu entdecken an diesen Welterbetagen?
1: Nun, es gibt immer Neues zu entdecken, denn es gibt immer wieder neue Perspektiven, die sich auch aus der Zeitgeschichte ergeben. Das heißt, viele, die reinkommen und noch nie drin waren, zeigen ihr Staunen. Und auf das Staunen zu reagieren, bedeutet immer, dass man in Dialog tritt mit den Leuten. In diesem Jahr sind dabei wieder Studierende von Public History, die heute verschiedene Führungen anbieten. Morgen werden es unsere klassischen Gästeführerinnen machen aus Bremen. Aber wir haben als Förderverein natürlich auch über den Tellerrand geguckt und haben ein Projekt gestartet, um mit anderen Welterbestätten zusammen international zu arbeiten. Das heißt, wir haben ein Konzert veranstaltet. Den Download gibt es, den kann man auch jederzeit noch abrufen. Mhm. Wir haben mit

0: internationalen Künstlern aus Danzig, unserer Partnerstadt seit 50 Jahren, und aus der Ukraine, die im Frauenchor Gloria versammelt sind, und den Bremer Grenzgängern Friedenslieder gemeinsam und zum Teil dreisprachig im Rathaus, im Welterbe gezeigt, um das Welterbe in Gefahr in unserer Partnerstadt Odessa in den Mittelpunkt zu rücken. Denn gezielt wird Welterbe und Kulturerbe von Russland angegriffen und zerstört, um die Identität der Ukrainerinnen zu zerstören. Und wir versuchen mit dieser gemeinsamen Arbeit Widerstandsgeist der Ukrainerinnen zu stärken. Und das hat sich auch in der Rathaushalle gezeigt. Mhm. Und wenn wir genehmigt werden, dann gehen wir damit auch am Tag der Deutschen Einheit nochmal auf die Bühne.
1: Ja, das wird ja auch in Bremen stattfinden dieses Jahr, die große Einheitsfeier. Gucken wir nochmal auf unser Bremer Welterbe, also das Rathaus und den Roland. Pflege dieses Welterbes ist vermutlich auch nicht ganz billig. Was kostet denn so der Unterhalt dieses Ensembles?
0: Das hängt davon ab, was alles saniert werden muss, was alles verändert werden muss. In diesem alten Haus ist es nicht so einfach, Modernisierung durchzuführen. Dafür sind wir als Verein nun auch nicht angetreten. Das ist Sache der Denkmalpflege und der städtischen Regierung sowie der Bundesministerien, die kulturelles Erbe, auch Welterbe, unterstützen. Die Einzigartigkeit unseres Rathauses, der universelle Outstanding Value, Wert, den versuchen wir zu vermitteln, klarzumachen, was ist denn dieses Welterbe eigentlich?
1: Was ist denn dieser Wert aus Ihrer Sicht? Also wenn jemand aus einer anderen Stadt kommt und fragt, was macht euer Rathaus so besonders, was antworten Sie?
0: Es ist das Einzige, was auf der Liste der UNESCO als Welterbe steht, weil es für die Funktionalität steht, für das, wie die Bremer Bürgerinnen und Bürger sich ihre Selbstverwaltung erkämpft haben durch die Jahrhunderte seit dem Mittelalter. Das haben sie zu Stein werden lassen. Das ist im Bauprogramm und in der Kunst ausgedrückt, die sich im Rathaus wiederfindet. Und die erklärt sich nicht von allein. Die versteht man heute nicht mehr. Dafür braucht man Wegweiser, Leitlinien, Menschen, die Geschichten erzählen, die die Geschichte verstehen und neue Geschichten aus heutiger Sicht dazu recherchieren und zeigen. Und dafür braucht es ganz viel Kraft und dafür sind wir als Verein auch angetreten.
1: Sie haben die Kunst erwähnt, die eben diese Geschichte auch zeigt im Rathaus. Haben Sie mal ein Beispiel für uns, was so ein Kunstwerk wäre, woran man das ganz gut ablesen kann?
0: Das Salomonische Urteil zum Beispiel, es stand für Gerechtigkeit. Im Baldachin von König Salomon steht allerdings auch ein lateinischer Spruch, der deutlich macht, dass die Bremerinnen und Bremer ihre Gerichtsbarkeit für sich und ohne jegliche Einflüsse von außen und ohne Ebenen untergehen Gott für sich erkämpft haben, dem Klerus abgetrotzt der damaligen Zeit. Und das Thema Gerechtigkeit wird ja nun durch dieses alte Gleichnis aus dem Alten Testament deutlich, was in allen drei monotheistischen Weltreligionen auch vorkommt, allen, die irgendwie mit Religion zu tun haben, bekannt ist, aber in unserer Zeit eben nicht mehr selbstverständlich ist. Man muss es erklären, es versteht niemand. Und die Geschichte der Kreuzzüge, die an der Fassade eingeschrieben sind mit Bischof Willehad und Karl dem Großen, ist erst recht erklärungsbedürftig.
1: Also wir merken, es gibt noch sehr viel zu entdecken, auch für Bremerinnen und Bremer am Bremer Rathaus und am Roland, die natürlich heute im Mittelpunkt stehen beim Bremer Welterbetag oder bei den Bremer Welterbetagen, denn die laufen ja noch bis morgen. Und wir haben gesprochen gerade auf Bremen 2 mit Birgit Rambalski-Monsis, Vorsitzende des Vereins zur Förderung des Welterbes Rathaus und Roland in Bremen. Vielen Dank dafür.
0: Gerne.

Wouter Hammel war das aus den Niederlanden. Alle Radio-Nerds werden es noch kennen aus den frühen Tagen des Radios, als man zwischen U- und E-Musik unterschieden hat, also zwischen Unterhaltungsmusik und der ernsten Musik. Und da gab es durchaus auch einen kleinen Kulturkampf drum, was man jetzt im Radio spielen darf oder sollte und was nicht. Das ist heutzutage natürlich alles passé. Heutzutage ist das nicht mehr groß das Thema, aber Wouter Hammel hat sich sehr klar entschieden für sein Studium, darauf wollte ich hinaus, für die U-Musik, die Unterhaltungsmusik, und hat ein Studium der Unterhaltungsmusik und des Gesangs aufgenommen. An der Hochschule wurde Kunst in Utrecht, das war wahrscheinlich ganz furchtbar ausgesprochen, aber Sie wissen, was ich meine, die Hochschule für Künste in Utrecht, und da wurde er ausgebildet 2001, hatte dann angefangen als Musiker und hat es eben geschafft zu uns auf die Bremen 2 Playlist. Wouter Hammel, In Between.

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5: Es ist 10.31 Uhr, also kurz nach 10:30 gerade.
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5: Bremen und Bremerhaven melden 17 Grad unisono. Hagen im Bremischen an der Burg zu Hagen 16 Grad. Nordholz am Fliegerhorst, wo heute übrigens Tag der offenen Tür ist, beim Tag der Bundeswehr, 15 Grad dort gerade gemessen. Maximal sind 19 Grad auf den Inseln möglich, 20 bis 22 Grad im Binnenland. Und wir sehen die Sonne am Himmel, das wird noch ein paar Stündchen so bleiben, bis sich dann ab dem Mittag die Wolken verdichten werden und dann auch Schauer und Gewitter aufziehen werden, die uns den Nachmittag und den Abend über begleiten werden und hin und wieder mal niedergehen werden im Nordwesten.
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5: Vorsicht bitte einmal A1 Bremen Richtung Hamburg. Im Bremer Kreuz in der Überleitung zur A27 Richtung Bremerhaven eine ungesicherte Unfallstelle. Und Vorsicht bitte ebenfalls A27 Bremerhaven Richtung Bremen. Zwischen Bremerhaven, Gistemünde und Wulsdorf ein brennendes Fahrzeug. Dann A7, Hannover Richtung Hamburg, zwischen Dreieck Walsrode und Bad Fallingbostel 5 Kilometer Stau. Das dauert ungefähr eine Dreiviertelstunde länger. Und A27, Bremerhaven Richtung Cuxhaven, zwischen Neuenwalde und Nordholz, gerade 4 Kilometer Stau vor der Ausfahrt. Das war's. Ich wünsche da, wo es geht, eine gute Fahrt.
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5: Herzlich willkommen bei uns. Wenn aus einem Film eine Serie wird, dann ist das, ein heikles Unterfangen. Das kann gut gehen, es kann aber eben auch in die Hose gehen. Kap der Angst, dieser bekannte Thriller, erscheint jetzt in einer Neufassung eben als Serie. Und Anna Wollner, unsere Rezensentin, wird uns in ungefähr einer Viertelstunde verraten hier auf Bremen 2, ob das in diesem Fall gelungen ist. Schönen guten Morgen an diesem Samstag. 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

10.36 Uhr, Jason Mraz war das gerade auf Bremen 2 und das hier ist der Verkehrsservice aktuell mit einer Meldung für die A27. Bremen Richtung Bremerhaven, zwischen Bremerhaven Süd und Bremerhaven Wulsdorf gerade Gegenstände auf der Fahrbahn, da bitte Vorsicht.

0: Megan Heinroth auf Bremen 2 an diesem Samstagmorgen. Berühmte Kirchen sind längst mehr als nur Orte für ein stilles Gebet. Sie sind auch Sehenswürdigkeiten, die sehr viele Touristinnen und Touristen anlocken. Und das führt eben dazu, dass viele Gotteshäuser mittlerweile Eintritt nehmen. Die Sagrada Familia in Barcelona zum Beispiel nimmt 26 Euro. Der Mailänder Dom nimmt 14 Euro. Und jetzt die Nachricht dieser Woche, auch im Kölner Dom sollen Besucher dann ab Juli zahlen müssen. Das geisterte schon länger umher als Warnung sozusagen oder als Androhung. Aber jetzt ist es fix. Es soll 12 Euro kosten, den Kölner Dom zu besichtigen. So hat es das Domkapitel entschieden. Das Geld soll in den Erhalt des Denkmals fließen. Und wir haben mal gefragt, wie ist das denn bei Ihnen? Also würden Sie diese Gebühr von 12 Euro zahlen?
1: Wahrscheinlich würden wir es zahlen, weil wir von weiter weg kommen, wie viele Touristen eben.
2: Ja, wenn das bei der Instandhaltung und Instandsetzung des Domes hilft, dann vielleicht ein kleiner Eintritt gar nicht so schlecht. So 2-3 Euro wird schon reichen.
3: Ich finde das als Kölnerin sehr schade und hoffe, dass die das zumindest wie Museen donnerstags kostenlos machen.
4: Ich finde es okay, wenn die Höhe feststeht. Wenn ich jetzt 15 Euro zahlen müsste, würde ich nicht in den Dom gehen.
5: Ich bezahle Kirchensteuer und ich erwarte eigentlich, dass ich in jede Kirche reinkomme.
0: Ja, in Köln ist damit jetzt erstmal Schluss. 12 Euro, das wurde entschieden diese Woche. Und ich sag mal so, wir sind ja auch zu empfangen in Köln. Das ist das Schöne am Internet. Auch da kann man Bremen 2 hören. Kommen Sie doch einfach nach Bremen. Wir haben auch einen Dom, wenn auch keinen katholischen. Aber hier ist der Eintritt kostenlos.

0: Tom Spike auf Bremen 2 mit Little Love, 10.47 Uhr. Es gibt so Geschichten, die kennen die allermeisten von uns. Die folgende ist so eine. Ein Mann kommt aus dem Gefängnis frei und macht einer Familie das Leben zur Hölle, weil er Rache üben möchte. Bekannt zum Beispiel aus dem Thriller-Klassiker Kap der Angst, erst mit Robert Mitchum, später dann in Martin Scorseses Version nochmal mit Robert De Niro verfilmt. Und jetzt wird daraus eine Serie für Apple TV Plus mit Javier Bardem, Amy Adams und Patrick Wilson. Seit Donnerstag gibt es die Serie online zu sehen und heute Morgen habe ich darüber gesprochen mit unserer Rezensentin und Serienkritikerin Anna Wollner. Die Vorlage kennt man, Anna. Warum macht man daraus jetzt eine Serie?
1: Na, weil die Serie was macht, was Filme nur andeuten konnten. Sie interessiert sich nicht nur für die Bedrohung von außen, sondern auch für die Risse innerhalb dieser Familie. Im Zentrum, da steht wieder Max Cady. Das ist ein Mann, der nach vielen Jahren aus dem Gefängnis entlassen wird. Der ist überzeugt, dass ihm großes Unrecht widerfahren ist und macht die Anwältin Anna Boden und ihren Mann Tom dafür verantwortlich. Aber die Serie erzählt das jetzt nicht unbedingt als simples Gut-gegen-Böses-Spiel.
2: Ich hatte auch mal ein gutes Leben.
3: Wir dachten, wir tun das Richtige.
2: Ihr habt wirklich alles. Ihr verdient es.
3: Ist das Blut?
4: Irgendwas stimmt nicht.
2: Du meine Güte. Was ist eure größte Angst? Ihr verdient es.
4: Was haben Sie hier zu suchen?
3: Er hat es auf meine Familie abgesehen.
2: Ihr verdient es.
1: Ja, ich finde, man hört da schon ein bisschen dieses Unbehagen raus. Also statt Gut gegen Böse ist es eine Geschichte über 10 Folgen, die die Frage stellt, was passiert, wenn jemand genau die Schwachstellen kennt, die eine Familie ohnehin schon hat. Da geht es um Schuld, um verdrängte Wahrheiten, um Misstrauen und um die Frage, wie stabil unser Bild von Wahrheit überhaupt noch ist. Das ist weniger klassischer Thriller als eine Art Sezierung einer Familie im Ausnahmezustand.
0: Die Geschichte war immer auch die Geschichte eines Monsters. Also Robert Mitchum war unheimlich, Robert De Niro geradezu dämonisch, wenn man es so gesehen hat in den beiden Filmen. Was macht denn jetzt Javier Bardem daraus?
1: Na, Bardem spielt Max Cady nicht als ständig explodierende Gewaltmaschine. Natürlich hat die Figur was Bedrohliches, allein seine Präsenz reicht oft aus, um den Raum zu verändern. Aber dieser Cady, der arbeitet subtiler. Der manipuliert, der verunsichert, der pflanzt Zweifel. Man weiß nie genau, ob er die Situation kontrolliert oder ob er selbst von seinen Obsessionen kontrolliert wird. Und dadurch entsteht eine andere Form von Angst, also nicht die Angst vor dem unmittelbaren Angriff, sondern die Angst davor, dass Realität und Wahrnehmung auseinanderdriften.
0: Es ist gleichzeitig auch eine Serie mit Amy Adams und die scheint fast genauso wichtig zu sein wie bei Dem, oder?
1: Ja, für mich ist sie eigentlich sogar die heimliche Hauptfigur. Also die größte Veränderung gegenüber den früheren Versionen besteht auch darin, dass aus dem Anwalt Tom Boden nun ein Anwaltsehepaar geworden ist und Amy Adams spielt Anna Boden als Frau, die nach außen hin völlig kontrolliert wirkt, innerlich aber längst an ihren eigenen Entscheidungen aus der Vergangenheit zweifelt und die Serie verschiebt dadurch ein bisschen den Schwerpunkt im Vergleich zum Film. Es geht nicht mehr nur darum, ob Max Cady gefährlich ist, es geht auch darum, welche Verantwortung Anna selbst trägt und welche Wahrheiten sie über Jahre verdrängt hat und während Bardem die offene Bedrohung verkörpert, wird Adams so ein bisschen zum moralischen Zentrum der Geschichte.
0: So, und jetzt müssen wir natürlich die Gretchenfrage stellen. Wir haben schon angerissen, dass es natürlich die früheren Verfilmungen gibt. Viele müssen wahrscheinlich sofort an den Film von 91 denken, von Martin Scorsese eben als Regisseur. Muss die Serie sich an diesem Meisterwerk messen lassen und ist das gerecht?
1: Ne, es geht gar nicht anders, als diesen Vergleich zu ziehen, denn Scorseses Film gehört ja zu den großen amerikanischen Thrillern der 90er Jahre. Die Serie versucht allerdings nicht einfach nur den Film zu kopieren. Stattdessen nutzt sie die zusätzliche Zeit, um psychologische und gesellschaftliche Fragen einzubauen, also Themen wie öffentliche Empörung, digitale Manipulation oder die Erosion von Vertrauen. Das spielt alles eine viel größere Rolle als noch damals, gerade weil sie nicht einfach Scorsese nacherzählt, sondern eher eine eigene Perspektive sucht, hat die Serie für mich eine Existenzberechtigung. Also ich würde das eher als Neuinterpretation des Stoffes dann als Neuauflage sehen. Okay.
0: Dann die entscheidende Frage, ist das ein Thriller, den man gucken kann, der süchtig macht oder ist es dann doch eher ein Experiment, naja, mit einem bekannten Stoff?
1: Ein bisschen von beidem. Also die Serie nimmt sich Zeit. Sie beobachtet, wie Angst entsteht und wie sie sich ausbreitet. Das ist oft eher so ein psychologisches Familiendrama als wirklich klassischer Thrillerstoff. Und sie interessiert sich für die Mechanismen von Angst, nicht nur für die Effekte. Und sie zeigt, wie leicht sich Menschen manipulieren lassen, wenn Unsicherheit erstmal Einzug gehalten hat. Also am Ende ist es wirklich eine ungewöhnlich intelligente Neuinterpretation eines bekannten Stoffes.
0: Anna Wollner, unsere Serienkritikerin auf Bremen 2, über die ersten 2 Folgen von Kap der Angst, die es zu sehen gibt seit dieser Woche auf Apple TV Plus und jeden Donnerstag soll jetzt eine neue dazukommen. Anna, vielen Dank.
1: Sehr gerne.

0: Unwritten, Natasha Bedingfield, jetzt ziemlich genau 11:04.
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0: Das war der Tipp von Florian Binsch und das war der Samstagmorgen mit Nicolas Kolsch am Mikrofon. Ich verabschiede mich. Chrissy Luke kommt gleich nach den Nachrichten 11:00 und bis dahin erfreut uns noch Hugh Coltman. Where did the day go?

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1: Mit Thomas Becker-Glauch. Massiver ukrainischer Drohnenbeschuss überschattet den Abschluss des Wirtschaftsforums in St. Petersburg. Deutsche Umwelthilfe kritisiert zu viel Müll auf Musikfestivals. Marineflieger in Nordholz laden ein zum Tag der Bundeswehr. Das Wetter wechselhaft mit Sonne, Wolken und ein paar Schauern bei 18 bis 22 Grad. Die Ukraine hat Russland in der Nacht und am Morgen wieder massiv mit Drohnen angegriffen. Nach Angaben von Präsident Volodymyr Zelensky wurde unter anderem eine Militärbasis nahe St. Petersburg getroffen. Dort geht am Nachmittag das internationale Wirtschaftsforum von Kreml-Chef Wladimir Putin zu Ende. Aus der Nachrichtenredaktion berichtet Sebastian Segebade.
2: Die Menschen in St. Petersburg wurden aufgefordert, ihre Wohnungen und Häuser nicht zu verlassen. Es könne zu Unterbrechungen des mobilen Internets kommen, schrieb der Gouverneur der Region bei Telegram. Auf dem für die internationalen Gäste des Wirtschaftsforums wichtigen Flughafen Pulkovo gab es am frühen Morgen zeitweilig keine Starts und Landungen wegen der Drohnengefahr. Auch im von der russischen Kriegsmarine genutzten Ostseehafen von Kronstadt gab es nach Behördenangaben ukrainische Angriffe, ebenso im Gebiet Krasnodar im Süden sowie in anderen Teilen Russlands. Auch der Hafen von Mariupol in dem von Moskau besetzten Gebiet Donetsk sei betroffen, berichten russische Medien. Nach Explosionen seien dort Öldepots in Brand geraten. Gestern hatte Kreml-Chef Wladimir Putin ein Angebot des ukrainischen Präsidenten Volodymyr Zelensky für direkte Friedensverhandlungen abgelehnt.
1: Eigentlich gilt im Iran-Krieg eine Waffenruhe. Beide Seiten haben sich aber erneut gegenseitig angegriffen. Nach Angaben aus Teheran wurde in der Nacht iranische Radaranlagen an der Küste beschossen. Als Vergeltung hätten die Revolutionsgarden zwei US-Stützpunkte in Kuwait und in Bahrain angegriffen. Zudem gab es einen iranischen Drohnenangriff auf Öltanker in der Straße von Hormuz. Laut dem US-Militär konnten 6 von 7 Raketen, die auf Kuwait abgefeuert wurden, abgewehrt werden. Eine Rakete soll ihr Ziel verfehlt haben. Die Deutsche Umwelthilfe kritisiert die Abfallkonzepte großer deutscher Musikfestivals. Nach einer Umfrage unter 10 der größten Veranstaltungen fordert die Organisation vor allem mehr Mehrweg, bessere Mülltrennung und nachhaltige Sanitärkonzepte. Einzelheiten von Patricia Wernen.
3: Bei vielen großen Festivals würden besonders oft Einwegverpackungen genutzt, kritisiert DUH-Chefin Metz. Musikveranstaltungen sollten Spaß machen, aber sie dürften kein Ausnahmezustand für die Umwelt werden. Sie verweist auf Volksfeste und andere Großveranstaltungen in Deutschland, bei denen ein kompletter Mehrwegeinsatz und strenge Mülltrennung gut funktionierten. Das Festival Rock am Ring, das gerade in der Eifel läuft, setzt sich nach eigenen Angaben schon für mehr Nachhaltigkeit ein und weitet seine Angebote beim Naturschutz und Mülltrennung aus. Die DUH hat insgesamt 10 große Festivals zu ihrem Abfallmanagement befragt, neben Rock am Ring auch Rock im Park, Fusion und das Wacken Open Air.
1: Auf der Bahnstrecke zwischen Bremen und Hannover gibt es schon wieder Probleme. Zwischen Neustadt am Rübenberge und Wunsdorf muss eine defekte Oberleitung repariert werden. In beiden Richtungen sind am Morgen bereits Verbindungen ausgefallen. Das betrifft sowohl Regional- als auch Fernzüge. Einzelne Verbindungen finden aber statt. Die Bahn kann noch nicht sagen, wie lange die Reparaturarbeiten dauern. Grund dafür ist ein technischer Defekt. Die Marineflieger bei Nordholz beteiligen sich heute am Tag der Bundeswehr. Der Stützpunkt im Kreis Cuxhaven ist seit dem Morgen für Besucherinnen und Besucher geöffnet. Bis 18 Uhr werden bis zu 60.000 Interessierte erwartet. Aus Cuxhaven berichtet Jörn Pietschke.
4: Ein Schaufenster der Streitkräfte. Auf einem 1,5 Kilometer langen Rundkurs stehen beispielsweise Leopard 2 Panzer, aber natürlich hier in Nordholz auch Bordhubschrauber der Fregatten der deutschen Marine. Dazu der neue Seefernaufklärer, die P-8A Poseidon. Es sind Flugübungen geplant, auch Fallschirmsprünge. Die Bundeswehr zeigt, was sie kann. Alle 2000 Beschäftigten des Standortes arbeiten mit am Programm dieses Tages der offenen Tür auf dem Marinefliegerstützpunkt Nordholz.
1: Die Bremer Straßenbahn AG feiert heute mit einem Fahrzeugkorso ihr 150-jähriges Bestehen. In der Bremer Innenstadt dürfte es deshalb ab dem Nachmittag zu Verkehrsbehinderung kommen, berichtet Mario Neumann.
5: Laut BSAG ist die Parade der Höhepunkt ihres Jubiläumsjahres. Mehr als 60 historische und moderne Fahrzeuge, Straßenbahnen, Busse, Fahrräder und Pkw-Oldtimer zeigen in einer großen Schaufahrt durch die Obernstraße, wie sich Mobilität seit 1876 entwickelt hat. Für die Aufstellung der Fahrzeuge ist die Faulenstraße ab dem Mittag gesperrt. Die Straßenbahnlinien 2 und 3 werden bis zum Abend umgeleitet, ebenso die Buslinie 25. Der Corso startet um 16 Uhr. Angeführt wird er von einer Pferdebahn aus dem Jahre 1888, gebaut in Walle.
1: Das waren die Nachrichten mit Thomas Becker-Glauch.
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6: Das ist wieder so eine Vorhersage für heute. Die will man eigentlich nicht hören am Samstagvormittag. Eine Mischung aus allem. Sonne und Wolken und vor allem Regen. Und es kann auch hier und da mal Blitz und Donner dabei sein. Naja. Der Samstag wird also genauso viel Drama wie der Freitag gestern bei 18 bis 22 Grad. Die Temperaturen kommen auf jeden Fall nicht so wirklich über 18, 19 Grad auf den ostfriesischen Inseln. 20 Grad maximal heute in Westerhold und 21 Grad in Bremen sind angesagt.
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6: Und da habe ich eine Meldung für Sie, wenn Sie unterwegs sind auf der A7 Hannover Richtung Hamburg. Vorsicht zwischen Dreieckwalsrode und Bad Fallingbostel. 5 Kilometer Stau gibt's dort und es dauert eine gute halbe Stunde länger als normalerweise.
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6: Wunderschönen Samstagvormittag von mir. Einfach noch einen Kaffee ziehen. Und noch einen Toast schnappen, Spätstücken am Samstag, das ist doch das Beste. Von meiner Seite kein Stress, einfach ein schönes Wochenende machen.

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Krankenkassenreform, Rentenreform, Pflegereform. Deutschland steckt fest im Reformstau. Scheint zumindest so, wenn man auf die Diskussion der vergangenen Tage schaut. Überall

0: Konsequenzen als bisher rechnen. Grundsicherung heißt das Ganze jetzt, in der Koalition umstritten, aber abgehakt. Ab nächsten Monat tritt sie Schritt für Schritt in Kraft. Von einer umfassenden Rentenreform mag die Regierung noch ein ganzes Stück entfernt sein, aber die Aktivrente, die gibt es schon. Sie gilt seit Anfang des Jahres und ist, anders als der Name vermuten lässt, keine zusätzliche Rente, sondern eine Art Steuerbonus für Ältere. Wer als Rentner oder Rentnerin arbeiten will, kann monatlich bis zu 2000 Euro steuerfrei dazu verdienen. Am Reformhorizont steht auch noch eine umfassende Steuerreform. An einigen Schräubchen hat Schwarz-Rot aber schon gedreht. Unternehmen werden bei der Stromsteuer entlastet, die Gasspeicherumlage wurde abgeschafft, seit Januar gibt es eine höhere Pauschale für Pendler und die Umsatzsteuer im Gastrogewerbe ist gesenkt worden. Dann die Krankenhausreform. Von der Ampelregierung vorgeformt und von der aktuellen Koalition nach eigenen Worten fortentwickelt. Künftig soll zum Beispiel nicht mehr jedes Krankenhaus alles anbieten. Und der sogenannte Bundesklinikatlas, den Ex-Gesundheitsminister Lauterbach sich mal als Wegweiser vorgestellt hatte, der wird wieder abgeschafft. Auch unter die Reform, die Bundesinnenminister Dobrindt oft als Migrationswende bezeichnet, kann die Bundesregierung einen Haken setzen. Sie hat Aufnahmeprogramme beendet, den Familiennachzug teilweise gestoppt und die Einbürgerung nach 3 Jahren wieder abgeschafft. Dann wäre da noch die Reform des sogenannten Heizungsgesetzes. Da wähnte sich die Regierung schon auf der Zielgeraden, war sie aber gar nicht. Es hakt an zahlreichen Details und deshalb geht dieses Reformprojekt in die Verlängerung.
1: Abgehakt und reformiert. Nicht alle Projekte der Bundesregierung stecken im Reformstau, wie uns Ulrike Römer aus Berlin berichtet. Good News am Samstag, die müssen sein. Und hier aber noch wichtige News, wenn Sie mit dem Auto unterwegs sind. Vorsicht, da brennt ein Fahrzeug. A1 Bremen Richtung Hamburg zwischen Maschner Kreuz und Harburg. Da brennt ein Fahrzeug. Und Vorsicht in beiden Richtungen auf der A352 Langenhagen-Kaltenweide, Dreieck Hannover Nord. Da sind Fahrzeugteile im Weg.

0: Musik aus Zeiten, da gab es noch keine KI. Jamiroquai, Cosmic Girl bei Bremen 2. Ja, KI. Vielen läuft bei dem Thema künstliche Intelligenzen Schauer den Rücken runter. Gruselig, was Deepfakes alles können. Stimmen, Gesichter, Identitäten können in Sekunden geklaut werden. Schauspieler streiken, die Musikindustrie steht Kopf, Musiker rebellieren. Selbst wir fürchten um unsere Arbeitsplätze. KI kann natürlich vieles im Alltag erleichtern, Hausaufgaben zum Beispiel. Aber selbst für Fachleute ist ganz schwer einzuschätzen, welche Auswirkungen diese Technologie langfristig wirklich auf unsere Gesellschaft haben wird. Eine der führenden Firmen, Anthropic, die fordert jetzt, die Entwicklung zu pausieren, kommt aus den USA. Und die fordern zumindest, diese ganze Entwicklung extrem zu verlangsamen. Und das ist ganz ungewöhnlich, dass so eine Forderung aus der Industrie selbst kommt, ist aber auch keine ganz neue Idee. Nils Dams, unser Korrespondent in San Francisco, der berichtet drüber.
1: Right now, it's like the AI industry has a gas pedal.
2: Zurzeit hat die KI-Industrie ein Gaspedal, aber sie hat kein Bremspedal.
1: But it doesn't have a brake pedal.
2: Sagt der Brite Jack Clark. Er hat Anthropic mitgegründet. Jetzt leitet er das Forschungsinstitut der KI-Firma. Mit dem Sender BBC spricht er über den Vorschlag des Startups, der auch in einem Artikel auf dem Firmenblog steht. Zitat:
3: Wir glauben, dass es gut für die Welt wäre, die Option zu haben, die Entwicklung besonders fortgeschrittener Modelle zu verlangsamen oder zu pausieren.
2: Anthropic wolle helfen, dieses Bremspedal für die KI-Industrie zu bauen.
1: And what we're saying is, we want to do some of the work required to build that brake pedal.
2: Künstliche Intelligenz kann nicht nur Texte, Bilder oder Videos erstellen. KI entwickelt auch Computercode. Anthropics KI-Software Claude gilt darin als führend. Die Firma nutzt sie auch selbst.
1: So the majority of the code in our organization.
2: Die Mehrheit des Codes bei uns wird jetzt von unseren KI-Systemen selbst geschrieben. Das begleitet diesen großen Anstieg an Produktivität aller Beschäftigten. Eine pausierende oder zumindest verlangsamte KI-Entwicklung solle helfen, dass Menschen handlungsfähig bleiben und nicht die Kontrolle über Computer verlieren.
1: Because no one wants,
2: denn niemand möchte KI, die unkontrolliert Biowaffen entwickelt. Noch sei es nicht so weit, die Gefahr sei aber, dass sich KI-Systeme in den nächsten Jahren selbstständig immer weiter verbessern und möglicherweise irgendwann nicht mehr zu kontrollieren seien.
1: AI progress is going to be faster.
2: Die Fähigkeiten dieser Systeme werden besser und schneller als viele erwarten.
1: A lot more quickly than I think many people expect.
2: Anthropic schlägt deshalb eine weltweite Koordinierung der KI-Entwicklung vor. Die führenden Forschungslabore und Regierungen müssten zusammenarbeiten. Das ist nicht ganz neu. Schon seit Jahren gibt es die Idee, eine Organisation nach dem Vorbild der Atomenergiebehörde einzurichten. Die Kontrolle von KI sei allerdings herausfordernder als die von konventionellen Waffensystemen, schreibt Anthropic im Blog-Eintrag.
3: KI-Trainingsläufe lassen sich viel leichter verbergen als Raketensilos. Der Anreiz, KI heimlich weiterzuentwickeln, ist groß. Wer weitermacht, während andere pausieren, könnte die Führung übernehmen.
2: Kritiker werfen Anthropic vor, Warnungen vor KI auch als Marketingmaßnahmen zu nutzen. So hat das Unternehmen in diesem Jahr schon vor der eigenen KI-Mythos gewarnt. Die sei so mächtig, dass sie nicht breit veröffentlicht werde. Außerdem investiert auch Anthropic Milliarden in KI und treibt die schnellen Entwicklungen selbst mit an. Natürlich spricht Jack Clark nicht von Marketing, sondern sagt,
1: something really important is happening here and we need to
2: etwas wirklich Wichtiges passiert hier und wir müssen die Welt darüber informieren. Das ist Teil unserer gemeinnützigen Mission. Das ist die Motivation dafür. Auch andere sprechen sich angesichts der schnellen KI-Entwicklungen für mehr Kontrolle aus. US-Präsident Trump hat in dieser Woche ein Dekret unterschrieben. Darin werden KI-Firmen aufgefordert, neue Modelle vorab der US-Regierung zur Verfügung zu stellen. Sie sollen dann auf Sicherheitsrisiken überprüft werden. Allerdings passiert das auf freiwilliger Basis. Und noch eine Stimme zum Thema KI-Regulierung. Papst Leo XIV. Sagte vor knapp 2 Wochen,
4: Artificial Intelligence needs to be disarmed.
2: KI müsse entwaffnet werden. Aber wie realistisch ist eine KI-Entwicklungspause? Die Vergangenheit zeigt, nicht sehr realistisch. KI-Unternehmen investieren gerade eben sehr viel Geld, um die besten KIs zu entwickeln. Der Konkurrenzdruck ist hoch. Vor mehr als 3 Jahren gab es schon mal einen ähnlichen Aufruf. Einer der Unterstützer damals, Elon Musk. Später kam raus, parallel zum Aufruf gründete er seine eigene KI-Firma.
0: Nils Dams über die Forderung einer der führenden Tech-Firmen der Welt, die ein Bremspedal für KI fordert. Vor allem US-Firmen investieren hunderte Milliarden Dollar in die Technologie, für die es kaum Regulierungen gibt. Hier ist Bremen 2, Morningsiders, Somewhere in Between.

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1: Einfach mal in Sounds klicken ist vielleicht ein bisschen besser, als aufs Wetter zu schauen. Es soll ja heute tatsächlich möglicherweise noch mal ein bisschen rumpelig werden mit Blitz und Donner und Regen. Es sind viele Wolken unterwegs, aber die gute Nachricht, eher lange trockene Abschnitte sind heute angesagt. Und bevor es dann morgen wieder echt nass wird, ist das heute gut, dass wir das auf jeden Fall heute ausnutzen, dieses Wetter bei 18 Grad mit so einem Sonne-Wolken-Mix in Bremerhaven im Moment. Genauso sieht es auch aus in Bremen, wolkig in Cuxhaven, leicht bewölkt in Wilhelmshaven bei 17 Grad und mit am wärmsten gerade aktuell rund um Rothenburg. Da sind nur leichte Wölkchen unterwegs bei 19 Grad.
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1: Und da gibt's zwei Meldungen im Moment. Achtung, Fahrzeugteile, die liegen im Weg in beiden Richtungen auf der A352 zwischen Langenhagen-Kaltenweide und Dreieck-Hannover Nord. Aufpassen, da liegt was auf der Autobahn. Fahrzeugteile sind dort. Und A7 Hannover Richtung Hamburg, da staut es sich immer noch zwischen dem Dreieck Walsrode und Bad Fallingbostel auf 5 Kilometern. Planen Sie da mal eine gute halbe Stunde länger ein als normalerweise.
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1: Und ich sag nochmal guten Morgen, alle, die jetzt gerade erst zu uns gestoßen sind und spätstücken. Ich würde es genauso machen. Dean Lewis mit Be Alright jetzt.
2: Also,

Martin Lewis, Be Alright. Und hier was Wichtiges, falls Sie gerade unterwegs sind auf der A27 Bremerhaven-Bremen, aufpassen, da sind Personen auf der Fahrbahn, auf der Autobahn unterwegs zwischen Bremen-Fahr und Bremen-Sebaldsbrück. Ganz besonders aufpassen, vorsichtig fahren in beiden Richtungen. A27 Bremerhaven-Bremen, Bremen-Fahr und Bremen-Sebaldsbrück, Menschen unterwegs auf der Autobahn. Und das hier ist Curtis Harding, True Love Can't Be Blind.

Wahre Liebe macht nicht blind. Curtis Harding verspricht das. True Love Can't Be Blind. Großartig auch live am 13. Juni. Da spielt er übrigens hier bei uns. Ist in der Kulturetage in Oldenburg. Da war er auch schon öfter. Auch beim Wattenschlick stand er schon auf der Bühne. Oldenburg und umzu scheint ihm irgendwie zu gefallen. Am meisten vermute ich mal das Publikum. Hier ist Bremen 2 mit einem, der ruhig auch mal vorbeikommen könnte demnächst. John Mayer ist es. Wildfire.

0: Hier ist Bremen 2 und jetzt wird's glamourös. Roter Teppich geht ja immer, Popcorn und Kino auch. Also ab nach Emden jetzt zu meiner Kollegin Christine Huhnfeld. Denn in Emden, dort ist Halbzeit beim internationalen Filmfest Emden Norderney. Das geht immer genau eine Woche, von Mittwoch bis Mittwoch. Sonntag, also morgen, ist traditionell die große Preisverleihung. Und Christine ist seit Mittwoch, seit Anfang an in Emden vor Ort und hat vor allem ein paar englische und irische Filme auf dem Zettel. Hallo Christine.
1: Ja, moin.
0: Was hast du denn entdeckt, was wir uns demnächst in den Kinos anschauen sollten?
1: Ja, wenn dieser Film ins Kino käme, das wäre sehr schön. Ich glaube, der hat noch keinen deutschen Verleih. Der Regisseur ist aber Lance Daly, dieses irischen Films, den ich gerne erwähnen möchte. Lance Daly, das ist sein 7. Film. Ich habe schon mehrere von ihm gesehen, auch auf diversen Festivals. Trad heißt dieser Film und der erzählt auf ganz pfiffige Weise von der Liebe, zeitweise auch Hassliebe, junger Leute zur traditionellen irischen Musik und vom modernen Irland. Und hat eine ganz umwerfende Hauptdarstellerin, die nie zuvor in einem Film gespielt hat. Sie macht halt Musik. Es gibt ein paar schräge Figuren, super Humor, mitreißende Szenen von Sessions oder auch Straßenmusik, aber eben jenseits dieser Irland-Klischees. Also das sind junge Leute, wie sie in Irland heute vorzufinden sind. Es geht da um Ausbrechen, den eigenen Weg zu finden, Familie, Freundschaft. Der Film hat beim Filmfla, beim Festival in Galway den Publikumspreis bekommen und läuft hier als Deutschland-Premiere. Und Sundance, ein englischer Film, gedreht in Schottland. Die 17-jährige Ivy wird von ihren Eltern in so ein Sommercamp geschickt für junge Leute mit oder nach Krebs. Und sie hasst das alles, aber wir stellen uns vor, das ändert sich natürlich auch, sehr schön anrührend anzusehen. Tolle junge Darsteller, das war der Eröffnungsfilm der Berlinale Generation 14+. Und dieser Film, Sunny Dancer, der kommt im August in die deutschen Kinos.
0: Man merkt dir an, du bist schon tief drin in der Thematik. Was hast du sonst noch gesehen, was vielleicht auch preiswürdig ist?
1: Einen wahnsinnig schönen norwegischen Film. Drei Geschwister müssen das Haus des verstorbenen Vaters ausräumen. Der war ein bekannter Komponist. Auch hier spielt die Musik eine ganz wichtige Rolle. Die hat Thomas Dibdahl arrangiert und beigesteuert, bekannter norwegischer Musiker. Es geht um Erinnerungen, um so eingeübte Verhaltensmuster unter Geschwistern, verpasste Chancen. Viel Melancholie ist dabei, aber auch viel Witz. Herzerfrischende Szenen, zum Beispiel wie sie so einen altertümlichen Tresor versuchen, mit einem China-Böller aufzusprengen oder wie sie, weil es alte Tonbänder gibt, herausfinden, dass der berühmte Vater auch Musik für Hundefutterwerbung komponiert hat. Das war auch eine deutsche Erstaufführung in Emden. Würde mich schwer wundern, wenn der keinen Preis kriegt.
0: Ja, Emden ist ja ein Publikumsfestival, keine Insider-Veranstaltung für Filmschaffende. Heißt ja aber nicht, dass dort nur Mainstream-Filme laufen, eher im Gegenteil. Was hast du da an ungewöhnlichen, interessanten Themen entdeckt auf dem Filmfest?
1: Also einen deutschen Film, den habe ich gestern gesehen, Der Heimatlose, das ist ein Debüt. Spielfilm, spielt auf Sylt und Norderney, erzählt von einem, der, oder ist da gedreht, spielt er nicht, der spielt auf irgendeiner Insel, erzählt von einem, der nach langer Zeit auf die Heimatinsel zurückkommt, aber niemand will ihn wiedererkennen. Spielt auch in so einer anderen Zeit, Ende 19. Jahrhundert, glaube ich, archaisch. Und das Besondere ist, alle Häuser sind Kulisse, also wie so ein Westerndorf. Fassade und dann keine Dächer, keine Wände, nach hinten ist alles offen zu den Dünen. Und der Hauptdarsteller Paul Boche, der hat mir erzählt, dass er das beim Spielen irgendwann vergessen hat, also gar nicht mehr drüber nachgedacht hat.
2: Ich finde diese Reduzierung des Settings, so, das ist ja so eine brechische Ebene, die dort reingezogen wird, die aber die inhaltliche Ebene total verstärkt. Ja, weil Der Heimatlose, es ist ja eine Parabel, also eine Erfahrung, universell erfahrbar gemacht, eine märchenhafte Erzählung fast. Und durch diese Reduzierung wird eben so dieses Parabelhafte und dieses Universelle sozusagen nochmal so hochgehoben.
1: Ja, Paul Boche, der stammt aus Eisenach, ist mit 16 als Model entdeckt worden, aber so richtig gleich mit nach Paris und so weiter. Der war dann auf der Lee Strasberg Schule in New York, ist öfter mal im Fernsehen zu sehen und war jetzt mit diesem Film, Der Heimatlose, auf vielen Festivals unterwegs. Der kommt übrigens auch ins Kino, ist auch eine Koproduktion mit dem ZDF, das kleine Fernsehspiel. In Emden ist jetzt Paul Boche zum ersten Mal und er war sehr positiv überrascht.
2: Ich bin gestern angekommen und ich fühle mich pudelwohl. Also man kriegt das Festival total mit in der Stadt, irgendwie an jeder Ecke und es sind irgendwie kleine Events da. Und dann kam ich vom Filmtheater aus dem Museum raus. Kunsthalle, genau. Ja, irgendwie man kriegt die Leute mit auf den Straßen, die dann irgendwie einen Film gesehen haben und einen dann irgendwie ansprechen. Also es ist so sehr publikumsnah, das macht sehr viel Spaß.
1: So, ich gehe mal ein Stückchen weiter hier ans Fenster meiner kleinen Ferienwohnung in Emden, denn ich höre, wir haben kleine Aussetzer. Wir versuchen es nochmal vielleicht, Chrissy. Diese Atmosphäre, die schätzt ja auch das Publikum hier sehr in Emden. Ich treffe auch jedes Jahr wieder Leute, die von weit weg auch herkommen. Zum Beispiel ein Grüppchen, zwei Ehepaare aus Weimar und Greifswald. Stammgäste seit mindestens 15 Jahren.
3: Weil wir das erste Mal, als wir hier waren, so begeistert waren von dieser privaten Art, Filme zu sehen, nicht lange anzustehen, Schnellkarten zu kriegen, in einer kleinen Stadt zu sein. Und die Atmosphäre hat uns ganz wunderbar gefallen. Und auch die Nähe zu den Schauspielern, zu den Gästen, die eingeladen wurden. Und was toll ist, ist die Auswahl der Filme, diese unglaubliche Vielfalt, aber auch der Tiefgang der Filme.
1: Ja, das war die Dame aus Greifswald. Ich hoffe, das ist noch übergekommen. Ich höre euch
0: auf nicht mehr. Auf jeden Fall, Christine. Du bist sogar sehr sauber rübergekommen. Ich danke dir sehr für diese Eindrücke vom 36. Filmfest Emden-Norderney. Die große Preisverleihung ist morgen Abend. Und wer noch hin will, alle Preisträgerfilme, die werden im Anschluss ja auch nochmal zu sehen sein. Bremen 2 aus Emden. Danke, Christine Hohnfeld.

0: wenn der seine Gitarre rausholt. Da quatscht man nicht einfach so drüber. Paul McCartney and the Wings, listen to what the man said. Hier ist Bremen 2 und das könnte wichtig sein für Sie, wenn Sie unterwegs sind auf der A261 Richtung A1 zwischen Tötensen und Buchholzer Dreieck. Da hat es einen Unfall gegeben und die Unfallstelle, die ist noch ungesichert. Fahren Sie vorsichtig dort.
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0: Und der kommt von Frieda Ahrens.
2: Von unten aus den Meerestiefen kommen sie. Kraken, die Midgard-Schlange, Meeresechsen wie Godzilla oder andere riesige Seeungeheuer. Aber das ist ja alles Seemannsgarn, oder? Dieser Frage geht die Ausstellung Mythos Meer von Seeungeheuern und Fabelwesen im Schifffahrtsmuseum Unterweser nach.
3: Es gibt hier einen Knopf, den man drücken kann und dieser, ich verrate es jetzt mal, falsche Godzilla öffnet sein Maul und brüllt dann das typische Godzilla-Brüllen.
2: Erklärt Ulrich Thuhl, der die Idee zur Ausstellung mitentwickelt hat. Aber es geht auch um die Dinge, vor denen man sich heutzutage wirklich auf See fürchten sollte. Überfischung zum Beispiel. Museumsleiterin Christine Keitsch.
4: Einfach auch mal den Perspektivwechsel zu wagen, vom Seeungeheuer hin zu einer Situation, die uns heute mit Blick auf die Weltmeere wirklich bedroht.
2: Die Ausstellung Mythos Meer von Seeungeheuern und Fabelwesen können Sie im Schifffahrtsmuseum Unterweser in Brake erleben. Bis August 2026.

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1: Mit Thomas Becker-Glauch. Guten Morgen. Massiver ukrainischer Drohnenbeschuss überschattet den Abschluss des Wirtschaftsforums in St. Petersburg. Deutsche Umwelthilfe kritisiert zu viel Müll auf deutschen Musikfestivals. Oberleitungsschaden sorgt weiter für Behinderungen im Bahnverkehr zwischen Bremen und Hannover. Das Wetter wechselhaft mit Sonne, Wolken und ein paar Schauern bei 18 bis 22 Grad. Die Ukraine hat Russland in der Nacht und am Morgen wieder massiv mit Drohnen angegriffen. Nach Angaben von Präsident Volodymyr Zelensky wurde unter anderem eine Militärbasis nahe St. Petersburg getroffen. In der Stadt geht am Nachmittag das internationale Wirtschaftsforum von Kreml-Chef Wladimir Putin zu Ende. Aus der Nachrichtenredaktion berichtet Sebastian Segebade.
2: Die Menschen in St. Petersburg wurden aufgefordert, ihre Wohnungen und Häuser nicht zu verlassen. Es könne zu Unterbrechungen des mobilen Internets kommen, schrieb der Gouverneur der Region bei Telegram. Auf dem für die internationalen Gäste des Wirtschaftsforums wichtigen Flughafen Pulkovo gab es am frühen Morgen zeitweilig keine Starts und Landungen wegen der Drohnengefahr. Auch im von der russischen Kriegsmarine genutzten Ostseehafen von Kronstadt gab es nach Behördenangaben ukrainische Angriffe, ebenso im Gebiet Krasnodar im Süden sowie in anderen Teilen Russlands. Auch der Hafen von Mariupol in dem von Moskau besetzten Gebiet Donetsk sei betroffen, berichten russische Medien. Nach Explosionen seien dort Öldepots in Brand geraten. Gestern hatte Kreml-Chef Wladimir Putin ein Angebot des ukrainischen Präsidenten Volodymyr Zelensky für direkte Friedensverhandlungen abgelehnt.
1: Eigentlich gilt im Iran-Krieg derzeit eine Waffenruhe. Beide Seiten haben sich aber erneut gegenseitig angegriffen. Nach Angaben aus Teheran wurde in der Nacht iranische Radaranlagen an der Küste beschossen. Als Vergeltung hätten die Revolutionsgarden zwei US-Stützpunkte in Kuwait und in Bahrain angegriffen. Es gibt Berichte über Explosionen unweit des Flughafens von Kuwait. Zudem gab es offenbar iranische Drohnenangriffe auf mehrere Öltanker in der Straße von Hormuz. Das US-Militär erklärte dagegen, 6 von 7 Raketen, die auf Kuwait abgefeuert wurden, abgewehrt zu haben. Eine Rakete soll ihr Ziel verfehlt haben. Die Deutsche Umwelthilfe kritisiert die Abfallkonzepte großer deutscher Musikfestivals. Nach einer Umfrage unter 10 der größten Veranstaltungen fordert die Organisation vor allem mehr Mehrweg, bessere Mülltrennung und nachhaltigere Sanitärkonzepte. Einzelheiten von Patricia Wern.
3: Bei vielen großen Festivals würden besonders oft Einwegverpackungen genutzt, kritisiert DUH-Chefin Metz. Musikveranstaltungen sollten Spaß machen, aber sie dürften kein Ausnahmezustand für die Umwelt werden. Sie verweist auf Volksfeste und andere Großveranstaltungen in Deutschland, bei denen ein kompletter Mehrwegeinsatz und strenge Mülltrennung gut funktionierten. Das Festival Rock am Ring, das gerade in der Eifel läuft, setzt sich nach eigenen Angaben schon für mehr Nachhaltigkeit ein und weitet seine Angebote beim Naturschutz und Mülltrennung aus. Die DUH hat insgesamt 10 große Festivals zu ihrem Abfallmanagement befragt, neben Rock am Ring auch Rock im Park, Fusion und das Wacken Open Air.
1: Die Bahnstrecke zwischen Bremen und Hannover ist seit dem Morgen im Bereich Wunsdorf gesperrt. Grund ist nach Angaben der Bahn ein Oberleitungsschaden. Es kommt dadurch zu Ausfällen im Regional- und Fernverkehr. Mittlerweile fahren die Züge auf der Strecke wieder eingleisig. Sie müssen sich also eine Trasse teilen. Die Bahn kann auch nicht sagen, wie lange die Reparaturarbeiten dauern. Die Marineflieger bei Nordholz beteiligen sich heute am Tag der Bundeswehr. Der Stützpunkt im Kreis Cuxhaven ist seit dem Morgen für Besucherinnen und Besucher geöffnet. Bis 18 Uhr werden bis zu 60.000 Interessierte erwartet, berichtet aus Cuxhaven Jörn Pietschke.
4: Ein Schaufenster der Streitkräfte. Auf einem 1,5 Kilometer langen Rundkurs stehen beispielsweise Leopard 2 Panzer, aber natürlich hier in Nordholz auch Bordhubschrauber der Fregatten der deutschen Marine. Dazu der neue Seefernaufklärer, die P-8A Poseidon. Es sind Flugübungen geplant, auch Fallschirmsprünge. Die Bundeswehr zeigt, was sie kann. Alle 2000 Beschäftigten des Standortes arbeiten mit am Programm dieses Tages der offenen Tür auf dem Marinefliegerstützpunkt Nordholz.
1: Die Bremer Straßenbahn AG feiert am Nachmittag mit einem Fahrzeugkorso ihr 150-jähriges Bestehen. In der Bremer Innenstadt dürfte es deshalb ab dem Mittag zu Verkehrsbehinderungen kommen, berichtet aus der Regionalredaktion Buden und Binnen Mario Neumann.
5: Laut BSAG ist die Parade der Höhepunkt ihres Jubiläumsjahres. Mehr als 60 historische und moderne Fahrzeuge, Straßenbahnen, Busse, Fahrräder und Pkw-Oldtimer zeigen in einer großen Schaufahrt durch die Obernstraße, wie sich Mobilität seit 1876 entwickelt hat. Für die Aufstellung der Fahrzeuge ist die Faulenstraße ab dem Mittag gesperrt. Die Straßenbahnlinien 2 und 3 werden bis zum Abend umgeleitet, ebenso die Buslinie 25. Der Korso startet um 16 Uhr. Angeführt wird er von einer Pferdebahn aus dem Jahre 1888, gebaut in Walle.
1: Das waren die Nachrichten mit Thomas Becker-Glauch.
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6: So, und bei großen Feiereien gucken wir doch aufs Wetter. Was macht man an einem Samstag, an dem Blitz und Donner nicht ausgeschlossen sind, so wie heute? Einfach nichts anders, denn es kann zwar noch mal nass werden mit Krach und Licht wie gestern, aber heute eher lange, trockene Abschnitte. Bei 17 Grad und so einem Sonne-Wolken-Mix auf Wangerooge gerade, 18 Grad in Owegönne und Bremen und 20 Grad sind es in Barnsdorf. Also überall blauer Himmel zu sehen, immer mal wieder Sonne, aber dazu auch weiße Wolken.
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6: Und da gibt es eine ungesicherte Unfallstelle auf der A261 Richtung A1 zwischen Tötensen und Buchholzer Dreieck. Ganz besonders vorsichtig fahren, da hat es einen Unfall gegeben. Die Unfallstelle ist noch ungesichert. Es gibt Stau 4 Kilometer auf der A1 Osnabrück Richtung Bremen zwischen Bremen-Brinkum und Hemelingen. A1 Bremen Richtung Hamburg zwischen dem Maschner Kreuz und Stillhorn 7 Kilometer stockender Verkehr. Dort ist wegen eines Feuerwehreinsatzes nur eine Spur frei. A7 Hannover Richtung Hamburg, zwischen Dreieck-Walsrode und Soltau-Süd, auch da streckenweise Stau und stockender Verkehr. Wir haben mal überschlagen, es dauert dort ungefähr eine Dreiviertelstunde länger, wenn Sie im Stau stecken. A27 Bremen Richtung Bremerhaven, auch da Stau auf 4 Kilometern aktuell zwischen Bremerhaven-Süd und Bremerhaven-Geestemünde. Halten Sie aus, kommen Sie gut und sicher an.
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6: 6.6.26. Heute ist der 6. Juni und ein großer Jubeltag für die BSAG, wie wir eben in den News schon gehört haben, aber auch für Helgoland. Die Insel feiert 200 Jahre Nordseeheilbad und darüber spreche ich gleich, denn wir tauchen mal ein bisschen in die Geschichte des Nordseeheilbadens ein.

0: Helgoland ist nicht ohne Grund ein Ort der Ruhe, Erholung und Gesundheit. Wegen der einzigartigen Lage ist die Insel etwas Besonderes in der Nordsee. Schon vor mehr als 200 Jahren kamen nämlich Badegäste nach Helgoland und 1826 hat die Insel dann verdientermaßen den offiziellen Status eines staatlichen Seebads verliehen bekommen. Ab da hieß es willkommen auf ihrer abgeschiedenen Insel der Erholung. Und mehr zur Geschichte des Seebads Helgoland kennt Simone Arnold, Leiterin vom Museum Helgoland, das die ganze Geschichte des Seebadens auf Helgoland zeigt. Hallo Frau Arnold.
1: Hallo Frau Glück.
0: Willkommen auf unsere kleinen Radioinsel hier bei Bremen 2. Was bedeutet denn dieser Titel eigentlich, dass man sich Seebad nennen darf?

0: Das Weber Helgoland wurde 1826 als Aktiengesellschaft gegründet. Das heißt, man hat nicht einen Titel erworben oder verliehen bekommen, sondern man hat eine Firma geschaffen, die als Tourismusstandort die Insel populär machen. Man wollte sich einen neuen Wirtschaftszweig erschließen, da es hier auf der Insel kaum noch Erwerbsmöglichkeiten gab.
1: Frau Arnold, wir sind ein bisschen hakelig verbunden. Wir haben eben schon im Vorgespräch drüber gesprochen. Sie sind eben auf einer Insel. Wir versuchen das nochmal mit einer nächsten Frage. Aber wenn es zu schlimm wird, müssen wir abbrechen. Dann versuchen wir sie nochmal neu anzurufen. Lässt sich denn irgendwie nachvollziehen, wie die Geschichte Helgolands ohne diesen Titel verlaufen wäre?
0: Es ist eigentlich überhaupt nicht vorstellbar, dass Helgoland ohne den Tourismus, ohne das Seebad bis heute in dieser Form bestanden hat, weil wirtschaftlich war die Insel im 19. Jahrhundert sehr vom Tourismus abhängig und auch nach dem Zweiten Weltkrieg ist eigentlich Wiederbesiedlung.
1: Ich glaube, wir müssen nochmal neu versuchen, Helgoland zu erreichen und Frau Arnold. Wir haben es aber versucht, aber so ist das eben manchmal mit einer Telefonverbindung. Wir bleiben hier ganz entspannt. Simone Arnold, Museumsleiterin vom Museum Helgoland am Telefon. Wir versuchen sie nochmal zu erreichen. Machen wir Musik. Hamish Hawk, Bridget St. John.

0: Hamish Hawk, Bridget St. John. Hier ist Bremen 2 und wir versuchen Helgoland zu erreichen. Frau Arnold, Simone Arnold, Museumsleiterin vom Museum Helgoland. Wo waren wir denn stehen geblieben?
1: Ja, hallo Frau Lux. Es ging um das Seebad Helgoland und seine 200-jährige Geschichte.
0: Das ist sehr schön, dass Sie das so kurz zusammengefasst haben. Wir wollten nicht aufgeben, wir haben versprochen, wir rufen Sie nochmal an und sind jetzt über Festnetz verbunden. Ich finde es toll, dass wir weitersprechen können über die 200 Jahre, die heute gefeiert werden auf Helgoland. Ja. Für Helgoland-Fans natürlich eine große Nummer und für alle, die dort leben, erst recht. Und für Sie als Museumsleiterin, wie war denn so das Seebaden vor 200 Jahren? Holen Sie uns mal ab.
1: Das sah völlig anders aus als heute. Seebaden in damaliger Zeit war etwas, was wirklich auch nur für eine sehr gehobene Klasse möglich war. Und wenn wir uns heute Seebaden vorstellen, dann ist das Planschen, Schwimmen im Meer, das war zur damaligen Zeit sehr unterschiedlich. Männer und Frauen badeten getrennt voneinander an unterschiedlichen Strandabschnitten. Die Damen hatten in der Regel ganz, ganz schwere Badeanzüge an. Das waren Kleidungsstücke, ein Oberteil, ein Unterteil, jeweils aus einem dunklen Wollstoff. Die Ärmel waren bis zu den Händen durchgehend geschlossen. Die Hosen reichten entweder bis zu den Waden oder bis zu den Knöcheln. Also man hatte doch ein sehr schweres Gewebe an, das sich voll Wasser sog und man konnte nur im Wasser warten. Es war gar nicht möglich zu schwimmen. Bei den Männern deutlich abgetrennt sah das anders aus. Entweder hatten sie schicklich ebenfalls so einen Badeanzug an oder sie schwammen nackt.
0: Und was hat man die restliche Zeit gemacht? Man kann ja nicht 24 Stunden lang ins Wasser gehen.
1: Ja, da haben Sie recht. Damals sagte man, alles über 10 Minuten gilt als ungesund. Man hat das Flanieren ausgeübt und es ging um Sehen und gesehen werden, weil wer sich Seebaden leisten konnte, der wollte dann auch damit demonstrieren, was er eben kann und hat.
0: Und wie kam es und auch wann kam es denn dazu, dass dann sozusagen das Nordseebaden für alle hip geworden ist?
1: Das ist eine sehr junge Entwicklung. Das ist eigentlich erst nach dem Zweiten Weltkrieg so in die breite Bevölkerung hineingekommen. Zuvor war das etwas, was sich ein ausgesuchtes Klientel leisten konnte. Im 19. Jahrhundert war es vor allem eben auf den Adel und den Geldadel konzentriert. Aber bis zum Zweiten Weltkrieg hatte sich etwas ausgeweitet. Allerdings, wie wir uns das heute vorstellen, der Jahresurlaub, der war für ganz wenige nur möglich.
0: Und alle, die es jetzt genießen dürfen, den Ort der Ruhe, Erholung und Gesundheit, die freuen sich natürlich über jede Sekunde auf der Insel. Aber heute ist es dort sehr, sehr laut. Es wird gefeiert den ganzen Tag. Wie muss ich mir das vorstellen?
1: Sehr, sehr trubelig. Es ist wunderbar. Wir haben sehr viel gute Laune hier. Wir haben wunderbare Stücke, die hier auf der Insel aufgeführt werden oder Umzüge. Es ist ein ganz, ganz reiches Angebot. Es geht los mit André Wirsing, der fast schon um die ganze Insel geschwommen ist. Wir haben.
0: Wie lange dauert das? Sekunde, das muss ich nochmal nachfragen.
1: Wir rechnen mit etwas um die 4 Stunden.
0: Ah, okay. In 4 Stunden kann man um Helgoland herumschwimmen. Das wusste
1: Nein,
0: ich auch
1: man
0: nicht.
1: Nein, man kann das überhaupt nicht. Also das müssen Sie. Das ist fast unmöglich. Man muss da schon André Wirsing, Man of the Ocean haben. Ich glaube, mit ein bisschen Schwimmen ist das nicht getan. Die Strömung ist hier sehr massiv. Wir brauchen auch wirklich Sicherheitsmaßnahmen. Da reichen keine Schwimmflügel.
0: Aber das eins der Highlights heute. Musik gibt es wahrscheinlich auch noch
1: ja,
0: bis spät in die Nacht.
1: Genau, die Hamburger Goldkehlchen sind da. Wir haben ein Barockfeuerwerk heute Nacht und ganz viel Gastronomie ist dabei. Wir haben die Trachtengruppen aus Schleswig-Holstein hier vor Ort. Es ist ein ganz, ganz buntes Programm.
0: Kommt man rein theoretisch noch auf die Insel spontan, wenn man jetzt Lust hat, dahin zu gehen?
1: Nein.
0: Okay, also wir schauen uns die ganzen Sachen im Netz an. Ich sage vielen herzlichen Dank, Simone Arnold, Museumsleiterin. Es geht um 200 Jahre Seebaden in der Nordsee und das wird heute groß gefeiert. Herzlichen Dank fürs Telefonat.
1: Ich danke Ihnen.
0: Und viel Spaß beim Feiern heute.
1: Vielen Dank.
0: Unsere aller Lieblingsinsel Helgoland.
1: Machen Sie es gut. 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
6: Am Leuchtturm Neuwerk, auf der Insel Neuwerk, da ist es eher ein bisschen ungemütlich. Viele Wolken unterwegs und da tröpfelt es immer mal bei 14 Grad. Maximal sind da heute 19 Grad drin, aber im restlichen rundherum Bremen-Zweiland ist es sonnig mit so einem Sonne-Wolken-Mix. Blitz und Donner können zwar mal drin sein heute, aber die trockenen Abschnitte, die überwiegen. 19 Grad sind es aktuell in Oldenburg, maximal 20 dort heute. 20 sind es schon in Bremerhaven und auch in Bremen und rund um Verden auch Sonne und Wolken im Mix. Trocken aktuell bei maximal 21 Grad.
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6: Es ist einiges los auf den Straßen und da geht's los mit einer ungesicherten Unfallstelle. Fahren Sie weiterhin vorsichtig auf der A261 Richtung A1 zwischen Tötensen und Buchholzer Dreieck. Da hat's einen Unfall gegeben. Die Unfallstelle ist noch ungesichert. A1 Osnabrück Richtung Bremen. 4 Kilometer stockender Verkehr zwischen Bremen-Brinkum und Hemelingen. Fahren Sie vorsichtig dort und bringen Sie ein bisschen Geduld mit. Auch auf der A1 Bremen Richtung Hamburg. 7 Kilometer stockender Verkehr zwischen Maschner Kreuz und Stillhorn. A7 Hannover Richtung Hamburg zwischen dem Dreieck Walsrode und Soltau Süd auch streckenweise immer wieder Stau und stockender Verkehr. Wir haben mal überschlagen, es dauert dort circa eine Dreiviertelstunde länger als ohne Stau und stockenden Verkehr. Und letzte Meldung betrifft die A27 Bremen Richtung Bremerhaven zwischen Bremerhaven Süd und Bremerhaven Geestemünde. 4 Kilometer Stau.
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6: Ich grüße alle, die unterwegs sind. Im Auto natürlich. Haben Sie Geduld, fahren Sie schön vorsichtig und hoffentlich ganz entspannt. Was nicht geht, geht nicht. Dann kommen Sie auch gut und sicher an. Und Grüße gehen natürlich auch alle raus an alle, die heute mit dem Fahrrad unterwegs sind, waren und wollen. Oder einen schönen Spaziergang zu Fuß machen. Heute lohnt sich das auf jeden Fall bei dem Wetter.

Bremen 2 hier um 20 vor 1, also pünktlich zum Mittag mit einem ganz besonderen Service, falls Sie noch hin und her überlegen, ob das jetzt so ein Ausruhwochenende werden soll oder doch eins mit ein paar Abenteuern. Hier ist die Abenteuervariante. Unsere Live-Musiktipps. Natürlich läuft in der Bremer Neustadt das Summer Sounds Festival heute noch und morgen. Das wäre eine Open-Air-Idee. Wenn es allerdings etwas kleiner, feiner sein darf, dann ab ins Wilhelm 13 in Oldenburg heute. Da spielt nämlich der finnische Schlagzeuger Tommy Salesvuo mit seinem Trio.

Kann man mal machen. Klingt sehr entspannt. Tommy Salesro und sein Trio gibt's um 20 Uhr heute live im Wilhelm 13 in Oldenburg. Nächster Tipp, Abstecher nach Hamburg. Dort startet heute eine neue Open-Air-Reihe im Park und die will ich Ihnen nicht vorenthalten. Pop Seasons in Bloom heißt es. Planten und Blumen auf der Freiluftbühne in den großen Wallanlagen mitten in Hamburg und zwar mit dem großartigen Jesper Munk.

Jesper Munk und seine Cassette Heads. Heute um 19 Uhr live in Hamburg im Platten und Blumen Open Air. Pop Seasons in Bloom heißt diese Reihe. Und zum Schluss noch Live-Tipp Nummer 3. Und er spielt in Bremen im Sendesaal zu Gast The Zurich Chamber Singers, ein Chor aus Zürich mit modernem Programm und Stücken aus dem 16. und 17. Jahrhundert.

Tja, so abwechslungsreich klingt da dieser Samstag, Desiree Chambers Singers Earth Seen from Above im Sendesaal in Bremen heute um 19.30 Uhr. Und für alle, denen heute so dann doch gar nicht nach rausgehen und unter Leute ist, da habe ich auch noch was, gar kein Ding. 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Die waren gerade Mitte April im Schlachthof und das Ganze natürlich präsentiert von uns. 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Und hier sind sie. Hier ist das Ghost Funk Orchestra mit Evil Minds.

das Ghost Funk Orchestra live im Schlachthof. In Bremen, 15. April war das. Wir haben alles festgehalten für Sie. Hier eben im Radio gehört mit Evil Minds und mehr dazu gibt's heute in Sounds ab 22 Uhr oder, wenn Sie mögen, auch jederzeit und jetzt schon auf bremen2.de.

0: Sarah, Glenn Hansard. Kinder, die mit 3 Jahren schon Dinge können, die Erwachsene noch nicht mal können, die gehen auf jeden Fall als Talent durch, würde ich mal sagen. Im besten Fall sogar als Wunderkinder. Und um so eins geht's jetzt.
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0: Sag ich jetzt einfach mal so. Soul-Musiker Billy Preston, der konnte nämlich schon mit 3 Klavier spielen und das hat seiner Karriere als Soul-Musiker, Sänger, Pianist und Hammond-Orgelspieler garantiert nicht geschadet. Heute vor 20 Jahren, am 6. Juni 2006, da ist Billy Preston gestorben und Lutz Hanker blickt nochmal mit uns zurück auf sein Leben, geprägt von den schwarzen und weißen Tasten.
2: Diese 4 Herren sind allgemein bekannt.

Aber wer war eigentlich der einzig wahre fünfte Beatle? Ganz klar, Mr. Billy Preston. Auf der Reeperbahn im Hamburger Starclub lernen sie sich kennen, 1962. Billy spielt bei Little Richard, die Beatles kennt noch niemand. 7 Jahre später sind sie die größte Band der Welt und so gut wie am Ende. Im Londoner Twickenham-Studio arbeiten sie am Let It Be-Album Es herrscht dicke Luft. Am 22. Januar 1969 schneit Billy Preston herein, um Hi zu sagen. Er weiß nicht, dass die Jungs aus Liverpool einen Keyboarder suchen, setzt sich ans E-Piano und dreht die Stimmung um 180 Grad.

0: Ein paar Tage später ist er sogar beim legendären Rooftop-Konzert dabei. Der Rest ist Musikgeschichte. I've got a feeling deep
1: inside, oh yeah. Okay, Bruce, we got from Topanga Canyon, Mr. Billy Preston.
2: It's always been fun working with the Stones.
0: Auch die Rolling Stones heuern Billy Preston an. Er spielt mit Eric Clapton, Bob Dylan und Sly Stone. Aber nie nur so als Gast. Der Mann mit dem wuchtigen Afro und der charmanten Zahnlücke ist immer die treibende Kraft. An der Orgel oder am Klavinett. Er spielt nicht nur das Instrument, er wird zum Instrument. Und er legt in den 70ern eine erstaunliche Solokarriere hin. Funky, groovy und voller Soul. Das Wunderkind aus Houston, Texas, kann schon mit 9 Orgel spielen. Mit 10 tritt er im Fernsehen auf, an der Seite von Nat King Cole.
3: You join me, Mr. Cole?
4: I'll be more than happy to.
3: Though we're apart,
4: we're apart,
3: you're part of me still.
4: You're part of me still.
0: Sein großes Idol heißt Ray Charles. Mehrere Jahre arbeitet er als Keyboarder und Sänger für Brother Ray.
5: Ladies and gentlemen, if you will, Mr. Billy Preston, to come out and play the organ for me right here. Billy!
0: Aber der Grat zwischen Brillanz und Tragödie ist schmal. Billy Preston ist tief religiös und diskret schwul. Ein schwieriger Balanceakt für jemand, der im Schoß der Kirche aufwächst. Hier kann er zwar sein musikalisches Talent entfalten, aber hier erlebt er auch sein schlimmstes Trauma. Er wird als Kind sexuell missbraucht und später selbst als Erwachsener wegen des Vorwurfs sexueller Nötigung verhaftet. In den 90er Jahren läuft alles schief für Billy Preston. Drogen, Gewalt, Betrügereien, Entzug, Zwangseinweisung, Gerichtsverhandlungen und Gefängnis. Ein Mann, der alles konnte und doch nicht wusste, wohin mit seinem Leben. Am Ende versagen seine Nieren. Er fällt ins Koma und stirbt am 6. Juni 2006. Heute vor 20 Jahren.
6: Lutz Hanka über Billy Preston. 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

0: Margaret Glaspie. Stay with me.
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0: Und den hat Florian Bentsch für uns.
2: Hey Laura, it's me.
3: Gregory Porter hat zu Hause nicht nur einen Grammy für das beste Jazz-Vocal-Album rumstehen, sondern zwei. Kein Wunder bei dieser Stimme.
2: But there's something bothering me.
3: Eigentlich wollte Porter Profi-Footballspieler werden. Eine Schulterverletzung kam dazwischen. Du musst singen, Kind, soll seine Mutter dann gesagt haben. Für sein erstes Album Water gab es dann auch gleich die erste Grammy-Nominierung.
2: Water pouring down the sidewalks.
3: Bisher folgten 6 weitere Alben. Butterweiche Vocals und glasklare Kompositionen. Sie verbinden Jazz mit Gospel.

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1: Mit Alexander Wolfert. Zahl der politisch motivierten Straftaten ist gestiegen. Ukraine greift erneut St. Petersburg an und Familienunternehmer fordern Sommerpause des Bundestages auszusetzen. Das Wetter, es ist noch sonnig, später wird es wolkiger, Schauer sind möglich bei bis zu 22 Grad. Die politisch motivierte Kriminalität bleibt in Deutschland ein großes Problem. Nach Recherchen der Welt am Sonntag hat die Zahl der Delikte im vergangenen Jahr einen neuen Höchststand erreicht. Aus der Nachrichtenredaktion berichtet Thorsten Lange.
2: Danach registrierten die Behörden mindestens 85.000 solcher Taten, wobei die Zahlen aus Rheinland-Pfalz noch fehlen. Im Jahr 2024 waren es rund 84.000 Straftaten. Dazu gehören Gewaltkriminalität wie tätliche Angriffe oder Brandanschläge, aber auch Propagandadelikte, Hasskommentare und Beleidigungen. Politiker zeigen sich alarmiert. Nordrhein-Westfalens Innenminister Reul sagte, politisch motivierte Kriminalität sei längst keine Fußnote mehr, sondern ein Härtetest für die Demokratie. Die größte Gefahr stellt weiterhin der Rechtsextremismus dar. Bei linksextremen Straftaten gab es laut Zeitung den stärksten Zuwachs.
1: Russland hat nach eigenen Angaben wieder erneut hunderte ukrainische Drohnen abgefangen. Auch St. Petersburg, hieß es, sei wieder Ziel der Attacke gewesen. Dort findet aktuell ein internationales Wirtschaftsforum statt, zu dem der russische Präsident Wladimir Putin eingeladen hat. Auch aus anderen Teilen des Landes wurden Drohnenangriffe gemeldet. Im Hafen von Mariupol, im russisch annektierten Gebiet Donetsk, seien Öldepots in Brand geraten. Aus der Ukraine wurden derweil 3 tote Zivilisten nach russischen Angriffen gemeldet. Auch in der Golfregion hat es wieder militärische Auseinandersetzungen zwischen den USA und dem Iran gegeben. Das US-Militär bombardierte nach eigenen Angaben iranische Radarstellungen nahe der Straße von Hormuz. Vorher habe man in der Gegend 4 iranische Drohnen abgeschossen, die dort Schiffe bedroht hätten. Außerdem meldeten die Golfstaaten Kuwait und Bahrain neue Attacken aus dem Iran. Demnach wurden 6 Raketen abgefangen, eine 7. habe ihr Ziel verfehlt. In beiden Ländern befinden sich US-Stützpunkte. Der Verband der Familienunternehmer fordert, dass der Bundestag noch im Sommer über die großen Reformen der Regierung entscheidet. Dafür müsste allerdings die Sitzungspause des Parlaments ausfallen. Einzelheiten aus Berlin von Jan-Friedrich Willems.
3: Steuerreform, Rentenreform, Arbeitsmarktreform. Die Regierung will mit einer Reihe von Vorhaben das Land modernisieren. Auf die Eckpunkte dazu wollen Union und SPD sich Ende des Monats einigen. Im Bundestag würde das Ganze allerdings frühestens im Herbst beschlossen werden können, nach Ende der Sommerpause. Die Lobbyorganisation der Familienunternehmer macht jetzt Druck. Um Investitionen ordentlich kalkulieren zu können, müssten die Betriebe noch vor dem Herbst Bescheid wissen, wie die geplanten Reformen genau aussehen, sagt der Verband. Ein Brief an die Abgeordneten von Union und SPD von Verbandspräsidentin Ostermann liegt dem ARD-Hauptstadtstudio vor. Darin fordert Ostermann, dass die für das Reformpaket relevanten Bundestagsausschüsse im Sommer weiterarbeiten und dass die Reformgesetze noch im August vom Parlament beschlossen werden. Die Sommerpause des Bundestags geht in der Regel von Juli bis August.
1: Die Deutsche Umwelthilfe kritisiert die Abfallkonzepte großer deutscher Musikfestivals. Nach einer Umfrage unter 10 der größten Veranstaltungen fordert die Organisation vor allem mehr Mehrweg, bessere Mülltrennung und nachhaltigere Sanitärkonzepte. Einzelheiten von Patricia Werne.
4: Bei vielen großen Festivals würden besonders oft Einwegverpackungen genutzt, kritisiert DUH-Chefin Metz. Musikveranstaltungen sollten Spaß machen, aber sie dürften kein Ausnahmezustand für die Umwelt werden. Sie verweist auf Volksfeste und andere Großveranstaltungen in Deutschland, bei denen ein kompletter Mehrwegeinsatz und strenge Mülltrennung gut funktionierten. Das Festival Rock am Ring, das gerade in der Eifel läuft, setzt sich nach eigenen Angaben schon für mehr Nachhaltigkeit ein und weitet seine Angebote beim Naturschutz und Mülltrennung aus. Die DUH hat insgesamt 10 große Festivals zu ihrem Abfallmanagement befragt, neben Rock am Ring auch Rock im Park, Fusion und das Wacken Open Air.
1: Auf der Bahnstrecke zwischen Bremen und Hannover gibt es weiter Einschränkungen. Nach einem Oberleitungsschaden im Bereich Wunsdorf ist erst ein Gleis wieder freigegeben. Seit dem frühen Morgen gibt es Ausfälle im Regional- und Fernverkehr. Laut Bahn wird es noch dauern, bis beide Gleise wieder freigegeben werden. Es handelt sich nicht um eine absichtliche Beschädigung der Oberleitung, wie zuletzt auf der Strecke zwischen Hannover und Berlin, sagte ein Sprecher der Bundespolizei. Und das waren die Nachrichten mit Alexander Wolfert.
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5: Alexander hat es ja eben schon erzählt in den Nachrichten. 18 bis ungefähr 21, 22 Grad sind heute maximal drin. Und das heißt, es kann auch immer mal wieder regnen und sogar Blitz und Donner sind drin. Deswegen habe ich gerade mal das Regenradar angeschmissen über Norddeutschland. Und tatsächlich zieht so Regen von Westen rüber. 16 Uhr, da wird es nass in Emden und umzu. Es geht dann schon in Richtung Kloppenburg und gegen 17 Uhr ist es dann auch da sehr nass, bei dann maximal 20 Grad. Und Regen kommt auf jeden Fall gegen 19 Uhr in Oldenburg und auch Bremen und Bremerhaven an. Also Grillen jetzt lieber in den Nachmittag verlegen.
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5: Und da gibt's immer noch einen Unfall. Achtung, auf der A 261 Richtung A1 zwischen Tötensen und Buchholzer Dreieck. Da hat es einen Unfall gegeben. Vorsichtig fahren auf der A261 Richtung A1 zwischen Tötensen und Buchholzer Dreieck. A1 Osnabrück Richtung Bremen zwischen Bremen-Brinkum und Hemelingen. Da staut es sich. 4 Kilometer stockender Verkehr dort aktuell. A1 Bremen Richtung Hamburg zwischen Maschner Kreuz und Stillhorn. 7 Kilometer stockender Verkehr. Und A7 Hannover Richtung Hamburg zwischen Dreieck Walsrode und Soltau Süd. Auch streckenweise Stau und stockender Verkehr. Es dauert dort auf der gesamten Strecke ungefähr eine Dreiviertelstunde länger, als wenn dort nicht so viel los wäre. 4 Kilometer Stau dann noch auf der A27 Bremen Richtung Bremerhaven zwischen Bremerhaven Süd und Bremerhaven Geestemünde. Passen Sie auf sich auf. Viel Geduld, kommen Sie gut und sicher an.
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5: Hallo, moin von mir. Und ich habe gestern spätabends noch zufällig einen kleinen Ausflug nach Barcelona gemacht, zu einem der größten Open-Air-Festivals in Europa, dem Primavera-Festival. Natürlich nur über den Fernseher. Gestern gab es dort nämlich einen schönen Livestream und zufällig The Cure live im Fernsehen. Die waren Headliner gestern Abend. Da kann man nicht einfach ausmachen. Open-Air-Festival-Stimmung gibt's aber natürlich auch bei uns an diesem Wochenende. Unter anderem beim Summer Sounds in der Bremer Neustadt. Und wie der Auftakt da gestern Abend war, mehr dazu gleich hier bei mir. Natürlich waren wir da in echt und nicht nur am Fernseher dabei. Kobe Kaelit ist es hier mit Midnight Bottle. Schöne Mittagszeit an diesem Samstag wünsche ich.

0: Imagine Dragons on Top of the World. Das ist auch so eine Festivalband. Bremen 2 ist hier am 1. Juni-Wochenende und das hat's in sich. Die Festivalsaison, die läuft. Indoor gab's gestern das Fairweather-Fest in Bremer Clubs im Viertel. Damit ging's los. Aber die Festivalsaison, die läuft vor allem jetzt auch Outdoor und Open Air. Und während viele von uns geschafft von der Woche gestern Abend einfach im Trockenen die Füße hochgelegt haben, waren etliche Musikfans draußen unterwegs und nicht davon abzuhalten, das Summer Sounds in der Bremer Neustadt zu unterstützen. Wetter hin oder her.
1: Die Voraussetzungen waren schwierig, aber wir sind Bremer, Schiedwetter hält uns nicht ab vom Spaß haben.
2: Sehr, sehr gut. Regenjacke an, Bier trinken und dann läuft das 1A.
3: Ich bin tatsächlich eigentlich nicht aus Bremen, deswegen besseres Wetter gewöhnt, aber macht Laune und geht sicher noch gut weiter.
0: Ja, was ist schon so ein bisschen Blitz und was ist schon so ein Donner, ne? Ja, wie es sonst so lief beim Summer Sounds Festival auf den Hügeln in der Bremer Neustadt. Gestern zum Auftakt mit wirklich sehr viel Regen. Das gibt's sofort. Nach diesem Song, The Autumn Defense, Hearts Arrive. Wir waren nämlich dabei und berichten gleich.

0: Das Summer Sounds Festival auf den Hügeln der Bremer Neustadt in den Neustadtswallanlagen in Bremen. Es läuft 3 Tage lang, gibt's jetzt Konzerte von Jazz über Indie, Soul und Elektromusik. Dazu viel drumherum, auch für Kinder und kulinarisches sowieso, Kunst auch. Das alles wie immer für alle kostenlos. Jeder darf einfach hin und dabei sein. Gestern Abend ging's los mit dem Summer Sounds und für Bremen 2 war Reporterin Sophia Hallenstein dabei. Sehr wahrscheinlich mit Gummistiefeln bewaffnet.
1: Es ist ein nasser Start für das Summer Sounds an diesem Freitag. Ein kräftiger Wolkenbruch sorgt am Abend für große Pfützen und das ein oder andere durchnässte Kleidungsstück. Aber aufhalten lassen sich die Menschen in Bremen vom Regen nicht.
2: Wir finden es sehr unterstützenswert und haben uns dann in die Regenklamotten geschmissen und gesagt, wir gehen los und genießen es trotzdem.
3: Moin, liebes Summer Sounds Festival. Schön, dass ihr da seid und ihr habt die Sonne mitgebracht. Fantastisch. Okay, wer von euch ist schon nass geworden? Wer von euch wird jetzt bei schöner Musik wieder wunderbar trocken und kriegt Sonne im Herzen?
1: Der erste Act auf der Hügelbühne an diesem Abend, Lavender Bloom, handgemachter Indie-Folk aus Bremen, präsentiert von Bremen 2. Erstaunlich schnell sammeln sich auf der gerade noch vom Regen leer gewaschenen Rasenfläche vor der Bühne Menschen in Regenjacken, lauschen mit Aperolgläschen und Bierbechern in den Händen den Klängen. Sonnenstrahlen brechen durch die Wolken, am Himmel blitzt wieder blau hervor. Für Jana Otten, der Sängerin von Lavender Bloom, ist der Auftritt ein Heimspiel.
4: Das ist voll schön und auch immer aufregend, in der Heimatstadt auch zu spielen. Genau, irgendwie, man kennt dann doch viele Leute auch im Publikum und ich glaube, wenn wir irgendwo spielen, wo ich niemanden kenne, dann bin ich, glaube ich, ein bisschen weniger aufgeregt.
1: Wenige Meter weiter wird es akrobatisch. Eine Gruppe von Jugendlichen in violett-grauen Kostümen erturmt sich Respekt mit Ratschlag, Salto und Menschenpyramiden. Die Jungen und Mädchen gehören zur Zirkusschule Jokes aus Bremen-Huckelriede. Trainer Benny Söchting.
5: Also lief jetzt doch ganz gut. Wir hatten gerade echt ein bisschen Krise, weil am Anfang hat es die ganze Zeit geregnet. Und dann haben wir gedacht, wir müssen jetzt vielleicht absagen. Aber dann konnten wir Gott sei Dank doch noch. Und die waren auch alle ganz lieb beim Summer Sound und haben uns hier irgendwie ganz toll noch ein bisschen reingequetscht. Den Soundcheck schon ein bisschen vorgezogen für die nächste Gruppe. Und jetzt hat es Gott sei Dank noch geklappt und dann lief der Auftritt gut.
1: Eine kraftvolle Stimme, cineastischer Pop mit ein bisschen Retro-Nostalgie, das ist Georgia Van Etten. Auch das gefällt dem Publikum hier.
6: Sehr klangvoll, sehr voluminöse Stimme, schön rockig, mag ich.
7: Die war sehr emotional und ist auf uns eingegangen. Und das fand ich einfach cool.
1: An diesem Abend ist die Atmosphäre irgendwie besonders. Viele tanzen im Regen, unter Schirmen und eingehüllt in Regenponchos. Ein besonderer Moment dann mitten im Konzert von Georgia Van Etten aus London.
8: I couldn't see it, but apparently while I was playing, there was a big rainbow above me and it was just the sunlight came out in a few moments and yeah, it was special.
1: Trotz des Wetters sind viele gekommen. Bremen hat Lust auf Festival. Und so ist es ein gelungener Auftakt ins Wochenende, trotz des Schmuddelwetters und auch ein gelungener Start für den Bremer Festivalsommer.
0: Das Summer Sounds in der Bremer Neustadt läuft noch heute und morgen. Und bevor es auch wieder nass wird heute Abend, holen wir doch nochmal den Regenbogen raus und lassen ihn rein in unsere Herzen. Wir haben nämlich gestern das mit aufgenommen, den Auftritt von Georgia Van Etten featuring Mitch Forsyth, Beanie and the Jets jetzt.

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2: Aktuell leicht bewölkt bei 18 Grad in Wilhelmshaven, 19 sind es in Oldenburg und 20 in Diepholz und Verden. Noch ein Sonne-Wolken-Mix. Es ist noch trocken, aber es wird nass von Westen her. Der Regen zieht dann rüber, startet in Emden in dieser Gegend so ab 16, 17 Uhr und dann wird es später auch nass. Und um 19 Uhr würde ich sagen, beim Summer Sounds zum Beispiel, da kommt dann wieder Regen runter in Bremen und auch in Oldenburg. Und es kann sogar hier und da auch wieder Blitz und Donner geben.
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2: Und da sieht so aus, Achtung Unfall auf der A1 Hamburg Richtung Bremen zwischen Harburg und Maschner Kreuz. Da hat es einen Unfall gegeben und die Unfallstelle ist noch ungesichert. Achtung auch auf der A7 Hamburg Richtung Hannover zwischen Berghof und Mellendorf. Da steht ein defektes Fahrzeug. Dann weiter auf der A261 Richtung A1 zwischen Tötensen und Buchholzer Dreieck. Auch da hat es einen Unfall gegeben. 4 Kilometer stockender Verkehr aktuell auf der A1 Osnabrück Richtung Bremen zwischen Bremen-Brinkum und Hemelingen. A7 Hannover Richtung Hamburg zwischen Dreieck-Walsrode und Soltau Süd. Streckenweise immer wieder Stau und stockender Verkehr. Achtung, es dauert dort viel länger als normalerweise. Wir haben überschlagen, ungefähr eine Dreiviertelstunde müssen Sie da mehr einplanen. A27 Bremen Richtung Bremerhaven, 4 Kilometer Stau zwischen Bremerhaven Süd und Bremerhaven Geestemünde. Und Achtung Brake im Bereich der Feldstraße, da werden Sie gebeten, wegen eines Brandes Fenster und Türen bis auf Weiteres erstmal geschlossen zu halten. Passen Sie auf sich auf.
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2: Und ich grüße alle, die jetzt das Radio angemacht haben. Herzlich willkommen hier bei Bremen 2 am Samstagmittag. Gleich Joris hier, Herz über Kopf. Und das hier sind The Pearl Fishers. To the Northland.

0: Herz über Kopf, Joris. Jetzt ab nach Venedig, Lagunenstadt und Touri-Magnet. Diese Stadt ist ja eigentlich selbst schon eine einzige Ausstellung, aber alle 2 Jahre zur Kunstbiennale von Venedig, da verwandelt sie sich dann zusätzlich noch in ein riesiges Schaufenster für zahllose Kunstinstallationen. Darunter auch natürlich eine vom Vatikan. Um diesen Pavillon geht's jetzt hier bei mir, denn wenn an die 100 Länder eigene Ausstellungen zeigen, da will auch der Papst dabei sein. In der Vergangenheit hat der Pavillon des Heiligen Stuhls tatsächlich an ungewöhnlichen Orten in der Stadt mit ungewöhnlichen Ausstellungskonzepten immer wieder von sich reden gemacht. Und dieses Jahr geht's um das. Das Ohr ist das Auge der Seele. So lautet der Titel der diesjährigen Ausstellung, für die sich meine Kollegin Silke Hennig unter anderem in einen mystischen Garten begeben hat.
1: Wasser ist allgegenwärtig in Venedig. Manchmal kommt es auch von oben. Und während sich die Regenschirme von Touristen und Einheimischen in den engen Gassen verhaken, ist der Regen auch für einen mystischen Garten eine Wohltat. Der Giardino Mistico, der Mönche vom Orden der unbeschuhten Karmeliten, liegt, was für ein Kontrast, direkt neben dem Bahnhof. Verborgen hinter einer Mauer kultivieren die Mönche hier seit dem 17. Jahrhundert Obst, Gemüse, Kräuter und Ruhe, idealerweise. Aber der profane Alltag in Gestalt von Kompressorgeräuschen lässt sich von einer Mauer nicht einfach abhalten, also Kopfhörer aufgesetzt.

0: Die Kuratoren des Vatikanischen Biennale-Beitrags, Hans-Ulrich Obrist und Ben Vickers, haben gemeinsam mit dem Künstlerduo Soundwalk Collective den Garten mit einer Klangsphäre überwölbt, die erst mit Kopfhörern wahrnehmbar wird. Damit taucht man beim Umhergehen zwischen Beeten, Birnbäumen und Weinreben in unterschiedliche akustische Räume ein, gestaltet von Musikern, Poeten und Künstlerinnen wie Meredith Monk, Brian Eno oder Jim Jarmusch. Das Ganze nennen die Kuratoren ein akustisches Gebet, inspiriert von der mittelalterlichen Mystikerin, Naturheilkundlerin und Universalgelehrten Hildegard von Bingen. Auch wenn es klingt wie vor 900 Jahren von Hildegard komponiert, es ist eine Mutation. Anhand ihrer Musik haben Holly Herndon und Matt Dryhurst ein in Berlin lebendes Künstlerduo Künstliche Intelligenz trainiert. Die beiden ziehen eine Parallele zwischen den göttlichen Visionen der Heiligen und den Halluzinationen, zu denen KI bekanntermaßen neigt. Zwischen Hildegards himmlischer Hierarchie, wie Herndon und Dryhurst formulieren, und der Vielzahl einflussreicher Protokolle, nicht zuletzt im digitalen Raum, die heute unsere Kultur prägen. Man darf und soll sich Zeit lassen, zwischen den Beeten gehen und den Klängen lauschen, die zwischen Olivenbäumen neben einem kleinen Getreidefeld oder Ringelblumen zu hören sind. Die Gestaltung dieses Gartens basiert auf den Lehren einer anderen Heiligen, der Gründerin des Ordens der unbeschuhten Karmeliten, Teresa von Avila. Das Gebet war ihr Weg zur inneren Ruhe, dem sie sieben Elemente zuordnete, um sich Christus zu vergegenwärtigen. Der Garten greift diese Elemente auf. Die Rebstöcke, im Veneto heimische Sorten wie Raboso, stehen für Wein als das Blut Christi, das Getreide für Brot als seinen Leib und so weiter. Fast vom Canal Grande am einen Ende erstreckt sich dieser Giardino Mystico bis zu einem kleinen Kanal auf der rückwärtigen Seite, ein Zugang zur Lagune. Daneben eine kleine Kapelle mit Marienstatue.
1: My name is Mary and I am my son.
0: Betritt man sie, flüstert einem die Stimme der US-Musikerin und Poetin Patti Smith ins Ohr, die sich in die Jungfrau Maria hineinversetzt und ausdrückt, wie es sich anfühlen mag, auserwählt und zum Werkzeug Gottes zu werden.
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0: Kunst eröffnet Möglichkeiten. Nicht alles muss unmittelbar oder vorhersehbar sein, hat Papst Leo XIV. Gesagt. Genau das illustrieren die Klangsphären des Vatikanischen Pavillons im Garten der unbeschuhten Karmeliten. Wer es konkreter mag und sich der Kirchenlehrerin Hildegard von Bingen weniger schwebend nähern will, für den hält der Vatikan in Venedig noch eine weitere Ausstellung bereit, die zudem die letzte Arbeit des unlängst verstorbenen Autors, Filmemachers und Denkers Alexander Kluge ist. Wie immer bei Kluge ist es eine Lektion. Zur atmosphärischen Einstimmung wird die stillgelegte Kirche Santa Maria Auxiliatrice erfüllt von Klängen aus der Abtei St. Hildegard. Über die folgenden Räume erstrecken sich 12 Kapitel mit Assoziationsketten, die von Hildegards wahrem Gesicht bis zum rätselhaften 12. Jahrhundert und den bedeutenden Denkern reichen, die es hervorgebracht hat. Es ist mehr Entwurf denn fertige Ausstellung. Doch immerhin hat Kluge der Nachwelt und dem Vatikan noch einen Ausstellungstitel hinterlassen, der die Wahrnehmung neu sortiert. Das Ohr ist das Auge der Seele.
2: Sie kennen, ich war dabei. The Ear is the Eye of the Soul, so heißt der Pavillon auf Englisch. Sie war in Venedig bei der Biennale 2026 im Pavillon des Heiligen Stuhls und die Biennale, die läuft noch bis November. Hab eben mal gecheckt, was Tickets kosten. Ist ja ein echtes Sommerreiseziel. Die gibt's ermäßigt schon ab 20 Euro.

Josh Island, Make It. Und das hier ist Matt Simons, hier bei Bremen 2. Wir haben es gleich 14 Uhr. Katharina Mild übernimmt nach den Nachrichten ab 2 hier. Aber vorher gibt es noch unseren Kulturtipp und wie gesagt Musik von Matt Simons, After the Lake.

0: Matt Simons After the Landslide. Und Achtung, alle, die gerade auf der A7 unterwegs sind, Hamburg-Hannover, nicht wundern, zwischen Hamburg-Heimfeld und Dreieck Hamburg-Südwest. Da ist Rauchbildung möglich, denn da brennt ein Fahrzeug.
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0: Und den hat Jens Schellhaas für uns.
2: We were planning to end the tour in Hamburg. Because we're flying home from Hamburg, but then
3: Bremen ist für das New Yorker Ghost Funk Orchestra natürlich nicht der Nabel der Welt. Fast wären sie vorbeigefahren. Die Sache änderte sich, als Bremen 2 anbot, das Abschlusskonzert seiner vierwöchigen Europa-Tournee aufzuzeichnen. Was für eine Freude.
2: It's an honor.
3: Acht Köpfe zählt das Ghost Funk Orchestra und ihre musikalischen Grenzen scheinen grenzenlos. Soul, Funk, eine Prise Jazz und leichter Psychedelic. Alles ist drin. Ghost Funk nennt Frontmann Seth Applebaum diese Musik.
2: We are from New York. This is our first time in Bremen. Thank you so much for coming out tonight, everybody.
3: Das Konzert des Ghost Funk Orchestra Mitte April im Bremer Kulturzentrum Schlachthof wurde als wilde Soul-Party gefeiert. Ein jubelndes und tanzendes Publikum. Tanzen und jubeln Sie zu Hause, wenn wir es senden. Das Ghost Funk Orchestra. Heute um 22 Uhr. Hier auf Bremen 2.
0: Also diese Party ist schon mal reserviert. Heute 22 Uhr. Funk und Soul vom Ghost Orchestra gibt's bei Bremen 2 im Radio. Ich bin Chrissy Log, es war mir ein Fest und ich wünsche viel Spaß gleich ab 14 Uhr mit Katharina Mild, vorher noch Alicia Keys und die Nachrichten. Und dann geht's weiter mit Bremen 2 am Samstagnachmittag.

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1: Mit Alexander Wolfert. Zahl der politisch motivierten Straftaten ist gestiegen. Familienunternehmer fordern Sommerpause des Bundestages auszusetzen. Und 16-Jähriger stellt sich nach Tötungsdelikt in Bremen. Das Wetter? Noch ist es teilweise sonnig, es wird aber wolkiger. Schauer sind dann auch möglich bei bis zu 22 Grad. Die politisch motivierte Kriminalität bleibt in Deutschland ein großes Problem. Nach Recherchen der Welt am Sonntag hat die Zahl der Delikte im vergangenen Jahr einen neuen Höchststand erreicht. Aus der Nachrichtenredaktion berichtet Thorsten Lange.
2: Danach registrierten die Behörden mindestens 85.000 solcher Taten, wobei die Zahlen aus Rheinland-Pfalz noch fehlen. Im Jahr 2024 waren es rund 84.000 Straftaten. Dazu gehören Gewaltkriminalität wie tätliche Angriffe oder Brandanschläge, aber auch Propagandadelikte, Hasskommentare und Beleidigungen. Politiker zeigen sich alarmiert. Nordrhein-Westfalens Innenminister Reul sagte, politisch motivierte Kriminalität sei längst keine Fußnote mehr, sondern ein Härtetest für die Demokratie. Die größte Gefahr stellt weiterhin der Rechtsextremismus dar. Bei linksextremen Straftaten gab es laut Zeitung den stärksten Zuwachs.
1: Trotz einer geltenden Waffenruhe hat es in der Golfregion wieder Angriffe gegeben. Das US-Militär hat nach eigenen Angaben iranische Radarstellungen in der Region nahe der Straße von Hormuz bombardiert. Weitere Informationen von Diane Batani.
3: Damit habe man sich vor weiteren Angriffen schützen wollen, hieß es vom US-Militär. Demnach wurden zuvor 4 iranische Drohnen über der Straße von Hormuz abgeschossen. Sie seien eine Bedrohung für die Schifffahrt in der Meerenge gewesen. Das US-Militär sprach außerdem von iranischen Angriffen gegen Kuwait und Bahrain. Von 7 abgeschossenen Raketen wurden demnach 6 abgefangen. Die 7. habe ihr Ziel verfehlt. In beiden Golfstaaten befinden sich US-Stützpunkte. Erst am Mittwoch war der internationale Flughafen von Kuwait attackiert worden. Dabei gab es einen Toten und zahlreiche Verletzte. US-Präsident Trump äußerte sich trotz der gegenseitigen Angriffe positiv. Nach seiner Einschätzung verfügt der Iran noch über etwas mehr als 20% seiner Raketen.
1: Auch im Krieg zwischen Russland und der Ukraine hat es heute wieder ukrainische Angriffe auf größere Städte in Russland gegeben. Das ukrainische Militär teilt mit, es habe in der Nacht ein Öldepot und einen Ölterminal in der russischen Region Leningrad getroffen. Der ukrainische Präsident Volodymyr Zelensky hatte zuvor erklärt, das Militär habe zudem ein weiteres russisches Öldepot in der Region Krasnodar getroffen. Auch St. Petersburg, heißt es, sei wieder Ziel der Attacke gewesen. Dort findet aktuell ein internationales Wirtschaftsforum statt, zu dem der russische Präsident Wladimir Putin eingeladen hatte. Der Verband der Familienunternehmer in Deutschland fordert, dass der Bundestag noch im Sommer über die großen Reformen der Regierung entscheidet. Dafür müsste allerdings die Sitzungspause des Parlaments ausfallen. Einzelheiten aus Berlin von Jan-Friedrich Wilms.
4: Steuerreform, Rentenreform, Arbeitsmarktreform. Die Regierung will mit einer Reihe von Vorhaben das Land modernisieren. Auf die Eckpunkte dazu wollen Union und SPD sich Ende des Monats einigen. Im Bundestag würde das Ganze allerdings frühestens im Herbst beschlossen werden können, nach Ende der Sommerpause. Die Lobbyorganisation der Familienunternehmer macht jetzt Druck. Um Investitionen ordentlich kalkulieren zu können, müssten die Betriebe noch vor dem Herbst Bescheid wissen, wie die geplanten Reformen genau aussehen, sagt der Verband. Ein Brief an die Abgeordneten von Union und SPD von Verbandspräsidentin Ostermann liegt dem ARD-Hauptstadtstudio vor. Darin fordert Ostermann, dass die für das Reformpaket relevanten Bundestagsausschüsse im Sommer weiterarbeiten und dass die Reformgesetze noch im August vom Parlament beschlossen werden. Die Sommerpause des Bundestags geht in der Regel von Juli bis August.
1: Nach gut 2 Wochen Behandlung in der Berliner Charité ist der US-amerikanische Ebola-Patient aus dem Krankenhaus entlassen worden. Der Arzt, der sich in der Demokratischen Republik Kongo infiziert hatte, befinde sich in gutem Gesundheitszustand, teilt die Klinik mit. Er war Mitte Mai in der Charité aufgenommen worden. Bei dem Arzt wurde nach Angaben der Universitätsklinik das Ebola-Virus eindeutig nachgewiesen. In Bremen hat sich nach einem Tötungsdelikt an einem 25-Jährigen in der Bahnhofsvorstadt der mutmaßliche Täter gestellt. Die Polizei hatte öffentlich nach ihm gefahndet. Und nun meldete sich ein 16-Jähriger. Einzelheiten aus der Nachrichtenredaktion von Sven Weingärtner.
5: Am Morgen stellte sich der Jugendliche beim Polizeipräsidium in der Fahr. Das teilte die Polizei mit. Die Ermittlungen würden noch andauern. Weitere Angaben gab es bisher nicht. Am Dienstagabend hatte ein Passant einen jungen Mann bewusstlos und mit einer lebensgefährlichen Kopfverletzung an einer Haltestelle in der Falkenstraße gefunden. Der 25-Jährige wurde notoperiert. Er starb dennoch im Krankenhaus. Die Mordkommission ermittelte, dass er geschlagen wurde, zu Boden fiel und dabei die Kopfverletzung erlitt.
1: Und das waren die Nachrichten mit Alexander Wolfert.
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3: Aktuell 19 Grad an der Kugelbarke in Cuxhaven, 20 Grad bei den Bremer Stadtmusikanten und 21 Grad am Pferdemuseum in Verden. Ein Wechsel aus Sonne und Wolken gibt's heute Nachmittag. Und je später der Nachmittag wird, desto höher ist auch die Wahrscheinlichkeit, dass es von oben ein bisschen nass kommt. Auch Gewitter kann es vereinzelt geben. Dazu gibt's starke oder steife Böen, vor allem dort, wo es regnet oder gewittert. In der Nacht zu Sonntag, dann ist es oft länger trocken bei Tiefstwerten zwischen 14 und 12 Grad. Und morgen dichter bewölkt, vor allem zu Beginn des Tages Regen, später ein bisschen aufgelockerter bei 17 bis 20 Grad maximal.
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3: Um 2:05. Vorsicht bitte auf der A7 Hamburg Richtung Hannover. Zwischen Hamburg-Heimfeld und Dreieck Hamburg-Südwest, da brennt ein Fahrzeug. A1 Bremen Richtung Osnabrück. Zwischen Uphusen, Bremen-Mahndorf und Arsten 5 Kilometer stockender Verkehr. A1 Osnabrück Richtung Bremen. Zwischen Bremen-Brinkum und Hemelingen 4 Kilometer stockender Verkehr. A7 Hannover Richtung Hamburg. Zwischen Bad Fallingbostel und Dorfmark 2 Kilometer Stau. A27 Bremen Richtung Bremerhaven. Zwischen Bremerhaven Süd und Bremerhaven Geestemünde 4 Kilometer Stau. Und in Brake im Bereich der Feldstraße werden Anwohner wegen eines Brandes gebeten, Fenster und Türen geschlossen zu halten. Allen unterwegs eine gute Fahrt.
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3: Und ich wünsche Ihnen einen ganz wunderbaren Samstag jetzt mit First Aid Kit My Silver Lining.

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1: Gregory Porter, you can join my band. Der deutsche Bundeskanzler Friedrich Merz, der hat's nicht leicht. Immer wieder eckt er an, weil er kein Blatt vor den Mund nimmt und Dinge sagt wie diese hier.
2: Mit Work-Life-Balance und 4-Tage-Woche lässt sich der Wohlstand unseres Landes, den wir heute haben, in Zukunft nicht erhalten. Und deswegen müssen wir mehr arbeiten.
1: Ja, viele erinnern sich bestimmt noch an diese Aussage von Merz von vor einem halben Jahr. Und das Thema treibt Merz ja immer noch um. Erst vor wenigen Wochen hat er wieder betont, dass wir hinterherhinken mit unserer Leistungsbereitschaft. Wenn man zum Beispiel nach China oder in die USA schaut, wir sind zu bequem geworden, da heißt es, und wir müssen die Ärmel aufkrempeln und Schritt für Schritt unser Land wieder fit machen. Auf diesen Zug aufgesprungen ist jetzt der Verband der Familien.

Familienunternehmer, haben Sie vielleicht eben auch schon in den Nachrichten gehört, der fordert, dass der Bundestag auch seine Sommerpause ausfallen lässt, die ja normalerweise von Anfang Juli bis Anfang September dauert. Ob sich der Kanzler das so vorgestellt hat, dass der Boomerang quasi wieder zu ihm zurückkommt, ist fraglich, aber ich bin gespannt, ob er sich davon beeindrucken lässt und der deutschen Bevölkerung mal zeigt und vormacht, wie das geht mit dem sich anstrengen und mit dem Ärmel hochkrempeln und ob das dann wirklich zu mehr Leistungsfähigkeit beiträgt. Ich wünsche Ihnen jedenfalls, dass Sie heute durchatmen können, ein bisschen Pause machen dürfen und hoffe, dass wir Sie entspannt durch diesen Nachmittag begleiten können. Schön, dass Sie dabei sind.

0: Josh Rouse hier bei Bremen 2 und ich habe gleich zwei Gefahrenmeldungen für alle Autofahrer. Vorsicht bitte auf der A28 Oldenburg Richtung Leer zwischen Bad Zwischenahn West und Westerstede befindet sich eine ungesicherte Unfallstelle. Und Vorsicht bitte auch in beiden Richtungen auf der A29 Oldenburg Wilhelmshaven zwischen Kreuz Oldenburg Nord und Rastede. Da läuft eine Entenfamilie auf der Fahrbahn. Vielleicht streichen Sie auch schon die Tage im Kalender ab. Am Donnerstag startet die Fußball-WM, aber neben Freude am Fußball ist das auch eine Gelegenheit, auf diejenigen zu schauen, die hinter diesem Megasport-Event stehen. Zum Beispiel auf FIFA-Präsident Gianni Infantino, der ist seit rund 10 Jahren auf diesem Posten und so mächtig wie kaum ein anderer Sportfunktionär vor ihm. Und er hat beste Verbindung bis ins Weiße Haus. Wie Infantino so mächtig werden konnte, das erzählt ein Podcast von den Kollegen vom Deutschlandfunk, den wir Ihnen jetzt kurz vorm Beginn der WM empfehlen möchten. Behind the Games, wer den Sport kontrolliert, heißt er. Und Maximilian Rieger stellt ihn uns vor.
1: Im Mai 2016 ist Gianni Infantino unzufrieden.
2: As of today, I have no contract with FIFA.
1: Er sei seit mehr als 2 Monaten FIFA-Präsident, aber er habe noch keinen Vertrag. Dabei liegt ein Angebot vor. Mehr als 1 Million Euro soll er erhalten. Eine Beleidigung.
2: It was a proposal which I found insulting.
1: Denn sein Vorgänger Sepp Blatter habe mehr als das Doppelte verdient.
2: It was less than half of what the previous president was earning.
1: Mit dieser Beschwerde beginnt Infantino die Sitzung des FIFA-Rats am 10. Mai 2016. Der Rat ist praktisch die Regierung der FIFA. Er tagt eigentlich hinter verschlossenen Türen. Die Mitschnitte sind jetzt aber im Deutschlandfunk-Podcast Behind the Games zu hören. Die Aufnahmen zeigen, wie Infantino kurz nach seiner Wahl seine Macht konsolidiert und ausbaut. Eigentlich soll der FIFA-Präsident nach den korruptionsverseuchten Jahren unter Sepp Blatter eher repräsentativ arbeiten, eher Bundespräsident sein als Kanzler. Aber Infantino hat andere Pläne. Er formt die Verwaltung nach seinen Vorstellungen und präsentiert dem FIFA-Rat seine Kandidatin für den Posten der Generalsekretärin, Fatma Samoura, eine Frau aus dem Senegal, vorher bei der UN.
2: She has no experience, working experience.
3: Natürlich hat sie keinerlei Erfahrung im Fußball, das ist klar. Aber ich denke, wir können ihr mit unserer Erfahrung helfen.
2: And we can help her.
1: Infantino installiert also jemanden ohne eigene Hausmacht, ohne Kontakte in den globalen Fußballstrukturen. Samoura ist von Beginn an abhängig vom Präsidenten. Eine Diskussion findet aber nicht statt.
2: Do you approve? You approve, nobody rejects, nobody opposes, okay?
1: Samoura wird gewählt. Es ist eine von vielen Episoden, die zeigen, wie Infantino zum Alleinherrscher in der FIFA aufsteigt. Er greift sich die Macht, aber sie wird ihm auch bereitwillig übertragen.
4: Die Herrschaftskultur dieser Organisation ist ausgerichtet auf absolute Machtkonzentration, auf Machterhalt. Und diese Kultur hat sich gegen die Reformen und Regeln durchgesetzt.
1: Sagt Miguel Maduro. Der Experte für saubere Verbandsführung ist ein Jahr Teil der FIFA, bis er zu unbequem wird und von Infantino ersetzt wird. Widerstand schaltet Infantino aus. Und er versteht das System FIFA wie kein anderer.
2: The money of FIFA is your money.
3: Das Geld der FIFA ist euer Geld. Es ist nicht das Geld des FIFA-Präsidenten. Ihr seid die nationalen Verbände. Und das Geld der FIFA muss für die Entwicklung des Fußballs dienen und für nichts anderes.
1: Schon bei seiner Wahlkampfrede 2016 verspricht er den mehr als 200 Nationalverbänden mehr Geld. Ein Versprechen, das er hält. Dank Deals mit Saudi-Arabien und dank der Ausweitung der kommenden WM auf 48 Teams. Und damit diese WM gelingt, wird auch mal der Hauptgastgeber beschenkt.
5: The very first winner of the FIFA Peace Prize, the 45th and 47th President of the United States of America, Mr. Donald J. Trump.
1: Wenn Donald Trump keinen Friedensnobelpreis bekommt, dann erschafft die FIFA eben einen eigenen Friedenspreis. Infantino übergibt den großen goldenen Pokal während der WM-Gruppenauslosung.
6: Ich glaube, Infantino versteht es unglaublich gut, reichen, mächtigen und zutiefst unsicheren Männern genau das zu sagen, was sie hören möchten. Darin ist Infantino wirklich gut. Darin ist er ein Meister.
7: He's a master at that.
1: Sagt Sven Daniel Wulfe, der an der Universität Neuchâtel zu den Auswirkungen von Megasport-Events forscht. Und Infantinos Zeit an der FIFA-Spitze ist noch lange nicht zu Ende. Gerade erst hat er angekündigt, bis 2031 FIFA-Präsident bleiben zu wollen.
0: Wie Gianni Infantino so mächtig in der FIFA geworden ist, darum geht's im aktuellen Podcast Behind the Games. Den hat uns Maximilian Rieger hier bei Bremen 2 vorgestellt und den finden Sie zum Beispiel in ARD Sounds. Und ich habe noch eine Gefahrenmeldung für alle Autofahrer. Vorsicht bitte auf der B75 Oldenburger Straße Bremen-Delmenhorst. Zwischen Delmenhorst-Stickgras und der A28 Delmenhorster Dreieck, da sind Personen auf der Fahrbahn.

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4: 20 Grad haben wir aktuell am Torfhafen in Bremen, 21 Grad am Fischereihafen in Bremerhaven und beeindruckende 25 Grad am Friedhof in Euthen. Heute Nachmittag wechseln sich Sonne und Wolken ab. Je später der Nachmittag wird, desto wahrscheinlicher ist es, dass es auch mal regnet. Auch Gewitter kann es vereinzelt geben. Dazu gibt's Wind. Starke und steife Böen sind auch dabei und zwar vor allem dort, wo es regnet oder gewittert. In der Nacht zu Sonntag ist es oft länger trocken bei Tiefstwerten zwischen 14 und 12 Grad und morgen ziemlich dicht bewölkt. Vor allem zu Beginn gibt's Regen. Später soll es ein bisschen aufgelockerter sein bei 17 bis 20 Grad maximal.
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4: Um 14.32 Uhr, Vorsicht bitte auf der B75 Oldenburger Straße Bremen-Delmenhorst. Zwischen Delmenhorst-Stickgras und der A28 Delmenhorster Dreieck, da sind Personen auf der Fahrbahn. Vorsicht bitte auch auf der A28 Oldenburg Richtung Leer, zwischen Bad Zwischenahn-West und Westerstede, da befindet sich eine ungesicherte Unfallstelle und ganz süß eine Entenfamilie. In beiden Richtungen Vorsicht auf der A29 Oldenburg-Wilhelmshaven, zwischen Kreuz Oldenburg-Nord und Rastede. A1 Bremen Richtung Osnabrück zwischen Opposen, Bremen, Mahndorf und Arsten aktuell 5 Kilometer stockender Verkehr. A27 Bremen Richtung Bremerhaven zwischen Bremerhaven Süd und Geestemünde 3 Kilometer Stau. Und in Brake werden im Bereich der Feldstraße Anwohner gebeten, Fenster und Türen geschlossen zu halten, denn dort brennt es. Allen unterwegs eine gute Fahrt.
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4: Ja, und wir haben gerade gehört, es ist ein Tag, an dem es sich besonders lohnt, das Auto stehen zu lassen. Schönen Samstag für Sie.

Butler, Blake und Grant hier bei Bremen 2. Down by the Sea und Musik aus Stuttgart gibt's jetzt von der Band Rikas. 2025 ist ihr aktuelles Album erschienen, das zweite. Und mit dem sind sie auch diesen Sommer noch unterwegs auf diversen europäischen Bühnen. Und auch hier in der Region am 19. Juni beim Hurricane in Schesel, im Juli und im August dann auch beim Apple Tree Garden Festival in Diepholz, bei Wattenschlick in Dangast und bei Einfach Kultur in Oldenburg. Und vom zweiten Album stammt auch dieser Song Where Do You Go?

0: Michael Lane. Take it slow. Wer heutzutage Portugal besucht, der kann sich nur schwer vorstellen, dass es einmal das Land der abenteuerlustigen Entdecker und brutalen Eroberer war. Zentrum eines Kolonialreichs, das von Brasilien bis zu den Molukken im Osten Indonesiens reichte. Aber es war so. Morgen Mittag geht es in einer neuen Ausgabe von Mare Radio hier bei Bremen 2. 2 Stunden um die ehemalige Kolonialmacht Portugal. Und Stefan Puls stimmt uns jetzt schon einmal ein.
1: Dass ausgerechnet dieses kleine und ziemlich arme Land am äußersten Rand Europas zu einer Weltmacht werden könnte, hätte man vielleicht nicht erwartet, aber so etwas kommt vor.
2: Das kleine Gebilde großen politischen Erfolg haben und riesengroße Gebiete beherrschen können, ich meine, das ist ja so alt wie die Weltgeschichte. Denken Sie an Rom, die kleine Stadt, nicht wahr, am Tiber und das römische Weltreich, was daraus wird. Diese Wachstumsmöglichkeiten von kleinen, aktiven, militärisch und technisch überlegenen Minderheiten zur Expansion, das ist eine Sache, die es zu allen Zeiten gegeben hat.
1: Sagt Alexander Demand, ehemaliger Professor für alte Geschichte an der Freien Universität Berlin. Was es dazu braucht? Gier, Brutalität, überlegene Waffentechnik und idealerweise auch noch den Segen der Religion. Die Idee der Kreuzzüge ist immer noch mächtig im 15. Jahrhundert. Die islamische Welt ist der Feind und der beherrscht dummerweise die Landwege nach Osten. Das heißt, bevor die wertvollen orientalischen Waren, bevor Gewürze und Seide nach Europa gelangen, hat schon mancher Emir daran verdient. Nach einigen Raubzügen in Marokko beginnt Mitte des 15. Jahrhunderts Prinz Enrique, der als Heinrich der Seefahrer bekannt wird, mit der systematischen Förderung nautischer Fertigkeiten, insbesondere Schiffbau und Navigation. Und er entsendet Expeditionen. Mühsam arbeiten sich die Schiffe die afrikanische Westküste hinunter. Jahrzehnte dauert es, bis sie das Kap der Guten Hoffnung umrunden. Heinrich der Seefahrer erlebt das nicht mehr. Danach ist der Weg in den Indischen Ozean offen.
3: Seit Tausenden von Jahren war der Indische Ozean ein Knoten des Welthandels gewesen. Auf dem Waren über riesige Entfernungen von Kanton nach Kairo, von Birma nach Bagdad befördert wurden. Über den Indischen Ozean wurden schwarze Sklaven, Gold- und Mangrovenstämme aus Afrika verschickt, Weihrauch und Datteln aus Arabien, Pferde aus Persien, Opium aus Ägypten, Porzellan aus China, Kriegselefanten aus Ceylon, Reis aus Bengalen, Schwefel aus Sumatra, Muskatnuss von den Molukken.
1: So beschreibt es Robert Crowley. Die Eroberer heißt seine sehr lesenswerte Schilderung der portugiesischen Kolonialgeschichte. Und die Portugiesen machen sich nun auf, dieses Handelsnetzwerk unter Kontrolle zu bringen. Der deutsche Universalgelehrte Hieronymus Münzer besucht 1494 Lissabon. Er sieht eine lebendige Stadt im Aufbruch, farbenprächtig und geschäftig. Er sieht die Karavellen und Karacken im Hafen. Er sieht die Werkstätten, in denen Kanonen hergestellt werden.
3: Außerdem Katapulte, Wurfspieße, Schilde, Brustharnische, Mörser, Handfeuerwaffen, Bogen, Lanzen. Alles wohlgefertigt und in großen Mengen vorhanden. Und was für riesige Mengen an Blei, Kupfer, Salpeter und Schwefel.
1: Hier wird keine Erkundungsreise vorbereitet, sondern Eroberung. Calicut, das Handelszentrum an der indischen Westküste, das heute Kozhikode heißt, ist die erste Stadt, die es trifft. Zuerst erscheint Vasco da Gama dort mit wenigen Schiffen, wird von muslimischen Kaufleuten misstrauisch und vom hinduistischen Monarchen halbwegs freundlich empfangen. Aber rund ein Jahr später kommt eine größere portugiesische Flotte und beschießt die Stadt. Immer wieder kommt es zu Scharmützeln, immer wieder erweist sich die Überlegenheit der portugiesischen Schiffsartillerie. Die Portugiesen erobern keine Länder, sie bauen Festungen. In Cochin und Goa, bald auch weiter östlich, in Malakka und anderswo. Eine Methode, auf die dann auch spätere Kolonialmächte zurückgreifen.
4: Die Handelsrouten wurden mit Stützpunkten ausgebaut. Es wurden Märkte auch mit Gewalt erschlossen. Natürlich auch ein Ungleichgewicht ist dadurch entstanden. Ursprung auch des Kolonialismus, der auf Sklavenwirtschaft basierte und für die Europäer günstig Waren produziert hat, aber auf dem Rücken von versklavten Menschen.
1: Sagt Christoph Greim, der die Abteilung Handelskunde im Bremer Überseemuseum leitet. Viel Reichtum kommt so nach Portugal, aber schon nach einem knappen Jahrhundert endet die Entdeckungs- und Eroberungsgeschichte des Landes. Es gibt keinen Thronfolger. Portugal fällt an Spanien. Außerdem treten andere Mächte auf den Plan, allen voran England und die Niederlande. Nun sind sie es, die ferne Länder unterwerfen und die Welt ausbeuten.
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1: Und den hat Jens Schellhaas für Sie.
2: Ehrlich, so steht es im Duden, das heißt ohne Verstellung, aufrichtig, offen oder auch anständig, ohne Schande. Würde ich so unterschreiben. Man könnte es aber auch anders ausdrücken. Musikalisch. So.
3: Trouble don't last like it used to. And my joy comes faster.
2: Ehrlicher und handgemachter Soul Blues Rock aus Atlanta. Schweißtreibend und hüftschwingend.
3: Just be your life. And don't you give up now.
2: Als Kind war er mit Mutter und Schwester im Gospelchor unterwegs, später mit etlichen Bands. Heute reiht er sich musikalisch, zumindest in meinen Augen, in die Riege meiner großen Soul-Idole ein. Ray Charles, Sam Cooke oder Aretha Franklin.
3: Don't worry what they say.
2: Möglicherweise übertreibe ich, sollten Sie aber auch nur ansatzweise mit mir übereinstimmen, dann haben Sie am Sonnabend, dem 13. Juni, schon etwas vor, genau wie Curtis Harding. Um 20 Uhr ist er in der Kulturetage in Oldenburg.

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1: Mit Alexander Wolfert. Zahl der politisch motivierten Straftaten ist in Deutschland gestiegen. Gesundheitsministerin verteidigt Streichung von 100.000 Euro Grenze und 16-Jähriger stellt sich nach Tötungsdelikt in Bremen. Das Wetter, es ist teilweise noch sonnig, später sind Schauer möglich bei bis zu 22 Grad. In Deutschland haben die Fälle politisch motivierter Kriminalität offenbar einen neuen Höchststand erreicht. Einer Recherche der Welt am Sonntag zufolge registrierten die Bundesländer im vergangenen Jahr weitere 10.000 Fälle, wie Thorsten Lange aus der Nachrichtenredaktion berichtet.
2: Danach registrierten die Behörden mindestens 85.000 solcher Taten, wobei die Zahlen aus Rheinland-Pfalz noch fehlen. Im Jahr 2024 waren es rund 84.000 Straftaten. Dazu gehören Gewaltkriminalität wie tätliche Angriffe oder Brandanschläge, aber auch Propagandadelikte, Hasskommentare und Beleidigungen. Politiker zeigen sich alarmiert. Nordrhein-Westfalens Innenminister Reul sagte, politisch motivierte Kriminalität sei längst keine Fußnote mehr, sondern ein Härtetest für die Demokratie. Die größte Gefahr stellt weiterhin der Rechtsextremismus dar. Bei linksextremen Straftaten gab es laut Zeitung den stärksten Zuwachs.
1: Gesundheitsministerin Nina Wagen hat es verteidigt, dass für pflegende Angehörige die 100.000 Euro Grenze beim Einkommen fallen soll. Demnach sollen künftig erwachsene Kinder auch dann für die Pflegekosten ihrer Eltern aufkommen, wenn sie weniger als 100.000 Euro im Jahr verdienen. Wagen begründete das in der Rheinischen Post mit der angespannten Haushaltslage. Deshalb müssten auch Regelungen auf dem Prüfstand, die zu einer Zeit mit einer besseren Finanzsituation gewährt wurden, so die CDU-Politikerin. Sie hatte vorgestern Details ihrer Pflegereform vorgestellt und erntet seitdem Kritik von den Koalitionspartnern SPD und CSU. Trotz einer geltenden Waffenruhe hat es in der Golfregion wieder Angriffe gegeben. Das US-Militär hat nach eigenen Angaben iranischer Radarstellungen in der Region nahe der Straße von Hormuz bombardiert. Aus der NDR-Nachrichtenredaktion berichtet Diane Batani.
3: Damit habe man sich vor weiteren Angriffen schützen wollen, hieß es vom US-Militär. Demnach wurden zuvor 4 iranische Drohnen über der Straße von Hormuz abgeschossen. Sie seien eine Bedrohung für die Schifffahrt in der Meerenge gewesen. Das US-Militär sprach außerdem von iranischen Angriffen gegen Kuwait und Bahrain. Von 7 abgeschossenen Raketen wurden demnach 6 abgefangen. Die 7. habe ihr Ziel verfehlt. In beiden Golfstaaten befinden sich US-Stützpunkte. Erst am Mittwoch war der internationale Flughafen von Kuwait attackiert worden. Dabei gab es einen Toten und zahlreiche Verletzte. US-Präsident Trump äußerte sich trotz der gegenseitigen Angriffe positiv. Nach seiner Einschätzung verfügt der Iran noch über etwas mehr als 20% seiner Raketen.
1: Papst Leo der 14. hat eine einwöchige Spanienreise begonnen. Zum Auftakt wurde das katholische Kirchenoberhaupt am Flughafen Madrid von König Felipe und Königin Letizia empfangen. In einer ersten Rede dankte der Papst den Spaniern für die Einhaltung des Völkerrechts und des Multilateralismus. Das Land setze sich für Frieden und Solidarität zwischen den Völkern ein. Spaniens Regierung hat den Angriff der USA und Israels auf den Iran kritisiert und dem US-Militär untersagt, Stützpunkte in Spanien dafür zu nutzen. In Bremen hat sich nach einem Tötungsdelikt an einem 25-Jährigen in der Bahnhofsvorstadt der mutmaßliche Täter gestellt. Die Polizei hatte öffentlich nach ihm gefahndet und nun meldete sich ein 16-Jähriger. Einzelheiten aus der Nachrichtenredaktion von Sven Weingärtner.
4: Am Morgen stellte sich der Jugendliche beim Polizeipräsidium in der Fahr. Das teilte die Polizei mit. Die Ermittlungen würden noch andauern. Weitere Angaben gab es bisher nicht. Am Dienstagabend hatte ein Passant einen jungen Mann bewusstlos und mit einer lebensgefährlichen Kopfverletzung an einer Haltestelle in der Falkenstraße gefunden. Der 25-Jährige wurde notoperiert. Er starb dennoch im Krankenhaus. Die Mordkommission ermittelte, dass er geschlagen wurde, zu Boden fiel und dabei die Kopfverletzung erlitt.
1: Auf der Bahnstrecke zwischen Bremen und Hannover gibt es weiter Einschränkungen. Nach einem Oberleitungsschaden im Bereich Wunsdorf ist erst ein Gleis wieder freigegeben. Seit dem frühen Morgen gibt es Ausfälle im Regional- und Fernverkehr. Laut Bahn wird es noch dauern, bis beide Gleise wieder freigegeben werden. Es handelt sich nicht um eine absichtliche Beschädigung der Oberleitung, wie zuletzt auf der Strecke zwischen Hannover und Berlin, sagte ein Sprecher der Bundespolizei. Und das waren die Nachrichten mit Alexander Wolfertz.
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5: Aktuell haben wir 20 Grad an der Universität in Bremen, 22 Grad auf der Burginsel in Delmenhorst und 25 Grad an der St. Laurentiuskirche in Achim. Es gibt einen Mix aus Sonne und Wolken heute Nachmittag. Es zieht sich aber zu und die Wahrscheinlichkeit wird größer, dass es dann auch mal regnet. Auch ein Gewitter kann dabei sein und dazu gibt's heute Wind mit starken oder steifen Böen und diese gibt's vor allem da, wo es regnet oder gewittert. In der Nacht zu Sonntag ist es dann oft länger trocken bei Tiefstwerten zwischen 14 und 12 Grad und morgen erwartet uns ein dicht bewölkter Tag. Vor allem zu Beginn gibt's Regen, später kann es dann ein bisschen auflockern bei 17 bis 20 Grad maximal. Verkehr. Um 3:05 Vorsicht bitte auf der A28 Oldenburg Richtung Leer zwischen Bad Zwischenahn West und Westerstede. Nach wie vor eine ungesicherte Unfallstelle. Vorsicht bitte auch auf der B75 Oldenburger Straße Bremen-Delmenhorst zwischen Delmenhorst-Stickgras und der A28 Delmenhorster Dreieck. Auch da sind noch Personen auf der Fahrbahn. A1 Bremen Richtung Osnabrück zwischen Opusen-Bremen, Mahndorf und Arsten aktuell 5 Kilometer stockender Verkehr. A27 Bremen Richtung Bremerhaven zwischen Bremerhaven Süd und Geestemünde aktuell 3 Kilometer Stau. Und in Brake werden die Anwohner im Bereich Feldstraße wegen eines Brands gebeten, Fenster und Türen geschlossen zu halten. Allen unterwegs eine gute Fahrt.
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5: Und mit einem ganz großen Musiker gleich im Gespräch. Chris Jarrett spielt morgen in Oldenburg und wir sprechen mit ihm über sein aktuelles Instrument, die Kirchenorgel, in gut 6 Minuten.

Er ist ein Meister auf den Tasten, der US-amerikanische Pianist und Komponist Chris Jarrett. Und morgen Nachmittag spielt Chris Jarrett zum ersten Mal auf einer Orgel in Oldenburg. Und so könnte das

0: Ein Ausschnitt aus Chris Jarretts Orgelalbum New Journeys in Saarwelling und über sein Konzert morgen und seine Leidenschaft für Kirchenorgeln können wir mit ihm selbst sprechen. Hallo Chris Jarrett.
1: Guten Tag, Frau Mild.
0: Sie stammen aus den USA, Sie leben aber schon viele Jahre in Deutschland und in den 1980er Jahren haben Sie sogar mal in Oldenburg gelebt, studiert und auch an der Universität doziert im Fach Klavier. Hat Sie diese Orgel schon damals neugierig gemacht?
1: Nee, Orgel hatte ich gar nicht im Sinne in der Zeit. Ne? Also ich kam gerade aus einer ganz langen Strecke, Wanderjahre, wo ich dann alle möglichen Arbeiten gemacht habe, in Fabriken in Texas oder auf dem Golf von Mexiko oder in Büros in New York oder in London auf der Straße Bilder verkaufen. Mir war nichts, die Orgel war mir nicht gerade so aktuell. Ich wollte erst einmal überleben und das war schwer genug. Aber die vielen Freunde in Oldenburg haben mir dazu geholfen. Und deswegen, glaube ich, ist diese Zeit mir so lebendig im Sinne geblieben, weil es eigentlich eine Wende darstellte. Von einem Fabrikarbeiter zu einem arbeitenden Musiker.
0: Wann und wie sind Sie denn überhaupt zu diesem Instrument gekommen?
1: Zur Orgel?
0: Ja.
1: Gut, ich bin also seit Oldenburg eben, ich sage immer, meine Musikkarriere fing in 1985 oder 86, praktisch 40 Jahren an, mit dem Auftrag vom Oldenburgischen Staatstheater ein Ballett zu schreiben für Anne Frank. Ab da nenne ich mich einen professionell agierenden Musiker. Ich habe hier so weitgehend Klaviermusik gespielt und bin also dafür, würde ich sagen, fast bis heute 80-90% in den Köpfen der Menschen geblieben als Pianist. Seit 12 Jahren spiele ich Orgel, oder 11, 12 Jahre. Und das hing damit zusammen, dass ich in dem Dorf, wo ich lebe, im Südwesten, eigentlich Musik zu Weihnachten, zum Advent gespielt habe, selbstgemachte Musik. Also ich bin ja Komponist. Mhm. All diese Musikrichtungen und all diese Musikprojekte, die ich habe, das ist immer alles meine Musik. Und da habe ich gemerkt, dass mir das Instrument sehr gefällt und auch die orchestrale Vorstellung, die ich habe, die man auch beim Klavierspiel merkt, sogar noch sich besser entfalten können.
0: Jetzt ist ja die Orgel im Jazz an sich kein ungewöhnliches Instrument, aber man denkt dann eher an die berühmte elektronische Hammond-Orgel. Das ist ja schon eine ganz andere Hausnummer, jetzt so eine imposante Kirchenorgel zu haben und auf der zu spielen, oder?
1: Ja gut, aber ich spiele keinen Jazz. Ich habe noch nie Jazz gespielt. Ne? Also ich bin ein Komponist und schreibe meine eigene Musik, die also nur in wirklich. Also da muss man viel Fantasie haben, die jazzigen Elementen da herauszuhören. Die sind also wirklich ganz selten, aber ab und zu mal schon. Nee, das hat mit Jazz, das hat also viel mehr mit Kirche zu tun, mit moderner Musik zu tun, mit kontemporärer Musik zu tun. Manche würde sagen, das sind viele experimentelle Passagen. Es ist schlicht und einfach meine höchstpersönliche Musik aus meinem höchstpersönlichen Leben und da passt die Orgel ganz dazu. Ich suche keinen Jazz oder irgendwie was. Im Gegenteil, also ich versuche also streckenweise sehr sakral, das ist sehr kirchenorientiert und aber auch, wie gesagt, wenn man sich das vorstellen kann, in keine der üblichen Kategorien, sondern moderne Musik.
0: Genre sprengen sozusagen, was Sie machen.
1: Ich könnte sagen, moderne Kirchenmusik, aber da das so selten gemacht wird, werden die Leute da keine Erfahrung damit haben. Sie müssen also zum Konzert kommen, um ein Genre jetzt

0: aufzumachen. Und dann kann das Publikum mir sagen, was das war.
1: Okay. Ja, und um mal vielleicht einen kleinen Einblick nochmal zu kriegen, hören wir jetzt nochmal einen Ausschnitt aus Ihrem Orgelalbum New Journeys in Saarwellingen, und zwar New Journey Part 1 hier bei Bremen 2.

0: Chris Jarrett ist das hier bei Bremen 2 mit einem Stück aus seinem Orgelalbum New Journeys in Savellingen. Und mit Chris Jarrett bin ich auch nach wie vor verbunden. Sie haben ja in Ihrer Oldenburger Zeit unter anderem Musik fürs Ballett am Staatstheater komponiert und Sie sind damals auch im Jazzclub Alluvium aufgetreten. Haben Sie denn noch viele Freunde, viele Kontakte in der Stadt?
1: Ja, also mittelmäßig. Also das, ja, also einige schon. Einige alte Freunde werden auch zum Konzert kommen, ne? Aber ich bin wirklich stark unterwegs gewesen. Oldenburg ist eine, ja, das ist schon wirklich sehr lange zurück. Das ist ein wichtiger Teil meines Lebens, aber es kommt mir 40 Jahre später eher so ein bisschen wie ein, ja, das wie ein Hall, also wie ein Echo. Ne? Mhm. Das ist etwas von langer Zeit zurück. Und viele der Verbindungen sind nicht mehr so lebendig, einige schon. Ja, also nochmal zum Jazzclub. Also das, ich spiele, also wenn ich auch keinen typischen Jazz spiele, aber es hat sich ja häufig ergeben, dass ich da in solchen Clubs auftrete, wenn die Clubs dafür offen sind, dass die Musik nicht typisch ist. Dann spiele ich auch da. Es ist auch viel Improvisation, auch jetzt morgen. Die ganze Musik habe ich jetzt überhaupt jetzt entwickelt in den letzten 2 Tagen. Also es ist absolut frisch. Und daher ist natürlich sehr viel Improvisation. Ich glaube, wichtig für morgen, das ist echt wichtig zu wissen, dass die Musik absolut neu gemacht wurde. Ich habe ja gestern 8 Stunden in der Kirche verbracht. Heute wird es 8 auch werden. Und ganz neue Klänge entwickelt, die niemals, ich verspreche, teilweise niemals in diese Kirche gehört worden sind. Einfach von den Sounds her, von den Klängen. Und das macht es sehr anstrengend, weil ich muss ja auch nicht nur das ausdenken und komponieren und entwickeln, sondern ich muss es auch technisch umsetzen. Mm. Also es ist schon eine sehr spannende Sache. Und ich hoffe auf jeden Fall, dass alte Oldenburger Freunde den Weg finden dahin.
0: Wie wichtig ist denn für Sie der Ort auch, an dem Sie spielen, beziehungsweise auch das Instrument, auf dem Sie spielen? Also Was ist das Besondere an dieser Orgel jetzt in der Garnisonkirche in Oldenburg?
1: Ja, das ist mir sehr wichtig. Also ich bin, wie soll ich das schreiben? Ich bin so eine Art Schwamm. Also ich nehme alles auf, was um mich herum ist. Das muss das Leben nicht unbedingt schöner machen, das kann ich nur sagen. Aber das ist so meine Art. Und ja, ich in dieser Kirche ganz speziell. Und das wird hörbar sein. Also ein ganzer längerer Teil wird Nachhall aus dem Garnisonischen. Ne? Es ist eine Garnisonkirche, eine Militärkirche. Und das sind auch große Plakate, große Tafeln, die dann auch eine Liste der Gefallenen im Ersten Weltkrieg da. Also die ganze Kirche ist sehr auf die Garnisonstadt Oldenburg gerichtet, von der früheren Zeit. Und es ist eine sehr schöne Kirche, davon abgesehen, sehr, sehr symmetrisch und sehr breit und hat eine sehr schöne Akustik. Aber es wird eine ganze Strecke den Gefallenen gewidmet, kann ich schon so sagen. Also nicht nur von damals, sondern die auch jetzt noch. Und leider sind das sehr viele, die in diese Welt, in die Kriegen geschickt werden. Und ja, das wird deutlich sein. Also eine antimilitärische oder militaristische Botschaft im Sinne einer Würdigung ist ein Teil dessen, was ich spielen werde.
0: Und wenn Sie neugierig geworden sind, in der Garnisonkirche in Oldenburg spielt Chris Jarrett morgen auf der Orgel. Um 16 Uhr geht's los. Der Eintritt ist frei, Spenden sind aber gern gesehen. Und ich wünsche Ihnen ein ganz wunderbares Konzert. Bedanke mich sehr für das Gespräch hier bei Bremen 2.
1: Ja, vielen Dank, Frau Mild.
0: Und das Gespräch haben wir vor der Sendung aufgezeichnet.

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3: Aktuell haben wir 19 Grad am Aquarium in Wilhelmshaven, 21 Grad am Schloss in Oldenburg und auch 21 Grad in Bremen im Schnur. Heute Nachmittag gibt es einen Wechsel aus Sonne und Wolken. Und je später der Nachmittag wird, desto höher ist auch die Wahrscheinlichkeit, dass es ein bisschen nass von oben kommt. Auch ein Gewitter kann dabei sein. Dazu gibt es heute ordentlich Wind mit starken und steifen Böen, vor allem da, wo es regnet oder gewittert. Und in der Nacht zu Sonntag ist es dann oft länger trocken. Bei Tiefstwerten zwischen 14 und 12 Grad. Und morgen erwartet uns ein dicht bewölkter Tag. Vor allem zu Beginn gibt es Regen. Später kann es ein bisschen auflockern bei 17 bis 20 Grad maximal.
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3: Um 15.32 Uhr. Offensichtlich haben Sie auf mich gehört. Sie haben Ihr Auto stehen lassen. Es gibt fast gar keine Staus oder stockenden Meldungen hier. Es gibt nur noch eine Gefahrenmeldung. Vorsicht bitte auf der A7 Hannover Richtung Hamburg. In der Ausfahrt Berghof steht ein defektes Fahrzeug. Ansonsten aber ist alles frei. Ich wünsche Ihnen eine gute Fahrt.
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3: Und jetzt mit Alan Cohen. Bei dir.
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Adam Douglas hier bei Bremen 2. Und wenn Sie gerade Herzschmerz verspüren, dann ist der nächste Song genau der richtige. Spring to Come vom John Butler Trio. Ein Song über eine verlorene Liebe und einen Hoffnungsschimmer am Horizont.

0: Suzanne, Vega und Luca hier bei Bremen 2. Ein einzigartiges Projekt hat in der vergangenen Woche 20. Geburtstag gefeiert, das Bremer Geschichtenhaus. Schon seit 2 Jahrzehnten können Gäste dort etwas über die Bremer Geschichte lernen, aber nicht wie im Museum über Texttafeln, sondern von Schauspielerinnen und Schauspielern. Und das Besondere daran ist, dass alle Darsteller Langzeitarbeitslose sind, die durch diese Beschäftigung wieder Zugang zum Arbeitsmarkt finden sollen. Die Finanzierung des Projekts ist aber jedes Jahr aufs Neue unsicher. Max Lange aus der Regionalredaktion Buten und Binnen hat sich das Haus und das, was dort drin passiert, für Bremen 2 näher angeschaut.
1: Direkt mit dem ersten Schritt ins Haus beginnt die Reise in die Vergangenheit. Massive Holzstützen, schwere Balkendecken und breite Dielen. Ein beeindruckendes Lagerhaus, das älter ist als so manche Geschichten, die hier erzählt werden.
2: Wenn das reden könnte, könnten wir alle nach Hause gehen.
1: Die Regisseurin Sarah Fruchtmann leitet seit dem Start im Jahr 2006 das Haus, in dem Langzeitarbeitslose vor Kulissen Charaktere aus der Bremer Geschichte nachspielen. Ein Projekt, an das damals niemand geglaubt haben soll, außer sie selbst.
2: Das war im Grunde ein bisschen verrückt von mir, weil ich nicht so genau wusste, wie. Aber ich habe so einen tiefen Glauben an das künstlerische Grundvermögen von Menschen.
1: Sie sollte Recht behalten, auch wenn es viele Hürden gab.
2: Das ist ein kleines Wunder, dass das funktioniert.
1: Aber Sarah Fruchtmann hing an dem Projekt, weil es zeige, dass die Bremer Geschichte viel zu bieten hat. Eigenständigkeit und Rebellion seien dabei das Besondere.
2: Am Dom kann man einen Bischof in einer ganz unanständigen Position bewundern. Das ist auch typisch bremisch. Die haben sich immer mit den Bischöfen angelegt. Dieses Rebellische und dann das fast schon mit dem britischen Spleen verwandte Bestehen auf der eigenen Art.
1: Und so sind auch die Charaktere im Bremer Geschichtenhaus.
2: Eine Fischverkäuferin, ein Stadtstreicher, heute wird man vielleicht sagen Penner, und eine Giftmörderin. Also das ist dieses etwas Schräge, wo man in Bremen sagt, der ist ein bisschen eigen. Das schätzen Bremerinnen.
1: In der ersten von 6 Stationen spielt heute Richard Dahlenburg einen Böttchermeister.
3: Den fleißigsten Fassmacher, den wir haben. Aber der ist leider gerade nicht da. Dann kommen wir zu dir.
1: Er ist schon länger dabei und hat sich dadurch ordentlich Geschichtswissen angeeignet.
4: Linzer Diplom 1646, dass wir Bremen uns ja beim Kaiser eingekauft haben. Dass das ein rausgeschmissenes Geld war, das wissen wir spätestens 1656.
1: Durch einen Arbeitsunfall konnte Dahlenburg als Schlosser nicht mehr arbeiten. Mit Folgen.
4: Wenn du lange arbeitslos bist, man verliert irgendwo eine Perspektive. Du lebst nur noch in den Tag hinein. Nach dem Motto, boah, wenn ich bis mittags penne, ist ja egal, krimmert ja kein. Und hier kriegst du einen Tritt in den Hintern. Hier musst du wieder.
1: Aufstehen, rausgehen, Leute treffen. Für manche Darsteller kann das auch Therapie sein.
4: Wir hatten hier schon welche mit Sozialphobie. Die haben wir teilweise so weit hingekriegt, dass sie sogar vor der Tür Leute animieren, reinzukommen. Und das sagt ja schon alles.
1: Eine starke Entwicklung hat auch Sabine Schmidt durchgemacht, die heute auch verschiedene Rollen spielt, am ersten Tag im Kostüm aber noch völlig hilflos war.
5: Das werde ich nie in meinem Leben vergessen. Das war ganz fürchterlich. Das hat sich ergeben, wo ich dann Besucherbetreuung gemacht habe. Das wurde immer lockerer, bis ich dann mir ein eigenes Spiel ausgedacht habe, damit die Wartezeit nicht so lang wird.
1: Für Regisseurin Sarah Fruchtmann setzt das Spiel vor Zuschauern in den oft verunsicherten Menschen ungeahnte Kräfte frei.
2: Wenn dann Menschen etwas tun, worauf sie nicht in ihrem Leben vorbereitet hat und selber erleben, mein Gott, ich kann das. Und das Publikum findet es auch noch gut. Das macht einen Wandel im Selbstbewusstsein. Das ist eine Freude zu sehen.
1: Das bedeutet aber nicht immer, dass die Menschen wieder eigenständig auf dem Arbeitsmarkt Fuß fassen. Ein Grund, warum das Jobcenter im vergangenen Jahr beinahe die nötigen Mittel gestrichen hätte. Nur durch großen Protest und einer größeren Spende konnte das Arbeitsmarktprojekt überleben.
2: Die haben Rabatz gemacht, Briefe an den Bürgermeister geschrieben, an den Weserkurier geschrieben, einen Artikel nach dem anderen. Andere Medien haben berichtet. Es gab richtig Welle.
1: Das Jobcenter lenkte ein und gab das Geld frei. Dieses Jahr ist der Betrieb im Bremer Geschichtenhaus damit gesichert. Ob im nächsten Jahr wieder Geschichten erzählt werden oder ob das Haus dann Geschichte ist, wird sich noch zeigen.
0: Max Lange über das Bremer Geschichtenhaus im Schnurr, das seit letzter Woche 20 Jahre alt ist und mehr, finden Sie auch im Netz auf bremer-geschichtenhaus.de.

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2: Die sozialen Medien bestimmen sehr deutlich unser Leben. Zum Beispiel auf die Musikindustrie haben sie einen großen Einfluss. So hat gerade durch einen TikTok-Trend zum Beispiel dieses Lied von den Chemical Brothers wieder einen Hype. Auch in den Nachrichten spielen die sozialen Medien immer wieder eine Rolle.
3: Auf Instagram,
4: Videoplattform TikTok,
5: Mutterfirma Meta mit WhatsApp.
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1: Mit Alexander Wolfert. Ukraine greift erneut St. Petersburg an. Gesundheitsministerin verteidigt Pläne für Pflegereform und Bremische Evangelische Kirche will sich verkleinern. Das Wetter. Heute Abend gibt es viele Wolken, etwas Sonne ist möglich, Schauer aber auch bei bis zu 19 Grad. Russland hat nach eigenen Angaben wieder erneut hunderte ukrainische Drohnen abgefangen. Auch St. Petersburg, hieß es, sei wieder Ziel der Attacke gewesen. Dort ist heute der letzte Tag des Internationalen Wirtschaftsforums. Aus Moskau berichtet Björn Blaschke.
2: Der Zivilschutz von St. Petersburg verschickte per SMS einen Drohnenalarm. Der Gouverneur schrieb beim Messenger-Dienst Telegram, gemäß den Empfehlungen des Einsatzstabes bitte ich die Einwohner von St. Petersburg in ihren Wohnungen zu bleiben. Und weiter, es könne zu Störungen des mobilen Internets kommen. Aber die russische Flugabwehr sei aktiv. Der Airport von St. Petersburg musste zeitweilig den Verkehr einstellen, ebenfalls wegen Drohnengefahr. Auch andere Regionen waren offenbar Ziel von Angriffen. Laut russischem Verteidigungsministerium wurden in der vergangenen Nacht insgesamt 376 ukrainische Drohnen abgeschossen. Schon vor Beginn des Wirtschaftsforums in St. Petersburg, vergangenen Mittwoch, hatte die Ukraine die zweitgrößte Stadt Russlands ins Visier genommen. Die Attacken, die sich gegen die russische Ölindustrie und militärische Ziele richten sollen, waren mehrfach Thema bei dem Wirtschaftsforum, das heute zu Ende geht.
1: Gesundheitsministerin Nina Wagen hat es verteidigt, dass für pflegende Angehörige die 100.000-Euro-Grenze beim Einkommen fallen soll. Demnach sollen künftig erwachsene Kinder auch dann für die Pflegekosten ihrer Eltern aufkommen, wenn sie weniger als 100.000 Euro im Jahr verdienen. Die Kritik an diesen Plänen hält bei den Koalitionspartnern SPD und CSU an. Weitere Informationen aus der Nachrichtenredaktion von Dirk Filzmaier.
3: Wer weniger als 100.000 Euro im Jahr verdient, muss sich seit einigen Jahren finanziell nicht mehr an der Pflege seiner Angehörigen beteiligen. Diese Grenze will Bundesgesundheitsministerin Warken allerdings abschaffen und hat das jetzt erneut verteidigt. Der Rheinischen Post sagte sie, es müssten wegen der angespannten Kassenlage auf allen staatlichen Ebenen auch Regelungen auf den Prüfstand, die zu einer Zeit gewährt wurden, als die Finanzsituation deutlich besser war. Das für die Pflege fehlende Geld, wenn Angehörige nicht einspringen müssen, wird vom Sozialamt, also der Allgemeinheit, getragen. Kritik an der höheren Belastung für Angehörige, aber auch an den geplanten Kürzungen bei den Pflegekräften kommt vom saarländischen Gesundheitsminister Jung. Er moniert, dass dadurch Probleme nicht gelöst, sondern nur verlagert werden.
1: Die politisch motivierte Kriminalität bleibt in Deutschland ein großes Problem. Nach Recherchen der Welt am Sonntag hat die Zahl der Delikte im vergangenen Jahr einen neuen Höchststand erreicht. Danach registrierten die Behörden mindestens 85.000 solcher Taten, wobei die Zahlen aus Rheinland-Pfalz noch fehlen. Im Jahr 2024 waren es rund 84.000 Straftaten. Dazu gehören Gewaltkriminalität wie tätliche Angriffe oder Brandanschläge, aber auch Propagandadelikte, Hasskommentare und Beleidigungen. Papst Leo XIV. Hat eine einwöchige Spanienreise begonnen. Zum Auftakt wurde das katholische Kirchenoberhaupt am Flughafen Madrid von König Felipe und Königin Letizia empfangen. In einer ersten Rede dankte der Papst den Spaniern für die Einhaltung des Völkerrechts und des Multilateralismus. Aus Madrid berichtet Franka Walz.
4: Papst Leo sagte, die Versuchung, durch das Schüren von Polarisierung an Beliebtheit zu gewinnen, scheine heute eher zu wachsen als abzunehmen. Die Menschenwürde werde weiterhin verletzt. Im Umfeld neuer Technologien, zum Beispiel Social-Media-Plattformen oder künstlicher Intelligenz, verschärften sich Vorurteile, kritisches Denken werde geschwächt und übermächtige Interessen säten tödliche Impulse. Sich dem entgegenzusetzen, könne das Geschenk Europas an die Welt sein. Als Gegengewicht zu spaltenden und polarisierenden Narrativen führte er Kultur, Innerlichkeit, eine freie und qualitativ hochwertige Bildung und Transzendenz an. Es gelte jenen, so wörtlich, identitären Ansätzen zu entfliehen, die alles zu erklären schienen, aber die Welt mit Gespenstern und Feinden bevölkerten.
1: Die Bremische Evangelische Kirche will, dass ihre Gemeinden den Gebäudebestand reduzieren. Die Zahl der Immobilien ist laut Kirchenverwaltung auf 500.000 Mitglieder zugeschnitten. Tatsächlich haben die derzeit 50 Gemeinden, die zur Bremischen Kirche gehören, aber weniger als 150.000 Mitglieder. Die Gemeinden, die sich nicht ausreichend verkleinern, bekommen ab Sommer nächsten Jahres kein Geld mehr für Reparaturen. Und das waren die Nachrichten mit Alexander Wolfert.
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5: Aktuell ist es warm und trocken auf dem Marktplatz in Bremen bei 21 Grad. Und das sorgt auch für volle Plätze und Straßen, wie man über die Webcam live beobachten kann. Aktuell werden da keine Regenschirme gebraucht. Das kann sich aber noch ändern. Heute Nachmittag und am Abend sind einzelne Schauer und Gewitter möglich. Und auch Wind gibt es mit starken oder steifen Böen, vor allem da, wo es dann gerade regnet oder gewittert. In der Nacht zu Sonntag ist es oft länger trocken bei Tiefstwerten zwischen 14 und 12 Grad. Richtung Morgen dann dichter bewölkt. Vor allem zu Beginn des Sonntags gibt es Regen. Später soll es aufgelockerter sein bei 17 bis 20 Grad maximal.
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5: Um 4:05. Es gibt gar keine Meldung. Ich wünsche Ihnen eine gute Fahrt.
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5: Ja, so richtig Badewetter ist es heute nicht. Aber wir packen trotzdem gleich einmal die Badehose ein. Schönen Samstag.

0: Pack die Badehose ein ist aber nicht nur ein Songtitel, sondern auch der Titel eines neuen Konzerts, das im Theater Bremen morgen Vormittag Premiere feiert. Es ist Teil der Reihe Familienkonzerte, also mit Musik von den Bremer Philharmonikern. Und was sonst dahinter steckt, weiß meine Kollegin Anna-Maria Stock. Die hat für Bremen 2 schon eine Probe besucht und ist jetzt hier bei mir im Studio. Hallo Anna.
1: Hallo Katharina.
0: Hat das Familienkonzert denn jetzt auch was mit dem Schlager zu tun?
1: Ja. Das hat es. Und es ist gleich das erste Stück, das die Bremer Philharmoniker spielen. Und da hören wir jetzt mal rein.

0: Das ist ein ganz schöner Ohrwurm. Und wen wir da singen hören, das ist Schauspielerin Lieke Hoppe, die durch das Konzert führt. Und zwar zusammen mit der Tänzerin Yang Won Song. Und wer den alten Schlager kennt und jetzt aufmerksam zugehört hat, der oder die hat vielleicht gemerkt, dass er angepasst wurde. Im Original geht es nämlich in dem Lied an den Wannsee. In der Bremer Version geht es, wie könnte es anders sein, an die Nordsee. Und das verrät dann auch schon ein bisschen was über die Handlung.
1: Ja, erzähl doch mal, worum geht's denn?
0: Also kurz gesagt geht es darum, dass Sommer ist, dass Ferien sind, dass man die Badehose einpackt und ans Meer fährt. Schauspielerin Lieke Hoppe und Tänzerin Yang Won Song machen sich zusammen von Bremen auf in Richtung Meer. Und daraus erzählt sich dann eine kleine Geschichte mit Abenteuern und auch Herausforderungen. Und die spielt sich im vorderen Teil der Bühne ab.
1: Und das heißt, im hinteren Teil der Bühne spielt das Orchester?
0: Genau, also im hinteren Teil sind die Bremer Philharmoniker unter der Leitung von Lukas Ziché. Und die spielen Stücke, die sich ums Wasser drehen. Also zum Beispiel eben den genannten Schlager. Und dann gibt es aber auch noch Stücke über Sommerwetter, die aber eher bedrohlich sind. Also zum Beispiel Donnersturm, den vierten Satz aus der 6. Sinfonie von Beethoven.
1: Das klingt ja musikalisch auch ganz schön düster. Hat das was mit den Abenteuern zu tun, die die beiden auf dem Weg zum Meer erleben?
0: Ja, genau. Also das Stück ist von der Grundstimmung ziemlich luftig und leicht. Aber, und das finde ich total gut, es gibt auch eben dunklere Passagen. Denn es geht eben auch um Abenteuer. Es geht um Ängste, die auf der Reise zum Meer auftauchen. Und ich habe mit Schauspielerin Lieke Hoppe gesprochen. Und sie sagt, dass es dabei eben auch um folgende Fragen geht.
2: Also, wie kann man mit Ängsten umgehen? Was passiert, wenn man Angst hat? Und dass es eigentlich auch normal ist, wenn man Angst hat. Die Frage einfach nur ist, wie kann man die Angst beruhigen? Es geht ja nicht darum, die Angst loszuwerden, sondern sie sozusagen eigentlich zu respektieren und zu sagen, verstehe, dass du da bist, aber das und das ist eigentlich und deshalb muss ich gar keine Angst haben. Ist alles gut.
1: Ja, spannend. Und wie wird das mit der Angst dann dargestellt?
0: Da gab es vor allem eine Stelle, die mich sehr, sehr berührt hat. Da wird es plötzlich Nacht auf der Bühne, ganz dunkel. Und die Protagonistin bekommt Angst.
3: Warum kommt die Nacht so schnell? Und warum wird es so schnell dunkel?
4: Ich habe das Gefühl, alles verschwindet mit der Dunkelheit.
3: Ich auch?
0: Ja, und das Orchester spielt dann den Walz Trist von Jean Sibelius. Ja, und Schauspielerin Lieke Hoppe sitzt währenddessen zusammengekrümmt auf der Bühne. Und dann kommt Tänzerin Yang Won Song ganz in Schwarz gekleidet und hält zwei gelblich-grün leuchtende Punkte in der Hand, mit denen sie dann um die Schauspielerin herumtanzt. Und dadurch, dass die Tänzerin schwarz gekleidet ist und wirklich es sehr dunkel auf der Bühne ist, sieht man fast gar nichts, außer eben diese beiden tanzenden Punkte.
1: Oh, das klingt schön.
0: Ja, das ist auch total schön. Und irgendwann hebt die Schauspielerin dann den Kopf und beginnt sich mit den tanzenden Punkten und mit der Musik zu bewegen. Ein berührendes Symbol für das sprichwörtliche, tröstliche Licht im Dunkeln. Das, wie sich dann herausstellt, zwei Glühwürmchen sein sollen.
1: Ah, packt die Badehose ein, ist ja ein Familienkonzert. Das heißt, das Stück richtet sich auch primär an Kinder, oder?
0: Genau, zwar nicht nur, aber das Stück richtet sich wie das gesamte, die gesamte Reihe dieser Familienkonzerte eben vor allem an Kinder ab 6 Jahren. Und das ist immer auch eine Herausforderung, hat mir Pia Sürbe erzählt. Sie ist die Dramaturgin der Reihe.
5: Also Kinder sind ja immer ein sehr ehrliches Publikum und auch ein sehr tolles Publikum, weil man eben immer ein direktes Feedback bekommt. Und es ist immer, finde ich, aufregend, weil man nicht genau weiß, ob jetzt alle Witze, die man sich überlegt hat, am Ende auch lustig sind für die, die es lustig sein soll.
1: Ja, was ist dein Fazit?
0: Also ich fand das richtig gut. Mir hat gefallen, dass es ein leichtes Stück ist, das aber dabei nicht das Dunkle und Angstvolle irgendwie ausklammert, was sich dann ja auch in der Musik widerspiegelt. Ich habe noch drüber nachgedacht, ob es vielleicht toll wäre, wenn das Orchester zwischendurch noch etwas mehr direkte Aufmerksamkeit bekäme, weil schließlich ist man meistens

0: mit dem Fokus bei der wirklich schön gemachten Erzählung. Und dadurch wird das Orchester eher zur Begleitung. Aber das ist ja vielleicht auch so gewollt. Was ich aber jedenfalls noch sehr mochte, waren Mitmachparts für das Publikum und das recht reduzierte Bühnenbild, das mit einfachen, aber ziemlich wirkungsvollen Mitteln auskommt. Also ich denke, das Stück ist nicht nur was für jüngere Kinder, sondern auch für ältere Kinder wie wir, die vielleicht ja auch Lust auf einen sommerlich leichten 45-minütigen Theaterbesuch haben.
1: Anna-Maria Stock zum Familienkonzert Pack die Badehose ein, das morgen am Theater am Goetheplatz in Bremen Premiere feiert. Um 11 Uhr geht's los. Es richtet sich an Kinder ab 6 Jahren und an Familien und es gibt auch noch Tickets. Und wenn Sie aber morgen keine Zeit haben, keine Sorge, auch am 14. und am 16. Juni gibt's noch Vorstellungen jeweils um 10 Uhr. Vielen Dank, Anna, für deinen Besuch.
0: Gerne.

Lighthearted hier bei Bremen 2 mit That's the Day. Und falls Sie zufällig bald heiraten und noch einen musikalischen Act suchen, genau dafür, dann könnte der folgende Singer-Songwriter etwas für Sie sein. Denn Tom Klose singt nicht nur hier bei Bremen 2, sondern auch auf allerlei Hochzeiten in Norddeutschland. What are the odds zum Beispiel? 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
5: 20 Grad haben wir aktuell an der Kugelbarke in Cuxhaven, 21 Grad an den Bremer Stadtmusikanten und 22 Grad am Pferdemuseum in Verden. Heute Abend wechseln sich Sonne und teilweise kompakte Wolken ab. Dazu gibt's einige Schauer, vereinzelt auch Blitz und Donner. In der Nacht dann ab und zu Regen. Zwischendurch ist es aber auch länger trocken, bei Tiefstwerten zwischen 14 und 12 Grad. Und morgen am Sonntag oft dicht bewölkt, vor allem zu Beginn des Tages Regen. Später kann es auch auflockern bei 17 bis 20 Grad maximal.
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5: Um 16.30 Uhr mit einer Gefahrenmeldung. Vorsicht bitte auf der A1 Hamburg Richtung Bremen. Zwischen Euthen und Bremer Kreuz liegen aktuell Gegenstände auf der Fahrbahn. Ansonsten ist aber alles frei. Ich wünsche Ihnen eine gute Fahrt.
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5: Und jetzt mit Musik von Caro Emerald. That Man. Haben Sie einen schönen Samstag.

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1: Joe Athena ist schon ein ungewöhnlicher Name für einen Musiker oder für eine Band. Da stutzt man erstmal und fragt sich, was ist das denn für ein Projekt? Aber die Erklärung ist in diesem Fall leicht. Hinter Joe Athena steckt die Schweizer Musikerin Tiffany Athena Limacher und Joe ist ihr Spitzname. Nach einem Musikstudium hat sie begonnen, ihre eigenen poppig-kammermusikalischen Stücke zu schreiben und Have I Lost My Magic ist jetzt schon das dritte Album der 32-Jährigen. Und mein Kollege Till Lorenzen stellt es uns vor.
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3: Diejenigen, die nicht an Magie glauben, werden sie niemals finden, hat der walisische Schriftsteller Roald Dahl mal gesagt. Die Schweizer Musikerin Tiffany Athena Limacher hatte in der Vergangenheit das Gefühl, ihre Magie verloren zu haben. Sie musste sie wiederfinden.
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Have I Lost My Magic heißt das neue und dritte Album der 32-jährigen Musikerin aus Luzern. Es ist eine Art Musiktherapie für sie selbst, um die Freude am Musikmachen zurückzugewinnen. Die persönlichen und finanziellen Anforderungen an eine junge Indie-Musikerin haben sie 2023 ins Burnout getrieben. Auf Have I Lost My Magic, das sei von vornherein gesagt, ist die Magie aber wieder da.

Toratenas Musik ist vielseitig und sie entzieht sich klaren Genrekategorien. Manchmal ist es Indie-Pop oder Chansonartig. Dann wird sie regelrecht kammermusikalisch. Es erklingen eine zart, aber schnell gezupfte Harfe. Streicher erheben die Musik zu cineastischer Größe und sie zeigt, was für eine versierte Sängerin sie ist.

0: Tora-Tena ist musikalisch als Kassettenkind groß geworden. Queen und Kate Bush waren ihre frühen Helden. Ihr Vater hat sie als 80er-Jahre-DJ schon früh mit musikalischer Melodramatik und großen Gesten vertraut gemacht. Aus all diesen Einflüssen hat sie ihre eigene Welt kreiert und singt dabei mal auf Englisch, aber immer häufiger auch auf Schweizerdeutsch. Denke ist beispielsweise der Appell an sich selbst, nicht länger nur zuzuschauen. Wenn die Welt in Schieflage gerät und sei es eben die eigene wegen Überlastung, muss man handeln. Es brennt vor unserer Tür, singt Tora Tena.
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0: Have I Lost My Magic ist voller persönlicher, hochemotionaler Texte. Ergen Deinisch handelt von Kindesmissbrauch, den ein ihr nahestehender Mensch erlebt hat. Tora Tena hat sich lange schwer getan, das Lied überhaupt zu singen, gar zu veröffentlichen. Ein Glück hat sie es getan. Vielleicht kann es auch anderen Betroffenen helfen, um sich gesehen zu fühlen.

0: Die Magie ist da. Und wer Have I Lost My Magic hört, wird trotz schwerer Themen verzaubert. Dieses Album funkelt. Und manchmal ist es dabei auch voller Bombast. Chapeau, To Athena.
1: Chapeau, sagte Lorenzen über das dritte Album von To Athena, Have I Lost My Magic, hier bei Bremen 2.

0: The Great Lake Swimmers, a bird flew inside the house hier bei Bremen 2. Wir haben am Anfang der Sendung schon einmal kurz drüber gesprochen. Der Verband der Familienunternehmer fordert einen Ausfall der Sommerpause im Deutschen Bundestag. Stattdessen solle die Regierung noch im Sommer über große Reformen entscheiden. Ein entsprechender Brief des Verbands an die Parlamentarier liegt im ARD-Hauptstadtstudio vor. Und von dort berichtet Jan-Frederik Willems für Bremen 2.
1: Sommerpause im Bundestag, während die Wirtschaft darbt? Für die Präsidentin des Verbands der Familienunternehmer, Marie-Christine Ostermann, undenkbar. Sie fordert in einem Brief die Parlamentarier von CDU, CSU und SPD auf, diesen Sommer durchzuarbeiten. Denn
2: das Reformfenster für ein großes Reformpaket ist nur noch sehr klein. Denn die Investitionsentscheidungen für 2027 werden allerspätestens diesen Herbst von den Unternehmen getroffen.
1: Konkret soll deshalb die Bundesregierung schnell ein Reformpaket vorlegen, der Bundestag in einer ersten Lesung noch im Juli darüber beraten und dann die Ausschussarbeit über den Sommer weitergehen, fordert Ostermann. Ein Beschluss in zweiter und dritter Lesung wäre dann im August zu treffen, heißt es weiter in ihrem Brief. Der Gedanke dahinter: viele Unternehmen entscheiden im Herbst, wo und wie viel im kommenden Geschäftsjahr investiert werde. Bis dahin müssten die Reformen also auf dem Weg sein, so die Denke der Familienunternehmer. Allerdings, sitzungsfrei heißt nicht politikfrei. Die Abgeordneten nutzen die Wochen im Juli und August vor allem, um mit den Bürgerinnen und Bürgern ihres Wahlkreises in Kontakt zu kommen. Und auch in Berlin steht der politische Betrieb nicht still, präzisiert der parlamentarische Geschäftsführer der Unionsfraktion Steffen Bilger.
3: Die Bundestagsabgeordneten stellen die Arbeit in der Sommerpause nicht ein. Es finden regelmäßig Berichterstattergespräche, Arbeitsgruppensitzungen, Koalitionsrunden statt. Und auch die Ausschüsse können jederzeit zur Sondersitzung zusammenkommen.
1: Die Schwelle für solche Sondersitzungen sind allerdings sehr hoch. In jüngerer Vergangenheit kam der Bundestag im Sommer zusammen, um etwa die Evakuierungen aus Kabul abzusegnen, nachdem die Taliban in Afghanistan plötzlich die Macht übernommen hatten. Oder als der Wiederaufbaufonds für das von einer Flutkatastrophe verwüstete Ahrtal aufgesetzt werden musste. Und in seiner wahrscheinlich berühmtesten Sondersitzung im Sommer verurteilte der Bundestag am 18. August 1961 den Mauerbau der DDR. Ob diese Schwelle mit dem Reformdruck in diesem Sommer schon erreicht ist? Die wirtschaftspolitische Sprecherin der Linken, Janine Wissler, erklärt sich jedenfalls bereit, im Sommer in den Bundestag zu kommen.
4: Wenn es um sinnvolle Vorschläge geht, wie die Wiedereinführung der Vermögensteuer, die Übergewinnsteuer für Mineralölkonzerne, eine Pflegereform, die Angehörige entlastet, die Erhöhung des BAföG, für all solche Maßnahmen wäre es der Linken eine Freude, die Sommerpause zu unterbrechen oder sogar ausfallen zu lassen, um das endlich beschließen zu können.
1: Nur genau darum geht es dem Verband der Familienunternehmer natürlich nicht. Er vertritt marktliberale Positionen und setzt sich für mehr Freiheiten für die Arbeitgeberseite ein. Zuletzt waren die Familienunternehmer als erster größerer Wirtschaftsverband damit aufgefallen, dass sie mit der AfD ins Gespräch kommen wollten. Es folgten Austritte mehrerer großer Mitgliedsunternehmen. Und so wünscht die Linke Janine Wissler, der Verbandschefin,
4: angesichts der Wortmeldung von Frau Ostermann in der letzten Zeit, wie kürzlich über das Verhältnis zur AfD, ist man ja stattdessen geneigt, ihr selbst eine möglichst lange Sommerpause zu wünschen.
1: Etwas nüchterner spricht CDU-Mann Steffen Bilger über die Pläne in diesem Sommer.
3: Unser Ziel ist es, die Gesundheitsreform vor der Sommerpause im Bundestag zu beschließen. Bei den weiteren Reformen ist zunächst die Bundesregierung gefordert, ihre Schlüsse zu ziehen, im Kabinett, das sich regelmäßig auch im Sommer trifft, entsprechende Beschlüsse zu fassen und diese dann dem Bundestag zuzuleiten.
1: Nach Sondersitzungen im Sinne der Familienunternehmer klingt das jedenfalls nicht.
0: Jan-Frederik Willems für Bremen 2 über die Forderung der Familienunternehmer an den Bundestag, die Sommerpause dieses Jahr ausfallen zu lassen. Bremen 2 ist hier jetzt mit Musik von Joko.

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1: von Florian Bensch.
2: Eine Frau oszilliert zwischen manisch und depressiv. Nur die Mitte. Die Mitte scheint sie nie treffen zu können und die Welt muss damit klarkommen. Next to Normal ist ein Musical über Bipolarität.
3: Und jedes Mal, wenn man mir sagt, was ihre Krankheit macht, bleibt jede Diagnose nur verdammt.
2: Mit einem ziemlich abgefahrenen Bühnenbild, der Grundriss eines Hauses in Miniatur senkrecht aufgestellt, das Dach abgerissen und die Schauspielerinnen und Schauspieler klettern darin herum. Und wie immer beim Musical gilt, wer zu viel fühlt, um zu reden, singt. Wer zu viel fühlt, um zu singen, tanzt.

0: Next to Normal begeistert Presse und Publikum. Das amerikanische Original wurde für 11 Tony Awards nominiert und das Buch erhielt den Pulitzer-Preis.
1: Mir fehlt
0: Next to Normal. Jetzt im Oldenburgischen Staatstheater.

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1: Mit Alexander Wolfert. Ukraine nimmt erneut St. Petersburg unter Beschuss. Gesundheitsministerin verteidigt Pläne für Pflegereform und 100.000 Menschen besuchen Bundeswehrkasernen. Das Wetter? Es ist noch teilweise sonnig, wird aber wolkiger. Schauer sind dann möglich bei bis zu 22 Grad. Am letzten Tag des Internationalen Wirtschaftsforums in St. Petersburg haben die ukrainischen Streitkräfte die Millionenstadt erneut unter Beschuss genommen. Die Behörden haben die Bevölkerung zuvor über einen groß angelegten Angriff durch militärische Drohnen informiert. Aus Moskau berichtet Björn Blaschke.
2: Der Zivilschutz von St. Petersburg verschickte per SMS einen Drohnenalarm. Der Gouverneur schrieb beim Messenger-Dienst Telegram: Gemäß den Empfehlungen des Einsatzstabes bitte ich die Einwohner von St. Petersburg in ihren Wohnungen zu bleiben. Und weiter, es könne zu Störungen des mobilen Internets kommen. Aber die russische Flugabwehr sei aktiv. Der Airport von St. Petersburg musste zeitweilig den Verkehr einstellen, ebenfalls wegen Drohnengefahr. Auch andere Regionen waren offenbar Ziel von Angriffen. Laut russischem Verteidigungsministerium wurden in der vergangenen Nacht insgesamt 376 ukrainische Drohnen abgeschossen. Schon vor Beginn des Wirtschaftsforums in St. Petersburg, vergangenen Mittwoch, hatte die Ukraine die zweitgrößte Stadt Russlands ins Visier genommen. Die Attacken, die sich gegen die russische Ölindustrie und militärische Ziele richten sollen, waren mehrfach Thema bei dem Wirtschaftsforum, das heute zu Ende geht.
1: Gesundheitsministerin Nina Wagen hat es verteidigt, dass für pflegende Angehörige die 100.000-Euro-Grenze beim Einkommen fallen soll. Demnach sollen künftig erwachsene Kinder auch dann für die Pflegekosten ihrer Eltern aufkommen, wenn sie weniger als 100.000 Euro im Jahr verdienen. Die Kritik an diesen Plänen hält bei den Koalitionspartnern SPD und CSU an. Weitere Informationen aus der Nachrichtenredaktion von Dirk Filzmaier.
3: Wer weniger als 100.000 Euro im Jahr verdient, muss sich seit einigen Jahren finanziell nicht mehr an der Pflege seiner Angehörigen beteiligen. Diese Grenze will Bundesgesundheitsministerin Warken allerdings abschaffen und hat das jetzt erneut verteidigt. Der Rheinischen Post sagte sie, es müssten wegen der angespannten Kassenlage auf allen staatlichen Ebenen auch Regelungen auf den Prüfstand, die zu einer Zeit gewährt wurden, als die Finanzsituation deutlich besser war. Das für die Pflege fehlende Geld, wenn Angehörige nicht einspringen müssen, wird vom Sozialamt, also der Allgemeinheit, getragen. Kritik an der höheren Belastung für Angehörige, aber auch an den geplanten Kürzungen bei den Pflegekräften kommt vom saarländischen Gesundheitsminister Jung. Er moniert, dass dadurch Probleme nicht gelöst, sondern nur verlagert werden.
1: Nach gut 2 Wochen Behandlung in der Berliner Charité ist der US-amerikanische Ebola-Patient aus dem Krankenhaus entlassen worden. Der Arzt, der sich in der Demokratischen Republik Kongo infiziert hatte, befinde sich in gutem Gesundheitszustand, teilt die Klinik mit. Der Arzt war Mitte Mai in der Charité aufgenommen worden. Bei ihm wurde nach Angaben der Universitätsklinik das Ebola-Virus eindeutig nachgewiesen. Der Ebola-Ausbruch im Kongo und in Uganda ist nach Angaben der Weltgesundheitsorganisation noch weit davon entfernt, unter Kontrolle zu sein. Papst Leo XIV. Hat eine einwöchige Spanienreise begonnen. Zum Auftakt wurde das katholische Kirchenoberhaupt am Flughafen Madrid von König Felipe und Königin Letizia empfangen. In einer ersten Rede dankte der Papst den Spaniern für die Einhaltung des Völkerrechts und des Multilateralismus. Aus Madrid berichtet Franka Welz.
4: Papst Leo sagte, die Versuchung, durch das Schüren von Polarisierung an Beliebtheit zu gewinnen, scheine heute eher zu wachsen als abzunehmen. Die Menschenwürde werde weiterhin verletzt. Im Umfeld neuer Technologien, zum Beispiel Social-Media-Plattformen oder künstlicher Intelligenz, verschärften sich Vorurteile, kritisches Denken werde geschwächt und übermächtige Interessen säten tödliche Impulse. Sich dem entgegenzusetzen, könne das Geschenk Europas an die Welt sein. Als Gegengewicht zu spaltenden und polarisierenden Narrativen führte er Kultur, Innerlichkeit, eine freie und qualitativ hochwertige Bildung und Transzendenz an. Es gelte jenen, so wörtlich, identitären Ansätzen zu entfliehen, die alles zu erklären schienen, aber die Welt mit Gespenstern und Feinden bevölkerten.
1: Mehr als 100.000 Menschen haben am heutigen Tag der Bundeswehrstandorte von Heer, Luftwaffe und Marine besucht. Im Landkreis Cuxhaven machte der Marinefliegerstützpunkt Nordholz mit. Auf dem Gelände wurden Flugzeuge, Hubschrauber, Panzer und weitere Ausrüstung der Bundeswehr gezeigt. Verteidigungsminister Boris Pistorius warb anlässlich des Aktionstages für einen stärkeren Zusammenhalt von Gesellschaft und der Bundeswehr. Es habe in den vergangenen Jahren wenig Raum für Begegnungen gegeben. Das ändere sich durch solche Tage, sagte er, an denen wieder eine stärkere Verbindung geschaffen werden könne. Und das waren die Nachrichten mit Alexander Wohlfahrt.
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5: Aktuell 21 Grad am Weserwehr in Bremen, 21 Grad auch an der Freudenburg in Bassum und 22 Grad am Friedhof in Friseute. Heute Abend wechseln sich Sonne und dichte Wolken ab. Zwischendurch kann es Schauer geben und auch einzelne Gewitter sind möglich. In der Nacht gibt es auch ab und zu Regen. Zwischendurch ist es aber auch oft länger trocken bei Tiefstwerten zwischen 14 und 12 Grad. Und morgen ist es dichter bewölkt. Es kann auch dann immer wieder regnen. Am Nachmittag aber vor allem an der ostfriesischen Küste auch sonnig bei 17 bis 20 Grad maximal.
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5: Um 6:06 aktuell keine Meldung. Ich wünsche Ihnen eine gute Fahrt.
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5: Und wir erinnern gleich an die Künstlerin Marjane Satrapi, die im Alter von nur 56 Jahren vergangene Woche in Paris gestorben ist.

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Achtung an alle Autofahrer. Vorsicht bitte in Hannover auf der A352 zwischen Dreieck Hannover Nord und Langenhagen-Kaltenweide werden Gegenstände auf die Fahrbahn geworfen. Vorsicht auf der A352 bei Hannover zwischen Dreieck Hannover Nord und Langenhagen-Kaltenweide. Da werden Gegenstände auf die Fahrbahn geworfen.

0: Somebody That I Used to Know hier bei Bremen 2 am Samstagnachmittag. Und ich habe noch eine Gefahrenmeldung für alle Autofahrer vor sich. Bitte in beiden Richtungen auf der A28 Oldenburg-Leer zwischen Filsum und Leer Ost sind Personen auf der Fahrbahn. Die französisch-iranische Künstlerin Marjane Satrapi ist vergangene Woche im Alter von nur 56 Jahren in Paris gestorben. Weltberühmt wurde Satrapi mit ihrer autobiografischen Graphic Novel Persepolis, in der sie ihre Kindheit im Iran und Erfahrung von Exil und Migration schildert. Und Frankreichs Präsident Emmanuel Macron, der würdigte Marjane Satrapi als immense Künstlerin, die eine iranische Kindheit in eine universelle Fabel verwandelt habe. Ein Nachruf von unserer Korrespondentin Caroline Düller aus Paris.
1: Klare, scharfe Linien, minimalistische, eindrückliche Schwarz-Weiß-Bilder, die ebenso einfühlsam wie radikal die Geschichte des Iran nach der islamischen Revolution darstellen. In der mehrteiligen Graphic Novel Persepolis erzählte Marjane Satrapi ihre Kindheit und Jugend als rebellische, Punkrock-hörende Teenagerin, die Unterdrückung der Bevölkerung durch das Mullah-Regime und die schmerzhafte Entscheidung für das Exil. Back on the
2: street. Du warst bei einer Revolution dabei und einem Krieg.
3: Stimmt, ja.
2: Und? Hast du viele Tote gesehen?
3: Ein paar schon.
2: Wow, Wahnsinn.
3: Alle gucken mich immer wie eine Wilde an. Für die sind wir fanatische Spinner, die sich unter lautem Gebrüll dauernd prügeln.
1: Persepolis wurde 2007 verfilmt und auf dem Filmfestival in Cannes mit dem Preis der Jury ausgezeichnet. Außerdem war Persepolis als bester ausländischer Film und als bester Animationsfilm für den Oscar nominiert. In weiteren Comics wie Sticheleien oder Huhn mit Pflaumen zeichnete Marjane Satrapi ebenfalls Porträts der iranischen Gesellschaft und vor allem der iranischen Frauen. Humorvoll, teils melancholisch, immer widerständig.
4: Quand les gens, ils arrivent à rire avec moi. À ce moment-là, je ne suis plus la notion abstraite de la.
1: Wenn die Leute mit mir lachen können, dann bin ich nicht mehr diese abstrakte Vorstellung einer Frau, die aus diesem unendlich weiten Mittleren Osten kommt. Dann werde ich zu einer Person und sie fühlen sich mir nahe. Und so können Botschaften ankommen. Und überhaupt ist es wichtig, Humor zu haben. Das Leben ist kurz und voller Enttäuschungen. Und wenn man das alles dann noch zu ernst nimmt, dann muss man richtig doof sein. Seit Mitte der 90er Jahre lebte Satrapi in Frankreich, erlangte 2006 die französische Staatsbürgerschaft. Sie engagierte sich aus dem Exil, unterstützte zum Beispiel die Proteste nach dem Tod von Jina Mahsa Amini im Jahr 2022. Auch in den folgenden Jahren ging sie auf Demos, zeigte ihre Unterstützung für die Menschen im Iran, wie im September 2024 in Paris.
5: Ça fait 45 ans que ça a commencé. Regardez le voile de 1982.
1: Die Menschen kämpfen seit mehr als 40 Jahren für ihre Freiheit. Schauen Sie sich die Schleier von 1982 an und vergleichen Sie sie mit heute. Jeder Millimeter, Stirn oder Haar, den wir gewonnen haben, waren 10 weitere Meter in Richtung Freiheit. Ich denke, wir müssen vor allem die Hoffnung bewahren. Als Satrapi letztes Jahr in die französische Ehrenlegion aufgenommen werden sollte, lehnte sie das ab. Aus Protest gegen die heuchlerische Haltung Frankreichs gegenüber dem Iran, wie sie sagte. Satrapi kritisierte vor allem, dass Frankreich Visabewerbungen von jungen iranischen Dissidenten und Künstlern abgelehnt habe. Die Soziologin Azadeh Khan, die eng mit der Künstlerin befreundet war, sagte dazu bei France Info: Sie sagte, ich lasse mich mit diesem Preis nicht kaufen. Wenn ich ihn annehme, dann bedeutet das, dass ich schweigen muss. Aber ich will nicht schweigen. Diese Haltung wollte Satrapi aber nicht als Ablehnung Frankreichs verstanden wissen, ein Land, das sie liebe und das ihres sei, wie sie sagte. In der Mitteilung ihrer engen Vertrauten an die Nachrichtenagentur AFP heißt es, Satrapi sei aus Trauer gestorben, etwas mehr als ein Jahr nach ihrem Ehemann, dem schwedischen Filmemacher und Produzenten.

0: Produzenten Matthias Rieper. Auf ihrem Instagram-Account hatte die Künstlerin ihrer Trauer über diesen Verlust Ausdruck verliehen. Zahlreiche Politiker, Schauspieler und Künstler haben Marjane Satrapi gewürdigt. Der Illustrator Lys veröffentlichte eine Zeichnung von ihr im schwarzen Anzug, auf dem in den iranischen Nationalfarben Grün, Weiß und Rot Punk, Leben, Freiheit steht. In Anlehnung an die Bewegung Frau, Leben, Freiheit im Iran und den großen Kampf, den Marjane Satrapi als rebellische, Punkrock hörende Teenagerin aufgenommen hatte.
1: Caroline Diller aus Paris über die verstorbene Illustratorin und filmschaffende Marjane Satrapi, eine besondere und widerständige Frau hier bei Bremen 2. 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

Bremen 2 ist hier mit noch einer Gefahrenmeldung für alle Autofahrer. Vorsicht auf der A1 Osnabrück Richtung Bremen. Zwischen Vechta und Kloppenburg steht ein defekter PKW.

0: Kathleen Edwards, Who Rescued Who hier bei Bremen 2. Und wenn Sie den heutigen Abend musikalisch verbringen wollen, ohne das Haus zu verlassen, dann sollten Sie dranbleiben. Ab 19 Uhr gibt's heute Abend die Sounds und ab 22 Uhr Sounds in Konzert hier bei Bremen 2. Und mein Kollege Harald Mönkedieck begleitet Sie durch die ersten 3 Stunden. Harald, was hast du denn heute an aktuellen Themen im Gepäck?
1: Aktuelle Themen gibt's immer genug. Mich hat fasziniert in letzter Zeit ein Album von Gabriel Kahane. Das ist ein Songwriter, den wir hier schon mal live zu Gast hatten in der Stadt für mehr als nur ein Konzert. Und Gabriel Kahane ist eine Art Wanderer zwischen den Welten. Er ist klassischer Komponist, komponiert zeitgenössische klassische Musik, aber er ist auch Songwriter und hat jetzt mit dem Vokalensemble Roomful of Teeth ein spannendes Album gemacht, das heißt Elevator Songs, Fahrstuhl Songs, und das ist ein imaginärer Fahrstuhl in einem imaginären Hotel, der durch das Gebäude fährt und an verschiedenen Stellen anhält, dort Geschichten und Schicksale von Menschen findet. Mit vielen Facetten und das Ganze für viele Stimmen und virtuose Stimmen arrangiert. Ein ganz spannendes Album, wie ich finde. Wir haben auch Latin Songwriter dabei aus Südamerika. Kommt zum Beispiel Jorge Drexler, dessen Vorfahren einst aus Berlin geflohen sind vor den Nazis nach Südamerika. Einer der großen Songpoeten Lateinamerikas. Neue Alben von Teddy Thompson sind dabei, neues von Beth Orton, René Fleming, die große klassische Sängerin, hat ein Album mit Folksongs gemacht. Also du siehst, viel bunte Dinge erwarten uns ja in Sounds heute Abend.
0: Ja, das klingt schon sehr vielseitig. Wie sieht's denn mit den historischen Themen aus? Worauf können wir uns da freuen?
1: Bei den historischen Themen habe ich nicht so viel gefunden, aber ich war vorgestern beim Konzert von Dionne Warwick hier im Metropoltheater in Bremen, was mich dazu gebracht hat, mir ein paar Gedanken darüber zu machen, wie es eigentlich aussieht bei Interpreten, Interpretinnen jenseits der 80. Davon gibt es mittlerweile einige, die live auftreten, immer noch, teilweise auch auf Abschiedstournee gehen, wie jetzt Dionne Warwick. Und da gibt es einige Gedanken, die man dazu formulieren könnte. Es war ein bewegender Abend, aber auch nicht ein ganz unproblematischer.
0: Im Anschluss ab 22 Uhr, dann gibt's auch wieder Sounds in Concert hier bei Bremen 2. Wen hören wir da?
1: Sounds in Concert heute mit einem Mitschnitt aus dem Schlachthof im April. Da hatten wir Gäste aus New York in der Stadt Ghost Funk Orchestra. Das ist eine Art interstellare Musik. Ja, etwas plakativ formuliert, eine Mischung aus Soul, Rock, eine Prise Jazz, etwas Psychedelik ist auch dabei und auch ein Thema. Es geht um kosmische Dinge, also ja, sehr unterhaltsam, auch mit Aufnahmen der NASA, die da verwendet worden sind. Es geht um ja, andere Welten, Aufbrüche zu neuen Ufern, das Entdecken neuer Dinge. Und das ganze Album heißt A Trip to the Moon, das hat die Band vorgestellt hier in Bremen. Und das ist eine sehr bunte, sehr unterhaltsame Geschichte. Sounds in Concert dann von 10 bis 12, wie immer.
0: Und mehr von Harald Mönkedieck dann also ab 19 Uhr in Sounds hier bei Bremen 2 und im Anschluss, wie gesagt, ab 22 Uhr Sounds in Concert.

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3: 22 Grad haben wir noch am Bremer Dom, 22 Grad auch an der Bergstraße in Worpswede und 21 Grad am Mühlenteich in Sieke. Heute Abend gibt's noch ein bisschen Sonne, teils aber auch kompakte Wolken. Dabei sind auch einige Schauer unterwegs und vereinzelt auch Gewitter. In der Nacht dann ab und zu Regen, zwischendurch ist es aber auch mal länger trocken bei Tiefstwerten zwischen 14 und 12 Grad und morgen ein eher dicht bewölkter Tag. Vor allem zu Beginn Regen, später aber kann es auflockern, vor allem an der ostfriesischen Nordseeküste kann auch mal länger die Sonne scheinen. 17 bis 20 Grad gibt's dann maximal.
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3: Um 17.32 Uhr nochmal die Meldung: Vorsicht bitte bei Hannover auf der A352 zwischen Dreieck Hannover Nord und Langenhagen-Kaltenweide. Da werden Gegenstände auf die Fahrbahn geworfen. Vorsicht bitte auch auf der A1 Osnabrück Richtung Bremen. Zwischen Vechta und Kloppenburg steht ein defekter PKW. Und Vorsicht in beiden Richtungen auf der A28 Oldenburg-Leer. Zwischen Filsum und Leer-Ost sind Personen auf der Fahrbahn. Und in Oldenburg ist die Bremer Heerstraße zwischen Leffersweg und Dehlmannsweg wegen eines Feuerwehreinsatzes gesperrt. Allen unterwegs eine gute Fahrt.
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3: Singen macht glücklich. Das ist wissenschaftlich erwiesen und sicherlich auch mit ein Grund, dass sich so viele Chöre in Bremen gebildet haben und nach wie vor halten. Einen ganz besonderen Chor lernen wir gleich kennen, den Frauenkneipenchor.

0: Beitrags von Nylon. Mitglieder von Chören und Gesangsgruppen haben eine signifikant höhere Lebenserwartung als Menschen, die nicht singen. Das haben Forschende schon in den 1990er Jahren herausgefunden. Und weil es vielen Menschen auch einfach Spaß macht, gibt es auch hier in Bremen und umzu jede Menge Chöre. Unter denen findet man auch solche, für die man nicht mal Vorkenntnisse braucht. So einer ist der Frauenkneipenchor, den meine Kollegin Frieda Ahrens entdeckt und für Bremen 2 besucht hat.
1: Im Keller vom Butchern drängen sich um die 50 Frauen um den Chorleiter Erwan herum. Singübungen lockern die Stimmbänder. Hier im Untergeschoss der Kneipe auf der Grenze zwischen Ostertor und Steintorviertel in Bremen entsteht immer am Montagabend eine ganz besondere Stimmung. Zusammen singen tut ja sogar nachweislich der Psyche gut. Besonders gut singen muss man dafür auch gar nicht können. Deshalb ist es auch ein Kneipenchor. Man kann hier einfach so mitmachen.
2: Das Besondere am Kneipenchor ist, dass man nicht singen können muss. Hört sich erstmal komisch an, aber es gibt auch kein Vorsingen. Und dadurch, dass alle zusammen singen, und es gibt immer welche, die super schön singen können, hört sich das total toll an.
1: Sagt Krimi, eine der beiden Organisatorinnen des Frauenkneipenchors. Den Chor gibt es noch gar nicht so lange. Maike und Krimi haben ihn vor etwa einem Monat ins Leben gerufen. Und nun haben sie bereits mehr als 60 Anmeldungen. Der Bedarf ist offenbar da. Und die Teilnehmerinnen sind begeistert.
3: Es ist irgendwie bunt und alle haben Bock, alle wollen irgendwie das Gleiche. Und es ist einfach so schön. Man geht irgendwie, man kommt mit wenig Energie und man geht mit viel Energie. Und das ist irgendwie schön.
4: Das ist so eine super nette Truppe. Genau, nur Mädels. Und man kriegt den Kopf einfach so richtig schön frei. Das macht total Spaß.
1: Ein Raum voller Frauen, eingeteilt in drei Stimmen. Sopran, Mezzosopran und Alt. Jede, die hier mitsingt, stellt sich nach Gefühl zu einer Gruppe und wechselt, wenn sie merkt, ah, doch zu hoch oder zu tief. She won't forsake me. 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Aber warum eigentlich ein Kneipenchor nur für Frauen? Krimi hat damit auch schon bei anderen Chören gute Erfahrungen gemacht.
2: Wir haben uns dafür entschieden, einen Frauenkneipenchor zu gründen, weil es eine total schöne Gemeinschaft gibt. Wenn die Frauen hier rausgehen, sehen die total glücklich aus. Also man kreiert irgendwie was zusammen, man macht was zusammen, man kann sich ein bisschen dabei bewegen, man hat Spaß und es ist irgendwie ein tolles Erlebnis, zusammen zu singen.
1: Dass Chorleiter Erwan ein Mann ist, habe keine große Rolle gespielt. Sie haben jemanden gesucht und er sei von einem anderen Frauenchor empfohlen worden und es habe sofort gepasst. 30 Euro im Monat kostet der Spaß pro Teilnehmerin. Damit werden Chorleiter und Räumlichkeiten bezahlt. Beim wöchentlichen Treffen gibt es dann auch Getränke zum Preis von 1 bis 2 Euro und gern auch mal ein Bier. Es ist schließlich ein Kneipenchor.
0: Frieda Ahrens über den Frauenkneipenchor aus Bremen hier bei Bremen 2. Und wenn Sie mal sehen wollen, wie das aussieht, wenn die Frauen gemeinsam singen, dann schauen Sie gerne auch auf unserem Instagram-Account vorbei.

Diese besondere Stimme gehört zu Jonathan Stephen Simons und in 2 Wochen ist die Indie-Folk-Band in Hamburg zu Gast, falls Sie gern mehr von denen hören möchten. Und den perfekten Song für einen Sehnsuchtsmoment gibt's jetzt hier bei Bremen 2. Fairy Tale Ending von Robin McKell und den Flytones, da erinnert sich die Ich-Erzählerin an eine vergangene Beziehung und gibt zu, ich denke immer noch die ganze Zeit an dich und sie will ein märchenhaftes Ende, ein Fairy Tale Ending.

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1: Der Dichter Alessandro Manzoni gilt als kulturelles Symbol der italienischen Wiedervereinigung des Risorgimento. Als Manzoni starb, schrieb ihm sein enger Freund Giuseppe Verdi diese spektakuläre Totenmesse, Messa da Requiem.

0: Abschied lautet der Titel dieses Konzerts des Philharmonischen Orchesters Bremerhaven. Mit 4 Solistinnen und Solisten und 5 Chören. Es ist außerdem das letzte Konzert der letzten Saison mit Generalmusikdirektor und Chefdirigent Marc Niemann. Er nimmt Abschied von Bremerhaven. Das Sinfoniekonzert Abschied mit Giuseppe Verdis Messa da Requiem. Am 17. und am 18. Juni um 20 Uhr im Stadttheater Bremerhaven.
1: Das war der Kulturtipp von Florian Bentsch und das war es auch von mir für heute. Gleich nach den Nachrichten um 6 gibt es hier das ARD-Radio-Feature zu hören. Und da geht es um eine neue Generation christlicher Aktivistinnen und Aktivisten, sogenannte Christfluencer, die auf Instagram, TikTok und YouTube hunderttausende Follower erreichen. Wo es problematisch wird und was das alles mit rechten Tendenzen zu tun hat, hören Sie gleich vom Kollegen Ralf Hohmann hier bei Bremen 2. Schönen Abend, sag ich, Katharina Mild. Bis bald.

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1: Mit Alexander Wohlfahrt. Ukraine nimmt erneut St. Petersburg unter Beschuss. Merz ist zuversichtlich bei Reformen und 100.000 Menschen besuchen Bundeswehrkasernen. Das Wetter heute Abend und in der Nacht sind Schauer möglich bei Tiefstwerten von 12 Grad. Am letzten Tag des Internationalen Wirtschaftsforums in St. Petersburg haben die ukrainischen Streitkräfte die Millionenstadt erneut unter Beschuss genommen. Die Behörden haben die Bevölkerung zuvor über einen groß angelegten Angriff durch militärische Drohnen gewarnt. Aus Moskau berichtet Björn Blaschke.
2: Der Zivilschutz von St. Petersburg verschickte per SMS einen Drohnenalarm. Der Gouverneur schrieb beim Messenger-Dienst Telegram: Gemäß den Empfehlungen des Einsatzstabes bitte ich die Einwohner von St. Petersburg, in ihren Wohnungen zu bleiben. Und weiter, es könne zu Störungen des mobilen Internets kommen. Aber die russische Flugabwehr sei aktiv. Der Airport von St. Petersburg musste zeitweilig den Verkehr einstellen, ebenfalls wegen Drohnengefahr. Auch andere Regionen waren offenbar Ziel von Angriffen. Laut russischem Verteidigungsministerium wurden in der vergangenen Nacht insgesamt 376 ukrainische Drohnen abgeschossen. Schon vor Beginn des Wirtschaftsforums in St. Petersburg, vergangenen Mittwoch, hatte die Ukraine die zweitgrößte Stadt Russlands ins Visier genommen. Die Attacken, die sich gegen die russische Ölindustrie und militärische Ziele richten sollen, waren mehrfach Thema bei dem Wirtschaftsforum, das heute zu Ende geht.
1: Bundeskanzler Friedrich Merz hat sich zuversichtlich gezeigt, dass seine Regierung die Kraft für die nötigen Sozialreformen hat. Beim Landesparteitag der CDU Mecklenburg-Vorpommern in Linz-Dohr sagte er:
3: Und ich bin zuversichtlich, dass wir das gemeinsam in Deutschland auch wirklich schaffen können. Noch einmal, sonst stände ich nicht hier, sonst würde ich diese Aufgabe heute nicht ausfüllen und versuchen zu auszufüllen und zu übernehmen. Wir schaffen das, wir können das schaffen, wenn wir alle zusammenstehen und wenn wir wieder ein bisschen mehr an uns selbst auch glauben, liebe Freundinnen und Freunde.
1: Bei einem Spitzentreffen im Kanzleramt nächsten Mittwoch will Merz mit Gewerkschaften und Wirtschaftsverbänden beraten. Er forderte diese auf, dass sie der Politik gemeinsame Reformvorschläge unterbreiten. Beide Seiten hatten zuletzt vehemente Kritik an den aktuellen Vorhaben der Koalition geäußert. Der Verband der Familienunternehmer hat unterdessen gefordert, dass der Bundestag seine Sommerpause ausfallen lässt und stattdessen über wichtige Reformen berät. Das Redaktionsnetzwerk Deutschland zitiert aus einem Brief von Verbandschefin Ostermann an die Abgeordneten der Regierungsfraktionen. Darin heißt es, die für das Reformpaket relevanten Ausschüsse sollten im Sommer weiterarbeiten, damit der Bundestag noch im August die entsprechenden Gesetze verabschieden könne. Die parlamentarische Sommerpause ist von Anfang Juli bis Anfang September. Mehr als 100.000 Menschen nahmen am heutigen Tag der offenen Tür Bundeswehrstandorte von Heer, Luftwaffe und Marine besucht. Im Landkreis Cuxhaven macht der Marinefliegerstützpunkt Nordholz mit. Auf dem Gelände wurden Flugzeuge, Hubschrauber, Panzer und weitere Ausrüstung der Bundeswehr gezeigt. Verteidigungsminister Boris Pistorius warb anlässlich des Aktionstages für einen stärkeren Zusammenhalt von Gesellschaft und der Bundeswehr. Es habe in den vergangenen Jahren wenig Raum für Begegnungen gegeben. Die Ärztekammer Bremen wirbt erneut für die Widerspruchslösung bei der Organspende. Anlass ist der heutige Tag der Organspende. Mit der Widerspruchslösung ist jeder Mensch automatisch Organspender, es sei denn, er widerspricht. Christina Hildebrecht, Präsidentin der Ärztekammer Bremen, sagt, diese Lösung könne dazu beitragen, dass sich deutlich mehr Menschen mit dem Thema auseinandersetzen. Gut eine Woche vor dem Start der Fußball-WM hat die deutsche Nationalmannschaft heute Abend in Chicago noch ein letztes Testspiel gegen den Gastgeber USA. Allerdings muss Bundestrainer Julian Nagelsmann nach der Oberschenkelverletzung von Lennart Kahl umplanen. Auch Torwart Manuel Neuer ist heute Abend nicht dabei. Als Vorsichtsmaßnahme, sagt Nagelsmann.
4: Ihm geht's gut, ist auf Weg zur bester Fitness. Trotzdem wollen wir kein Risiko eingehen, sondern der Struktur noch die Zeit geben. Und einfach die Wahrscheinlichkeit erhöhen, dass dann das Turnier auch perfekt verläuft und da nichts passiert. Und dann Richtung ersten Gruppenspiel wird er dann topfit sein und auch nächste Woche ins Mannschaftstraining einsteigen.
1: Das Testspiel Deutschland-USA wird heute Abend um 20.30 Uhr angepfiffen. Und das waren die Nachrichten mit Alexander Wohlfahrt.
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1: Heute Abend wechseln sich etwas Sonne und teilweise kompakte Wolken ab. Dabei gibt es einige Schauer. Vereinzelt sind auch Blitz und Donner nicht ausgeschlossen bei Temperaturen von 19 Grad. In der Nacht kann es dann weiterhin Schauer geben. Vor allem zum Morgen hin kommt Regen auf. Die Tiefstwerte liegen dann bei 12 Grad. Morgen fällt dann aus dichten Wolken zeitweise und gebietsweise Regen. Die Temperaturen bleiben verhalten und erreichen 17 Grad auf den Nordseeinseln, 18 Grad in Bremerhaven, 19 Grad in Bremen und bis knapp 20 Grad in Dinklage. Die Zeit, es ist 18 Uhr und 5 Minuten.
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5: Ich bin ein rechter YouTuber und verteile heute Datteln. Hätten Sie Interesse?
6: Nein.
5: Okay. Ich bin ein rechter YouTuber. Wir machen heute Videos und verteilen unter anderem Datteln. Ich habe gerade schon eine hier. Würden Sie kosten wollen?
7: Nee, tut mir leid.
5: Okay, schönen Tag noch.
8: Hey guys, wir befinden uns hier bei der HSN und interviewen heute Leute,
9: was Jesus in der Morning Session bei Ihnen bewirkt hat.
8: Let's go! Was hat Jesus bei dir in der Morning Session bewirkt?
10: Also ich habe richtig geheult beim Worship und es war richtig toll. Ich habe richtig Befreiung erlebt und es war richtig, richtig toll.
11: Also bei mir fing das an mit einer freievangelischen Gemeinde. Und ich bin dann im Jugendalter in charismatische, also Pfingstlergemeinden eingestiegen. Und genau diesen Vibe, den man da jetzt gerade hört, der war meine Realität.
12: Fundiwatch haben wir gestartet Ende 2024 als Recherche- und Aufklärungskollektiv zum Thema christlichen Fundamentalismus. Und der Hintergrund war, dass wir den Eindruck hatten und auch weiterhin haben, dass das Thema und auch die Gefahren christlicher Fundamentalismus gerade im deutschsprachigen Raum eigentlich unterbelichtet sind und zu wenig beachtet und thematisiert werden.
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13: Extrem rechte Gruppen legitimieren ihre Ideologie der Ungleichheit mit Bibelsprüchen. Sie reißen sie aus dem Kontext und behaupten, die einzige richtige, weil biblische, Wahrheit zu besitzen. Wieso können Menschen, an deren Händen das Blut von Kriegen und von Rassismus klebt, in YouTube als Kreuzritter auftreten und behaupten, Gott will es? Der Einfluss einer extremistischen, elektronischen Kirche wächst. In den USA hat sie längst die staatlichen und wirtschaftlichen Eliten erreicht. Sie beten öffentlich und lassen für sich beten. Sogenannte Christfluencer zeigen ihren Glauben online. Es gibt sie in allen möglichen Ausprägungen. Die evangelische Kirche Deutschlands hat sogar ein eigenes Content-Netzwerk für sie. Mehr Klicks generieren oft die, deren digitale Mission auf einen Fundamentalismus zielt. Und das hat Gründe.
14: Christliche Inhalte müssen an Plattformlogiken angepasst werden, um gesehen zu werden, um Aufmerksamkeit zu generieren und um angeklickt zu werden. Und das ist ein ganz großer Unterschied zu anderen Formaten, wie beispielsweise ein Gottesdienst am Sonntag. Hier würde eine Pfarrerin oder ein Pfarrer auf der Kanzel beispielsweise stehen und predigen. Diese Formate funktionieren nicht im Digitalen. Im Digitalen müssen die Formate knapp sein, sie müssen kurz sein und sie müssen bestenfalls auch irgendwie entertainen und die Aufmerksamkeit halten. Das heißt, eine Komplexitätsreduktion ist fast notwendig für einen Social-Media-Post beispielsweise.
15: Madeleine Geidel, Universität Erlangen. Lehrstuhl für Medienkommunikation, Medienethik und digitale Theologie.
14: Wir müssen die Komplexität runterbrechen, um Inhalte auf Social Media platzieren zu können. Aber damit geht natürlich auch sehr viel verloren. Das sehen wir ja auch in der Medienlandschaft. Also gewisse Themenkomplexe lassen sich nicht in 20 Sekunden erklären. Und da ist auch schon der große Unterschied. Und deshalb funktionieren Inhalte von AkteurInnen, die mehr polarisieren oder mehr Ja-Nein-Antworten geben auf gewisse Fragen, einfach besser, weil sie einfacher in die Plattformlogik einzubinden sind.
13: In den digitalen Medien entstehen neue Autoritäten, auch in Glaubensfragen. Manche mögen es als Jux abtun, wenn der Präsident der Vereinigten Staaten sich mit Hilfe eines KI-generierten Bildchens als Jesus inszeniert. Andere empfinden es als Gotteslästerung. Viel entscheidender scheint es zu sein, dass in den Bildwelten Reels und Posts der digitalen Medien neue Akteure definieren, wer Christ ist und wer nicht, was christlich ist und was nicht. Da mag die traditionelle Kirche noch so oft vor extremistischer Vereinnahmung warnen, im Digitalen deuten längst andere Instanzen das Evangelium nach rechts. Zum Beispiel wünscht der Christfluencer Leonard Jäger nicht nur der AfD erfolgreiche Wahlen, er holt sich den Rechtsextremisten Martin Sellner in seinen Podcast.
15: Martin Sellner war bis 2023 Sprecher der Identitären Bewegung Österreichs, einer rechtsextremen und antisemitischen Vereinigung. Sellner kommt aus der österreichischen Neonazi-Szene. Sein eigener YouTube-Kanal ist seit 2020 gesperrt.
6: Ich bin religiös aufgewachsen. Dann gab es eine Phase, wo es für mich überhaupt keine Rolle gespielt hat. Es gab auch eine Rebellionsphase dagegen. Okay, und jetzt bin ich auch also praktizierend und ich bin als Österreicher natürlich ein Katholik. Das geht gar nicht anders als Österreicher. Gehört das zur Kultur.
7: Jawohl. Ja. Was uns ja verbindet, ist ja die Figur Jesus Christus. Und das auch nicht irgendwie. Also wir glauben, dass Jesus Christus, fleischgewordener Gott, für unsere Sünden gestorben ist. Und in meinen ersten 18, besser gesagt sogar bis hin zu, wo ich 23 Jahre alt war, da war dieses Jahr, da ist dieser Jesus, der ist am Kreuz gestorben, irgendwie in meinem Kopf als, das ist irgendwie das, was Christen glauben, aber ich habe gar keinen Bezug dazu, ich habe überhaupt keine Ahnung, wieso, weshalb und was das überhaupt bedeuten könnte. Ich habe das Potenzial in dieser Aussage überhaupt nicht gesehen.
13: Zumindest ein Potenzial scheint Leonard Jäger in seinem Podcast schnell erkannt zu haben, die Rede über Gott und die Welt für extrem rechte Propaganda zu nutzen. Die neue Rechte unterscheidet sich von der alten Rechten dadurch, dass sie eine kulturelle Hegemonie herstellen will. Es geht darum, dass Dinge gesagt werden können, die vorher nicht gesagt werden konnten. Martin Sellner gibt dafür ein gutes Beispiel mit seinem Begriff der Remigration. Gegen sein in Potsdam vorgestelltes Programm protestierten Millionen Menschen. Dennoch ist sein extremistischer Gedankengang öffentlich mehrfach wiederholt worden. Menschen sollen dorthin zurück, wo sie nach Auffassung der neuen Rechten hingehören, in ihren Kulturkreis. Ethnopluralismus heißt dieses rassistische Konzept.
6: Und was jetzt passiert in wenigen Jahrzehnten, ist die größte ethnokulturelle Umwälzung seit diesen 5000 Jahren. Das ist nachweisbar auch wissenschaftlich.
7: Ja.
6: Und ich finde, das sollte uns schon zu denken geben. Das sollte man nicht leichtfertig machen.
13: Metapolitik bezeichnet die Einflussnahme auf Sprache, Kultur, Medien und das Denken einer Gesellschaft, bevor es zu tagespolitischen Entscheidungen oder Wahlen kommt. Die neue Rechte zielt auf eine kulturelle Vorherrschaft. Extrem rechte Inhalte sollen gesellschaftsfähig werden. Schauen wir uns einige heilige Krieger dieses Kulturkampfes näher an. Die harten und die weniger harten. Sie unterscheiden sich in politischen und in Glaubensfragen.
15: Ketzer der Neuzeit heißt die Marke von Leonard Jäger. Mit seiner Influencer-Firma verzeichnet Jäger auf YouTube über 500.000 Abonnements. Der dazugehörige Instagram-Account zählt über 300.000 Follower. Tendenz steigend.

0: einen Dattelvertrieb geschaltet. Nun verteilt Jäger in seinem Video Datteln, sozusagen als Dauerwerbesendung. Sein eigener Online-Shop bietet eine Modelinie. Ästhetisches Merkmal, die weibliche Figur der Germania. Frakturschrift und das, was das extrem rechte Selbstbewusstsein der Generation Deutschland anspricht.
1: Zitat: Ein Hoodie, der Glauben, Geschichte und Identität verbindet. Eingearbeitet ist Erzengel Michael, der traditionelle Schutzpatron Deutschlands und Sinnbild für Wahrheit und Schutz. Ergänzt wird das Design durch ein starkes Bismarck-Zitat: Wir Deutschen fürchten Gott, aber sonst nichts in der Welt. Vorne bleibt der Hoodie bewusst dezent. Ein kleines Kreuz auf Brusthöhe. Zitat aus dem Onlineshop Ketzer der Neuzeit.
2: Das heißt, wir haben wirklich einen unglaublichen Angriff. Es ist ein wahrer Feldzug gegen das Leben, was wir hier in Deutschland und in ganz Europa sehen. Und Sie sehen, diese Leute halten tatsächlich Abtreibung für ein Menschenrecht.
1: Matthias von Gersdorf. Spross eines ehemaligen Adelsgeschlechts, Diplom-Volkswirt und erster Vorsitzender der Deutschen Gesellschaft zum Schutz von Tradition, Familie und Privateigentum, e.V., TFP.
0: Der für deutsche Sprachgewohnheiten eher sperrige Name klingt im brasilianischen Portugiesisch viel besser. Aus Brasilien kommt die TFP ursprünglich. Ihre Anhänger kämpfen für eine reaktionäre Standesgesellschaft und gegen die demokratische Idee der Gleichheit der Menschen. Ästhetisches Merkmal der TFP, die Chefebene zeigt sich in Krawatte. Die unteren Chargen laufen in farbiger Uniform. Sie erinnert an Burschenschaften.
2: All das sind Zeichen, und jetzt verlasse ich die politische Ebene, all das sind Zeichen einer unfassbaren historischen, moralischen Dekadenz. Die Hartnäckigkeit, die Obsession, der Fanatismus, der Abtreibungslobby nimmt wirklich wahnhafte Züge zu.
0: Eine bewährte Erzählweise extrem rechter Rhetorik. Der Feind ist verrückt, die ganze Welt ein Sumpf von Dekadenz. Gegen das allseitige Sodom und Gomorra hilft wahlweise der neue Führer, ein reinigendes Stahlgewitter oder ein sonstiger Feldzug der Superlative. In diesem Feature kommen wir auf jeden Fall nicht um Apokalypse und Armageddon herum. Zumindest wird uns die Rettung beschäftigen, der Rechtgläubigen vor der Hölle. Ewiges Heil also.
3: My name is Pete Hegseth. I'm the executive director of Vets for Freedom, an organization of Iraq and Afghanistan veterans dedicated to supporting our warfighters and their mission on the battlefield.
4: This is a president who has said, I want to make America great again, and he's up against the forces of the left who believe that America was never great.
1: Pete Hegseth in einer Anhörung vor der Legislative der USA, dem Kongress in Washington. Seit Januar 2025 ist Pete Hegseth Verteidigungsminister der Vereinigten Staaten. Seit September 2025 ist sein Titel zusätzlich Kriegsminister.
0: Die Umbenennung soll eine neue Aggressivität des amerikanischen Militärs ausdrücken. Ästhetisches Merkmal von Pete Hegseth, seine martialischen Tattoos, Marke Schlägertyp. Zum Beispiel auf seiner rechten Brust ein großes Jerusalemkreuz, auf dem Bizeps der Schlachtruf mittelalterlicher Kreuzritter. Deus vult. Gott will es.
5: Jesus hat nicht wirklich die Augen der Blinden geöffnet, sondern er will uns nur lehren, mit dem Herzen zu sehen. Die Israeliten sind noch nicht wirklich aus Ägypten ausgezogen, sondern es geht um einen inneren Aufbruch. Alles ist nur symbolisch zu verstehen. Kommt dir sowas bekannt vor, vielleicht aus dem Rallye-Unterricht oder sogar aus der Kirche? Ich gebe heute meinen Senf ab über das, was man manchmal liberale Theologie nennt, was ich aber öfter eher bezeichnen würde als den amputierten Glauben.
1: Johannes Hartl, Gründer des Gebetshauses Augsburg und katholischer Christfluencer. Auf YouTube über 140.000 Abonnements. Beliebte Videos erreichen über 600.000 Plays.
0: Sein Einfluss geht weit über digitale Medien hinaus. Johannes Hartl organisiert große Gebets-Events und Festivals für ein junges Publikum. Hartl sieht seine Mission in der Neuevangelisierung. Das heißt, die frohe Botschaft Jesu Christi zu verbreiten.
5: Und hier sind wir meines Erachtens an Wurzel des Problems. Wenn du Spinoza liest oder viele Aufklärungstheologen oder Philosophen, da kommt am Schluss raus, Gott hat eigentlich

0: ich nicht gesprochen. Und Gut und Böse sind auch relativ, die verschmelzen in einem. Und diese Stimme, ihr Lieben, kommt erstaunlicherweise in der Bibel schon vor, in einer Person, von der die ganzen Aufklärungsphilosophen und Theologen sagen, dass es sie gar nicht gibt, nämlich die Stimme der Schlange, die Stimme des Teufels. Und die sagt, nimm von dieser Frucht der Erkenntnis, dann wirst du klug und dein Verstand ist der eigentliche Gott. Und ich glaube, dass die Erlösung aber nur darin besteht, wenn ich der Stimme Gottes wirklich glaube, dass ich ihm zutraue, auch heute zu sprechen. Durch die Heilige Schrift, durch die Lehre der Christenheit, durch die Lehre der Kirche.
1: Ästhetisches Merkmal, wahlweise Rollkragenpulli oder T-Shirt mit Herrenjackett. Das Outfit passt zur Methode, konservative Botschaften modern inszenieren. Der Christfluencer ist Fan der christlichen Gebets-App Hello. In der deutschsprachigen Ausgabe finden sich dort auch Beiträge von Johannes Hartl.
2: Die App finanziert haben zwei Amerikaner. J.D. Vance, Politiker der Republikanischen Partei und Vizepräsident der Vereinigten Staaten. 2019 konvertiert zum Katholizismus. Der andere Finanzier ist der Tech-Magnat Peter Thiel. Politisch ein Anarchokapitalist, jedoch Anhänger apokalyptischer Endzeiterwartung mit evangelikalem Background. In der amerikanischen App-Variante agiert Robert Barron. Barron ist katholischer Bischof mit YouTube-Kanal. Über 3 Millionen Abonnements.
3: Eins, zwei. So, dann werden wir jetzt mit unserem Programm beginnen. Ich freue mich.
1: Mit der Hilfe aus Nordamerika kommt die schöne neue Christenwelt richtig in Schwung.
4: Hello everybody, this is Bishop Barron. I want to send my greetings to all those gathered for the Munich March for Life.
1: Von einem übergroßen, leuchtend hellen Screen spricht der amerikanische Bischof und Trump-Unterstützer zu seinem Publikum auf dem Münchner Königsplatz. Der Marsch fürs Leben hat sich versammelt, um sich einer Reform des deutschen Paragraphen 218 Strafgesetzbuch zu widersetzen. Im Koalitionsvertrag haben Union und SPD neue Regulierungen zu Schwangerschaftsabbrüchen angekündigt. Bischof Barrons Grußbotschaft lautet: Schöpfen Sie Hoffnung aus den Erfahrungen der USA. Der oberste Gerichtshof der Vereinigten Staaten hat jüngst die Zuständigkeit für das Schwangerschaftsrecht von der Bundesebene an die Mitgliedstaaten abgegeben. Dort haben seitdem republikanische Mehrheiten Schwangerschaftsabbrüche verboten.
5: Don't give up. I know you're in a very secularized environment. I know there's lots of energy in Germany to legalize abortion in all cases. Resist it. And don't lose hope. Draw hope from the American experience. And finally, everybody, know that we're with you. Know that I'll be praying for you. Let me give you the Lord's blessing. May the blessing of Almighty God, the Father, and the Son, and the Holy Spirit come down upon all of you and remain with you forever and ever.
3: Ja, vielen Dank auch hier in die Vereinigten Staaten für diese super schönen Worte. Ich habe unseren ältesten Schlachtruf quasi fast vergessen bei unseren drei Proben, die wir jetzt gerade gemacht haben. Und den möchte ich jetzt ganz kurz noch nachholen. Den kennt ihr alle noch, ich hoffe. Und jetzt mal schauen, ob sich noch viele Leute daran erinnern. Wir sind...
6: All life!
3: Wir sind...
6: All life!
1: Wir gleich geht er los. Der Münchner Marsch fürs Leben. Für die Heiligen Krieger scheint der Marsch eine wichtige Zusammenkunft zu sein. Sie kommen nicht nur aus Deutschland, sondern auch aus Österreich, Südtirol und der Schweiz. Das Thema Lebensschutz dient extrem rechten Gruppierungen als Scharnier. Viele Christinnen und Christen können sich mit der Unterstützung von Schwangeren und dem Schutz des ungeborenen Lebens identifizieren. Auf der Themenpalette der Christfluencer werden Fragen der Sexualität in allen Farben ausgeschmückt und gepostet, von frömmelnd über streng konservativ bis weit rechts stehend.
7: Du hast einen wichtigen Job als Frau, ne? Und das ist, dir den Mann auszusuchen, der deiner Unterordnung würdig ist, der deinen Respekt verdient. Das ist mein Ernst, ne?
8: Das ja, super, da gibt's super viele Leute, die da jetzt einhaken würden, weil ich sag das auch immer, ne? In der Diskussion sagst du, ey, ich suche mir einen Mann aus, wo ich sagen kann, ich kann mich dem unterordnen, weil der dies hat, weil der das hat, weil er sich in der Bibel auskennt, weil er weiß, wie er Christus nachfolge lebt und so weiter.
9: Und Gott sagt, er hat den Mann gegeben und hat ihm die Frau geschenkt als Hilfe, die ihm untergeordnet sein soll. Ja. Gott hat es so gemacht, du hast die Hauptverantwortung als Mann.
10: Total. Jesus Christus war kein Anhänger der LGBTQ-Community, war kein Befürworter von andauerndem Ehebrechen und Jesus Christus war auch nicht der Meinung, dass es irgendwie 73 Geschlechter gibt.
8: Ja, wie findest du es eigentlich, dass Ben von Ungeskriptet, der böse Wolf, dass der dem Björn Höcke eine Bühne gegeben hat? In einem Wort.
11: Demokratisch.
12: Abtreibung bleibt Mord. Egal wie sehr unsere Gesellschaft versucht, das zu normalisieren oder schönzureden. Und aus christlicher Sicht ist das Töten eines unschuldigen Lebens eine schwere Sünde.
13: Abtreibung ist Mord, denn der Mensch lebt nicht erst, wenn er auf der Erde ist, sondern auch schon im Mutterleib und auch davor. Wenn die Spermie die Eizelle befruchtet, dann entsteht Licht. Und Jesus Christus sagt selber, dass er das Licht der Welt ist.
1: Der Kampf gegen Schwangerschaftsabbrüche ergibt einen Symbolic Glue, einen inhaltlichen Klebstoff. Er verbindet Parteigänger christlicher Volksparteien, Anhängerinnen einer konservativen Idee von der bürgerlichen Kleinfamilie mit extrem rechten Gruppierungen. Die Veranstaltung selbst verkauft sich vor allem als katholisch.
14: Nee, also der Begriff Kultur des Lebens kommt ja aus einer Enzyklika Evangelium Vitae von Papst Johannes Paul II. Das ist mir persönlich auch ein ganz wichtiges Anliegen. Er benennt diese Kultur des Lebens einfach, letztlich können Sie es vielleicht auch beschreiben, mit christlicher Nächstenliebe, mit der Annahme des Nächsten, und gibt unendlich viele Vorschläge in dieser Enzyklika, wie sie es gestaltet werden kann, wirklich jeder, wo er steht.
2: Silja Fichter, Organisatorin des Münchner Marsch fürs Leben.
14: Für mich persönlich ist es deshalb auch wichtig, weil ich denke, dass wirklich jeder diese Kultur auch tatsächlich ganz konkret leben kann. Zum Beispiel, weil vielfach Schwangerschaftskonflikte auch durch berufliche Umstände ausgelöst werden.
15: Ist es auch ein Kulturkampf? Also jetzt nochmal zurück auf Kultur des Lebens.
14: Papst Johannes Paul II., der Heilige, stellt der Kultur des Lebens eine Kultur des Todes gegenüber, beschreibt das auch sehr gut. Auf gewisse Weise ist es das wahrscheinlich sogar zwischen diesen Kulturen. Ja, ich glaube, es ist tatsächlich ein Gegenüberstehen von Kultur des Lebens und Kultur des Todes. Aber wir versuchen ja gerade, diese Kultur des Todes mit einer Kultur des Lebens zu überwinden. Ja.
1: Die Propyläen, das große torartige Baudenkmal, schließt den klassizistischen Münchner Königsplatz ab. Auf der einen Seite der Propyläen sammelt sich der Marsch fürs Leben. Auf der anderen Seite der Propyläen trifft sich die Pro-Choice-Demonstration zu einer Kundgebung.
16: Die sogenannte Lebensschutzbewegung führt ganz aktiv einen Kulturkampf. Sie stellen ja die sogenannte Kultur des Lebens der vermeintlich vorherrschenden Kultur des Todes gegenüber, die es sozusagen bekämpfen gilt. Sie glauben sich als einzige Gruppe, die Wahrheit erkannt haben, dass es einen gesellschaftlichen Verfall gibt nach ihrer Sicht. Und die Kultur des Lebens wäre sozusagen die Lösung für alles. Aber dahinter steckt natürlich ein antifeministisches Weltbild. Da stecken veraltete Rollenvorstellungen dahinter, ein patriarchales Familienbild. Und das ist auch eng verknüpft mit rassistischen und nationalistischen Vorstellungen, und das wird oft verdeckt durch ihre eben Argumentationsweise, durch ihre Sprache, und da ist es wichtig, dahinter zu schauen, was steckt in den Aussagen eigentlich drin.
2: Ronja Schwarz vom Presseteam der Demonstration My Body, My Choice. Die andere Pressesprecherin ist Jasmin Fuchs.
17: Also da ist wirklich sehr viel Nationalsozialismus, der da einfach mitschwingt, dass man sagt, deutsche Frauen müssen gezwungen werden, Kinder zu kriegen, unsere Geburtenrate ist zu niedrig und wir müssen uns genetisch durchsetzen für ein christliches Deutschland. Und das dann natürlich unter einer Wir-wollen-Kinder-schützen-Thematik zu verkaufen, ist natürlich einfach ein bisschen billig.
18: Mein Körper, meine Entscheidung!
1: Pro-Choice-Demonstration und der Münchner Marsch treffen nicht zum ersten Mal aufeinander. Man kennt sich. Einer der beiden Keynote-Speaker des Münchner Marsch fürs Leben klingt so, als würde er weniger für das Wohl Schwangerer kämpfen, als um das Überleben des ganzen deutschen Volkes.
19: Normalerweise eine Gesellschaft mit einer derartigen demografischen Krise müsste doch sich massiv bemühen, dass mehr Kinder auf die Welt kommen. Aber genau das Gegenteil macht man da.
2: Matthias von Gersdorf, Leiter der deutschen Sektion der Gesellschaft zum Schutz von Tradition, Familie und Privateigentum. Von Gersdorf ist auf YouTube unterwegs. Den Christfluencer haben dort über 55.000 Personen abonniert.
19: Das heißt, wir sehen überall, auch heute in dieser Regierung, allein in dieser Woche, einen katastrophalen Angriff auf das Leben. Das heißt, diese Politik kann man nur mit einem Wort beschreiben, und zwar, sie ist suizidal. Man strengt sich stärker an, Kinder zu töten, als Kinder eben in die Welt zu setzen. Und die Grünen, die bereiten sich schon vor.
1: Die Rede lässt sich grob in drei Teile gliedern. Im völkischen Teil agitiert Matthias von Gersdorf gegen eine Selbstabschaffung des deutschen Volkes. Im nächsten Teil benennt er Sozialdemokratie, Grüne und Linke als Feinde dieses Volkes. Als nächstes Kapitel kommt die Beschimpfung von ARD und ZDF. Es könnte einfach eine extrem rechte Rede sein. Warum braucht von Gersdorf dafür religiöse Formeln und Gebetswünsche?
19: Wir haben es mit einem geistigen Kampf zu tun. Ja, wir haben es mit jemandem zu tun, der von ganz unten kommt. Und mit denen, die sich diesem Wesen, also dem Teufel, hier auf der Erde alliieren. Das ist der wichtige Aspekt unseres Kampfes. Das ist ein geistiger Kampf. Und deshalb muss uns klar sein, unser wichtigster Alliierter ist Gott. Oder besser gesagt, ich habe falsch das gesagt, diesen Kampf für die ungeborenen Kinder und gegen das Böse führt Gott an höchstpersönlich. Und wir sind seine Werkzeuge in diesem Kampf. Bravo! Das ist im Kern, was hier passiert. Diese armen Leute da hinten, die können das nicht mehr machen. Die wissen nicht mehr, was gut und böse ist. Und deshalb müssen wir sie auch berücksichtigen in den Gebeten. Selbst dann, wenn das Grundrecht auf Leben auf dem Spiel steht.
1: Das sieht man bei Pro-Choice anders.
16: Also ich glaube, wir wollen nicht, dass für uns gebetet wird. Wir stehen hier selbstbestimmt auf der Straße. Wir sind überzeugt von unserer Meinung. Wir sind nicht die Ausgeburt des Bösen, wie das vielleicht dort transportiert wird.
2: Ronja Schwarz vom Presseteam der Demonstration My Body, My Choice.
16: Sondern wir stehen für die freie Entfaltung vom Leben von jedem Menschen. Jeder soll in dieser Welt ohne Angst verschieden sein können und in Freiheit leben können. Und dafür stehen wir ein und davon lassen wir uns nicht verunsichern.
1: Nochmal Szenenwechsel. Von der einen Seite der griechisch-antiken Propyläen des Königsplatzes wieder zurück auf die andere Seite. Wie geht die Organisatorin des Marschs fürs Leben damit um, dass ihre Veranstaltung als Zusammenkunft gegen Freiheit und Menschenrechte gesehen wird?
14: Ach, wissen Sie, ich wurde schon zu Schulzeiten als rechts geframed und das ist 25 Jahre her, weil ich mich gegen Frauenquoten ausgesprochen habe. Und man hat das Gefühl, jede nicht beliebte Meinung ist auf einmal rechts. Uns eint hier der Lebensschutz. Und wer eine Meinung vertritt, die nicht vielleicht der herrschenden Meinung entspricht, der muss halt mit Kritik rechnen. Und da ist dieses Label halt sehr gut geeignet, aber wir hängen uns das nicht an.
2: Straßenblockade in der Schellingstraße. Im Münchner Universitätsviertel stoppen einige Dutzend Personen den Münchner Marsch fürs Leben. Die Polizei beginnt den Marsch an der Blockade vorbeizuleiten.
1: Gerade zieht eine Gruppe jüngerer Männer mit Undercut-Haarschnitt an der Blockade vorbei. Sie nennt sich Christkönigtum. Digitales Motto auf ihrer Homepage: für den Glauben, für die Menschen, gegen den Verfall. Physische Spezialität des Vereins ist Kampfsport.
11: Der heilige Rosenkranz. Viele haben ihn schon einmal gesehen oder er hängt im Innenspiegel des Fahrzeugs, ohne dass man eigentlich weiß, was ist das? Einige versuchen ihn zu beten, aber
2: Kevin
11: kommen nicht wirklich rein.
2: Vom Verein Christkönigtum mit Sitz in Wuppertal. Der Christfluencer hat über 18.000 Abonnenten bei YouTube.
11: Also wer einen schönen, hochwertigen Rosenkranz erwerben möchte für sein Rosenkranzgebet, der kann das Ganze bei www.de machen.
2: Der Onlineshop bietet Bücher, Statuen, Kreuze, Wandbilder, Feuerzeuge und Rosenkränze.
11: Das werde ich euch verlinken in der Beschreibung.
1: Ästhetisches Merkmal: Militaria. Der Gladio, also Schwert, Rosenkranz mit dem Jerusalemkreuz der Kreuzritter oder zum Beispiel der Combat Rosary Soldiers Edition Gun Metal. Die Vintage-Ausgabe eines amerikanischen Soldatenrosenkranzes aus dem Ersten Weltkrieg. Laut Werbung auch bei Veteranen beliebt. Dazu der Hinweis:
2: Denken Sie daran, Ihren Rosenkranz und Ihre Devotionalien vor dem Gebrauch von einem Priester segnen zu lassen.
1: Nicht gesegnet werden dürfen homosexuelle Liebespaare, das sei Blasphemie, also Gotteslästerung, lässt der Christkönig-Propagandist in seinem YouTube-Kanal verbreiten.
2: Zitat: Es braucht jetzt eine totale Wende, zuerst in der katholischen Kirche selbst. Dazu haben wir 10 konkrete Forderungen an alle katholischen Kleriker und Laien weltweit formuliert. Unmissverständliche Positionierung gegen Abtreibung. Verurteilung aller modernistischer Irrlehren. Anerkennung einer absoluten, unveränderlichen katholischen Wahrheit. Zitat aus dem Manifest auf der Homepage Christkönigtum.
1: In digitalen Medien sind Listen ja beliebt. Seien es die 6 Sätze, die dein Leben positiv verändern werden, oder eben die 10 Forderungen des Wuppertaler Influencervereins Christkönigtum, die so gar keine weltabgewandten Frömmler und stillen Betschwestern sind, sondern sich als digitale, physische und ideologische Krieger des Katholizismus begreifen. Im Fachjargon Integralisten.
20: Der historische Integralismus geht zurück auf das 19. und frühe 20. Jahrhundert und ist eine Selbstbezeichnung von Katholiken, die sich ganz stark abgegrenzt haben von all dem, was sie als Moderne, als Liberalismus gesehen haben und auch innerhalb der Kirche als modern und liberal interpretiert haben, weil sie eben das Modell hatten eines ganz geschlossenen, homogenen Blocks von Kirche, wo Kirche auch ganz stark vorgibt, wie Katholikinnen zu denken, was sie zu wählen, welche politischen Positionen sie zu vertreten haben. Und das steht auch einer Trennung von Kirche und Staat entgegen. Und das steht auch dem entgegen, dass man sagt, es gibt Gewissensfreiheit, es gibt Religionsfreiheit. Das sind alles Dinge, die Integralisten abgelehnt haben. Das ist in der Kirche letztlich gescheitert, Anfang des 20. Jahrhunderts.
2: Sebastian Pittel, Universität Tübingen. Leiter der Abteilung Dogmatik an der Katholisch-Theologischen Fakultät. Politische Theologie ist einer der Forschungsschwerpunkte von Sebastian Pittel.
20: Die Neointegralistinnen, das ist eigentlich eine relativ junge Bewegung, die sich in den letzten 20 Jahren formiert hat. Eine wichtige Plattform ist die Internetplattform Josias Blog. Da haben verschiedene Leute zusammengefunden, die an das wieder anknüpfen und eigentlich jetzt wieder neu vertreten auf der ähnlichen Hintergrundfolie. Liberalismus ist eine Gefahr für den integralen Glauben. Also integral heißt immer, ich bin mit Haut und Haaren in allen Aspekten Katholik oder Katholikin und dass es eben legitim sei, dass die Kirche Kompetenz habe, in bestimmten Fragen der Gestaltung einer gesellschaftlichen, politischen Ordnung auch Dinge vorzugeben, das auch mit Hilfe des Staates durchzusetzen und eben das, was sie als Gemeinwohl verstehen, auch über individuelle Freiheitsrechte überzuordnen und zur Not auch gegen demokratische oder demokratisch gewählte Regierungen durchzusetzen.
1: Der Staat als Schwert Gottes. Das passt ganz gut zum Kreuzritter Rosenkranz, Marke Gladio, Latein für Schwert, das der Online-Shop im Angebot hat. Nicht überraschend verortet der Wuppertaler Verein die Dekadenz der Kirche in den 1970er Jahren. Denn bis in die 60er Jahre verfolgte die westdeutsche Staatsanwaltschaft unverheiratete Paare und sorgte für eine vorgeblich gottgewollte sexuelle Schöpfungsordnung. Homosexualität wurde erst 1994 aus dem Strafgesetzbuch gestrichen. Bis heute ist der Schwangerschaftsabbruch in Deutschland grundsätzlich strafbar. Woher kommt diese staatliche Strafbewehrung? Ist Religion nicht eigentlich Privatsache?
21: Man kann vielleicht auch nochmal unterscheiden zwischen dem eher weltabgewandten Fundamentalismus, der sehr stark die Gefahren in der Welt sieht, uns in einer Endzeit sieht, das heißt, jetzt wird's ernst. Man zieht sich eher nochmal zurück und schaut, dass man, jetzt salopp gesagt, seine Schäfchen beisammen hält, aber möglichst vielleicht sogar abgeschottet von der Welt. Und das, was wir gerade vielleicht nochmal stärker bemerken und was vielleicht auch gesamtgesellschaftlicher nochmal die deutlich größere Gefahr macht, ist eben dieses nach außen hingehen, diese Vision, wir wollen bewusst in verschiedene Gesellschaftsbereiche hineinwirken und dann wird es eben auch sehr schnell politisch, gesellschaftspolitisch, ideologisch, weil es eben nicht nur bei dem persönlichen Glauben bleibt, sondern man wirklich in allen Gesellschaftsbereichen etwas verändern möchte.
2: Matthias Pöhl, aktiv bei Fundiwatch. Die Initiative klärt über Gefahren christlich-fundamentalistischer Ideologien auf.
21: Das eine ist dann das Thema geistliche Kriegsführung. Ist jetzt nicht unbedingt zu verstehen als eine Kriegsführung mit Waffengewalt, kann aber in die Richtung natürlich auch überschwappen. Das heißt, wir sehen an vielen Stellen auch eine sehr militärische Sprache und dem liegt die Vorstellung zugrunde, dass angenommen wird, dass in der Welt tatsächlich dämonische Mächte und göttliche Mächte gegeneinander kämpfen und es Aufgabe der Christinnen ist, diese dämonischen Mächte zurückzudrängen, was teilweise auch mit Gebetsmärschen passiert. Wir haben das sehr eindrucksvoll beim Sturm aufs Kapitol am 6. Januar in den USA gesehen. Dem vorausgegangen waren sogenannte Jericho-Märsche, was genau sowas ist. Das heißt, man hat sich versammelt und man ist betend um die Regierungsgebäude gezogen, um in dem Fall die als dämonisch ausgemachten Demokraten und die entsprechenden Geister, die sie unterstützen, zurückzudrängen. Und da sieht man eben auch die Gefahren. Das heißt, es haben sich natürlich auch rechtsextreme Kreise unter diese Gruppen gemischt. Und am Ende ist das Ganze eben auch in Gewalt ausgeartet, auch wenn es vielleicht erstmal vom Grundsatz her dieses Marsches jetzt nicht das Ziel war. Aber wir merken, dass es da sehr schnell dann eben überschwappen kann.
1: Da ist er wieder. Der Symbolic Glue, der Klebstoff zwischen religiösem Fundamentalismus und extremer Rechte. Wie beim Münchner Marsch fürs Leben oder bei einem Christfluencer wie dem Ketzer der Neuzeit. Heilige Krieger im Kulturkampf mit Teufel und Weihwasser, respektive einem göttlichen Auftrag, der autoritär durchgesetzt werden muss. Es geht ja schließlich um unser aller Seelenheil. Die ewige Rettung, bevor die Welt zugrunde geht. Es sind große Männer, die diese Apokalypse noch etwas hinausschieben, mit Hilfe ihrer Macht. Und es ist ihnen bitterer Ernst.
0: Daher kommt auch die christlich-nationalistische Bewegung. Also das sieht man jetzt gerade in den USA, wohin das führt. Die Christian Nationalists dort sind die, die massiv auch für Trump geworben haben. Und sie wollen einen Staat, der nicht mehr von der Religion getrennt ist, sondern der diese Religion zur Gesetzgabe, also als Gesetzgrundlage macht. Da ist dann ja auch so sehr dieser starke Fokus auf das christliche Abendland.
2: Lena Schmidt, ausgebildete Pastorin an einem Bibelcollege, dann Aussteigerin.
0: Ich habe wirklich sehr für das, was ich gemacht habe und woran ich geglaubt habe, gebrannt. Ich war der festen Überzeugung, das ist hier die Wahrheit, das ist der Weg und ich rette Menschen damit. Ich kann Menschen zu Jesus bringen und das ist doch das Einzige, was wirklich erfüllt. Und dann gab es bei mir persönlich in der Familie ziemlich schlimme Vorfälle und das haben Leute in der Kirche mitbekommen und haben gesagt, hey, Gott hat uns gesagt, er will mit dir Kirchen bauen und du sollst Pastorin werden. Und da sollst du Heilung finden von dem, was dir Schlimmes passiert ist. Als Anfang 20-Jährige, die gerade ein schlimmes Trauma erlebt hat, will man natürlich genau sowas hören. Man will hören, dass man gesehen wird. Man will hören, dass man eine Gemeinschaft hat, in der man aufgefangen wird. Und das hat mich im Endeffekt dann auch dazu gebracht, dass ich dachte, okay, meine Stärken passen dazu. Ich kann ganz gut reden vor Leuten. Ich kann Menschen ganz gut emotional irgendwie erreichen. Und das kann ich doch jetzt in den Dienst von Gott stellen. Und wenn Gott möchte, dass ich für ihn Kirchen baue, dann mache ich das natürlich.
2: Gemeint sind Kirchen der Pfingstbewegung, in der der Heilige Geist eine besondere Rolle spielt. Eine der auch wirtschaftlich erfolgreichsten Pfingstkirchen ist die Hillsong Church. Benannt ist sie nach dem Hills District im Norden Sydneys. Von dort verbreitete sie sich seit den 1980er Jahren weltweit in etwa 30 Länder. Der Namensbestandteil Song in Hillsong ist durchaus programmatisch. Ihre Gottesdienste, Worship genannt, setzen auf Popmusik. Musikproduktion ist Teil ihrer Mission. Das Hillsong-Lied What a Beautiful Name bringt es bei Spotify auf über 250 Millionen Aufrufe.

0: Hillsong gehört zu den sogenannten Megachurches des Evangelikalismus. Als Megachurches bezeichnen sich Gemeinden mit mehreren tausend Mitgliedern. Das physische Massenerlebnis ist wichtig. Megachurches füllen Konzerthallen zum Beten und finanzieren dafür Social-Media-Kampagnen.
1: Social Media wurde uns ganz klar als Missionsrahmen vorgestellt. Du sollst das posten, was die Leute vielleicht irgendwann mal nachfragen lässt. Oh, wo bist du denn da immer sonntags? Das sieht voll cool aus. Du sollst Dinge posten, die Leuten das Gefühl geben, boah, so ein Leben hätte ich auch gerne. Und dann nachfragen, so hey, wie hast du das gemacht? Und dann kannst du sagen, komm doch mal mit in die Kirche, da wirst du es verstehen. Oder so, das geht wegen Jesus, weil ich Christ bin. Social Media ist in diesen Kirchen ein Missionierungstool.
0: Ästhetisches Merkmal nicht nur der Hillsong Church ist die Farbe beige. Warum eigentlich beige?
1: So, beige hat nicht wirklich eine eigene Persönlichkeit. Beige ist etwas sehr Formbares. Und beige ist einfach auch sehr minimalistisch. Also sehr vieles davon ist sehr minimalistisch gehalten. Ich war in genug Häusern von diesen Leuten drin, die haben alle den gleichen Einrichtungsstil. Und der ist sehr beige und sehr minimalistisch. Und zwar auf allen Ebenen. Also die sehen alle gleich aus. Ich habe auch so ausgeschaut. Wir sollen ja auch wie eine Einheit wirken nach außen. Und das hat ganz viel mit gehobenem Mittelstand zu tun. Also da ist auch viel performativ dabei. Und das sieht man ja jetzt gerade aber auch in den USA mit diesem ganzen Tradwife-Content und mit auch den politischen InfluencerInnen, die aber auch diesen Kirchen angehören.
0: Das fällt schon auf beim Scrollen durch die Accounts von Pfingstkirchen oder den Inszenierungen aller möglichen Christfluencer. Der Heilige Geist scheint Pastellfarben zu bevorzugen.
1: Da ist nicht so viel Individualität mit drin, aber das ist genau irgendwo auch was, was sich Leute ja wünschen, so diese klaren Strukturen. Da haben wir wieder die Strukturen, da haben wir wieder was, was dich vielleicht ja auf jeden Fall auch einschränkt, aber es gibt dir ja auch Sicherheit. Und am Ende hast du damit dir eine Persönlichkeit und eine Identität geschaffen, die sehr, sehr unangreifbar ist von außen.
0: Eine unangreifbare Identität pflegt auch der amerikanische Vizepräsident J.D. Vance. Er gibt sich eine ganz eigene Definition von Nächstenliebe.
2: But there's this old school, and I think it's a very Christian concept, by the way, that you love your family and then you love your neighbor.
3: Es ist ein altes christliches Konzept. Du liebst deine Familie und dann liebst du deinen Nachbarn, dann liebst du deinen Freundeskreis und dann liebst du die Mitbürger deines eigenen Landes und dann erst kannst du dich auf den Rest der Welt konzentrieren.
4: Identitäres Christentum ist ein Christentum, das christliche Identität ganz stark homogenisiert und essentialisiert. Also man stellt Eindeutigkeit her, man schaltet Christentum kurz mit zum Beispiel einer bestimmten Form nationaler Identität. Man definiert zum Beispiel in der ungarischen Verfassung Ungarn als christliche Nation. Man spricht vom christlichen Abendland, das sind alles so Kurzschaltungen. Das ist ein Element von identitärem Christentum. Und das zweite sind diese ganz starken Bewegungen in der Konstruktion von Feindbildern. Also es gibt die Identität nur, wenn man einen anderen definieren kann, der nicht zu dieser Identität gehört. Also identitäres Christentum funktioniert auch ganz stark binär. Also man braucht immer jemanden, den man ausschließen kann, um sich der eigenen Identität vergewissern zu können. Und das sind dann oft Muslime, Migrantinnen und andere Personen, wo man sagt, die bedrohen diese Identität.
5: Sebastian Pittel, Katholisch-Theologische Fakultät der Universität Tübingen.
4: Ein sehr schönes Gegenbild ist eigentlich dieses sogenannte Gleichnis vom barmherzigen Samariter. Also Jesus wird gefragt, was sind die wichtigsten Gebote? Und dann zitiert er aus dem Alten Testament und nennt unter anderem aus Levitikus diese Stelle, also du sollst deinen Nächsten lieben wie dich selbst. Und dann kommt die entscheidende Frage, ja, wer ist denn dein Nächster? Und für die identitären Christinnen sind die Nächsten die Blutsverwandten, die Familie, die eigene Nation. Aber in diesem Gleichnis ist ja die interessante und provokante Pointe, dass es gerade der Samariter, also der andere ist, der sich hier als Nächster erweist. Und das ist eigentlich eine fundamentale Kritik an dieser Form des Identitätsdenken.
6: Wer bist du jetzt?
7: Mach das hier weg.
6: Komm. Was ist denn dein Problem?
8: Auf dem Kirchentag gab es ebenfalls einen queeren Gottesdienst, bei dem die Rede von queeren Tieren auf der Arche Noah war.
9: Animals are not queer. Warum darf das Recht des Lebens, was so ein grundsätzliches Recht ist, nicht auf einem Kirchentag präsentiert werden? Stellt sich mir die Frage, wofür stehen diese Menschen?
10: Ja, so schaut's aus. Der Ketzer der Neuzeit haben wir uns jetzt gerade angehört. Was
11: können Sie mir dazu sagen?
12: Also diese Eingangssequenz, die wir gerade gesehen und gehört haben, fungiert nicht als Einführung in ein Video, wie wir es sonst gewohnt sind. Hallo, ich bin so und so und wir bearbeiten heute folgendes Thema. Sondern es ist eigentlich eine Vorwegnahme und gleichzeitig auch eine Bestätigung eines zu erwartenden Konflikts.
5: Madeleine Geidel, Universität Erlangen. Lehrstuhl für Medienkommunikation, Medienethik und digitale Theologie.
12: Er eröffnet Interpretationsspielräume und er verzichtet dabei, und das ist das Spannende, er verzichtet explizit auf Einordnungen. Also es ist eine Form der sogenannten langsamen Dramaturgie und das ist nicht zufällig gewählt, sondern es ist natürlich Teil einer inszenatorischen Machart. Das heißt, er möchte Spannung erzeugen und auch Aufmerksamkeit binden. Und das ist natürlich das Wichtige auf Social-Media-Plattformen. Also Aufmerksamkeit fungiert hier als sehr knappes Gut innerhalb dieser Aufmerksamkeitsökonomie, auf das gesamte Vorgehen natürlich ausgerichtet ist. Man möchte Klicks, man möchte gesehen werden und man möchte, dass Leute diese Videos anhören.
13: Heute hat es direkt auch turbulent gestartet mit einer Frau, die mir entgegenkam. Sie meinte, sie ist von einem Pro-Life-Stand.
14: Und das ist in Halle 6, ich weiß nicht, ob ihr so weit gekommen seid, es sind zwei Stände, AfD-Verbot, ja. Mhm. Und dann Björn Höcke ist ein Nazi und so weiter. Mhm. Und da sind dann eben die Hardliner, ne? Da sind die ganzen Flüchtlingsgeschichten und Antifa und
13: ja. Also so ein bisschen wie der Parteitag der Grünen. Und die hat mir erzählt, dass sie nicht rein darf ins Kirchentagsgelände. Das heißt, alle Pro-Life-Stände sind verboten.
12: Konflikte werden absichtlich erzeugt. Insbesondere rund um gesellschaftlich umkämpfte Themen. Das ist bei uns beispielsweise Gender oder auch Religion. Und diese Reaktionen des Gegenübers dienen anschließend als sogenannter Beweis für eine bereits vorbereitete Erzählung. Beispielsweise die Intoleranz des Gegenübers oder auch eine vermeintliche Unterdrückung konservativer Stimmen. Diese Konflikte werden auf emotionale, anschlussfähige Wir-gegen-Sie-Erzählungen verdichtet. Und darum geht's eigentlich. Also komplexe theologische, ethische oder auch politische Fragen erscheinen dann als eine ganz klare moralische Grenzziehung zwischen einer vermeintlich in Anführungszeichen wahren christlichen Ordnung und dem ausgeschlossenen anderen. Und gerade hier zeigt sich dann auch die Nähe zu extrem rechten Deutungsmustern, die Zugehörigkeit über Ausschluss, über Feindbildproduktion und auch über kulturelle Bedrohungserzählungen organisieren. Also es werden Feindbilder konstruiert und beispielsweise hier ist es die Abwehr pluraler Geschlechterverhältnisse, der Inszenierung liberaler, queerfeministischer oder auch kirchlicher Gegenpositionen.
13: Bevor wir anfangen, muss ich euch etwas sagen. Diese Folge könnte mich etwas kosten. Sponsoren, Reichweite und wer weiß, vielleicht mehr. Einreiseverbote in mehreren Ländern, 115 gesperrte Bankkonten, mehrere Hausdurchsuchungen und...
5: Christfluencer Leonard Jäger präsentiert den Rechtsextremisten Martin Sellner. Der YouTube-Kanal Ketzer der Neuzeit hat über 570.000 Abonnements.
12: Nicht alle Leute, die sich diese AkteurInnen angucken, stimmen ihnen vielleicht zu, aber es interessiert sie. Und dadurch erhalten sie natürlich wieder eine hohe Reichweite. Das heißt natürlich im Umkehrschluss, umso radikaler und extremer die Meinung, umso mehr Sichtbarkeit kann man auf Social Media erreichen. Und das ist natürlich gerade für Gruppierungen wie die extreme Rechte total hilfreich. Wenn wir uns christliche Influencende angucken, aus den Amtskirchen beispielsweise, von der EKD, die haben ganz andere Spielräume und auch Richtlinien, wie sie online agieren. Zu Recht. Freie AkteurInnen können ja in einem gewissen Grad machen, was sie wollen. Und können natürlich somit auch der Polarisierung freien Lauf lassen.
0: Ausnahmsweise steckt der Teufel dieses Mal nicht im Detail, sondern im Großen und Ganzen. Während das deutsche Grundgesetz zur Freiheit tendiert und die Gleichheit der Menschen erklärt, will die neue Rechte eine Gesellschaftsordnung der Ungleichheit. Schluss mit der Epoche der Aufklärung, aus für die universalen Menschenrechte und weg mit liberalen Ideen. Das wiederum passt sehr gut zu einem christlichen Fundamentalismus, der nur schwarz-weiß denken kann, gut oder böse, Gott oder Teufel, Christ oder Antichrist. Es gibt kein Dazwischen, keine Barmherzigkeit. Polarisierung zählt. Wer nicht für uns ist, ist gegen uns. Ein demokratischer Staat kann so ein Programm nicht umsetzen, denn er lebt von der Vielfalt.
11: So, dann herzlich zurück hier in München. Herzlich willkommen. Macht mal ein bisschen Lärm fürs Leben.
15: Hilf vor allem allen Frauen, die ein Kind im Leib tragen, dass sie Ja sagen können zu diesem Kind, das Zeichen des Lebens gegeben werden. So bitten wir dich um deinen Segen für sie und für uns alle und auch für alle, die gegen uns geschrien haben, dass ihre Herzen bekehrt werden. So segne, behüte und begleite sie alle, der allmächtige und gütige Gott, der Vater und der Sohn und der Heilige Geist. Ich denke, vor der Bayern-Hymne singen wir das Regina Zöli noch zusammen. Dürfen wir das noch? Gell? Regina Zöli, Letta.
0: Zurück zum Königsplatz. Mit der Bayern-Hymne geht der Münchner Marsch fürs Leben zu Ende. Auf der einen Seite der Propyläen.
16: Ich bin erschöpft, aber zufrieden. Es war eine schöne Veranstaltung mit ein paar Unregelmäßigkeiten, weil wir blockiert worden sind. Aber im Großen und Ganzen hat alles gut funktioniert und deshalb bin ich zufrieden, ja.
5: Silja Fichtner, Organisatorin des Münchner Marsch fürs Leben.
17: Es gab jetzt eine ganze Reihe von antifaschistischen Slogans gegen den Marsch fürs Leben. Hat Sie das überrascht oder haben Sie das damit gerechnet?
16: Nee, die kennen wir. Die sind ja auch jedes Jahr mehr oder weniger das Gleiche. Also das ist bekannt, ja.
18: Mal schauen, ob München überhaupt noch da ist. Deswegen.
0: Auf der anderen Seite der Propyläen, bei der Demonstration My Body, My Choice, sind die beiden Pressesprecherinnen sehr zufrieden mit dem Verlauf des heutigen Tages.
19: Es gab kontinuierlich lauten, kreativen Protest entlang der Route. Wir haben auch mitbekommen, dass es wohl zwei Blockaden gab, die auch den Marsch fürs Leben etwas verzögert haben. Also es wurde sehr deutlich gezeigt von den Protestierenden, dass man damit nicht einverstanden ist, dass man sich dem entgegenstellt. Und ich glaube, wir haben ein sehr erfolgreiches Zeichen für reproduktive und sexuelle Selbstbestimmung gesetzt.
17: Waren jetzt hier auf der Pro-Choice-Demonstration auch Christen, Christinnen?
20: Ich denke prinzipiell schon. Wir haben prinzipiell natürlich keinerlei Problem damit, wenn Leute irgendeiner Religion angehören, ihren Glauben ausleben wollen. Das ist halt eben der wichtige Punkt, dass man den Glauben so weit ausleben kann, bis dann die Rechte von anderen Menschen eben eingegrenzt werden.

0: die generelle Instabilität in meiner Familie hat mich mit 18, 19, 20 natürlich total nach Stabilität und Struktur suchen lassen. Wenn man in instabilen Verhältnissen aufwächst, dann sucht man sich diese Struktur und diese Stabilität woanders. Und gerade eine so High-Control-Religion, wo sehr viel soziale Kontrolle ausgeübt wird, bedeutet natürlich auch, wo viel soziale Kontrolle ist, ist das Netz super eng, ist man einfach sehr, sehr strukturiert eingebunden. Und das habe ich damals gebraucht, um das zu schaffen, um diese Strukturlosigkeit innerhalb von familiären Strukturen zu überleben, habe ich mich dann da reinbegeben.
1: Lena Schmidt, ausgebildete Pastorin einer Megachurch. Aussteigerin.
0: Und im Endeffekt wurde mir dann beigebracht, wie ich Leute wie mich rekrutiere. Also im Endeffekt wurde uns beigebracht zu sagen, okay, du schaust dir die Person an, du redest mal mit denen. Und wenn da viel Instabilität ist, wenn da Strukturlosigkeit, wenn die Person verloren wirkt, also auch so dieses Verloren, ist auch so ein ganz, ganz großes Buzzword in dieser Community. Dann gehst du hin und sagst dir, guck mal, hier hast du doch diese Stabilität. Hier hast du alle Struktur, die du in deinem Leben vermisst, die dir fehlt, die können wir dir bieten, die kann die Kirche dir bieten. Und damit kriegen sie extrem viele Menschen. Uns wurde auch beigebracht, ihr solltet euch gut anziehen, ihr solltet Sport machen, ihr solltet gut ausschauen, weil mit Honig fängt man Fliegen. Und genauso funktioniert das auch mit diesen Reels. Die Leute sehen die und sehen diese Beiträge und denken sich, boah, die sehen aber alle total cool und glücklich aus. So, vielleicht ist das doch mal was, was ich ausprobieren sollte. Und dann hast du die da nächsten Sonntag im Service stehen. Und wenn die dann anfangen zu heulen im Worship, dann ist danach aber das Emotional Support Team da und spricht die an. Und dann hast du deine Leute.
2: Was hat Jesus in der Morning Session bei dir bewirkt?
3: Also irgendwie, keine Ahnung, ich war total müde den ganzen Morgen und dann habe ich einfach Lobpreis gemacht. Ich war so frei auf einmal, ich habe richtig geheult, auch gestern Abend schon die Session und so. Und wirklich, also das ist so eine gesegnete und heilige Stimmung hier. Wirklich, also Jesus ist so präsent, das ist so krass, wirklich.
2: Sehr schön.
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1: Mit Elke Küster, guten Abend. Kanzler Merz setzt auf Geschlossenheit bei Reformen. Evangelische Gemeinden in Bremen sollen Gebäudebestand verringern. Werder Bremen trifft im DFB-Pokal auf Lüneburger SK. Das Wetter wechselnd bewölkt und einige Schauer, am Abend noch bis 19 Grad. Bundeskanzler Friedrich Merz zeigt sich optimistisch, dass die schwarz-rote Koalition die angestrebten Reformen umsetzen kann. Auf dem Landesparteitag der CDU Mecklenburg-Vorpommerns in Linstow sagte Merz, die Koalition habe die Kraft und die notwendige Geschlossenheit.
2: Ich bin zuversichtlich, dass wir das gemeinsam in Deutschland auch wirklich schaffen können. Noch einmal, sonst stände ich nicht hier, sonst würde ich diese Aufgabe heute nicht ausfüllen und versuchen auszufüllen und zu übernehmen. Wir schaffen das, wir können das schaffen, wenn wir alle zusammenstehen und wenn wir wieder ein bisschen mehr an uns selbst auch glauben.
1: Deutschland habe viele Erfahrungen mit historischen Umbrüchen und Transformation, sagte Merz weiter. Das gelte gerade für Ostdeutschland. Im September wird in Mecklenburg-Vorpommern und Sachsen-Anhalt gewählt. In beiden Ländern liegt die AfD in Umfragen auf dem ersten Platz, weit vor der CDU. Der ukrainische Präsident Volodymyr Selenskyj reist morgen nach London. Da geht es um die weitere Unterstützung für sein Land im Abwehrkampf gegen Russland. Kreml-Chef Wladimir Putin hatte Selenskyjs Angebot für ein direktes Treffen gestern abgelehnt. Zum Abschluss des Wirtschaftsforums in St. Petersburg nahmen die ukrainischen Streitkräfte die Stadt erneut mit Drohnen unter Beschuss. Björn Blaschke berichtet.
3: Der Airport von St. Petersburg musste zeitweilig den Verkehr einstellen. Auch andere Regionen waren offenbar Ziel von Angriffen. Laut russischem Verteidigungsministerium wurden in der vergangenen Nacht insgesamt 376 ukrainische Drohnen abgeschossen. Schon vor Beginn des Wirtschaftsforums in St. Petersburg, vergangenen Mittwoch, hatte die Ukraine die zweitgrößte Stadt Russlands ins Visier genommen. Die Attacken, die sich gegen die russische Ölindustrie und militärische Ziele richten sollen, waren mehrfach Thema bei dem Wirtschaftsforum, das heute zu Ende geht.
1: Die bremische evangelische Kirche will, dass ihre Gemeinden den Gebäudebestand verringern. Die Zahl der Immobilien ist laut Kirchenverwaltung auf 500.000 Mitglieder zugeschnitten. Tatsächlich haben die derzeit 50 Gemeinden, die zur bremischen Kirche gehören, aber weniger als 150.000 Mitglieder. Die Gemeinden, die sich nicht ausreichend verkleinern, bekommen ab Sommer nächsten Jahres kein Geld mehr für Reparaturen. Im Fußballmuseum in Dortmund ist gerade die erste Runde des DFB-Pokals ausgelost worden. Werder Bremen wird auswärts beim Lüneburger SK Hansa spielen. Aus der Sportredaktion Heiko Neugebauer.
4: Mit dem Lüneburger SK hat Werder einen Gegner aus der Oberliga Niedersachsen erwischt. Damit bleibt den Bremern eine weite Reise erspart. Und natürlich gehen sie gegen den Fünftligisten als haushoher Favorit ins Spiel. Die SV Hemeling bekommt es in der ersten DFB-Pokalrunde mit Hannover 96 zu tun, die nur knapp den Bundesliga-Aufstieg verpassten und am Ende der letzten Zweitligasaison Vierter wurden. Ausgetragen wird diese erste Runde Ende August. Die genauen Ansetzungen stehen noch nicht fest.
1: Morgen spielt Alexander Zverev bei den Tennis French Open in Paris um den Titel. Das Finale bei den Frauen hat heute die Russin Mira Andrejewa gewonnen. Die Qualifikantin Maja Chwalinska aus Polen musste sich klar in zwei Sätzen geschlagen geben. Für Andrejewa ist es der erste Sieg bei einem Grand-Slam-Turnier. Das waren Nachrichten mit Elke Küster.
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5: In der Nacht gibt es viele Wolken am Himmel, hier und da bringen die auch Schauer, die ziehen dann aber im Verlauf über die Elbe ab, dann bleibt es gebietsweise längere Zeit trocken, vorübergehend sind größere Auflockerungen möglich, in den Frühstunden dann kommt von der Nordsee und dem Emsland neuer Regen auf. Die Tiefstwerte liegen bei 14 Grad auf Wangeooge, 13 in Bremen und Ottersberg bis 12 Grad in Barnsdorf. Dann am Sonntag Zeit- und gebietsweise zunächst Regen. Im Tagesverlauf zieht sich der in Regionen zwischen Weser und Elbe zurück. Dann folgen nur noch einzelne Schauer. Westlich der Weser kann sich ab und zu die Sonne durchsetzen. Am freundlichsten ist es an der Küste, an der ostfriesischen Nordseeküste. Gegen Abend lockern die Wolken, verbreitet dann wieder auf und die Temperaturen erreichen 17 Grad auf den Inseln, 18 in Nordholz, 19 Grad in Bremen bis knapp 20 Grad in Quakenbrück. Und es weht morgen im Binnenland ein mäßiger bis frischer, an der See frischer bis starker Wind, der im Tagesverlauf von Süd bis Südwest auf westliche Richtungen dreht. Dabei treten im Binnenland starke, an der Nordsee auch stürmische Böen auf. Zum Abend lässt der Wind dann spürbar nach.
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5: Wir haben keine Meldungen für Sie. Gute und sichere Fahrt.
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5: Ja, schönen guten Abend, herzlich willkommen. Sounds am Samstag bis um 22 Uhr, dann Sounds in Concert mit einem Live-Mitschnitt vom April aus dem Schlachthof. Dann gibt's die New Yorker Band Ghost Funk Orchestra, die wir vorher auch schon im Porträt haben, in der nächsten Stunde. Und New York, dort lebt auch der Mann, mit dem wir starten, Teddy Thompson.

I Need Real Love, Teddy Thompson aus seinem neuen Album Never Be The Same, das wir hier gestern schon dabei hatten. Zur Erinnerung, Teddy Thompson, der Sohn britischer Folk-Rock-Royalty, kann man sagen. Seine Eltern Richard und Linda Thompson waren in den 70er Jahren ein herausragendes Paar der englischen Szene. Teddy Thompson ist der älteste Sohn der beiden und ist jetzt 50. Ein wirklich exzellenter Sänger ist er, war er immer und ein sehr solider Songwriter dazu. Musikalisch eher mit Pop-Tendenzen oder auch mal Classic Country in letzter Zeit. Er hat damit nicht den ganz großen Durchbruch geschafft, aber in den USA und im Vereinigten Königreich hat er einen soliden Fankreis, der sich jetzt wieder über ein Pop-Album von Teddy Thompson freuen kann, nach einigen Country-Werken. Die waren eher spezieller Natur. Ein Album mit sehr persönlichen Songs, sehr sorgfältig arrangiert, produziert von David Mansfield, ein alter Veteran der amerikanischen Roots-Szene. Noch ein zweiter Song, Teddy Thompson, Baby, It's You.

Ja, man hat sich Mühe gegeben mit der Produktion und den Arrangements dieses Albums, das kann man hören. Teddy Thompson war das noch einmal aus dem neuen Album Never Be The Same, Baby It's You. Und wir wollen ihn jetzt noch mal hören, und zwar als Gast bei seinem Vater.

Ja, und Songs dieses Kalibers hat er viele geschrieben. Im Laufe der Jahrzehnte, Richard Thompson war das gemeinsam mit seinem Sohn Teddy Thompson. Persuasion heißt der Song. Und wer sich für die Musik des heute 77-jährigen Richard Thompson interessiert, dem sei der 13. Juni empfohlen. Da spielt er live in Dortmund im Club, im Musiktheater Piano. Und auch in Köln ist Richard Thompson live einen Tag drauf. Am 15.06. dann spielt er solo in Groningen im Osterport. Immer noch eine der besten Adressen für Live-Musik. Ja, als Richard Thompson Teenager war in London und Lead-Gitarrist seiner ersten Band Fairport Convention, da war der nächste Mann schon Pop-Royalty gewissermaßen. Und mit fast 84 ist Paul McCartney immer noch nicht fertig. War Thema letzte Woche hier an dieser Stelle, aber heute noch einmal mit dem letzten Song des neuen Albums. Damit schließt er sein Werk sozusagen, Mama Gets By, inhaltlich eine Art Update von Lady Madonna, die Mutter als Held in der Familie, der Vater eher nicht, aber man liebt sich dennoch.

Ja, Mutter kommt schon zurecht. Mama geht's bei, ein versöhnliches Ende. Paul McCartney auf dem neuen Album The Boys of Dungeon Lane. Wer ihn in den letzten Jahren mal live erlebt hat oder TV-Auftritte gesehen hat, aus den USA zum Beispiel neulich bei Saturday Night Live, der weiß, die Stimme von Paul McCartney ist nicht mehr die, die sie mal war. Er hat das Glück, dass seine Band einiges davon auffängt, aber manchmal fragt man sich doch, wie lange kann das noch so weitergehen als eine Art inszenierte ewige Jugend. Und egal, ob nun Phil Collins, Paul Simon, Clapton oder McCartney, man hört es ihnen an, dass sie jetzt alt sind. Und das kann man bei allem Respekt auch für eine Dame sagen, die sich vorgestern hier in Bremen von ihren deutschen Fans für immer verabschiedet hat, mit immerhin ungefähr 30 Songs in 2,5 Stunden, aber mit einer Stimme, die natürlich nicht mehr so klang wie damals vor knapp 60 Jahren. Und die Rede ist natürlich von Miss Dionne Warwick.

So klang Dionne Warwick im Jahr 1970 mit einem der vielen Songs des Duos Burt Bacharach und Hal David, die sie gesungen hat als eine Art Idealbesetzung. Immer mit hellem Timbre, federleicht, gar nicht wie eine Soul-Sängerin, sondern wie eine hochmusikalische Pop-Diva. Jetzt ist Dionne Warwick 85 Jahre alt. Sie wirkte fragil auf der Bühne des Metropoltheaters vorgestern Abend, als sie anfing zu singen. Da erschrak man sich zunächst ein wenig, denn ihre Stimme ist in diesem hohen Alter doch sehr begrenzt und anders als noch vor 8 Jahren in der Hamburger Elbphilharmonie. Dennoch wurde es dann ein bewegender Abend gegen Ende, denn Dionne Warwick schaffte es, sich doch wohl mit letzter Kraft in ihr altes Repertoire zu begeben, unterstützt von einem Musikertrio aus Amerika und einem konzentriert spielenden deutschen Orchester. Dennoch, als Hörer war man doch ein wenig hin und her gerissen. Viele Töne schaffte sie nicht mehr und musste die brillanten Melodien von Bacharach ihren reduzierten Möglichkeiten anpassen. Dennoch auch, wie schon gesagt, bewegend, denn der unerbittliche Lauf der Zeit, die vielen vergangenen Jahre, die wurden spürbar und ganz real. Und sie sagte dann auch gegen Ende, 66 Jahre stände sie nun auf der Bühne. Und es sei nun doch etwas mühsam geworden, diese Bühne zu betreten. Und dann trat sie ab. Ein bewegender Abgang war das. Eine legendäre afroamerikanische Sängerin, die so viele Aufnahmen für die Ewigkeit hinterlassen hat im ewigen Pop-Kanon. Der Jubel war groß am Ende dieses langen letzten Abends mit Dionne Warwick. Und auch den folgenden Hit mit den Spinners aus den 70ern hatte sie zuvor nochmal dargeboten. Ein letztes Mal, wie so vieles andere auch.

0: Then Came You, Dionne Warwick und die Spinners, großer Hit aus dem Jahr 74 im Sound des Philadelphia Soul jener Jahre und den Stil, den hat sie nie abgelegt, ihren Stil zu singen, immer elegant, immer zurückhaltend, sehr kontrolliert und ganz ohne die Gospel-Emphase, mit der sie angefangen hatte als ganz junge Frau mit ihrer Schwester Didi. Und auch Cissy Houston, Doris Troy, das waren andere Namen in der Szene der New Yorker Background-Sängerin im Tonstudio. Von dort kam auch Dionne Warwick im Ursprung und dann wurde sie von Bacharach entdeckt. Eine lange, lange Geschichte.
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0: Ja, immer noch viele Wolken am Himmel. Auch heute hier und da bringen die Schauer und das zieht dann im Verlauf über die Elbe ab. Dann bleibt es gebietweise längere Zeit trocken. Mit größeren Auflockerungen, dann in den Frühstunden, dann von der Nordsee und dem Emsland neuer Regen. Und die Tiefstwerte liegen bei 14 Grad auf Wangerooge, 13 in Bremen und 12 Grad in Barnsdorf. Morgen dann zeit- und gebietsweise weiter Regen. Im Tagesverlauf zieht sich der in Regionen zwischen Weser und Elbe zurück. Dann folgen nur noch einzelne Schauer und westlich der Weser kann dann ab und zu mal die Sonne scheinen. Am freundlichsten wird es noch an der Küste und gegen Abend dann lockern die Wolken verbreiteter auf. Die Temperaturen erreichen dann 17 bis 20 Grad. Und dazu weht im Binnenland ein mäßiger bis frischer, an der Nordsee frischer bis starker Wind mit Böen. Die können auch dabei sein. Das dreht dann von Süd und Südwest auf westliche Richtungen. Und jetzt haben wir es 19.32 Uhr.
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0: Weiter keine Meldungen. Gute und sichere Fahrt.
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0: Ja, und wir bleiben noch ein wenig im Historischen, denn die Historie ragt auch in die Aktualität, denn nächste Woche gibt's ein bemerkenswertes Konzert in der Hamburger Musikhalle und zwar am Mittwoch. Dann kommt Elvis Costello mit seiner Band The Impostors und dann gibt's nochmal die alten Songs.

Ja, er ist nicht von ihm geschrieben worden, dieser Song, aber man bringt ihn immer wieder mit ihm in Verbindung. What's so funny about peace, love and understanding? Brandaktueller Song in gewisser Weise, geschrieben von Nick Lowe vor vielen Jahren, hier dargeboten von Elvis Costello and the Attractions vor vielen, vielen Jahren. Elvis Costello kommt nach Hamburg nächste Woche mal wieder für ein Live-Konzert nach Hamburg, wo er auch schon einige Abende absolviert hat, die nicht so toll waren. Diesmal verspricht es anders zu werden, denn seine Band The Impostors hat noch einige Musiker der alten Band The Attractions zu bieten. Steve Naive, der Keyboarder, der Pete Thomas, der Schlagzeuger. Und Davey Farragher spielt den Bass. Dazu kommt der texanische Gitarrist Charlie Sexton in diesem Fall. Den kennen vor allem Fans von Bob Dylan gut aus diversen Bands. Und ja, man wird im Konzert ausschließlich älteres Material von Costello hören. Genauer die bekannten frühen Songs in hoher Schlagzahl mit viel Energie. Das ist zu erwarten. Und freuen uns drauf und hören nochmal einen anderen Song aus diesem ersten Album von ihm, My Aim Is True, Album Klassiker, muss man sagen, der englischen Rockgeschichte aus dem Sommer 77, dem Jahr des Punk. Elvis Costello, Less Than Zero.

Hunter, Songwriter ist er, ein toller Texter, ein wortgewaltiger vor allen Dingen, immer gewesen. Elvis Costello hier mit der großen alten Ballade Allison, 10.6., das ist der Termin für ihn in der Hamburger Leihhalle, also nächste Woche Mittwoch, Elvis Costello nochmal live mit alten Songs der Jahre 77 bis 86 unter der Überschrift Radio Soul. Ausrufezeichen, die Early Songs of Elvis Costello. Das wird ein guter Abend, vermute ich mal, oder bin mir ziemlich sicher. Zurück in die Gegenwart, ein neuer Song, ein weiterer Song-Vorbote eines neuen Albums von Songwriterin Beth Orton aus England. Other Side.

erinnert mich irgendwie an I Am The Walrus von den Beatles, aber warum auch immer. Aufwendig produziert auf jeden Fall und aufwendig arrangiert. Other Side heißt dieser Song von Beth Orton. Sie wurde in den 90er Jahren bekannt mit dem Album Trailer Park. Damals war sie neu und das ist jetzt 30 Jahre her. Mittlerweile hat sich Beth Orton ziemlich rar gemacht im Laufe der Zeit. Sie war oft krank und sie hat offenbar auch mit ihrer Stimme Probleme bekommen. Die klingt heute ganz anders, irgendwie beschädigt, aber sie macht was draus, wie man hier hören konnte, mit den Möglichkeiten, die sie hat. Man darf gespannt sein auf das neue Album. Ich glaube, es kommt noch in diesem Monat oder Anfang nächsten Monats. Ja, Peter Gabriel ist noch voll bei Stimme, exzellent bei Stimme, wie man seiner neuen Musik anhören kann, aber wir wollen ihn mal hier mit einer mächtigen Live-Version eines großen Hits hören, denn der Mann, der dabei den markanten Bass spielt und spielte, der wird heute 80 Jahre alt. Sein Name ist Tony Levin.

0: Ja, Peter Gabriel, einmal Soulman, Otis Redding war ja sein großes frühes Idol, nachdem er ihn live in London erlebt hatte. Sledgehammer live, natürlich mit dem markanten Bass von Tony Levin, der heute 80 wird. Einer der großen Instrumentalisten des Prog-Rock ist er vor allem gewesen auf dem E-Bass und dem Spezialinstrument Chapman Stick. Tony Levin natürlich auch bekannt durch jahrelange Mitwirkung bei King Crimson, aber im Studio hat er auch wirklich für Gott und die Welt gespielt. Till Lorenzen wird nächste Woche hier an dieser Stelle Tony Levin in all seinen Facetten gebührend würdigen zum 80. als ein Monstermusiker, weiter aktiv, auch im hohen Alter.
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0: Tja, und wir gehen im mexikanischen Cumbia-Groove von Gidkin aus New Orleans zu den Nachrichten. Mehr Musik aus New Orleans, mehr Latin, mehr Tropisches in der nächsten Stunde.

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1: Mit Elke Küster, guten Abend. Wagen pocht auf höheren Beitrag von Kindern zu Pflegekosten der Eltern. Kanzler Merz warnt vor Wahlerfolgen der AfD im Osten. Werder Bremen trifft im DFB-Pokal auf Lüneburger SK. Das Wetter in der Nacht erst aufgelockert, später Regen, Tiefstwerte bei 12 Grad. Wer weniger als 100.000 Euro im Jahr verdient, muss sich seit einigen Jahren nicht mehr an den Pflegekosten der Eltern beteiligen. Das fehlende Geld wird vom Sozialamt getragen. Bundesgesundheitsministerin Nina Wagen will die Grenze abschaffen und hat das jetzt nochmal verteidigt. Dirk Filzmeier.
2: Der Rheinischen Post sagte sie, es müssten wegen der angespannten Kassenlage auf allen staatlichen Ebenen auch Regelungen auf den Prüfstand, die zu einer Zeit gewährt wurden, als die Finanzsituation deutlich besser war. Kritik an der höheren Belastung für Angehörige, aber auch an den geplanten Kürzungen bei den Pflegekräften kommt vom saarländischen Gesundheitsminister Jung. Er moniert, dass dadurch Probleme nicht gelöst, sondern nur verlagert werden.
1: Bundeskanzler Friedrich Merz hat nachdrücklich vor Erfolgen der AfD bei den Landtagswahlen in Ostdeutschland gewarnt. Wir überlassen unser Land nicht den Extremisten, sagte Merz in Linstow auf dem Landesparteitag der CDU Mecklenburg-Vorpommern. Die AfD stelle alles in Frage, was Deutschland groß gemacht habe. Im Herbst wird in Sachsen-Anhalt und Mecklenburg-Vorpommern gewählt. In den Umfragen liegt die AfD vorn. Ein Feuer hat in Brake ein Doppelhaus mit mehreren Wohneinheiten komplett zerstört. Wie die Feuerwehr mitteilte, brach der Brand gestern in einer Haushälfte aus und griff dann auf das gesamte Gebäude über. Zwei Bewohner kamen verletzt ins Krankenhaus. Der Sachschaden wird auf 600.000 Euro geschätzt. Die erste Runde im Fußball-DFB-Pokal ist ausgelost. Titelverteidiger Bayern München wird beim Zweitliga-Aufsteiger VfL Osnabrück antreten. Werder Bremen spielt beim Lüneburger SK. Aus der Sportredaktion Heiko Neugebauer.
3: Mit dem Lüneburger SK hat Werder einen Gegner aus der Oberliga Niedersachsen erwischt. Damit bleibt den Bremern eine weite Reise erspart. Und natürlich gehen sie gegen den Fünftligisten als haushoher Favorit ins Spiel. Die SV Hemeling bekommt es in der ersten DFB-Pokalrunde mit Hannover 96 zu tun, die nur knapp den Bundesliga-Aufstieg verpassten und am Ende der letzten Zweitligasaison Vierter wurden. Ausgetragen wird diese erste Runde Ende August. Die genauen Ansetzungen stehen noch nicht fest.
1: Und es waren Nachrichten mit Elke Küster.
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4: In der Nacht viele Wolken am Himmel und es bringt weiter Schauer das Wetter und die Wolken, die ziehen dann im Verlauf über die Elbe ab. Es bleibt dann gebietsweise längere Zeit trocken, vorübergehend sind größere Auflockerungen möglich. Dann aber in den Frühstunden kommt von der Nordsee und im Emsland neuer Regen auf. Tiefstwerte 14 Grad auf Wangerooge, 13 in Bremen und 12 Grad in Barnsdorf. Dann morgen Zeit und gebietsweise Regen zunächst. Im Tagesverlauf zieht sich der in die Regionen zwischen Weser und Elbe zurück. Dann folgen nur noch einzelne Schauer. Westlich der Weser kann ab und zu die Sonne scheinen. Am freundlichsten wird es noch an der Küste und gegen Abend lockern die Wolken verbreitet auf. Die Temperaturen morgen 17 Grad auf den Inseln, 18 in Nordholz, 19 Grad in Bremen bis 20 in Quakenbrück. Und es weht im Binnenland ein mäßiger bis frischer, an der Nordsee frischer bis starker Wind, der im Tagesverlauf von Süd bis Südwest auf westliche Richtungen dreht. Dabei treten im Binnenland starke, an der Nordsee auch stürmische Böen auf. Zum Abend lässt der Wind spürbar nach.
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4: Bremen 2, wir haben weiterhin keine Meldungen vom Verkehr. Gute Fahrt.
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4: Ja, die zweite Soundstunde heute Abend, willkommen zurück. Er ist ein Multitalent, das gern allein im eigenen Studio tüftelt zu Hause. Und dieses Studio steht in New Orleans, wo viel Musik durch die Luft weht, falls es mal weht. Und ein Mann namens Gitkin, der schnappt die Wellen gerne auf und verarbeitet sie zu etwas eigenem. Eben haben wir ihn schon mal gehört. Hier ist er normal auf dem neuen Album zu finden. Da klingt er ziemlich gut. Where the South Wind Wails heißt das Album. Und hier ist Call My Name.

Ja, klingt wie New Orleans R&B Soul der frühen 60er Jahre, ist aber neu. Gidkin war das mit Call My Name. Und ja, das ist ein Vintage-Sound, der sehr attraktiv ist, wie ich finde. Auf diesem ganzen Album ist das so. Und ja, eher modern klingt es im Folgenden, aber wir bleiben dabei in New Orleans, kommen zu einer der aktuellen schwarzen Bands von dort, eine Band, die auch Hip-Hop-Wurzeln hat, und das kann man spüren auf dem neuen Album The Last Balloon von Tank and the Bangers. Aber das ist nicht alles, auch andere Dinge kommen dazu, Soul, Afrobeat, vieles andere mehr. Und hier sind Tank and the Bangers mit einer Gaststimme, das ist der R&B-Sänger Lucky

Aktuelle Musik aus New Orleans von Tank and the Bangers. Move heißt dieser Song, The Last Balloon, das Album. Und wir hören ja noch einen Track daraus, eines dieser modernen Black Music Alben, die sehr dicht, sehr lang, sehr vollgepackt sind mit Sound und mit Ideen, was es manchmal etwas anstrengend macht, das alles aufzunehmen. Aber in kleineren Dosen, Genossen, geht das viel besser. Und hier ist noch eine Soul-Nummer von Tank and the Bangers mit der Gaststimme von R&B-Star Ledisi in diesem Fall, Whole World.

0: sich Alan Toussaint neu, und zwar als später Live-Performer. Er trat regelmäßig auf in einem Venue namens Joe's Pub, das ist Teil des Public Theater in Manhattan, und dort konnte man ihn dann in seinen späten Jahren öfter hören. Ein Live-Album entstand dort auch, es hieß Songbook, und das hat man jetzt neu veröffentlicht in erweiterter Version, in einer Deluxe-Version, und wir wollen uns nochmal an diesen wunderbaren Musiker Alan Toussaint erinnern.
1: Of all the songs that I've written, and I've written many, one has been re-recorded more than any other by more different artists. I'm grateful to that. I get out my life, woman.

0: Thank you.
1: Ja, Gänsehaut bei Alan Toussaint, Freedom for the Stallion, Freedom for the Stallion, was für ein toller Song. Live in New York gespielt, vom Album Songbook, gerade neu erschienen, in einer Deluxe-Version. Alan Toussaint verstarb mit 77 Jahren im Jahr 2015 nach einem Konzert in Spanien in Madrid. Ja, apropos New York, von dort kommt auch die Band, die wir heute in Sounds in Concert ab 22 Uhr als Mitschnitt dabei haben, das Ghost Funk Orchestra, eine Kapelle mit vielen verschiedenen Seiten, aber vor allem geht's dabei um das Thema Aufbruch in neue Soundwelten, aber die Vergangenheit spielt auch eine Rolle. Till Lorenzen weiß mehr und stellt die Band vor.
2: Viel Hall und interstellarer Sound. Eine Mischung aus Soul, Rock, einer Prise Jazz und Psychedelik. Das ist der Klang des Ghost Funk Orchestras.

0: Kopf dieser Band ist der New Yorker Musiker Seth Applebaum. Er schreibt die Musik, er spielt einen Großteil der Instrumente selbst, es sind seine Konzepte. Und er selbst liebt Alben, in deren Geschichte man wie bei einem fesselnden Film oder einem spannenden Buch voll eintaucht.
1: I like the experience of putting on a record and just tuning out the rest of the world. I'm trying to create sort of a universe that you can just sink into and shut out the rest of the world while you're living in it.
0: Musik, um den Rest der Welt für einen Moment abzudrehen. Das ist das Ziel von Seth Applebaum.

0: Es ist eine vielfältige Klangwelt, die das Ghost Funk Orchestra anzubieten hat. Das erklärt sich aus Seth Applebaums breit gestreuten Musikgeschmack. Als Kind hatte er Klavierunterricht und sein Lehrer hat ihm einen Jazz-Radiosender gezeigt. Durch seinen Onkel wiederum hat er Miles Davis kennengelernt. Dazu ist aber auch Surfrock ein großer Einfluss. Der Soundtrack von Quentin Tarantinos Film Pulp Fiction mit beispielsweise Musik von Dick Dale hat ihn geprägt.
1: Some of the music that was really inspiring me, it was like surf music. Dick Dale and the Lively Ones and the Revels and stuff like that. You know, I had seen Pulp Fiction and that soundtrack really did something to me. That twangy, reverby sound, you know, it's all over Ghost Funk.

0: Bisher hat das Ghost Funk Orchestra unter der Regie seines Quasi-Dirigenten Seth Applebaum 4 Alben und weitere EPs veröffentlicht. Thematisch geht es dabei oft um andere Welten, um Aufbrüche zu neuen Ufern, das Entdecken von Neuem. Das bisher letzte Album, A Trip to the Moon, setzt zum Flug ins All an. Tatsächlich erklingen auf dem Album alte Aufnahmen der NASA, die Applebaum in öffentlichen Archiven der Raumfahrtbehörde gefunden hat. Und er war fasziniert. Die Sprachaufnahmen der Astronauten wurden zum verbindenden Element für die einzelnen Songs.
1: I went to that archive and I started sifting around and I was pulling these little sound bites and using them to bridge the gap between songs. And it just kind of worked. These clips of astronaut chatter add this like extra element of intrigue and mystery.
2: After finally figuring out that I was really in orbit on the way to the moon, I found myself floating all over the place at first.
0: Live tritt das Ghost Funk Orchestra in unterschiedlichen Größen auf. Eine ganz feste Besetzung gibt es nicht. Aber Bläser und Sängerinnen sind neben der Rhythmusgruppe aus Gitarre, Bass und Schlagzeug über die Jahre ein essentieller Bestandteil des Line-Ups geworden. So gelingt Seth Applebaums Ghost Funk Orchestra ein fesselnder, großer, cineastischer und eskapistischer Sound. Musik, um träumend und tanzend die Welt um einen herum für einen Moment zu vergessen.
3: Till Lorenzen über die New Yorker Band Ghost Funk Orchestra. Das Konzert aus dem Schlachthof. Am Mitte April gibt's gleich ein Sounds in Concert von 10 bis um 12. Ja, und zu diesem Sound passt auch der Sound von Gidkin aus New Orleans nicht so schlecht. Ihn haben wir jetzt nochmal mit Sudden Peace. Aber auch noch einen Verkehrshinweis haben wir für Sie. Bitte Vorsicht, A27 Bremerhaven Richtung Bremen. Zwischen Stotel und Hagen steht ein defektes Fahrzeug.

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1: In der Nacht viele Wolken und hier und da wieder Schauer, die dann im Verlauf über die Elbe abziehen. Und dann weiter bleibt es gebietsweise längere Zeit trocken, vorübergehend auch mit größeren Auflockerungen. Dann aber in den Frühstunden kommt an der See und im Emsland neuer Regen auf. Die Tiefstwerte liegen dann bei 14 bis 12 Grad. Am Sonntag fällt zeit- und gebietsweise zunächst Regen. Im Tagesverlauf dann zieht sich der Regen in Regionen zwischen Weser und Elbe zurück. Dann folgen nur noch einzelne Schauer. Westlich der Weser kann sich ab und zu die Sonne durchsetzen. Am freundlichsten wird es an der ostfriesischen Nordseeküste und gegen Abend lockern die Wolken verbreiteter auf. Die Temperaturen dann zwischen 17 und 20 Grad. Und am Sonntag weht im Binnenland ein mäßiger bis frischer, an der See frischer bis starker Wind. Im Tagesverlauf dreht er von Süd bis Südwest auf westliche Richtungen.
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1: Noch einmal die Gefahrenmeldung. Bitte Vorsicht, A27 Bremerhaven Richtung Bremen. Zwischen Stodel und Hagen steht ein defektes Fahrzeug. Und bitte Vorsicht auch auf der A27 Bremen Richtung Bremerhaven. Zwischen Schwanewede und Utlede befindet sich eine Ölspur.
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1: Und hier wird es jetzt ein wenig tropisch, während die deutsche Fußballnationalmannschaft jetzt so langsam in die Pötte kommt. Wir wollen einige neue Latin-Alben vorstellen, beide sehr ambitioniert, konzeptionell und beide sehr hörenswert. Los geht's mit einer Argentinierin aus New York. Wir hatten vor Jahren schon mal das Vergnügen, sie hier live zu Gast zu haben im Rahmen der Konzertreihe Women in Emotion. Jetzt liefert Sophia Rey ein beeindruckendes neues Album ab. Sie hat es Antonima genannt.

Sie ist eine Sängerin, die sich für die gesamte Bandbreite lateinamerikanischer Musiktradition interessiert, vor allem wenn sie von Frauen repräsentiert wird. Und Sophia Rey ist gleichzeitig verankert in der New Yorker Jazzwelt, wo sie immer wieder mit bekannten Szenegrößen in Erscheinung tritt, von John Zorn bis Marc Ribot. Aber Sophia Rey besitzt auch ein enzyklopädisches Wissen, wenn es um Latin-Folk-Traditionen aus Südamerika geht. Sie singt mehrsprachig, sie hat keine Scheu vor Elektronik. Und dieses neue Album Antonima, das ist wieder sehr vital und sehr bunt ausgefallen. Vielleicht ihr bestes Album bislang. Beim folgenden Track Si Una Kai, da wird ein afrokubanischer Meister-Perkussionist gefeatured. Sein Name ist Pedrito Martinez. Nochmal, Sophia Rey.

Und auch hier herrscht kein Mangel an Ideen. Sophia Ray war das, Siouacai heißt dieser Track. Man könnte dieses Album als Art, futuristisches Latin-Pop-Album auf Folk-Basis bezeichnen. Ein Album mit elektronischen Anteilen ist es außerdem. Sophia Ray ist dafür durch mehrere lateinamerikanische Länder gereist, um dort mit Kolleginnen zu arbeiten, vor allen Dingen, wobei man inhaltlich in ihren Songs viele sehr aktuelle Bezüge zu Themen wie Female Empowerment, Migration oder auch die eigene Resilienz gegenüber einer immer feindlicheren Welt als Latina in den USA findet. Hochpolitisch ist das streckenweise, aber nicht ohne das Leben und die vielschichtige Kultur der Latino-Welt zu feiern. Und das macht auch Songpoet Jorge Drexler aus Uruguay auf seinem neuen Album Taraka.

Como se llama Jorge Drexler aus einem weiteren meisterlichen Album, Taraka hat das genannt. Er ist der Sohn eines Vaters, der mit 6 Jahren aus Berlin als jüdischer Flüchtling nach Südamerika kam. Erst nach Bolivien, dann nach Uruguay. Und er war ein HNO-Arzt, das wurde dann auch Jorge Drexler, aber dann wurde er ein großer, großer Star der lateinamerikanischen Songpoeten-Szene. Er wurde, wie gesagt, erst selbst Arzt, heute hat er auch einen deutschen Pass, ist in allen Ländern, wo Spanisch gesprochen wird, ein sehr, sehr verehrter intellektueller Musiker und Songwriter, und er hat diverse Latin Grammys gewonnen. Er ist jetzt 2024 60 geworden, seine Eltern sind gestorben und das brachte ihn zurück auch zu Candombe. Das ist die große traditionelle Musik- und Tanzform aus Uruguay, die auf afrikanischen Wurzeln beruht. Das ist der Herzschlag der Kultur Uruguays mit Gesang, Tanz und Trommeln, und besonders der Clave-Rhythmus ist wichtig, dieser markante Fünf-Schlag-Rhythmus, dieses Muster, das ist ganz essentiell und das rhythmische Fundament für viele lateinamerikanische Musikstile, als eine Art unsichtbares Gerüst, an dem sich alle orientieren. Jorge Drexler bringt es im Folgenden in die Welt einer brasilianischen Samba.

Ja, kleines musikalisches Gegengift gegen die vielen grauen Wolken, vermute ich mal oder hoffe ich mal. Que será que es heißt dieser Song. Neuer Song von Jorge Drexler aus Uruguay im Samba-Modus aus dem neuen Album Taraka. Herausragendes Album, abermals von diesem intellektuellen Songpoeten, tiefgründig, brillant in jeder Hinsicht. Und hier ist gleich noch ein brasilianischer Song, aber der kommt jetzt gesungen auf Flämisch, beziehungsweise Niederländisch, ganz genau kann ich das nicht identifizieren. Auf jeden Fall kommt der Mann aus Belgien, sein Name ist David Links und geschrieben hat diesen Song Milton Nascimento Perón.

0: Paulo Freso Flügelhorn, David Linksgesang, Gustavo Bethelmann aus Argentinien Piano aus dem Album Trama Latina, Perron, niederländisch für Bahnsteig, wie ich lernen durfte, und im Original von Milton Nascimento heißt dieser Song Encontros y Despedidas.
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0: Und es geht zu den Nachrichten mit einer neuen Aufnahme des Duos Hermanos Gutierrez, Canto Andino. Live kann man dieses Ensemble dann im Hamburger Stadtpark erleben. In der diesjährigen Live-Saison dort am 22. August werden sie dort sein. Hermanos Gutierrez.

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1: Mit Elke Küster, guten Abend. Wagen pocht auf Beitrag von Kindern zu Pflegekosten der Eltern. Kanzler Merz warnt vor Wahlerfolgen der AfD im Osten. Werder Bremen trifft im DFB-Pokal auf Lüneburger SK. Das Wetter in der Nacht erst aufgelockert, später Regen, Tiefstwerte bei 12 Grad. Wer weniger als 100.000 Euro im Jahr verdient, muss sich seit einigen Jahren nicht mehr an den Pflegekosten der Eltern beteiligen. Bundesgesundheitsministerin Nina Wagen will die Grenze abschaffen und hat das jetzt nochmal verteidigt. Dirk Filzmeier.
2: Der Rheinischen Post sagte sie, es müssten wegen der angespannten Kassenlage auf allen staatlichen Ebenen auch Regelungen auf den Prüfstand, die zu einer Zeit gewährt wurden, als die Finanzsituation deutlich besser war. Kritik an der höheren Belastung für Angehörige, aber auch an den geplanten Kürzungen bei den Pflegekräften kommt vom saarländischen Gesundheitsminister Jung. Er moniert, dass dadurch Probleme nicht gelöst, sondern nur verlagert werden.
1: Bundeskanzler Friedrich Merz hat nachdrücklich vor Erfolgen der AfD bei den Landtagswahlen in Ostdeutschland gewarnt. Wir überlassen unser Land nicht den Extremisten, sagte Merz auf dem Landesparteitag der CDU Mecklenburg-Vorpommern in Linstow. Die AfD stelle alles in Frage, was Deutschland groß gemacht habe. Im Herbst wird in Sachsen-Anhalt und Mecklenburg-Vorpommern gewählt. In den Umfragen liegt die AfD vorn. Verteidigungsminister Boris Pistorius hat für einen stärkeren Zusammenhalt von Gesellschaft und Bundeswehr geworben. Der heutige Tag der Bundeswehr sei ein gutes Instrument dafür, erklärte er. Bis zum Nachmittag besuchten nach seinen Angaben rund 300.000 Menschen Bundeswehrstandorte. Im Landkreis Cuxhaven machte der Marinefliegerstützpunkt Nordholz mit. Die erste Runde im Fußball-DFB-Pokal ist ausgelost. Titelverteidiger Bayern München wird beim VfL Osnabrück antreten. Werder Bremen spielt beim Lüneburger SK. Heiko Neugebauer.
3: Mit dem Lüneburger SK hat Werder einen Gegner aus der Oberliga Niedersachsen erwischt. Damit bleibt den Bremern eine weite Reise erspart. Und natürlich gehen sie gegen den Fünftligisten als haushoher Favorit ins Spiel. Die SV Hemeling bekommt es in der ersten DFB-Pokalrunde mit Hannover 96 zu tun, die nur knapp den Bundesliga-Aufstieg verpassten und am Ende der letzten Zweitligasaison Vierter wurden. Ausgetragen wird diese erste Runde Ende August. Die genauen Ansetzungen stehen noch nicht fest.
1: Und im WM-Testspiel Deutschland gegen die USA in Chicago führt die DFB-Elf aktuell mit 1:0. Das waren Nachrichten mit Elke Küster.
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4: In der Nacht viele Wolken am Himmel, hier und da gibt's Schauer, die ziehen dann im Verlauf über die Elbe ab. Dann gibt's gebietsweise längere Zeitphasen, die trocken bleiben, vorübergehend auch mit größeren Auflockerungen. In den Frühstunden kommt dann aber von der Nordsee und vom Emsland neuer Regen auf. Die Tiefstwerte liegen bei 14 Grad auf Wangerooge, 13 Grad in Bremen und Ottersberg, bei 12 Grad in Barnstorf. Und morgen fällt zeit- und gebietsweise Regen. Im Tagesverlauf zieht er sich dann zurück in Regionen zwischen Weser und Elbe. Dann folgen einzelne Schauer. Westlich der Weser kann dann auch ab und zu die Sonne scheinen. Am freundlichsten wird's an der See und an der Küste. Und gegen Abend lockern die Wolken verbreitet wieder auf. Die Temperaturen erreichen dann 17 Grad auf den Inseln, 18 in Nordholz, 19 Grad in Bremen bis knapp 20 in Quakenbrück. Und es weht im Binnenland ein mäßiger bis frischer, an der See frischer bis starker Wind, der im Tagesverlauf von Süd bis Südwest auf westliche Richtung dreht. Und im Binnenland kann es starke, an der See auch stürmische Böen geben. Zum Abend lässt das Ganze dann spürbar nach.
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4: So, da haben wir wieder freie Fahrt für alle, keine Meldungen.
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4: Willkommen zurück mit der Stimme einer Frau, die zwischen Folk, Songwriter-Tum und klassischer Musik pendelt. Und das gilt auch für andere Themen dieser musikalisch eher ruhigen dritten Stunde heute Abend, vor allem für US-Songwriter und Komponist Gabriel Kahane wollen wir uns Zeit nehmen. Den hören wir später mit seinem neuen Album Elevator Songs. Aber zum Einstieg gibt's die aparte Stimme der Engländerin Olivia Cheney. Sie tritt nächste Woche im kleinen Saal der Hamburger Elbphilharmonie auf. Olivia Cheney hier mit Roman Holiday.

Und da läuten sie dann die Glocken von Rom. Roman Holiday. Olivia Cheney war das, die Engländerin, hier begleitet vom New Yorker Produzenten, Musiker Thomas Bartlett mit einem Song über eine besondere Zeit in Rom. Sie wurde in der Tat geboren in Italien, diese Musikerin, Sängerin, als Sohn eines Malers. Und als Musikerin hat Olivia Cheney auch eine Klassik. Ausbildung, ein Classic-Background, wenngleich sie meist eher Folkmusikerin ist und Autorin eigener Songs. Sie pendelt immer auch wieder zur Klassik, zum Beispiel nächste Woche live im kleinen Saal der Hamburger Elbphilharmonie mit einem Programm, in dem sie eigene Interpretationen von Liedern des englischen Barockkomponisten Henry Purcell singen wird, einem Komponisten, dessen Bezüge zur englischen Folktradition für Olivia Cheney relevant sind, hat sie gesagt. Hier ist sie nochmal mit einem eigenen Song vom Album Circus of Desire, Mirror, Mirror, Olivia Cheney.

Olivia Cheney, Mirror, Mirror, nächste Woche live im kleinen Saal der Elfi. Am 11.06. wird das sein, am Donnerstag. Ja, von Grenzgängern zwischen Folk und Classic bzw. Avantgarde, Pop zu Classic soll in dieser Stunde die Rede sein, wobei insbesondere ein neues Konzeptalbum von Gabriel Kahane im Mittelpunkt steht. Wir hatten ihn ja schon einige Male zu Konzerten hier bei uns zu Gast. Dazu aber etwas später. Hier kommt zunächst eine Frau, die auch noch einige Male in Norddeutschland zu erleben sein wird. Im Herbst wird das der Fall sein mit verschiedenen Programmen in sehr anspruchsvoller, konzeptioneller Art. Hier ist Rhiannon Giddens gemeinsam mit Classic Diva Renee Fleming und mit Alison Krauss.

großer alter Song aus der Feder von Jackson Browne aus den 70er Jahren, Before the Deluge. Rhiannon Giddens, Alison Krauss und Renee Fleming waren das gemeinsam. Giddens ist ja an vielen Orten mit vielen Projekten aktiv, mit dem Silk Road Ensemble von Yo-Yo Ma gegründet. Einst ist sie federführend im Rennen und diverse andere Dinge kommen dazu. Und ja, also sie wird einige Male noch zu hören sein im November, auch immer in der Elbphilharmonie mit der Reflektor-Konzertreihe von ihr kuratiert, mit Klassik- und Folk-Projekten verschiedenster Art, fünfmal an der Zahl. Und hier kommt gleich noch eine Grenzgängerin, hier war sie eben schon mal zu hören, aber gestern hat Renee Fleming tatsächlich ein Album mit Folk- und Bluegrass-Musik gemacht, beziehungsweise veröffentlicht, und da singt sie tatsächlich gemeinsam mit Dolly Parton.

Ja, erstaunliches Duett. Renee Fleming und Dolly Parton gemeinsam in The Pines. Dass sie eine Künstlerin mit vielen Interessen ist und vielen Seiten. Und das hat Klassikstar Renee Fleming schon länger unter Beweis gestellt. Jetzt kommt noch ein Album mit Folk und Bluegrass hinzu. Seit gestern The Fiddle and the Drum heißt es. Und entstanden ist es gemeinsam mit Banjo-Meister Bela Fleck. Das war Fleming in der Tat mit Dolly Parton in The Pines. Ein Traditional. Und im Folgenden singt sie ein berühmtes Lied aus der Feder der Banjo-Spielerin Ola Bell Reed aus den Appalachen, und darum geht's hier auf diesem Album sowieso, um alte Folktraditionen aus der Region der Appalachen. My Epitaph heißt der Song, Renee Fleming singt ihn mit sehr viel Gefühl.

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Dieses Album hatten wir schon vor einigen Wochen dabei. Es heißt Willows, wurde federführend initiiert vom finnischen Geiger Pekka Kuusisto. Teil 1 des Albums besteht aus klassischer Musik, Werke von Ralph Vaughan Williams und Caroline Shaw. Teil 2 aus Folksongs in Arrangements für Kammerorchester, gesungen von Sam Amidon, dem Exilamerikaner in London. Das war der Song Kedron. Ja, und damit kommen wir zu Gabriel Kahane. Auch der ist Amerikaner, immer noch einen deutschen Pass hat er auch seit wenigen Jahren als Nachfahre jüdischer Menschen aus Deutschland, zumindest teilweise. Gabriel ist ein Grenzgänger zwischen Avantgarde-Pop, Songwritertum und klassischer Musik. Er ist der Sohn des Dirigenten und Pianisten Jeffrey Kahane, ist selbst Komponist, Dirigent, aber auch Singer-Songwriter. Und Gabriel Kahane hat ein besonderes neues Konzeptalbum vorgelegt mit dem Vokalensemble Room Full of Teeth. Elevator Songs heißt dieses Album, Fahrstuhl Songs, und das ist eine Suite von Songs und kleinen Interludes, die in einem imaginären Hotel stattfinden, in dem der Fahrstuhl rauf und wieder runter geht, in verschiedensten Stockwerken anhält, dort Geschichten der Hotelinsassen vorfindet. Und los geht das Ganze mit einem Prolog, gesungen von Gabriel Kahane selbst. Es beginnt in einer durchaus realen Hotelsituation, geht dann aber über in eine Art spekulative Fiktion. Der Fahrstuhl fährt immer weiter durch Raum und Zeit. Gabriel Kahane speaking in tongues.

0: Das war der Prolog, die Ouvertüre zu den Elevator-Songs von Gabriel Gahane und Roomful of Teeth. Und so geht es dann weiter durch die Stockwerke dieses imaginären Hotels der Elevator-Songs, wobei sich Dinge inhaltlich immer wieder verschränken in verschiedenen Songs. Und wir hören jetzt noch mal einen Track, der nennt sich Newborn Plague. Ja, genau so ist es. Und das ist die Solostimme von Virginia Kelsey. Room 304 ist der Untertitel und Gabriel Gahane hat verschiedene Parts delegiert, gewissermaßen an verschiedene Stimmen des Ensembles, auch die dann ihre Solo-Parts bekommen. Eine Geschichte, die einem Ensemblemitglied in der Pandemie ganz real und unterwegs im US-Bundesstaat Utah widerfuhr, verbirgt sich in diesem Song, ergänzt durch Dinge aus der Fantasie von Gabriel Gahane.
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0: Und es geht immer weiter durch die imaginären Flure des imaginären Hotels, der Elevator Songs. Und wir haben jetzt mal einen recht poppigen Track ausgewählt. Put It In My Valise heißt der. Und der Sänger Jody Landau wird darin zum Fashion-Influencer. Wohnt natürlich auch in dem Hotel und erzählt wortreich davon, wie man Koffer packen sollte und dergleichen. Inspiriert wurde der Komponist Gabriel Kahane dazu von einer Website namens tatsächlich Kim Kirkegardashian. Da kommen die rechte, ja, schlichten Aussagen von Influencerin Kim Kardashian zusammen mit Inhalten aus dem Werk des dänischen Philosophen Kierkegaard. Und aus diesem Mischmasch wird hier ein etwas unorganisierter Influencer mit einer Vorliebe für das Werk von C.G. Jung. Also alles nicht ganz so einfach, aber sehr unterhaltsam, wie ich finde. Und das ist ein absoluter Ohrwurm, dieser Song Put It In My Valise. Leg's mir in den Koffer.
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0: fürchte, diese Melodie gibt mir den Rest des Abends nicht mehr aus dem Kopf. Put it in my valise, Gabriel Kahane und Room Full of Teeth. Das war eher leichtgewichtig, würde ich mal sagen, aber die problematischen Weltzustände, die kommen auch vor in diesen Elevator-Songs. Sie häufen sich, je länger das Album läuft, und wir fahren zurück mit dem Fahrstuhl in die Lobby, landen in der Hotelbar natürlich beim Song Memory Burns. Darin singt eine aufgrund von Klimakatastrophen aus ihrem Haus Geflüchtete, die daran denken muss, was sie alles zurücklassen musste. Die Stimme gehört der Sängerin Estelle Gomez.
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1: Und das war noch nicht das Ende der Elevator Songs, denn am Ende geht es nochmal ganz hoch hinaus, und zwar mit dem Fahrstuhl hinauf bis in den Himmel. Und in dieser Fiktion wird dann der unsterbliche Fahrstuhl selbst zum singenden Akteur und berichtet von dem, was er gesehen hat. Und denkt an die Menschheit im Großen und im Ganzen.
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0: All That Is Solid, Stoff für den Kopf, aber auch für die Seele. Das sind die Elevator Songs von Gabriel Kahane und Room Full of Teeth. Man wird das einmal in Deutschland live erleben können. Im September einen Termin gibt es in Deutschland in einem ehemaligen Straßenbahndepot in Bonn im Rahmen des Bonner Beethoven-Festes. In diesem Jahr, Termin ist der 12. September. Amerikanische Kritiken sprechen bei diesem Projekt live von einer spektakulären Performance. Gabriel Kahane und Roomful of Teeth.
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0: Und wir beschließen diese Soundsausgabe mit der Stimme von Gabriel Kawasa und einem der schönsten Happy Regen Songs aller Zeiten. Ich übergebe an den Kollegen Till Lorenzen für Sounds in Concert und das Ghost Funk Orchestra live im Schlachthof. Danke für das Interesse an dieser Sendung und ciao, bis zum nächsten Mal.

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1: Mit Elke Küster, guten Abend. Pistorius beschwört Zusammenhalt von Truppe und Gesellschaft. Wacken pocht auf Beitrag von Kindern zu Pflegekosten der Eltern. Werder Bremen trifft im DFB-Pokal auf Lüneburger SK. Das Wetter in der Nacht erst aufgelockert, später neuer Regen, Tiefstwerte bei 12 Grad. Verteidigungsminister Boris Pistorius hat für einen stärkeren Zusammenhalt von Gesellschaft und Bundeswehr geworben. Der heutige Tag der Bundeswehr sei ein gutes Instrument dafür, sagte er. Aus der Nachrichtenredaktion Katrin Martens.
2: Bis zum Nachmittag haben nach Angaben von Pistorius etwa 300.000 Menschen Bundeswehrstandorte bundesweit besucht. Im Landkreis Cuxhaven hat der Marinefliegerstützpunkt Nordholz mitgemacht und über die Arbeit dort informiert. Es gab Flugvorführungen, zum Beispiel mit dem Eurofighter. Neben ihren Flugzeugen zeigten die Streitkräfte Hubschrauber und Panzer. Auch der Bundeswehrstandort Munster im Heidekreis hat sich beteiligt. Den Tag der Bundeswehr gibt es seit 2015.
1: Die Bundespolizei hat innerhalb eines Jahres mehr als 50.000 unerlaubte Einreisen nach Deutschland festgestellt. Bis Ende Mai seien fast 37.000 Personen unmittelbar an der Grenze oder im Zusammenhang mit einem illegalen Grenzübertritt zurückgewiesen worden, hieß es. Vor rund einem Jahr hatte Innenminister Alexander Dobrindt die Grenzkontrollen verschärft. Bundesgesundheitsministerin Nina Wagen will trotz heftiger Kritik durchsetzen, dass Kinder künftig wieder für Pflegekosten ihrer Eltern bezahlen. Wagen begründete das in der Rheinischen Post mit notwendigen Entlastungen für die Kommunen. Aktuell gilt, wer weniger als 100.000 Euro im Jahr verdient, muss sich nicht an den Pflegekosten der Eltern beteiligen. Das fehlende Geld trägt das Sozialamt. Die erste Runde im Fußball-DFB-Pokal ist ausgelost. Werder Bremen spielt beim Lüneburger SK aus der Oberliga Niedersachsen. Die SV Hemelingen, diesjähriger Sieger des Bremen-Pokals, empfängt Hannover 96. Hemelingens Trainer Günther Tunschel hofft aufs Weiterkommen.
3: Ja, also Hannover ist auf jeden Fall trotzdem ein Traditionsverein aus der zweiten Liga. Die Entfernung ist nicht so weit. Also wir haben kurze Distanz und ich hoffe einfach auf zahlreiche Fans. Und die Chance ist natürlich dann da, auch die zweite Runde zu erreichen. Wir haben natürlich letztes Jahr auch im Weserstadion gespielt. Es war ein Erlebnis für uns. Dann haben wir natürlich auch in der Region Delmenhorst, Oldenburg und vielleicht auch Platz 11 bei Werder.
1: Und in Chicago läuft die zweite Halbzeit im WM-Testspiel zwischen den USA und Deutschland. Die DFB-Elf führt 2:1. Das waren Nachrichten mit Elke Küster.
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1: Im Laufe der Nacht lockern die Wolken auch mal länger auf, bevor neuer Regen einsetzt. Die Luft kühlt ab bis auf 14 Grad auf Wangerooge und 12 Grad in Barnsdorf. Morgen fällt aus dichten Wolken zeit- und gebietsweise Regen. Im Tagesverlauf gibt es nur noch einzelne Schauer. Auch an der Küste wird es freundlich. Höchstwerte morgen zwischen 17 und 20 Grad.
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4: Wie schön kann ein Abend sein, wenn die Band auf der Bühne wirklich sehr glaubhaft klar macht, es ist so eine Ehre, hier heute sein zu dürfen. Und das Publikum die Band dann auch schlicht abfeiert und wahnsinnig begeistert ist. So haben alle das Beste vom Abend und so war es am 15. April beim Ghost Funk Orchestra aus New York im Schlachthof Bremen. Herzlich willkommen zum Konzertabend mit dieser Aufnahme, die Sie übrigens jederzeit, wann Sie wollen, in voller Länge auf bremen2.de anhören können. Das Ghost Funk Orchestra, das ist das Bandprojekt vom New Yorker Multiinstrumentalisten, Schallplattensammler, Klangtüftler und Musikfanatiker Seth Applebaum. Projekt deshalb, weil er das einzige feste Mitglied ist. Er schreibt alle Songs und Lyrics und das Orchestra, das kann mal aus 5, mal aus 15 Leuten bestehen. In Bremen war die Soul Rock und Psychedelic Surf Band zu 8 auf der Bühne und da war richtig Druck in der Kesselhalle des Bremer Schlachthofs. Applebaum ist beeinflusst von alten Jazzgrößen wie Miles Davis, von Surf Rock, wie er in Quentin Tarantinos Soundtracks vorkommt, aber auch von Grunge und Soul, von Psychedelic und Cosmic Sounds. Die Band war im Frühling einen Monat in Europa unterwegs und ihr letzter Termin war in Bremen. Sie konnten, so viel Eigenlob muss an dieser Stelle jetzt mal sein, zu einer Einladung von Radio Bremen nicht Nein sagen. Als Seth Applebaum nämlich verstanden hatte, dass er in einer Aufnahmereihe mit Legenden wie Thelonious Monk, Charlie Mingus und Gil Scott Heron stehen wird, musste er seine Band überzeugen, einen Tag länger in Europa zu bleiben. Und dieses Konzert, das kann sich in der Reihe wirklich sehen lassen. Zweimal Gesang von Romy Hannock und Camelia Hartmann, zwei Bläser, Trompete von Billy Orgstick und Baritonsaxophon von Stephen Chen, einmal Bass von Ronnie Lancelotti, einmal Drums von Daniel Block und zweimal Gitarre von Joshua Park und eben dem Chef selbst, Seth Applebaum. Viel Spaß mit einem denkwürdigen Abend, mit einem Konzert der Extraklasse. Hier ist das Ghost Funk Orchestra live am 15. April 2026 im Bremer Schlachthof.

Wow, was war das für eine Show? Was ist das für eine Energie, die sich da auch auf das Publikum übertragen hat? Diese Band ist live wirklich besonders. Das Ghost Funk Orchestra von Seth Applebaum aus New York. Im April ist auch das erste Live-Album der Band erschienen. Ende des Jahres soll dann die nächste Studioplatte rauskommen. Seth Applebaum dreht gerade Musikvideos für seine kommenden Singles. Er ist wirklich dauerhaft aktiv und hat einen anscheinend kreativ nie stillstehenden Kopf. Und wenn Sie das jetzt alles nochmal hören wollen, dann können Sie das gerne tun auf bremen2.de. Da ist das ganze Konzert vom Ghost Funk Orchestra zum Nachhören für Sie bereit. Sounds in Concert auf Bremen 2. Und wir haben ja gehört, Applebaum, der freut sich darüber, in einer Reihe mit Thelonious Monk und Charlie Mingus zu sein, die beide als Jazzlegenden auch mal für Radio Bremen gespielt haben. Deren Konzerte können Sie übrigens auch erwerben. Thelonious Monk in Bremen 1965, genauso wie Charlie Mingus in Bremen 64 und 75. Die sind beim New Yorker Label Sunnyside Records in Zusammenarbeit mit Radio Bremen erschienen. Und wir hören jetzt noch ein bisschen Mingus, den Seth Applebaum eben sehr, sehr schätzt. Der legendäre Jazz-Kontrabassist und politische Aktivist, der war eben 1964 das erste Mal in Bremen. Lustigerweise quasi einen Tag und 62 Jahre vor dem Ghost Funk Orchestra. Es war nämlich der 14. April damals im Sendesaal Bremen. Und es waren sehr lange Stücke, die der Mann gespielt hat. Hier ist also Charlie Mingus mit seinem Sextett in der Band. Johnny Coles an der Trompete, Eric Dolphy an Saxophon und Klarinetten. Clifford Jordan spielte Tenorsaxophon. John Jackie Beard am Klavier. Danny Richmond an den Drums und den Kontrabass. Den ließ natürlich Charlie Mingus rollen. Hier ist ein Stück aus diesem Konzert. Hier ist Parker Rihanna.

0: Thank you.
1: Das ist Charlie Mingus live in Bremen 1964 im Sendesaal Bremen hier auf Bremen 2. Das können Sie als ganz ausführliche Veröffentlichung auch für zu Hause bekommen. Charlie Mingus at Bremen 1964 und 1975 ist bei Sunnyside Records aus New York in Zusammenarbeit mit Radio Bremen erschienen. Mein Name ist Till Lorenzen, das war Sounds in Concert auf Bremen 2. Nächste Woche gibt's weitere Konzerte von der diesjährigen Jazz Ahead. Und jetzt noch eine Nummer aus dem 1975er Konzert von Charlie Mingus, das damals in der Bremer Postaula stattgefunden hat. Ich sage, bis zum nächsten Konzert. Machen Sie es gut. Ciao, ciao.

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1: Um 0 Uhr mit Gabriela Kühne. Die deutsche Fußballnationalmannschaft hat ihr letztes Testspiel vor der Weltmeisterschaft gewonnen. Das Team von Bundestrainer Nagelsmann setzte sich in Chicago knapp gegen die USA durch. Aus der Sportredaktion Alexander von Kutkowski.
2: Gegen Gastgeber USA gab es in Chicago ein 2:1. Kai Havertz köpfte das DFB-Team nach einem Freistoß bereits in der zweiten Minute in Führung. Die Amerikaner glichen mit einem sehenswerten Linksschuss von Anthony Robinson in der 37. Minute aus. Nach der Halbzeit gelang dann Leroy Sané, der für den verletzten Leonard Karl in die Startelf gerutscht war, in der 57. Minute das entscheidende 2:1. Deutschland startet am 14. Juni in Houston gegen Curaçao in die WM.
1: Am Tag der Bundeswehr haben zehntausende Menschen Standorte von Heer, Luftwaffe und Marine besucht. Bundesverteidigungsminister Pistorius sprach am Nachmittag von mehr als 300.000 Besucherinnen und Besuchern. Er rief zu mehr Zusammenhalt von Gesellschaft und Truppe auf. Ein solcher Aktionstag sei ein gutes Instrument, um wieder eine stärkere Verbindung zu schaffen. Am diesjährigen Tag der Bundeswehr hatten 10 Standorte für Interessierte geöffnet. Die Streitkräfte präsentierten sich und militärisches Gerät und stellten sich den Fragen der Bürger. Die politisch motivierte Kriminalität bleibt in Deutschland ein großes Problem. Nach Recherchen der Welt am Sonntag gab es im vorigen Jahr mindestens 85.000 solcher Straftaten, ein neuer Höchststand. Dazu gehören Gewaltkriminalität wie tätliche Angriffe oder Brandanschläge, aber zum Beispiel auch Hasskommentare. Die Zeitung beruft sich auf Daten aus 15 Ländern, nur Rheinland-Pfalz fehle. Innerhalb von 10 Jahren hat sich die Zahl politisch motivierter Straftaten demnach mehr als verdoppelt. Der mit Ebola infizierte Patient ist aus der Berliner Charité entlassen worden. Die Klinik teilte mit, der US-Amerikaner befinde sich in einem guten Gesundheitszustand. Aus der Nachrichtenredaktion Katharina Jetter.
3: Dank experimenteller Therapien und einer erstklassigen Versorgung sei er wieder gesund, sagte der US-Patient beim Abschied und bedankte sich beim Charité-Team. Der Mann war auf Bitten der US-Regierung vor gut 2 Wochen aus der Demokratischen Republik Kongo nach Berlin gebracht worden. Bei ihm wurde nach Angaben der Universitätsklinik eine seltene Variante des Ebola-Virus nachgewiesen.
1: Das waren die Nachrichten. Das Wetter in Deutschland. Wechselnd bewölkt, gebietsweise Regen, im Süden nur vereinzelt Schauer, sonst trocken, 15 und 7 Grad. Tagsüber im Norden Wolken, Schauer und vereinzelt Gewitter, im Süden meist trocken und sonnig, an den Alpen Schauer und Gewitter möglich, 18 Grad im Norden bis 26 Grad im Südosten. Am Montag heiter bis wolkig und meist trocken. Die Zeit, es ist 0:03 Uhr.
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1: Um 1 Uhr mit Gabriela Kühne. Die deutsche Fußballnationalmannschaft hat ihr letztes Testspiel vor der Weltmeisterschaft gewonnen. Das Team von Bundestrainer Nagelsmann setzte sich in Chicago knapp gegen die USA durch. Aus der Sportredaktion Alexander von Gutkowski.
2: Gegen Gastgeber USA gab es in Chicago ein 2:1. Kai Havertz köpfte das DFB-Team nach einem Freistoß bereits in der 2. Minute in Führung. Die Amerikaner glichen mit einem sehenswerten Linksschuss von Anthony Robinson in der 37. Minute aus. Nach der Halbzeit gelang dann Leroy Sané, der für den verletzten Leonard Karl in die Startelf gerutscht war, in der 57. Minute das entscheidende 2:1. Deutschland startet am 14. Juni in Houston gegen Curaçao in die WM.
1: Am Tag der Bundeswehr haben zehntausende Menschen Standorte von Heer, Luftwaffe und Marine besucht. Bundesverteidigungsminister Pistorius sprach am Nachmittag von mehr als 300.000 Besucherinnen und Besuchern. Er rief zu mehr Zusammenhalt von Gesellschaft und Truppe auf. Ein solcher Aktionstag sei ein gutes Instrument, um wieder eine stärkere Verbindung zu schaffen. US-Verteidigungsminister Hexeth hat die westlichen Verbündeten aufgerufen, die Vereinigten Staaten bei der Verteidigung von Frieden und Freiheit stärker zu unterstützen. Das sagte er am Rande der Feierlichkeiten zum 82. Jahrestag der Landung der Alliierten in der Normandie. Aus der Nachrichtenredaktion Kevin Bieler.
3: Frieden lasse sich nur durch Stärke sichern, betonte der US-Verteidigungsminister auf einem amerikanischen Soldatenfriedhof in Nordfrankreich. Das gelte für beide Seiten des Atlantiks, gestützt durch Einsatzbereitschaft, gemeinsame militärische Fähigkeiten und einen unerschütterlichen politischen Willen. Amerika werde die Führung übernehmen, aber fähige Verbündete müssten in entscheidenden Momenten an der Seite der USA stehen, so Hexeth weiter. In den Jahren seit der Landung in der Normandie sei ein Großteil des Westens bequem geworden. Frieden sei nicht umsonst zu haben.
1: Die Bundespolizei hat seit Mai vergangenen Jahres über 50.000 unerlaubte Einreisen nach Deutschland festgestellt. Davon seien fast 37.000 Personen bis Ende Mai dieses Jahres unmittelbar an der Grenze oder im Zusammenhang mit einem illegalen Grenzübertritt zurückgewiesen worden. Vor rund einem Jahr hatte Innenminister Dobrindt die Grenzkontrollen intensiviert. Er wies die Bundespolizei an, Asylbewerber zurückzuweisen, mit Ausnahme von Kranken, Schwangeren und anderen Menschen, die besondere Hilfe benötigten. Das waren die Nachrichten. Das Wetter in Deutschland. Wechselnd bewölkt, gebietsweise Regen, im Süden nur vereinzelt Schauer, sonst trocken, 15 und 7 Grad. Tagsüber im Norden Wolken, Schauer und vereinzelt Gewitter, im Süden meist trocken und sonnig, an den Alpen Schauer und Gewitter möglich, 18 Grad im Norden bis 26 Grad im Südosten. Und die Zeit, es ist gleich 1:03 Uhr.
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1: Um 2 Uhr mit Gabriela Kühne. Die deutsche Fußballnationalmannschaft hat ihre WM-Generalprobe erfolgreich bestanden. Das Team von Bundestrainer Nagelsmann entschied das letzte Testspiel vor Beginn der Weltmeisterschaft für sich. Es setzte sich in Chicago mit 2:1 gegen die USA durch. Die Tore für Deutschland schossen Kai Havertz und Leroy Sané. Das erste WM-Gruppenspiel bestreitet die DFB-Elf am Sonntag in einer Woche. Gegner ist Curaçao. US-Verteidigungsminister Hexas hat die westlichen Verbündeten aufgerufen, die Vereinigten Staaten bei der Verteidigung von Frieden und Freiheit stärker zu unterstützen. Das sagte er am Rande der Feierlichkeiten zum 82. Jahrestag der Landung der Alliierten in der Normandie. Aus der Nachrichtenredaktion Kevin Bieler.
2: Frieden lasse sich nur durch Stärke sichern, betonte der US-Verteidigungsminister auf einem amerikanischen Soldatenfriedhof in Nordfrankreich. Das gelte für beide Seiten des Atlantiks, gestützt durch Einsatzbereitschaft, gemeinsame militärische Fähigkeiten und einen unerschütterlichen politischen Willen. Amerika werde die Führung übernehmen, aber fähige Verbündete müssten in entscheidenden Momenten an der Seite der USA stehen, so Hexeth weiter. In den Jahren seit der Landung in der Normandie sei ein Großteil des Westens bequem geworden. Frieden sei nicht umsonst zu haben.
1: Der Tag der Bundeswehr ist auf großes Interesse gestoßen. Nach Angaben von Verteidigungsminister Pistorius sind bis zum Nachmittag etwa 307.000 Besucherinnen und Besucher an den 10 Standorten in Deutschland gezählt worden. Etwa 70.000 mehr als zur gleichen Zeit im Vorjahr. Pistorius sprach von einer enormen Resonanz. Die Bundeswehr gehöre in die Mitte der Gesellschaft, sagte der SPD-Politiker. In Zeiten wachsender Unsicherheit sei es wichtig, Präsenz zu zeigen. Beim Tag der Bundeswehr können Bürger militärisches Gerät besichtigen und mit Soldaten ins Gespräch kommen. In Zentralafrika ist die Zahl der bestätigten Ebola-Fälle auf fast 500 gestiegen. Nach Angaben der Weltgesundheitsorganisation gibt es in der Demokratischen Republik Kongo mehr als 450 bestätigte Infektionen, darunter 82 Todesfälle. Im Nachbarland Uganda liegt die Zahl der Infektionen bei fast 20. 2 Erkrankte seien dort gestorben. Die WHO hatte Mitte Mai eine gesundheitliche Notlage von internationaler Tragweite ausgerufen. Das ist die zweithöchste Alarmstufe. Das waren die Nachrichten. Das Wetter in Deutschland. Wechselnd bewölkt, gebietsweise Regen im Süden, nur vereinzelt Schauer, sonst trocken, 15 und 7 Grad. Tagsüber im Norden Wolken, Schauer und vereinzelt Gewitter, im Süden meist trocken und sonnig, an den Alpen Schauer und Gewitter möglich, 18 Grad im Norden bis 26 Grad im Südosten. Am Montag heiter bis wolkig und meist trocken. Es ist 2:03 Uhr.
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